Sollten Sie das hier jemals finden, in einer Plattensammlung auf dem Flohmarkt zum Beispiel, dann haben Sie sowas gefunden wie die blaue Mauritius. Denn extrem selten diese Single aus dem Jahr 1961, wo The Green Leaves of Summer auf Französisch eingesungen wird von Les Barclay, das Orchester mit Christian Legrand, die jungen Christian Legrand war hier zu hören, auf Le Bleu de l'été. Und das hier ist ein junger Musiker aus South London. Yeah, he says, it's an artist from South London. You will like him. It's Alex Bury. Seine Single hier heißt Unspoken. Willkommen zurück zur Lounge.

Ja, da war sie wieder, die wunderbare Stimme von Christiane Legrand, eine der größten Jazzsängerinnen von Frankreich, die 2011 bereits verstorben ist. Hier war sie wieder zu hören auf dieser Nummer von Wladimir Kosma, auch eine 7-Inch-Vinyl-Single. Man glaubt gar nicht, wie viele Soundtracks damals als 7-Inch-Vinyl rausgekommen sind. Hier im Jahr 1969, Maldon Titoli, also der Titelsong aus dem Film Maldon, Wladimir Kosma mit Christiane Legrand in der Radio 1 Late Night Lounge. Das hier sind Phoenix Love mit Wedding.

schöne alte Zeit des Easy Listening und der Library Musik aus dem Jahr 1973 kam hier Keith Mansfield mit Gentle Persuasion, der Track. Es ist Zeit für Kelila. Kelila hat ein neues Album draußen seit Juli bereits. Passt natürlich nicht so ganz gut in die Radio 1 Late Night Lounge. Diese Sängerin aus Amerika, die ein Mononym trägt. Ein Mononym, das ist, wenn man nur einen Namen braucht, um erkannt zu werden, so wie Zendaya zum Beispiel, Shakira, fällt mir ein, Madonna natürlich, oder eben auch Kelila. Niemand fragt Kelila where. Niemand fragt nach ihrem Nachnamen, der auch ein bisschen kompliziert wäre. Misane Christos, Kelila Misane Christos, das wollen wir Radiotypen auch nicht immer dazu sagen. Deshalb hier also aus dem neuen Kelila-Album New Avatar, da träumt sie von einer Vergeltungsmaßnahme. Retaliation Lullaby, Kelila auf Radio 1.

Ich habe mir übrigens für den Herbst einen ganzen Jahrgang 1970 des alten Magazins Twen gekauft. Ja, gibt es bei eBay relativ günstig. Da kann man dann zu dieser Musik, zu dieser 70er Jahre Lounge-Musik ganz gut wegschweben mit einem Teechen daneben, so, wenn draußen die Blätter anfangen zu fallen. Das hier war Musik von Keith Mansfield nochmal, The Loving Touch, aus seinem Album Voices in Harmony 1973. Davor ein Interlude von Emily Magpie aus ihrem Album Howl, ganz neu. Und davor auch schon Easy Listening, Like a Friend, ein Track von Roger Webb. 1975 ist sein Album gleichen Namens erschienen. Und das hier ist Herschel, Album, was ich schon längst als CD gekauft hätte, aber irgendwie gibt's da so einen Systemfehler bei White Lab Rex. Wenn man das in den Einkaufskorb packt auf Bandcamp, dann will das System dafür 115 Euro Porto haben. Hallo? Habt ihr ihn schon geschrieben? Dürfte bald behoben sein. Vielleicht jetzt schon Herschel. Das neue Album ist nämlich toll. Silent Steps for a Better Way. Der Track hier daraus heißt Better Way und das hören Sie auf Radio 1.

Ja, noch einmal aus dem Album Voices in Harmony von Keith Mansfield, das wirklich, ja, wie soll man sagen, ein Zeitdokument ist aus dem Jahr 1973. Unbedingt zu empfehlen, wenn Sie es irgendwo auf Vinyl kriegen, ist natürlich toll, aber es gibt es auch überall zum Download. Da ist die Tonqualität in der Regel auch besser als auf den verbliebenen Vinylplatten. Ist, glaube ich, irgendwann mal nachgedruckt worden, nachgepresst worden. Aber auch das in so kleiner Auflage, dass es sofort weg war. Dieser Track von Keith Mansfield hieß Swingle Song. Und hier nochmal das neue Album von Herschel, Silent Steps for a Better Way of White Lab Rex, erschienen. Dieser Track, naja, wie heißt der? Mein Italienisch ist nur so gar nicht vorhanden. La Macchiolina nei tuoi occhi. Okay? Okay.

Das ist Barbara Moore aus ihrem tollen Album Vocal Shades and Tones aus dem Jahr 1972. Shades Tones, so heißt dieser Track, Instrumentalmusik. Naja, nicht ganz mit Chor natürlich, 1972. Und sagen Sie nicht, das ist Musik von gestern, denn das hier zum Beispiel ist ganz frisch und klingt ganz ähnlich. Wir hören Sailing Stones aus dem Album Slow Magic mit Days Come, Days Go auf Radio 1.

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3: Um 3 Uhr mit Ronald Lessig. Bundesaußenminister Wadefuhl hat sich am Rande der UN-Vollversammlung in New York mit seinem russischen Amtskollegen Lavrov getroffen. Es war das erste direkte Gespräch zwischen den Außenministern beider Länder seit rund 4,5 Jahren. Aus der Nachrichtenredaktion Katharina Jetter.
4: Das Treffen endete mit einem Handschlag. Wadefuhl sprach anschließend von einem intensiven Gespräch, räumte aber ein, dass man sich in wesentlichen Punkten nicht einig gewesen sei. Aus Kreisen der deutschen Delegation hieß es, Wadefuhl habe den russischen Außenminister aufgefordert, den Weg der Eskalation zu verlassen. In der anschließenden Erklärung von Lavrov hieß es, das Treffen habe nichts Neues gebracht. In seiner Rede vor der UN-Vollversammlung sagte Lavrov später, Russland sei entschlossen, seine militärischen Ziele in der Ukraine, egal wie, zu erreichen.
3: Ab heute müssen Unternehmen in Deutschland die Vorgaben einer EU-Richtlinie zum sogenannten Greenwashing umsetzen. Sie soll verhindern, dass Produkte nachhaltiger dargestellt werden, als sie tatsächlich sind. Aus Brüssel, Sarah Lopez.
5: Die Vorgaben, wie Unternehmen ihre Produkte als nachhaltig bewerben dürfen, sind jetzt deutlich strenger. Aussagen wie umweltfreundlich und grün sind auf der Verpackung und in der Werbung nur noch erlaubt, wenn sie klar begründet und nachgewiesen werden können. Unternehmen dürfen ihre Produkte auch nicht mehr als klimaneutral bewerben, wenn sie sich dabei auf eine CO2-Kompensation außerhalb der eigentlichen Wertschöpfungskette beziehen, also zum Beispiel für das Pflanzen von Bäumen bezahlt haben. Außerdem gibt es strengere Regeln für Nachhaltigkeitssiegel.
3: Die Berliner SPD will mit der Linken über eine mögliche Regierung im Abgeordnetenhaus sprechen. Der SPD-Landesvorstand hat entschieden, die Einladung zu Sondierungsgesprächen anzunehmen. Bei diesem Treffen soll erst einmal geprüft werden, ob Koalitionsverhandlungen realistisch sind. Die Linke hatte die Berlin-Wahl vor einer Woche gewonnen. Möglich ist jetzt ein rot-grün-rotes Bündnis. Die Bundesregierung hat München zur Olympiakandidatur gratuliert. Kanzler Merz erklärte, Deutschland gehe jetzt gemeinsam die internationale Kandidatur an. Vizekanzler Klingbeil sprach in seiner Funktion als Finanzminister davon, dass sich Deutschland Olympische Spiele leisten könne. Dafür gebe er eine Garantie ab. Der Deutsche Olympische Sportbund hatte entschieden, mit München ins internationale Rennen um Sommerspiele zu gehen. 2036, 40 oder 44. Die Segelwettbewerbe sollen in Kiel ausgetragen werden. Das waren die Nachrichten. Das Wetter in Deutschland. Es ist trocken bei 14 bis 2 Grad. Am Tage im Süden und in der Mitte sonnig, im Norden bewölkt, bei 18 Grad an der Ostsee und 29 Grad im Südwesten. Am Montag heiter bis 31 Grad. Es ist 3.03 Uhr.
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6: Guten Morgen.

Ja, ich weiß wirklich nicht, ob man heute noch die alten Brigitte Bardot-Filme gucken kann, ohne dabei gegen irgendwelche Konventionen der Neuzeit zu verstoßen. Vor allen Dingen einen Film, der heißt Et Dieu créa la femme and God created woman. Ja, aus dem stammt diese Musik hier, Mambo Bardot. Und ich nehme mal an, es ging immer darum, die schöne Brigitte Bardot zu objektifizieren, oder? Es gibt Leute, die können sich besser aus mit solchen Worten als ich. Aber die Musik auf jeden Fall fantastisch. Ray Ventura und his Orchestra. Auch das Album dazu, 1958, Label Bardot, ist zu empfehlen. Das hier ist auch was älter, und zwar genau 30 Jahre alt. Dieses Album von Donna Regina, Follow the Sea, jetzt wieder veröffentlicht, der Titel daraus, Cool Moon.

Ja, das ist schon richtig gut, was hier Les Barclay veranstalten auf dieser Nummer, die Sie natürlich in anderen Sprachen oder auch instrumental kennen. Le Temps du Muguet von Les Barclay mit Christiane Legrand, die auch wieder hier zu hören ist und eine besondere Rolle spielt in dieser Radio 1 Late Night Lounge, ohne dass es dafür einen besonderen Anlass gibt. Das hier war von einer EP, 7-inch EP aus dem Jahr 1960. Diese EP heißt Les Barclay Chante. Und das hier ist eines der besten Ambient-Alben dieser Tage. Bei White Lab Rex erschien das Album Silent Steps for a Better Way von Herschel. Diesen Track nennt er Stuffy, Stuffy, Stuffy, Stuffy, Stuffy, Stuffy.

Sahara Sunrise, so heißt dieses Stück Programmmusik von John Cameron aus dem Jahr 1973 vom Album Afro Rock. John Cameron, auch einer dieser wunderbaren Library-Musiker. Das neue Album von Alina Bjeschinska, der ukrainischen Harfenistin, ist ein Live-Album, das heißt Whispers of Rain. Hören Sie da gemeinsam mit Tony Kofi und Talschi Alina Bjeschinska hier mit Journey Home auf Radio 1.

Stammhörer und Rinnen, Entschuldigung, ich will das mal ganz sagen, die Stammhörerinnen und Hörer, so ist besser, der Radio 1 Late Night Lounge. Wir wissen schon, dass in dieser Stunde zwischen 3 und 4 öfter mal so experimentelle Musik läuft, wie das hier, was jetzt kommt. Ruby Geegan beim Hören auf Trace von Julian Stetter. Das neue Album heißt Trace Now.

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Meine liebe Frau Gesangsverein, das war nochmal Barbara Moore. Ist das nicht schön? His Name Was. So heißt dieser Track von Barbara Moores Album Vocal Shades and Tones aus dem Jahr 1972. Und hier machen wir weiter mit Julian Stetter, den wir davor schon gehört haben, mit diesem kuriosen Geständnis von Ruby gegen Trace aus dem Album Trace Null. Hier kommt Trace 2 von Julian Stetter und hier ist jetzt die Vokalistin gegangen und die Musiker sind ganz alleine im Studio und wir hören einfach mal zu, was sie daraus machen.

Es gibt ein paar schöne Versionen dieses Songs, der im Original aus dem Jahr 1954 stammt, aus einem Musical namens The Golden Apple, eines der wenigen Musicals, das Off-Broadway gestartet ist, bevor es in die Broadway-Theater kam. The Golden Apple, Lazy Afternoon, hier in der Version von Jackie und Roy aus ihrem Album Storyville Presents Jackie and Roy. Und das ist erschienen im Jahr 1955. Hier sind wir beim neuen Lemongrass-Album angekommen, Ambient Land 12. Der Name sagt es alles. Birds in the Forest nennt Roland Voss, a.k.a. Lemongrass, diesen Track.

muss immer auch bedenken, das ist aufgenommen worden im Jahr 1975 für das Album Pianos Electriques von Alan Finch. So würde ich ihn aussprechen. Komische Schreibweise. Alan Finch, der mit bürgerlichem Namen Alain Louis Boisson hieß. Boisson. Und aus Paris kam. Alan Finch, also vom Album Piano Electrique, beschließen diese Radio 1 Late Night Lounge. Mein Name ist Stefan Karkowski. Ihnen einen schönen Sonntag und schreiben Sie mal an latenightlounge@snafu.de.

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3: Um 4 Uhr mit Ronald Lessig. Zum ersten Mal seit rund 4,5 Jahren haben sich ein deutscher und ein russischer Regierungsvertreter zu einem Zweiergespräch getroffen. Am Rande der UN-Generaldebatte kam Außenminister Wadefuhl und sein russischer Amtskollege Lavrov für etwa 20 Minuten zusammen. Aus New York, Ute Scheins.
4: Wadefuhl sprach von einem intensiven Gespräch, räumte im Interview mit den Tagesthemen aber ein, dass man sich in wesentlichen Punkten nicht einig gewesen sei. Der deutsche Außenminister begründete den Schritt damit, dass ihn viele Amtskollegen aus anderen Ländern gebeten hätten, mit Russland zu sprechen, auch weil der Krieg die Getreideexporte in ärmere Länder gefährde. Zudem habe er Lavrov erklärt, dass Deutschland die Ukraine auch weiter unterstützen werde. Der russische Außenminister erklärte nach dem Treffen mit Wadefuhl vor Journalisten, der Austausch habe nichts Neues gebracht. Sinngemäß sagte er, das Gespräch sei überflüssig gewesen.
3: Heute tritt in Deutschland eine EU-Richtlinie zum Kampf gegen das sogenannte Greenwashing in Kraft. Unternehmen, die mit Nachhaltigkeit und Umweltfreundlichkeit ihrer Produkte werben, müssen dies künftig auch nachweisen. Verbraucher sollen auch verlässlichere Informationen darüber bekommen, wie haltbar ein Produkt ist und wie man es reparieren kann. Die Berliner SPD will mit der Linken über eine mögliche Regierung im Abgeordnetenhaus sprechen. Der SPD-Landesvorstand hat entschieden, die Einladung zu Sondierungsgesprächen anzunehmen. Bei diesen Treffen soll erst einmal geprüft werden, ob Koalitionsverhandlungen realistisch sind. Die Linke hatte die Berlin-Wahl vor einer Woche gewonnen. Möglich ist jetzt ein rot-grün-rotes Bündnis. Die SPD spricht von hohen Hürden für eine solche Koalition. Gegen die Berliner Linke gibt es immer wieder Antisemitismus-Vorwürfe. Bundeskanzler Merz hat München zur Olympiakandidatur gratuliert. Der Deutsche Olympische Sportbund hatte gestern entschieden, mit München ins internationale Rennen um Sommerspiele zu gehen. Die endgültige Entscheidung fällt dann in etwa 3 Jahren. Aus Baden-Baden, Julius Richter.
5: Jubel im bayerischen Lager und fairer Applaus aus Nordrhein-Westfalen. Mit 91-50 Stimmen setzte sich München deutlich gegen Köln-Rhein-Ruhr durch. Bayerns Ministerpräsident Markus Söder sprach von einem historischen Moment. München setzt bei seinem Konzept auf kurze Wege und vor allem auf Wettkampfstätten rund um den Olympiapark. Dazu kommt Augsburg für die Kanu-Wettbewerbe und Kiel als Segelrevier. Für München heißt es jetzt ab ins internationale Olympiarennen, für die Sommerspiele und Paralympics 2036, 2040 oder 2044.
3: Das waren die Nachrichten. Das Wetter in Deutschland. Am Tage im Süden und in der Mitte sonnig, im Norden bewölkt, bei 18 Grad an der Ostsee und bis 29 Grad im Südwesten. Am Montag im Nordwesten Schauer, im Südosten heiter, 18 bis 31 Grad. Es ist 4.03 Uhr.
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6: Schönen guten Abend.

0: Drones, so lautet dieser Track der Gurriers aus Dublin, Irland, die heute ihr zweites Album veröffentlicht haben. Nobody's Coming to Save You. Ich finde es großartig, die Singles vorab fand ich schon richtig eine musikalisch tolle Entwicklung im Vergleich zum Debütalbum. Und da waren ja auch schon ein paar gute Tracks drauf. Auf diesem zweiten Studioalbum nun aber Nobody's Coming to Save You sind es ein paar mehr. Und gleiches gilt für die Leftovers. Heute also ein großes Punkrock-Doppel-Special in Sounds and Stories. Die Gurriers aus Irland und die Leftovers aus Österreich, aus Wien genauer gesagt. Und ich habe sie ja seit einiger Zeit ins Herz geschlossen und auch im letzten Jahr interviewt, vorausschauend auf das nächste Album, das jetzt auch heute erschienen ist. Und es heißt Schau nicht so.
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0: egal wohin. Das sind die Leftovers von ihrem neuen Album. Es ist das vierte seiner Art. Es lautet Schau nicht so und ist heute erschienen. Und da haben sie also einen kleinen Break gemacht, denn die Leftovers, gegründet eigentlich im Corona-Jahr 2019, haben vorher schon Musik gemacht, aber nichts aufgenommen. Da ging es dann erst richtig nach Covid los mit dem Album Krach. 2022, ein Jahr später, das Album Müde und dann das Album, das mich total begeistert hat, 2024. Es kann sein, dass alles endet. Allein der Albumtitel, großartig. Und ich habe diese Band dann im letzten Jahr gemeinsam mit Julia Effekt beim Doppelkonzert im Festsaal Kreuzberg kennengelernt und interviewt, genauer gesagt, eben Anna und Leon. Und wir kommen auch gleich zu dem neuen Album der Leftovers. Die Leftovers, die sich, wie gesagt, jetzt ein bisschen Zeit gelassen haben, um das Material zu sortieren. Da gibt es viele spannende Enthüllungen, die die beiden mir gegenüber auf den Tisch gelegt haben. Und spannend ist natürlich auch, dass Berlin jetzt eigentlich die zweite Heimat der Leftovers geworden ist. Denn als ich dort war im letzten Jahr vor dem Festsaal Kreuzberg, einige Stunden vor dem Konzert, da waren schon so viele Kids da, die dann teilweise die Lieder der Leftovers gesungen haben oder auch von Julia Effekt. Das ist halt eine neue junge Szene aus Wien, Österreich. Und deswegen gibt es so ein bisschen was wie Starkult um diese noch sehr, sehr junge Band. Und das irritiert natürlich auch die Protagonistinnen Leon und Anna. Hören wir da kurz rein, wie sie das empfinden, dass sie mittlerweile ja für eine ganz, ganz junge Punkrock-Szene wirkliche Stars sind. Wie sie damit umgehen, wie sie das möglicherweise wegkichern. Und dann hören wir nochmal die Gurriers, weil die sind eben auch Schwerpunkt hier und heute in Sounds and Stories von ihrem neuen Album Nobody's Coming to Save You. Das Interview-Special gehört dann natürlich den Musikerinnen aus Wien, nämlich den Leftovers.
1: Wir sind hergekommen, so um 15 Uhr, und da saßen auch schon Leute davor, und ich find's eh cool, also verstehe mich nicht falsch, ich find's urcool, es fühlt sich sehr gut an, dass wir so viel Support von unseren Fans haben. Ich denke mir auch so, hey, ist alles cool, ihr könnt auch einfach, glaube ich, um 18 Uhr kommen und dann ist auch immer noch alles cool. So, aber es ist auch arg, wenn sie schon so früh kommen wollen. Das macht eh auch Spaß.
2: Ich bin zu Fuß hergekommen, so mit meinem Rucksack. Ich wusste nicht, wo der Backstage-Eingang ist. Und gehe so ur-awkward da entlang und habe halt so Hallo gesagt und alles. Und so kam so urgekichert, als ich so davon gegangen bin. Das war sehr eigenartig.
1: Es ist schon lustig, dass so, in Wien, wenn wir in Wien spielen, so größere Konzerte, fühlt sich irgendwie nicht so komisch an, wenn da jetzt Fans unter Anführungszeichen vor der Venue warten oder so, weil man ist halt in Wien, man kennt irgendwie die Gesichter schon, das ist irgendwie okay. Man kann so, ah, servus, und dann geht man halt rein. Aber in Berlin kennen wir die Leute ja gar nicht, und dann ist es halt noch komischer, so angekichert oder angedingselt zu werden.
2: Aber es ist so komisch, weil Berlin fühlt sich trotzdem langsam an wie ein Heimspiel, weil wir irgendwie so viele Leute doch schon kennen und
1: weil es auch so ein Ablauf ist, wir sind immer im selben Hotel, wir spielen, wir gehen, ich habe das Gefühl, ich gehe immer dieselben drei Straßen lang, alle coolen Konzertlocations sind irgendwie in einem Block.
0: Da könnte der Leon natürlich recht haben, und es sind wieder dieselben Wege, die Leftovers am 24. Oktober zum Live-Konzert in den Festsaal Kreuzberg führen, das schon mal vorne weg. Hier sind die Gurriers mit Today is Not Enough.

Die Gorillaz aus Dublin, Irland. Und das war die musikalische Überraschung ihres heute veröffentlichten neuen zweiten Studioalbums Nobody's Coming to Save You, der Track Pins. Die Gorillaz sind mit diesem neuen Album bei mir ganz sicher eingeplant für die Top 10 der besten Alben des Jahres 2026. Finde es nochmal ein großer Schritt von ihrem Debütalbum, auch wegen solcher Songs wie Pins, denn da zeigen sich die Post-Punker verletzlich. Hier geht es zwischen Hingabe und Selbstwertgefühl darum, dass jemand inhaltlich jetzt eben sich selbst gar nicht liebt, aber dafür jemand anderen abgöttisch, und dass dieses Gefühlsleben ins Gleichgewicht kommen sollte, denn das ist natürlich nicht gut. Sie wissen ja, wir wissen ja, es fängt immer mit der Selbstliebe an. Ja? Wenn du dich selbst nicht liebst, wie soll dich dann jemand anderes lieben? Also mit solchen Themen beschäftigen sich die Post-Punker aus Dublin, die doch bislang recht dunkel, aber eben auch wirklich ergreifend drüber gekommen sind. So ist auch dieses Album, die Gangart ist immer noch eine schwere, aber dann gibt es eben solche Songs wie Pins, und da sehe ich natürlich auch die Parallele zu den Fountains DC, zu ihren Kameraden, denke ich mal, zu ihren Freunden, zu ihren Stadtgenossen. Beide kommen ja aus Irland, und die Fountains waren ja auch am Anfang härter, wobei sie auch immer gleich schon Gefühle gezeigt haben. Und wenn man jetzt die neue Single sich anhört, Marianne, dann ist es letztlich Breitband-Pop. Da hoffe ich, kommen die Gorillaz nicht hin, dass sie sich noch ein bisschen länger den Biss erhalten, wobei ich die Single Marianne von Fountains DC großartig finde. Ja, dazwischen bewegt man sich so den Welten. Und die Gorillaz haben eben heute mit Nobody's Coming to Save You ihr zweites Studioalbum veröffentlicht, das sie live vorstellen werden am 24. November im Berliner Franz Club. Und dieses Album wird uns durch die Sendung begleiten, ebenso wie das neue Werk der Leftovers. Dazu kommen wir gleich. Aber was die Gorillaz und Pins verbindet mit der neuen Single von Coffin, 13 Days, das ist eben das Gefühl. Und von den Australiern aus Sydney, Coffin ist die Band mit dem lustigen Bandnamen Children of Finland Fighting in Norway. Die haben damit eben auch gezeigt, dass sie noch ein bisschen was anderes musikalisch drauf haben, und der Erfolg gibt ihnen recht. Out in Oslo, das neue Album von Coffin, das letzten Freitag veröffentlicht wurde, ist das erste in der australischen Top 10 Albumcharts für die Musiker aus Sydney. Glückwunsch! Und hier sind Coffin mit 13 Days.

0: Red Leather. Das ist die neue Single von Kino Motel, eine Formation, die wir Ihnen letzte Woche hier näher gebracht haben. Martin Rabitz, der Down Under Australien-Experte und ich. Und es gibt so viel gute Musik derzeit. In Kino Motel verliebe ich mich auch gerade. Das Album wird lauten Symbolism, wird das Debütalbum sein von Kino Motel, soweit ich weiß, und wird auf jeden Fall am 23. Oktober veröffentlicht werden und dann auch kurze Zeit später live in Berlin vorgestellt werden, nämlich am 10. Dezember Neue Zukunft Berlin, Neue Zukunft Garage. Steht hier. Ich war noch nicht dort, kenne diese Location noch nicht, von der Martin Rabitz letzte Woche ja auch sehr geschwärmt hat. Dort also stellen Kino Motel ihr Album Symbolism vor am 10. Dezember und am 23. Oktober. Aller Wahrscheinlichkeit nach gibt es dann ein kleines Special hier in Sounds and Stories. Jetzt aber zum heutigen Special, zu der österreichischen Seite, denn wir haben ja wie gesagt ein Doppel-Special. Die Gurriers aus Dublin haben veröffentlicht und die Leftovers aus Wien auch.
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0: ich muss gleich kotzen gehen.
1: Die Leftovers, nicht etwa vom neuen Album, heute veröffentlicht, Schau nicht so, das vierte seiner Art der ÖsterreicherInnen, sondern eine Single, die zwischendurch veröffentlicht wurde, natürlich ganz klare Pixies-Anleihen hat, aber auch Nirvana, das ist sicherlich der Haupteinfluss für die Leftovers aus Wien. Aber die österreichischen Nirvana, weiß nicht, ob Ihnen das gefallen würde, es würde auf alle Fälle nicht ins Schwarze treffen, denn der Eklektizismus einer jungen Generation liegt ja auf der Hand. Und da gibt es auch andere Bands wie Radiohead, The Cure, selbst Jeff Buckley hat seine Spuren hinterlassen. Ist nicht alles nur Nirvana, aber die meisten Riffs haben sie schon von Kurt Cobain geklaut, würde ich mal sagen. Aber das schonungslos und mit aller respektvollen Huldigung, auch ohne das abzustreiten, aber das wird dann einfach so übernommen in die eigenen Songs. Plagiat schreit heutzutage offenbar niemand mehr, interessiert keinen, sondern die Kids gehen dann einfach gut ab live, denn sie kennen ja die Riffs, ob jetzt von den Leftovers oder von den OGs von Nirvana. Die Leftovers, als ich sie traf im letzten Jahr, im Winter, hatten noch keine richtige Vorstellung vom Veröffentlichungstermin des neunten Albums. Wobei ich sagte, naja, vier Singles habt ihr ja schon, die gerade gehörten, hey, und es geht mir gut. Nee, meinte dann der Schlagzeuger Leon Eder zu mir, das wird dann schon mal die erste Enttäuschung für dich, weil keine einzige dieser Singles wird dann auf dem neuen Album landen.
2: Ja, das erste Problem dabei ist, dass diese vier neuen Singles wahrscheinlich nicht auf ein Album kommen. Wir haben ja das Jahr irgendwie mit der Idee gestartet, ein Album zu machen, aber halt uns das ganze Jahr über Zeit zu lassen, deswegen, dass das Album halt eben nicht 25 kommt, sondern wir das ganze Jahr an einem Album schreiben und es 26 kommt. Und dann in dem Prozess ist uns aufgefallen, dass wir so urviele Songs haben und die sind auch leibern und cool, aber wir sehen noch kein Album und wollen uns jetzt irgendwie Zeit lassen, weil wir haben schon drei gemacht. Und
3: fixer Gedanke war, weil die ersten drei Alben haben wir einfach so schnell rausgehaut und einfach alles, also eins jährlich eigentlich, und das ist ja alles Mögliche da oben, auch genre-technisch. Und jetzt haben wir mal gedacht, wir lassen uns einfach Zeit und schauen mal, was da eigentlich so kommt und was sich organisch ergibt.
2: Ja, was Gescheites.
1: Das Gescheits. Ja, das ist es dann geworden. Auch das neue Album Schau nicht so wird uns begleiten in dieser Ausgabe von Sounds and Stories. Anna Grobauer, die Bassistin und Sängerin, wobei alle singen bei den Leftovers, alle vier Bandmitglieder, hat dann nochmal darauf hingewiesen. Früher hätte man gesagt, vom Suchen und Finden. Heute ist es vielleicht vom Suchen und Droppen. Denn natürlich kann man einfach auch eine Single raushauen, wenn man will, und die veröffentlichen, und sei es auch nur digital, und man kann auch vier Singles digital veröffentlichen und die nicht für ein Album verwenden. Die Wurzeln gehen zurück bis in die 60er Jahre. Denken wir dran, dass zum Beispiel The Beatles ganz viele tolle Singles nicht original auf Alben dann nochmal veröffentlicht haben. Damals, um den Geldbeutel der Fans zu schonen. Man wollte da keine Mogelpackung, indem man auf dem Album dann die zwei, drei, vier großen Hits draufpackt, die man vorher als Singles hatte. Da gab es natürlich dann großes Umdenken in der Musikgeschichte. Aber heute, durch die technische Entwicklung, ist es wieder so, dass man einfach Songs droppen kann und die Fans erfreuen sich daran, ohne dass sie dann möglicherweise in haptischer Form auf Vinyl nochmal gegossen veröffentlicht werden.
2: Das ganze Jahr war eher so eine Linie suchen.
3: Ja, und es gibt so viele Möglichkeiten einfach und es wird alles funktionieren, und dann aber so, was funktioniert für alle vier von uns und was fühlt sich organisch an. Wobei ich sagen muss, es macht auch einfach Spaß, dass innerhalb unserer Shows dann das so versatile ist, so unsere Songs.
2: Ja, was cool ist, ist halt, dass wir irgendwie den Vorteil haben in der neuen Welt, dass man halt nicht warten muss irgendwie, bis man ein Album hat, damit man irgendwie eine Platte rausbringt, sondern wir können halt einfach, hey, da ist ein lustiger Song, haben wir einen Kontext von Album oder sonst was, wo mehrere Songs so klingen wie der? Na, eigentlich nicht, aber wir können ihn trotzdem einfach raushauen und schauen, ob die Leute ihn feiern oder nicht. Ob wir ihn feiern oder nicht. So, das ist irgendwie sehr befreiend, so Musik zu machen.
1: Und obwohl die Leftovers die Möglichkeiten der Technik nutzen, sind sie in gewisser Hinsicht oldschool. Sie haben, wie gesagt, schon mit dem neuen Album Schau nicht so heute ihr viertes Studioalbum veröffentlicht und zumindest die letzten beiden auch auf Vinyl. Ich weiß nicht genau, die Frühwerke kenne ich auch nicht, kenne ich auch nur aus dem Netz. Aber sie haben eben gesagt, also da gab es schon diverse Menschen, die ihnen gesagt haben, wenn ihr wirklich als Band anerkannt gehört werden wollt, dann müsst ihr einfach veröffentlichen auf Vinyl. Einer davon stammte von Wanda, wie wir gleich hören werden, von Leon und Anna. Und der andere ist Sven Regner, der überraschenderweise beim letzten Album mitproduziert hat, beim Album Es kann sein, dass alles endet. 4 Songs insgesamt hat der Frontmann von Element of Crime produziert. 3 davon haben es auch aufs Album geschafft.
3: Es ist schon wirklich so, dass wir irgendwie in Material schwimmen. Und heuer war halt zum ersten Mal so, dass wir sagen, okay, warte, wir releasen jetzt nicht alles, was uns irgendwie gerade so einfällt, sondern schauen actually. Aber bis jetzt war es halt wirklich, also wir haben so viele Demos rumliegen und es kommt einfach ständig was Neues.
2: Ja. Ich glaube, wir sind auch einfach echt gut in uns beschweren. So. Und das geht halt Ärger gut auf Songs.
3: Sven hat gesagt, wir sind Jammerlappen-Punks.
2: Der weiß doch gar nicht. Ja, es hat uns mal, der Bassist von Wanda hat uns mal gesagt, eine richtige Band muss Alben machen. Und Sven Regner hat uns das auch gesagt. Und wenn es uns so viele alte Legenden sagen. Er war bei unserem Konzert 2023 in Berlin, damals in Urban Spree. Und da hat er uns gesehen und da ist das passiert. Die Liebesheirat.
4: Ja,
2: schon. Welten sind aufeinander gekracht. Er ist ein lustiger Typ, lustiger Produzent. Er ist sehr straight to the point, was irrelevant ist.
3: Es war ihm alles egal, aber er hat eine sehr spezifische Meinung.
2: Ja, genau, es war ihm alles und nichts egal.
5: Ist er seitdem noch in Kontakt? Könnte er auch eine Rolle spielen beim nächsten Album?
2: Das kann man jetzt noch nicht sagen. Theoretisch natürlich kann das eine Rolle spielen. Er ist jetzt gerade mit unseren Management- und Label-Kollegen Undermords beschäftigt. Mit dem muss er jetzt mal zeigen, was er kann. Spaß.

Die neue Single von Undermords, wie es sein soll, letzten Freitag veröffentlicht. Und im Vergleich zu dem, was ich von Undermords kenne, ist das musikalisch wirklich reich. Ob da jetzt Finn Regner dahinter steckt als Produzent, konnte ich bis heute nicht recherchieren. Was ich Ihnen sagen kann, das neue Album von Undermords, die kommen ja aus Linz, Österreich, wird heißen Hektomatik und erscheint am 16. Oktober. 2 Wochen früher, nämlich nächsten Freitag, gibt es das lange und heiß und sehnsüchtig erwartete zweite Klavieralbum von Danger Dan von der Antilopengang. Es wird heißen Keine Angst und es hat schon im Vorfeld für Furore gesorgt. Es wird für Danger Dan und mit diesem Album Keine Angst nächste Woche ein Special hier in Sounds and Stories geben. Bis dahin die 4. und wie Danger Dan gesagt hat, letzte Vorab-Single. Jede Grenze, jedes Gesetz und jeder Gott, hier ist Danger Dan. Nächste Woche dann mehr aus seinem zweiten Klavieralbum Keine Angst.

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2: Um 5 Uhr mit Ronald Lessig. Zum ersten Mal seit rund 4,5 Jahren hat es ein Treffen zwischen Vertretern der Bundesregierung und der russischen Führung gegeben. Am Rande der UN-Generaldebatte kam Bundesaußenminister Wadephul mit seinem russischen Amtskollegen Lavrov zusammen. Aus der Nachrichtenredaktion Jonas Valentin Weber.
3: Zwar habe das Treffen keine Fortschritte gebracht, wichtig sei es aber dennoch gewesen, sagte Wadephul später an den ARD-Tagesthemen. Immer wieder würde gesagt, Deutschland müsse mal mit Russland reden. Das tun wir, so Wadephul wörtlich. Auch habe er Lavrov in dem 20-minütigen Gespräch noch einmal aufgefordert, sofort an den Verhandlungstisch zu kommen, um über ein Ende des Ukraine-Kriegs zu sprechen. Russland zeige aber weiter keine Bereitschaft. Lavrov stellte nach dem Treffen dessen Nutzen offen in Frage. Er habe von Wadephul nichts gehört, was über die öffentlichen Äußerungen der Bundesregierung hinausgegangen wäre.
2: Ab heute müssen Unternehmen in Deutschland die Vorgaben einer EU-Richtlinie zum sogenannten Greenwashing umsetzen. Sie soll verhindern, dass Produkte nachhaltiger dargestellt werden, als sie tatsächlich sind. Aus Brüssel, Sarah Lopez.
4: Die Vorgaben, wie Unternehmen ihre Produkte als nachhaltig bewerben dürfen, sind jetzt deutlich strenger. Aussagen wie umweltfreundlich und grün sind auf der Verpackung und in der Werbung nur noch erlaubt, wenn sie klar begründet und nachgewiesen werden können. Unternehmen dürfen ihre Produkte auch nicht mehr als klimaneutral bewerben, wenn sie sich dabei auf eine CO2-Kompensation außerhalb der eigentlichen Wertschöpfungskette beziehen, also zum Beispiel für das Pflanzen von Bäumen bezahlt haben. Außerdem gibt es strengere Regeln für Nachhaltigkeitssiegel.
2: Die Berliner SPD will mit der Linken über eine mögliche Regierung im Abgeordnetenhaus sprechen. Der SPD-Landesvorstand hat entschieden, die Einladung zu Sondierungsgesprächen anzunehmen. Bei diesen Treffen soll erst einmal geprüft werden, ob Koalitionsverhandlungen realistisch sind. Die Linke hatte die Berlin-Wahl vor einer Woche gewonnen. Möglich ist jetzt ein rot-grün-rotes Bündnis. Die SPD spricht von hohen Hürden für eine solche Koalition. Gegen die Berliner Linke gibt es immer wieder Antisemitismusvorwürfe. Die Bundesregierung hat München zur Olympiakandidatur gratuliert. Kanzler Merz erklärte, Deutschland gehe jetzt gemeinsam die internationale Kandidatur an. Vizekanzler Klingbeil sprach in seiner Funktion als Finanzminister davon, dass sich Deutschland Olympische Spiele leisten könne. Dafür gebe er seine Garantie. Der Deutsche Olympische Sportbund hatte entschieden, mit München ins internationale Rennen um Sommerspiele zu gehen, 2036, 40 oder 44. Das waren die Nachrichten. Das Wetter in Deutschland. Am Tage im Süden und in der Mitte sonnig, sonst bewölkt, bei 18 bis 29 Grad, am Montag heiter bis 31 Grad. Es ist 5.03 Uhr.
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5: Hallo und herzlich willkommen zurück.
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0: Bilderbuch und irgendwo hörbar beteiligt war noch Michael Krammer an dieser ersten Single aus dem achten Album der österreichischen Erfolgsband Bilderbuch. Inzwischen im März, genauer gesagt, ist er ja aus persönlichen Gründen ausgeschieden. Wenn man eine junge Punkrock-Band wie die Leftovers vor dem Mikrofon hat und man weiß, die kommen aus Wien, da muss man natürlich über die Band sprechen, nämlich Bilderbuch, die alle Türen geöffnet hat, was Indie-Rock und Punkrock letztlich dann auch betrifft. Natürlich, das wissen wir, die Leftovers wurden in Oberösterreich gegründet, aber seit 2008 ziehen sie ja von Wien aus die Strippen und das auch letztlich zum Gefallen zum Beispiel der Leftovers. Werden wir gleich hören von Anna und Leon, der Bassistin und dem Schlagzeuger der Leftovers, die aber zuerst einmal über die ganz junge Szene in Wien sprechen wollten.
1: Ich finde es super geil, was aus Wien alles so rauskommt. Und gerade wenn man einfach auf den Gürtel geht, wo so viele kleine Konzerte sind, so, es gibt einfach eine komplett, auch schon nach uns, eine komplett neue Generation an MusikerInnen, die so coole Sachen machen. Und also, das ist einfach insane. Ich habe irgendwie das Gefühl, ich weiß nicht, ob das bei uns damals auch, aber es floriert gerade so richtig und es kommt immer mehr.
2: Die Szene fühlt sich lebendiger an als vor 5 Jahren noch, würde ich sagen. Also nach Covid, wir haben ja schon vor Corona Musik gemacht, 2018 irgendwie angefangen. Und da waren wir schon mit Abstand immer die Jüngsten eigentlich bei all den Konzerten, die wir gemacht haben. So. Also wenn wir halt so 3 Bands, 4 Bands an einem Abend, solche lokalen Szene-Konzerte, so, da waren wir immer die jüngste Bands auf jeden Fall. Und jetzt, wenn man jetzt irgendwie am Gürtel unterwegs ist, eben bei diesen ganzen kleinen Bars und kleinen Konzertvenues, wo du dir irgendwie Konzerte anschauen kannst, sind schon urviele junge Bands auf einmal da. Aber die sind wirklich aus dem Boden geschossen gefühlt nach Corona und das fühlt sich sehr cool an. In unserer Stadt passiert auf jeden Fall gerade was.
0: Ja, Wien lebt, Wien pulsiert und für uns sind die jüngsten Speerspitzen ja Julia Effekt oder die Leftovers, aber die wiederum kennen ja offenbar eine ganz neue Generation ambitionierter Musikerinnen und Musiker, von denen wir noch nicht mal die Bandnamen kennen, ich zumindest nicht. Und dann geht's dann doch konkret um Bilderbuch und vielleicht ist es so, ja, die Jungen müssen sich auch an den Älteren reiben. Beide, Leon und Anna, erzählen zunächst von der letzten Bilderbuch-Tour, wo die Band um Maurice Ernst ja sehr mit LED-Screens gearbeitet hat, überdimensionalen Schirmen, die dann natürlich dazu geführt haben, dass man die Band oft nur, die Bandmitglieder, als Silhouetten erkannt hat. Und das fanden die beiden dann störend in Richtung Entmenschlichung. Also alle, die da waren, haben vielleicht einen anderen Eindruck gewonnen. Das war einfach auch eine fette Show, auch in optischer Hinsicht. Und Bilderbuch sind natürlich jetzt auf einem anderen Level. Sie sind wirkliche Stars, da wo die Leftovers erst hinkommen wollen. Und dementsprechend vergrößert sich das Bühnenbild und die Schirme werden auch größer und immer mehr Flash und immer mehr Licht und immer mehr dann eben auch weniger vielleicht von den Musikern zu sehen in ihrer natürlichen menschlichen Form, wenn dem überhaupt so ist. Aber das hatten die beiden halt auszusetzen.
2: Was mir bei Bilderbuch ein bisschen, was ich schade finde, auch natürlich eine Band, mit der wir tatsächlich aufgewachsen sind. So, und immer großartig live. Und jetzt auch immer noch großartig live. Aber es ist so sehr, also mit diesen Screens ist es halt schon sehr maschinell irgendwie. Es ist nicht mehr ganz so organisch, wie ich das Gefühl habe, dass ich sie schon mal anders erlebt habe. Aber andererseits ist das auch irgendwie sich beschweren auf sehr hohem Niveau.
1: Ja, ich glaube, das ist halt irgendwie sehr subjektiv. Ich persönlich fühle solche LED-Sachen auch. Also ich finde, es schaut sehr episch aus für so ein paar Nummern, aber es war wirklich gefühlt 2 Stunden Konzert lang, nur ihre Silhouetten zu sehen. Und es ist dann schon so sehr entfremdend irgendwie.
2: Und das kann einen aber auch nur stören, weil die Band halt urgeil ist.
1: Ja, voll. So. Also ich meine, keine Frage. So. Das voll. Ist kranke Banger und ja, alle Top-Musiker.
0: Ja, Topmusiker in jedem Fall, auch wenn wahrscheinlich jetzt Österreichs bester Gitarrist Michael Krammer, er hat, glaube ich, neue Quartiere bezogen in Südamerika. Aus persönlichen Gründen ist er ausgestiegen. Viel mehr weiß ich da auch leider nicht zu, außer dass ich seinen Insta-Post gelesen habe und da war er irgendwo am Strand. Er soll es sich gut gehen lassen. Er war ja über, ich glaube, 1,5 Jahrzehnte an der Gitarre bei Bilderbuch, hat den kompletten Aufstieg mitgemacht, ist sicherlich für immer ein Mitglied der Erfolgsband aus Österreich, über die die jungen Bands, also in dem Fall die Leftovers in Form von Anna und Leon, auch überhaupt keine Lust haben zu ätzen.
2: Macht auch keinen Spaß irgendwie jetzt gegen, also was gab es denn aus österreichischer Indie-Szene vor Wander und Bilderbuch? Wir sind ihnen alle sehr dankbar, dass sie irgendwie gezeigt haben, dass auch noch coole Gitarrenmusik aus Wien kommen kann. So, oder halt aus Österreich. Bilderbüchler sind ja gar nicht aus Wien.

0: Berlin, Berlin, das sind die Leftovers vom Vorgängeralbum. Es kann sein, dass alles endet. Damit habe ich diese Band aus Wien kennen und lieben gelernt. Und sie sind in guten Händen. Zum Beispiel, was das Tourbooking betrifft, sind sie bei KKT, bei Kikis kleinem Tourneeservice. Das ist ja im weiteren Sinne die Konzertagentur der Toten Hosen, geführt von Kiki Ressler. Und für den hatten die Leftovers nur sehr, sehr viel Lob und sehr, sehr viel Liebe übrig. Hat er ihnen doch beim ausverkauften Festsaal Kreuzberg-Gig im letzten Jahr so richtig amtliche, eingeschweißte Backstage-Ausweise mit auf den Weg gegeben.
1: Das ist KKT, unsere Booking-Agentur. Die wissen, wie es geht. Ja. Kiki hat seinen Plan. Kiki ist der Beste. Ganz viel Liebe an Kiki.
0: Tja, möchte mich anschließen, denn ich erinnerte mich bei der Gelegenheit an vor 10 Jahren, als ich als selbsterklärter Manager der Berlin-Lichtenberger Band Kafka bei Kiki vorgesprochen habe und er als einer der ganz wenigen erkannt hatte, welches Potenzial diese Band gerade in inhaltlicher Hinsicht hatte, dass sie nämlich eine ganz wichtige politische Stimme sein können im Fahrwasser, im weitesten Sinne zeitlich auch gesehen, der Tonsteine Scherben. Aktuell gibt es eine tolle neue Single von Kafka. Sie lautet Widerstand und ist wahrscheinlich das Poppigste, was Kafka seit Alle hassen Nazis hingekriegt haben. Dieser Song hat eine ungewohnte Lockerheit und einen großen Pop-Appeal, den sich Kafka mit Sicherheit erarbeitet haben. Das ist ihnen nicht zugefallen. Wir hören die Single gleich, Widerstand von Kafka, aber zunächst einmal die Leftovers zu ihrem politischen Statement beziehungsweise zu ihrer politischen Einstellung, die sie eben auch auf der Bühne nach außen tragen. Und das verbindet sie natürlich mit den Polit-Rap-Rockern Kafka.
2: Ich finde so dieses mit dem Finger zeigen auch immer recht schwierig. Also wie formuliere ich eine Message irgendwie so, dass es nicht irgendwie zu eindeutig und
1: dass man sich nicht selber so als ich weiß alles und ich bin der moralische Superstar, so dass man sich nicht so positioniert.
2: Aber ich finde schon wichtig, dass man auf der Bühne ein Statement abgibt oder mit seinem Image so voll, dass man einfach sagt, wofür man steht. Und ich meine, da sind so viele, eben da draußen sitzen so viele gerade junge Leute, die irgendwie gerade erst irgendwie sich in der Gesellschaft zurechtfinden. Und ich finde, es ist einfach wichtig, dass die coole Vorbilder haben, die politisch korrekt sind.
1: Vor allem ist es halt jeder, der irgendwie sagt so, don't mix pop with politics. Ich finde, es sind halt so feige Aussagen. Ja. So als ob es das irgendwie jetzt den Erfolg dann nicht versprechen würde. Also selbst wenn man so denken würde, macht das keinen Sinn, weil schau dir die Hosen an. Das ist ja genau das, die Antithese dazu. Ich finde, wenn man leiwand ist und wenn man eine politische Meinung hat, also erstmal, wenn man eine politische Meinung hat, dann ist man leiwand. Wenn man keine politische Meinung hat, ist das für mich auch eine Meinung. Dann finde ich dich ärgerpeinlich, so. Und wenn man dann schon eine Meinung hat und dir hören so viele Leute zu, dann stell dich auch irgendwie fürs Richtige hin und sag zumindest ein paar Sätze oder mach irgendwas, wo du ein bisschen einen Impact hast, so dass wir die Welt nicht verändern und dass wir niemals irgendwie mit unseren Bühnensaufansagen, so wo die Leute dann eigentlich herkommen, um zu tanzen und eine gute Zeit zu haben. Wir sind nicht in irgendeiner Art und Weise ähnlich relevant wie Organisationen, Demos, keine Ahnung, Petitionen, richtige Druck auf Abgeordnete zu machen oder sonst was. Aber man kann ja ein bisschen helfen, wo man halt gerade, es ist ja kein Aufwand für MusikerInnen und Musiker. Du stehst ja auf einer Bühne und hast ein Mikro in der Hand. Kannst du auch kurz sagen so, ey Leute, schauen wir ein bisschen, dass unsere Welt nicht komplett den Faschos und den Arschlöchern überlassen wird, sondern kämpfen wir dagegen.
2: Allein, dass man einfach dafür sorgt, dass das Konzert ein Safe Space ist und dass die Leute wissen, dass sie zumindest hier halt irgendwie alle gemeinsam cool sein können, so, und keine Idioten da sind.
1: Ja.
2: Und wenn sich jemand über unsere Aussagen beschwert, dann voll, dann kommen sie nicht mehr. Oder ich weiß nicht.
1: Dann soll die Scheiße will ich euch auch gar nicht da haben, so. Ja. Wenn jemand, manchmal haben wir auf Festivals als unsere Ansagen gemacht und dann hat uns danach jemand geschrieben, so, ja, warum macht ihr das? Das hat den ganzen Abend zerstört. So, ja, dann verpiss dich aus unserer Crowd, dann will ich dich eh nicht da haben, so. Ich will doch nicht für Faschisten spielen, so.
3: Vielleicht ist alles, was wir tun, mal für die Kinder strange, doch fick die Welt, ist unser Wind of Change. Und wenn du eines Tages mal zurückschaust, wünsche ich dir nicht, dass du bereust, weil du nichts gesagt hast, als sie kamen und nachts deine Nachbarin mit Namen, denn es reicht nicht mehr, nur zu hoffen auf was Besseres hier. 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
2: So sieht's aus und am 24. Oktober spielen die Leftovers erneut im Festsaal Kreuzberg, da wo wirklich letztes Jahr an selber Stelle der ganze Saal gebucht hat und der ganze Saal war ausverkauft. Wenn Sie bis hierhin gekommen sind, bin ich erstmal stolz auf Sie, denn Sie haben ein Herz für Punkrock und dazu habe ich noch als kleines Dankeschön zwei Vinyl-Ausgaben vom neuen Album Schau nicht so, der Leftovers, das dann am 24. Oktober im Festsaal Kreuzberg live vorgestellt wird. Und Sie müssen mir einfach schreiben, wer war letztes Jahr mit dabei? Eine befreundete Band aus Wien. Ja, wie hieß diese Band? Den Bandnamen bitte als Mail an michael.lücke@rbb-online.de schicken. Also mit wem waren die Leftovers im letzten Jahr im Festsaal Kreuzberg? Eine Band, die eindeutig von internationalen Größen wie vor allen voran Nirvana beeinflusst wurden musikalisch. Teilweise kopieren sie die einfach oder nehmen gewisse Riffs mit in ihren Sound, ohne dass es jemand stört. Im Gegenteil, das wird abgefeiert. Die deutsche Punkmusik haben sie sich dann erst in den letzten Jahren mehr oder weniger erschlossen. Also sie sind wirklich mit dem Grunge groß geworden, der 90er, dann sicherlich auch Post-Punk, Original-Punk aus den 70ern und da dann auch angeknüpft an Deutsch-Punk und Neue Deutsche Welle, die erste, wenn sie denken an Bands wie die bahnbrechenden Fehlfarben. Alles das haben sich Anna und Leon im Laufe der Zeit reingezogen und es beeinflusst jetzt auch ihre deutschsprachigen Texte, aber Nirvana bleiben die größten.
1: Wenn ich sagen würde, so unsere Einflüsse sind, glaube ich, viel mehr so Punk und Grunge aus den 90ern oder so Alternative Rock, so, weil jetzt auch Jeff Buckley war ja 90s.
0: Ja, ja, voll.
1: Oder? Ja, voll. Also, ja, angefangen irgendwie heavily mit Nirvana und dann natürlich, je mehr wir irgendwie auf Deutsch Musik machen, desto mehr holt man sich dann auch Inspiration und hört andere deutsche Sachen. Aber dann würde ich auch eher sagen, die größeren Inspirationen für mich sind eigentlich so Team Scheiße und Pisse, so eher so Bands, die es halt in der Jetztzeit gibt. Auch wenn ich natürlich die Ärzte und die Hosen wie jeder halt irgendwie auch verehre in der Hinsicht, dass es verrückt ist, dass man als deutsche Band so groß wird, also deutschsprachige Band so groß wird.
0: Und wir sind ja irgendwie damit aufgewachsen auch, aber oder also
1: ja,
0: zwar schon einfach so allzeit präsent.
1: Ja. Jeder kennt halt, hier kommt Alex, so, das ist halt einfach ein Kultsong und jeder kennt irgendwie von den Ärzten, keine Ahnung, Männer und Frauen oder was weiß ich, so, das ist halt, oder Junge, das ist natürlich, das sind halt Kultsongs, die uns genauso geprägt haben wie unsere Eltern oder halt unsere älteren Geschwister, keine Ahnung, weißt du, aber richtig Inspiration kam bei uns, glaube ich, eher aus dem englischen Punk und Grunge und so 90s Sounds aus England und den USA. Jetzt auch viel Australien in letzter Zeit, muss ich sagen.
0: Stimmt so.

Mein All-Time-Lieblingssong von den Leftovers aus Wien, der lautet Zwei Bier und stammt vom vorletzten Album. Es kann sein, dass alles endet. Die Leftovers seit gestern mit ihrem vierten Studioalbum Schau nicht so am Start und auch am 24. Oktober live im Festsaal Kreuzberg. Besorgen Sie sich rechtzeitig Karten. Letztes Jahr war es ausverkauft. Wir hören ein letztes Lied, programmatischer Titel. Am Ende der Platte, das letzte Lied. Und wenn ich eins noch sagen darf, ich finde, das neue Album geht erst ab der Mitte, ab dem Titelstück eigentlich so richtig auf. Die stärksten Songs sind für mich die letzten vier, außer vielleicht der Vorab-Single. Ich finde, man hätte ruhig ein bisschen vielschichtiger sein können. Es erscheint mir so, als hätte die Band diesmal ein Album aus einem Guss veröffentlichen wollen. Das ist ihnen gelungen, aber dadurch ist eine gewisse Schwere in ihren Sound gekommen, eine große Melancholie, die sie natürlich schon immer begleitet hat, die ich auch liebe, aber wo ich dann vielleicht die Singles vermisst habe, die sie vorher zwischen den Alben veröffentlicht haben, die eben mehr Pop sind. Deswegen bin ich sehr gespannt auf das nächste Album. Live ist die Band eine Bank. Wir sehen uns am 24. Oktober. Hier sind die Leftovers mit das letzte Lied.

Partylines, das ist der Lieblingstrack der Fans, habe ich mir sagen lassen, aus Great Britain, denn die Gurriers sind da natürlich schon ein Stückchen weiter als bei uns. Sie sind schon wirklich mehr als ein Geheimtipp. Das neue Album, das zweite, wurde gestern veröffentlicht, Nobody's Coming to Save You, und es ist musikalisch für mich ein Quantensprung. Die Band zeigt neben aller Härte auch sehr viel Gefühl, sehr gutes Songwriting. Partylines ist, wie gesagt, der Fankracher. Für mich ist es dieses Lied hier, Waiting for Fisher, die Gurriers.

Nothing Happens Twice, The Gorillaz, nochmal aus ihrem neuen Album Nobody's Coming to Save You. Hier ist eine Menge passiert in Sounds and Stories, wie ich finde. Und auch doppelt, weil das war ein Double-Feature von zwei hervorragenden Post-Punk-Bands. Eine aus Wien, Österreich, die andere aus Dublin, Irland. Beide spielen live in Berlin. Die Gorillaz am 24. November im Berliner Franz-Club und die Leftovers genau einen Monat zuvor am 24. Oktober im Festsaal Kreuzberg. Ich verabschiede mich mit zwei weiteren Tracks der Gorillaz, die, wie gesagt, neben aller Härte auch das Gefühl in der Musik für sich entdeckt haben. Der Track hier, I Wish I Was, und zum Abschluss Cry Baby. Haben Sie ein schönes Wochenende, kommen Sie gut durch die Woche. Wir hören uns Freitag wieder mit Danger Dan und seinem neuen Album Keine Angst. In diesem Sinne, tschüssi.

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2: Um 6 Uhr mit Jonas Ziegler. Guten Morgen. Beim Berlin-Marathon gehen heute Morgen mehr als 56.000 Läuferinnen und Läufer an den Start. Am Straßenrand werden hunderttausende Zuschauer erwartet. Die gesamte Laufstrecke durch die Innenstadt wird ab 7 Uhr gesperrt. Bis 18 Uhr werden die Straßen nach und nach freigegeben. Start und Ziel sind auf der Straße des 17. Juni. Die Berliner SPD wird Sondierungsgespräche mit Linken und Grünen führen. Das hat der Landesvorstand der SPD nach RBB-Informationen am Abend beschlossen. Auch Linke und Grüne hatten vorher für gemeinsame Gespräche gestimmt. Grünen-Bundeschefin Brandner stellt allerdings Bedingungen für die Verhandlungen. So dürften die Linken weder den Innen- noch den Justizsenator stellen. Zum ersten Mal seit Beginn des russischen Angriffskriegs auf die Ukraine haben sich die Außenminister Deutschlands und Russlands getroffen. Das Gespräch zwischen Wadephul und Lavrov fand am Rande der UN-Generaldebatte statt. Aus New York Ute Scheins.
3: Wadephul sprach von einem intensiven Gespräch, räumte aber ein, dass man sich in wesentlichen Punkten nicht einig gewesen wäre. Ihm sei wichtig gewesen, klarzumachen, dass Deutschland Dinge wie den Drohnenangriff am Leipziger Flughafen nicht akzeptiere. Die Bundesregierung macht Moskau dafür verantwortlich. Auch in seiner Rede vor der UN-Vollversammlung ging Wadephul auf den Ukraine-Krieg ein. Deutschland sei einer der größten Unterstützer in der ukrainischen Verteidigung gegen Russland und werde weiter versuchen, Russland an den Verhandlungstisch zu bringen.
2: In Deutschland tritt heute eine EU-Regel gegen Greenwashing in Kraft. Unternehmen, die mit Nachhaltigkeit und Umweltfreundlichkeit ihrer Produkte werben, müssen das künftig auch nachweisen. Aus Brüssel, Sarah Lopez.
4: Unternehmen dürfen ihre Produkte auch nicht mehr als klimaneutral bewerben, wenn sie sich dabei auf eine CO2-Kompensation außerhalb der eigentlichen Wertschöpfungskette beziehen, also zum Beispiel für das Pflanzen von Bäumen bezahlt haben. Die EU will mit den neuen Regeln Verbraucherinnen und Verbraucher vor irreführenden Umweltaussagen schützen.
2: In Schipkau in der Lausitz soll heute das höchste Windrad der Welt aufgestellt sein. Der Turm soll 365 Meter hoch werden, also fast so hoch wie der Berliner Fernsehturm. Der Höhenwindturm in der Brandenburger Kohleregion soll einmal Strom für bis zu 7500 Haushalte produzieren können. Soweit die Nachrichten. 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Das Wetter. Heute anfangs wolkig, im Verlauf überall sonnig oder wolkenlos, maximal 22 bis 24 Grad. Zurzeit in Berlin-Kreuzberg 13 und in Eberswalde 8 Grad. Es weht mäßiger Wind aus Ost bis Südost. Morgen ein Wechsel von Sonne und lockeren Wolken bei 22 bis 26 Grad. Abschließend die Zeit. Es ist 6.03 Uhr.
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5: Und da haben wir hier folgende aktuellen Meldungen. A10 nördlicher Ring Richtung Dreieck Havelland. Zwischen Oberkrämer und dem Dreieck Havelland ist wegen Löscharbeiten die rechte Spur momentan gesperrt. Und dann eine zentrale Meldung natürlich aus Berlin. Zum Marathon, da kommen wir gleich, aber davor noch eine aktuelle Meldung von der A100 Richtung Wedding. Da ist nämlich die Autobahn zwischen Dreieck Charlottenburg und Beußestraße nach einem Unfall gesperrt. Und jetzt zum Marathonwochenende. Viele Sperrungen in der Innenstadt. In Tiergarten ist die Straße des 17. Juni zwischen Großem Stern und Brandenburger Tor gesperrt. Zudem sind auch Yitzhak Rabin, Ebert und Scheidemannstraße sowie die John Foster Dulles Allee gesperrt. Ab 7 Uhr, Achtung, wird die gesamte Marathonstrecke heute gesperrt. Bis etwa 18 Uhr werden die Sperrungen dann schrittweise wieder aufgehoben. Wir wünschen Ihnen gute Fahrt und guten Weg.
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5: So ist es. Schön, dass Sie auch mit dabei sind. Guten Morgen.

0: Ich liebe dich von Die Sauna, gleich 6:08.
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2: 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Kunst ist nicht das, was man sieht, sondern das, was man andere sehen lässt.
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0: aus Chicago kommt Neil Francis, sein neuer Song hier bei Radio 1 im schönen Morgen, der heißt Hyde, 6.16 Uhr.
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John Newman ist Frontmann der britischen Indie-Band Alt J und das ist sein Solo-Projekt, was ja nicht mehr ganz so neu ist, aber ja, sehr toll. J. Jerome 87, Mr. Alligator von J. Jerome 87, gleich 9 Minuten vor 6:30.

0: Keep on Dreaming, The Ark, im schönen Morgen um 6:30.
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0: Sonntagmorgen, das sind die Morgentemperaturen 10 bis 13 Grad in Brandenburg und Berlin. Heute wird es anfangs zum Teil noch wolkiger sein, im Tagesverlauf dann aber überall zunehmend Sonnenschein. Teilweise wird der Sonntag heute sogar wolkenlos bei Höchsttemperaturen von 22 bis 24 Grad.
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0: Auf Radio 1 mit diesen aktuellen Meldungen: A10 nördlicher Ring Richtung Dreieck Havelland. Zwischen Oberkrämer und Dreieck Havelland ist wegen Löscharbeiten immer noch die rechte Spur gesperrt. Aus Berlin diese Meldungen: A100 Richtung Wedding, zwischen Dreieck Charlottenburg und Beusselstraße ist die A100 nach einem Unfall gesperrt. Prenzlauer Berg, Schönhauser Allee in Höhe S- und U-Bahnhof sind die Ampeln außer Betrieb. Und ab an diesem Wochenende gibt es wegen des Berlin-Marathons viele Sperrungen in der Innenstadt. In Tiergarten sind die Straße des 17. Juni zwischen Großem Stern und Brandenburger Tor gesperrt. Außerdem die Jetzagrabin, Ebert- und Scheidemannstraße und die John-Foster-Dulles-Allee. Ab 7 Uhr heute Morgen, also in einer halben Stunde, wird die gesamte Marathonstrecke gesperrt. Bis etwa 18 Uhr werden die Sperrungen dann schrittweise wieder aufgehoben. Wir wünschen Ihnen dort, wo es geht, gute Fahrt und einen guten Weg.
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0: Guten Morgen.

0: Sven Berge und Torbjørn Brundtland, das Duo Røyksopp aus Norwegen mit einem inzwischen auch schon wieder 10 Jahre alten Song aus dem Jahre 2016, Here She Comes Again aus dem Album The Inevitable End von Røyksopp. 9:09 am Sonntagmorgen.
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2: Die Kita meines Sohnes ruft an. Herr Lehmann, sagt die Erzieherin, kennen Sie eigentlich dieses Kinderbuch, das Neinhorn? Nein, sage ich. Lustig, Sie sagen nur Nein, weil das Einhorn in dem Buch auch immer Nein sagt und deswegen von allen Neinhorn genannt wird. Nein, sage ich. Sagt die Erzieherin. Seit wir in der Kita das Buch gelesen haben, sagt Ihr Sohn auch immer Nein. Oh nein. Jetzt ist es langsam nicht mehr lustig, Herr Lehmann. Nein. Ah, Ihre Familie, ey. Ich bin seit 20 Jahren Erzieherin, aber so schlimm war es noch nie. Ich hatte mal einen Vater, der sich beschwert hat, dass die Kinder hier Weizenbrötchen essen. Zu ungesund. Er meinte, da können wir den Kindern gleich einen Atombrennstab als Lutscher geben. Und wir hatten mal Hardcore-Nudisten, die ihre Zwillinge immer nackt in die Kita geschickt haben. Auch im Winter, aber Sie, das toppt alles. Sie sind doch auch sowas Ähnliches wie ein Schriftsteller. Schreiben Sie doch mal ein Buch über einen positiv gestimmten Jaguar. Nein, sage ich und lege auf. Später hole ich meinen Sohn von der Kita ab. Hattest du einen schönen Tag? Frage ich. Nein, sagt er. Willst du 3 Kugeln Eis mit Sahne und Streuseln? Ich sehe, wie sich ein großer Konflikt in seinem Kopf abspielt. Wollen Sie Ihren Sohn morgen auch wieder bringen? Fragt mich die Erzieherin plötzlich. Schon? Wusste ich's doch, sagt die Erzieherin und schließt die Kita-Tür direkt vor meiner Nase.
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Emma Jean Thackeray hat nicht nur mit diesem Song Save Me einen guten Song des vergangenen Jahres abgeliefert, sondern gleich ein ganz gutes Album. Also ein richtig gutes Album, weil sie ist die Radio 1 Soundcheck-Gewinnerin gewesen 2025 für ihr Album Weirdo. Und wenn Sie nochmal hören wollen, warum dieses Album so toll ist aus unserer Sicht, dann können Sie natürlich unsere gesamten Alben der Woche nachhören auf radio1.de. Da ist alles gelistet. So auch das Album Weirdo von Emma Jean Thackeray. 6:46 Uhr.

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Seamus Fogerty und Fire um 7:07. Jetzt ein Song, der in diesem Jahr 60 Jahre alt geworden ist, aus dem Jahre 1966. Eine unvergessene Melodie von Buffalo Springfield, For What It's Worth, im schönen Morgen bei Radio 1. 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

0: Buffalo Springfield, 7:04.
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2: 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Hier dreht sich alles um das Kreisen. Tanzend, summend oder singend bilden drei PerformerInnen auf der Bühne mit ihren Körpern und Kostümen einen magischen Kreis. Darin erfinden sie neue Worte, Rhythmen und Bewegungen. Mal wird ihr Kreis riesig groß, mal winzig klein und nimmt verschiedene Formen an. Es wird experimentiert, auch mal daneben getanzt, sodass kleine und große Zuschauer Lust auf Abenteuer bekommen. Ritornell oder um das Kreisen kreisen. Tanz für Kinder ab 3 Jahren, heute um 11 Uhr in der Fabrik Potsdam. 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
0: Gleich gibt's hier die Radio 1 Nachrichten um 7. Bis dahin noch Musik aus London von Nilufer Janja.

0: Fajanja. Es ist 7 Uhr.
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0: Mit Wolfgang Porsche. Guten Morgen, Wolfgang.
2: Guten Morgen. Beim Berlin-Marathon gehen heute Morgen mehr als 56.000 Läuferinnen und Läufer an den Start. Am Straßenrand werden Hunderttausende Zuschauer erwartet. Die gesamte Laufstrecke durch die Innenstadt wird in diesen Minuten gesperrt. Bis 18 Uhr werden die Straßen nach und nach dann wieder freigegeben. Start und Ziel sind auf der Straße des 17. Juni. Zum ersten Mal seit Beginn des russischen Angriffskriegs auf die Ukraine haben sich die Außenminister Deutschlands und Russlands zu einem direkten Gespräch getroffen. Die Minister Wadefuhl und Lavrov sprachen in New York am Rande der UN-Generaldebatte miteinander. Während Lavrov den Nutzen des Austauschs grundsätzlich in Frage stellte, sprach Wadefuhl von einem intensiven und sinnvollen Wortwechsel. Ein positives Ergebnis habe es aber nicht gegeben, so der CDU-Politiker am Abend in der ARD. In Madrid haben am Abend zehntausende Menschen gegen die Krise auf dem spanischen Wohnungsmarkt demonstriert. Auslöser war eine einzelne Zwangsräubung. Dabei musste eine 87-jährige Frau nach 70 Jahren aus ihrer Wohnung ausziehen. Aus Madrid, Hans-Günther Kellner.
3: Die Menschen forderten gesetzliche Maßnahmen gegen Zwangsräumungen, wenn Mietern keine Sozialwohnung als Ersatz angeboten werden kann. Den Protest hatte die Vereinigung Mieterinnen und Mietergewerkschaft organisiert. Mietverträge sollten nicht wie bislang auf 5 Jahre begrenzt, sondern entfristet werden. Die Mieten sollten eingefroren oder an die Lohnentwicklung gekoppelt werden, so die Forderungen. Im Anschluss an die Kundgebung haben zahlreiche Menschen auf dem zentralen Madrider Platz Puerta del Sol ausgeharrt in der Absicht, dort die Nacht zu verbringen.
2: Die Berliner SPD wird Sondierungsgespräche mit Linken und Grünen führen. Das hat der Landesvorstand der SPD nach RBB-Informationen am Abend beschlossen. Auch Linke und Grüne hatten zuvor für gemeinsame Gespräche gestimmt. Grünen-Bundeschefin Brandner stellt aber Bedingungen für die Verhandlungen. So dürften die Linken weder den Innen- noch den Justizsenator stellen. Die deutsche Fußballnationalmannschaft tritt am Abend zu ihrem ersten Heimspiel unter dem neuen Bundestrainer Klopp an. Gegner im ausverkauften Augsburger Stadion ist Griechenland. 3 Tage nach dem 1:1 zum Auftakt der Nations League gegen die Niederlande strebt Klopp mit der DFB-Auswahl seinen ersten Sieg an. Erstmals nach mehr als 25 Jahren sind bei einem Länderspiel der deutschen Mannschaft auch wieder Stehplätze erlaubt. Die Partie startet um 20.45 Uhr, übertragen wird sie von der ARD. Und soweit die Radio 1 Nachrichten. Um gleich 7.03 Uhr weitere Meldungen aus der Region auch auf rbb24.de.
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0: Und da haben wir momentan 10 bis 13 Grad in Brandenburg und Berlin. Es kann heute zum Tagesanfang noch wolkiger sein. Im Tagesverlauf dann aber überall zunehmend Sonnenschein, der uns versprochen ist. Teilweise wird es heute sogar wolkenlos und die Höchsttemperaturen sehr mild. Maximal heute 22 bis 24 Grad.
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2: Auf Radio 1 Brandenburg A10 nördlicher Berliner Ring Richtung Dreieckhaveland zwischen Oberkrämer und Dreieckhaveland ist wegen Löscharbeiten die rechte Spur gesperrt. Stadtverkehr Berlin, die A100 Richtung Wedding ist derzeit zwischen Dreischarlottenburg und Beusselstraße nach einem Unfall voll gesperrt. Und Sie haben es in den Nachrichten gehört, an diesem Wochenende gibt es wieder den Berlin-Marathon, daher zahlreiche Sperrungen in der Innenstadt. Die gesamte Marathonstrecke ist ab diesen Minuten gesperrt. Bis etwa 18 Uhr werden die Sperrungen dann schrittweise wieder aufgehoben. Und gesperrt sind ganztägig die Straße des 17. Juni zwischen Großem Stern und Brandenburger Tor, die Zagrabin-, Ebert- und Scheidemannstraße sowie die John-Foster-Dallas-Allee. Wir wünschen gute Fahrt.
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0: Guten Morgen.
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0: Clouds Across the Moon. Vielleicht entdecken Sie noch Reste des schönen Monds dieser Nacht. Ansonsten aber wird es ja jetzt langsam richtig dolle hell. Und ich habe mal ein Geräusch für Sie. Vielleicht erkennen Sie das. Also hört sich ein Kranichzug an. Mitte Oktober ist der alljährliche Höhepunkt des Kranichzugs. Also haben wir noch ein bisschen Zeit. Aber jetzt schon kommen tausende Kraniche aus Brutgebieten zusammen. In Skandinavien liegen die Brutgebiete, in Polen und in dem Baltikum. Und die kommen dann über die Ostseeküste nach Brandenburg, denn das Rhinluchgebiet gehört zu den größten Kranichrastplätzen Westeuropas. Die Vögel fressen sich dann hier in Brandenburg Reserven an für den Weiterflug nach Spanien und Südfrankreich. Die schlafen in flachen Teichen und Wiesenflächen und werden dabei von Freiwilligen gezählt. Wie die Ehrenamtlichen beim Kranichzählen vorgehen, das hat uns Dr. Günther Nowald erzählt. Er ist Geschäftsführer des Deutschen Kranichschutzes und Leiter des NABU-Erlebniszentrums Kranichwelten in Mecklenburg-Vorpommern.
1: Wir zählen an den verschiedenen Schlafplätzen, wenn sie morgens abfliegen. Und dann zählen wir ja letztlich gruppenweise. Immer wenn 10 durchs Fernglas durchgehuscht sind, dann drückt man einmal auf ein Zählwerk. Und hinterher hat man dann quasi die Gesamtzahl. Da kommt noch eine 0 dran.
0: Ja, und viele der Kraniche sind jetzt gerade noch in den Brutgebieten. Aber am Dienstag gab es wohl eine erste große Zugwelle aus Schweden und dem Osten, bei der in Linum bei Fehrbellin 4.260 Kraniche gezählt wurden. Schon vor 2 Wochen zählte man an der vorpommerschen Küste 10.000 Kraniche. Es kommt also richtig Bewegung in den Zug. Anhand der Zahlen erfährt man, wie es der Kranichpopulation geht. Es sei aber noch zu früh, um Aussagen über die Auswirkungen der Vogelgrippe im vergangenen Jahr zu treffen, erklärte Günther Nowald.
1: Mitte Oktober werden wir ein klares Bild zu dem Thema haben. Generell für dieses Jahr können wir sagen, dass es schon so ein bisschen langsamer eingesetzt hat in diesem Jahr. Das lag wohl auch an den starken Winden aus westlichen Richtungen, die wir in den letzten Wochen hatten.
2: Also sie sind später losgeflogen als sonst?
1: Definitiv, genau. Das war so ein bisschen, dass die Kraniche nicht gegen den Wind ankämpfen wollten und nicht Energie verschwenden wollten.
0: Ja, die Kraniche ziehen dann verspätet weiter nach Südfrankreich und Spanien, das nach wie vor als Hauptüberwinterungsland gilt. Viele Kraniche kürzen ihre Reise aber mittlerweile ab.
1: Wir beringen seit gut 30 Jahren mit Farbringen und wir haben das ausgewertet. Zur Jahrhundertwende sind die im Durchschnitt noch 1700 Kilometer weit in den Süden geflogen und jetzt sind es noch 600 Kilometer. Immer mehr bleiben tatsächlich auch in Deutschland.
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Steven Umo macht seit 10 Jahren professionell Musik. Aus London kommt der Mann, nennt sich Obongia. Just Cool haben wir gerade gehört.

0: Dove Alice, Heaven Has No Wings.
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0: Kairo FM, alle via, haben musiziert um 7.21 Uhr. Ja gut, 6,5 Stunden noch, dann wird traditionell bei Radio 1 auch heute wieder getalkt.
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2: Ute Lemper ist heute hier zu Gast in der Hörbar Rust. Sängerin, Schauspielerin, Musical-Darstellerin, Chansonnière, was habe ich vergessen?
3: Der Mensch, Ute Lemper.
2: Der Mensch, ja. Die Mutter. Das hat was mit einem Projekt, mit einem Song zu tun. Außerdem ja. Bist du vierfache Mutter. Du hast zwei Biografien, wenn man so will, oder Autobiografien geschrieben. Die erste sehr früh, da warst du 32.
3: Dein die erste habe ich hier in Berlin geschrieben.
2: Hast du
3: und
2: sogar.
3: Zwar 1992, direkt nach dem Blauen Engel. Mhm. Ich war schwanger mit meinem ersten Kind. Und der Henschel Verlag, der ostdeutsche Verlag, hatte mich damals gefragt. Ich hatte ja schon 10 wilde Jahre an Karriere erlebt, auch international. Und der fragte, bitte schreiben Sie ein Buch. Ich dachte, nein, ich habe doch kein Buch, ich bin doch gerade mal 30 Jahre. Und ich schaute aus dem Fenster raus, da in der Berliner Küche, und hatte meine Malerei um mich herum, also meine Ölgemälde, die ich da so wahnsinnig war, obsessiv gewesen in dieser Zeit, Nacht die Nächte durchzumalen, nachdem ich dann auf der Bühne stand, abends im Theater des Westens, und habe das geschrieben, ja, also wirklich geschrieben auf der Schreibmaschine, tipp, tipp, tipp, mit 3 Fingern und viel Tippex. Und habe das dann geliefert und die haben es gedruckt. Ja. Und dann wurde es auch noch in Französisch übersetzt. Und es hieß unzensiert, weil nämlich kein Editor dabei war, der das dann hinterher noch überarbeitet hat. Ich habe gesagt, ich möchte genau, dass es so kommt, wie ich es geschrieben habe. Also ungefeilt, es ist frech aus dem Mund geschrieben, sehr poetisch teilweise, aber auch wirklich sehr rebellisch geschrieben. Und so kam das raus. Und dann 30 Jahre später, zu meinem 60. Geburtstag fragte dann der Gräf und Unser Verlag an, eine zweite Biografie herauszubringen zu meinem 60. Und ich hatte also die erste Biografie mindestens 15 Jahre nicht gelesen und die war irgendwo in der Kiste versteckt auf dem Landhaus. Und dann habe ich die alte Biografie gelesen und habe mich kaputt gelacht. Ich fand das so ungefeilt und so schön frech geschrieben und es war so detailliert. Ich konnte diese Ute von damals unbedingt greifen und fühlen und mich, wie als ob es gestern gewesen wäre, erinnern um die Zeit des Umbruchs hier, der Wende in Berlin und dann die Zeit nach dem Fall der Mauer. Das waren so dicke, direkte, dichte Erinnerungen, als ich im Palast der Republik noch aufgetreten bin, direkt nach dem Fall der Mauer, meine erste Tour in Ostdeutschland, noch in den alten Stasi-Hotels, weißt du, direkt im Februar 1990 und dann The Wall Concert am Potsdamer Platz damals 1990 mit Roger Waters. All diese Erinnerungen waren so dicht und so wo auch poetisch beschrieben, dass ich mir gedacht habe, das Buch nehme ich zur Grundlage, um diese ersten 10 Jahre nochmal einzufangen in diesem Detail. Das hätte ich gar nicht mehr können. Und die Reise ging weiter, immer weiter. Der Raumzeit wurde immer größer und größer. Und die Menschen haben sich vermehrt in meinem Leben, in diesem Raum. Es wurde aus einem kleinen Sonnensystem, wurde dann eine Galaxie.
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0: Avalanches und Karen O mit Blue Shadows. Es ist 7:30.
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0: Die Sonntagsprognose. Wir haben momentan 11 bis 13 Grad in Brandenburg und Berlin. Es wird heute deutlich wärmer, 22 bis 24 Grad am Nachmittag in der Spitze. Zum Anfang kann es heute teils noch wolkiger sein. Im Tagesverlauf ist uns aber überall zunehmend Sonnenschein versprochen. Teilweise wird es heute sogar wolkenlos.
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2: Auch hier die Prognose für den Verkehr sieht ganz gut aus. In Brandenburg auf der A10 auf dem nördlichen Berliner Ring Richtung Dreieckhaveland haben wir aber zwischen Oberkrämer und Dreieckhaveland Löscharbeiten und die rechte Spur ist hier gesperrt. Dann schauen wir nach Berlin. A100 Stadtring in Höhe Innsbrucker Platz ist in beiden Richtungen derzeit die Ausfahrt gesperrt. Und im Prenzlauer Berg auf der Schönhauser Allee sind in Höhe S- und U-Bahnhof die Ampeln außer Betrieb. Ansonsten gibt es heute den großen Berlin-Marathon, daher viele Sperrungen in der Innenstadt. Die gesamte Marathonstrecke ist bereits gesperrt und bis etwa 18 Uhr werden die Sperrungen dann schrittweise wieder aufgehoben. Vollgesperrt sind die Straße des 17. Juni zwischen Großem Stern und Brandenburger Tor, die Yitzhak-Rabin-, Ebert- und Scheidemannstraße sowie die John-Foster-Dulles-Allee. Wir wünschen gute Fahrt.
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0: Oh yeah.
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0: Guten Morgen.

Superstimme, super Musik, super Beats von Uchi Yara, in Österreich geboren. Sie lebt jetzt aktuell in Berlin und hat auch Schlagzeilen dadurch gemacht, dass sie das erste Signing ist auf dem neuen Label Machine Records von Bilderbuch. Hello, hello. Gleich werden wir alle gemeinsam wieder mal ein bisschen schlauer, denn gleich gibt's hier die Antwort auf eine Stimmtsfrage. Gleich hier Christoph Drösser am Start. Davor Musik aus New Orleans, Tank and the Bangas.

0: Tank and the Bangas. 7.41 Uhr.
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0: Stimmt's denn, Herr Drösser, dass langlebige Eltern auch langlebige Kinder haben?
2: Viele Menschen beziehen ja aus der Tatsache, dass zum Beispiel ihre Oma 98 Jahre alt geworden ist, die Hoffnung, dass auch ihnen ein langes Leben beschert wird. Natürlich wissen wir alle, dass es dabei eine Menge Umweltfaktoren gibt, also zum Beispiel, wie man sich ernährt, ob man raucht und Alkohol trinkt. Und natürlich kann man auch einfach vom Lastwagen überfahren werden. Aber kann man durch die Gene, die man von Eltern und Großeltern hat, sozusagen eine bessere Chance bekommen, lange zu leben? Das wurde jetzt in einer aktuellen Studie untersucht. Man hat tatsächlich über 2000 Menschen gefunden, deren Eltern über 100 Jahre alt geworden waren, und hat die mit einer Kontrollgruppe verglichen. Bei den Nachfahren dieser über 100-Jährigen war tatsächlich das Risiko für Bluthochdruck und für Herz-Kreislauf-Erkrankungen jeweils um etwa ein Drittel reduziert. Das Risiko, an Krebs zu erkranken, war zwar nicht geringer, aber sie hatten insgesamt eine geringere Mortalität. Das heißt, ihre Sterbewahrscheinlichkeit war geringer. Und das alles galt auch, wenn man die Lebensumstände kontrollierte. Also es lag nicht nur daran, dass die irgendwie gesünder lebten, sondern die Chance auf ein langes Leben scheint ihnen tatsächlich vererbt worden zu sein. Nun wäre es natürlich interessant herauszufinden, in welchen Genen das kodiert ist. Dann könnte man vielleicht auch anderen Menschen ein längeres Leben bescheren. Aber so weit ist die Wissenschaft noch nicht. Es scheint aber tatsächlich so zu sein, dass Langlebigkeit in irgendeiner Weise erblich ist.
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54 Ultra, was so klingt wie eine ganze Band, ist ein Mann, John Anthony, verbirgt sich dahinter, hinter 54 Ultra, und er stammt aus New Jersey. Dieser neue Song von ihm heißt Turnaround, gleich 10 vor 8.

0: Jürgen Pape und Hella mit Grace a Tale. Sonntagmorgen bei Radio 1, 7.54 Uhr, 6 Minuten vor 8.
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2: Die Nibelungen nach Friedrich Hebbel im Hans-Otto-Theater Potsdam. Auch wenn Siegfried tot ist, der Mythos der Nibelungen lebt weiter. Das Spiel um Macht und Liebe, mit Ränken und List, mit Helden und Verrätern, wurde immer wieder variiert, ideologisch aufgeladen oder sogar missbraucht. Was erzählt uns der Mythos der Nibelungen über Schuld und unseren Umgang damit? Die Regisseurin Alice Buddeberg konzentriert sich in ihrer Inszenierung auf Kriemhild und Brunhilde, die beiden Protagonistinnen der Geschichte. Sie forscht nach dem, was nur allzu oft unerzählt bleibt, will wissen, welche Spuren Erfahrungen von Gewalt und Ohnmacht hinterlassen. Die Nibelungen, heute um 16 Uhr im Hans-Otto-Theater in Potsdam.
0: Und gleich gibt's hier die Radio 1 Nachrichten um 8 mit allem, was gerade wichtig ist. Und bis dahin gibt's noch Musik von einer, ja, sehr spannenden Band, Post-Punk-Band aus Leeds in Großbritannien. Die können Sie, wenn Ihnen die nachfolgende Musik gefällt, auch gerne live erleben am 14. 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Und die MusikexpertInnen bei uns sagen, das ist eine fantastische Live-Band. Yard Act hören wir hier voller Vorfreude von ihrem dritten sehr empfehlenswerten Album, You're Gonna Need a Little Music, war im Juli übrigens unser Album der Woche, Yard Act mit Janie Sett.
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1: Janie Said von Yard Act 8 Uhr.
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3: In Berlin findet heute wieder der große Marathon statt. Mehr als 56.000 Marathonläuferinnen und Läufer gehen an den Start. Am Straßenrand werden hunderttausende Zuschauer erwartet. Die Innenstadt ist für den Autoverkehr weitgehend gesperrt. Sportlich könnte es spannend werden. Einzelheiten von Lars Becker.
4: Titelverteidiger und Weltrekordhalter Sebastian Save musste seinen Start in Berlin verletzungsbedingt absagen. Ohne den Topfavoriten fällt die Weltrekordjagd aus, dafür dürfte das Männerrennen spannend werden. Auch ohne Save hofft Race-Director Mark Milde auf Rekorde in der Frauenkonkurrenz. Die Äthiopierin Tigist Assefa war 2023 in Berlin sensationell Weltrekord gelaufen. Ein Jahr später unterbot Ruth Chepngetich diese Zeit deutlich. Assefa würde sich gerne den Weltrekord zurückholen.
3: Bei einem Treffen des deutschen Außenministers Wadefuhl mit seinem russischen Amtskollegen Lavrov hat es keine Annäherung zu möglichen Friedensverhandlungen für die Ukraine gegeben. Während Wadefuhl das Gespräch am Rande der UN-Vollversammlung sinnvoll nannte, stellte Lavrov den Sinn des Austauschs in Frage. Sven Kuhnen berichtet.
5: Die europäischen Länder täten alles, um die Aussicht auf Friedensverhandlungen zu vereiteln, sagte Lavrov. Der Westen versorge die ukrainische Regierung mit Waffen und helfe Kiew dabei, Drohnen und Raketen auf Zivilisten und die zivile Infrastruktur zu richten. Lavrov betonte, der Krieg gegen die Ukraine werde fortgesetzt. Er sprach von einem Kampf für Wahrheit und Gerechtigkeit, der bis zum Ende geführt werde.
3: In Madrid haben am Abend Zehntausende gegen die Krise auf dem spanischen Wohnungsmarkt demonstriert. Auslöser war eine Zwangsräumung. Dabei musste eine 87-jährige Frau nach 70 Jahren aus ihrer Wohnung ausziehen. Aus Madrid, Hans-Günther Kellner.
6: Die Menschen forderten gesetzliche Maßnahmen gegen Zwangsräumungen, wenn Mietern keine Sozialwohnung als Ersatz angeboten werden kann. Den Protest hatte die Vereinigung Mieterinnen und Mietergewerkschaft organisiert. Mietverträge sollten nicht wie bislang auf 5 Jahre begrenzt, sondern entfristet werden. Die Mieten sollten eingefroren oder an die Lohnentwicklung gekoppelt werden, so die Forderungen. Im Anschluss an die Kundgebung haben zahlreiche Menschen auf dem zentralen Madrider Platz Puerta del Sol ausgeharrt in der Absicht, dort die Nacht zu verbringen.
3: Die Berliner SPD wird Sondierungsgespräche mit Linken und Grünen führen. Das hat der Landesvorstand der SPD nach RBB-Informationen am Abend beschlossen. Auch Linke und Grüne hatten zuvor für gemeinsame Gespräche gestimmt. Grünen-Bundeschefin Brandner stellt jedoch Bedingungen für die Verhandlungen. So dürften die Linken weder den Innen- noch den Justizsenator stellen. Die deutsche Fußballnationalmannschaft tritt am Abend bei der Nations League zu ihrem ersten Heimspiel unter dem neuen Bundestrainer Klopp an. Gegner im ausverkauften Augsburger Stadion ist Griechenland. Erstmals nach mehr als 25 Jahren sind bei dem Länderspiel der deutschen Mannschaft auch wieder Stehplätze erlaubt. Die Partie startet um 20.45 Uhr, übertragen wird sie von der ARD. Und soweit die Radio 1 Nachrichten. Um 8.03 Uhr weitere Meldungen aus der Region auch auf radio1.de.
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7: Da haben wir 11 bis 14 Grad am frühen Sonntagmorgen. Heute kann es anfangs zum Teil noch wolkiger sein, ansonsten aber überall zunehmend Sonnenschein an diesem Sonntag. Teilweise soll es heute sogar wolkenlos bleiben. Dazu passen die Maximaltemperaturen. Am Nachmittag erreichen wir 22 bis 24 Grad.
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3: Auf Radio 1 Brandenburg, Vorsicht auf der A13 Berlin Richtung Dresden. Zwischen Teupitz und Barutemark liegt ein totes Tier auf der mittleren Spur. A10 nördlicher Ring Richtung Dreieckhaveland. Zwischen Oberkrämer und Dreieckhaveland ist wegen Löscharbeiten die rechte Spur gesperrt. Schauen wir kurz nach Berlin. Stadtverkehr A100 Stadtring in Höhe Innsbrucker Platz ist in beiden Richtungen die Ausfahrt jeweils gesperrt. Und am Wochenende gibt es den Marathon. Sie haben es in den Nachrichten gehört, daher viele Sperrungen in der Innenstadt. Die gesamte Marathonstrecke ist jetzt gesperrt. Bis etwa 18 Uhr werden die Sperrungen dann schrittweise wieder aufgehoben und rund ums Brandenburger Tor auf der Straße des 17. Juni ist ebenfalls alles gesperrt. Kurz gesagt, mit dem Auto kommen Sie heute kaum durch die Innenstadt. Wir wünschen gute Fahrt.
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1: Guten Morgen.

0: Pulse 6 von Kerala Dust um 8.09 Uhr gleich. Wolfgang hat es gerade auch in den Nachrichten drin. Heute ist die Innenstadt von Berlin weitgehend erstmal gesperrt, denn es wird Marathon gelaufen. Mehr als 56.000 Läuferinnen und Läufer gehen diesmal an den Start bei recht guten Bedingungen. Ich weiß gar nicht, ob es dann irgendwann auch wieder zu warm wird. Auf jeden Fall natürlich ein schöner Himmel und es ist recht mild. Jetzt auch schon einer, der seit langer Zeit beim Marathon dabei ist, ist Wilfried Köhnke. Der 78-Jährige aus Pritzwalk in der Prignitz, wohnt mittlerweile in Berlin-Langwitz, ist mehr als 100 Marathons gelaufen, auch im Ausland. Köhnke war zum Beispiel in New York und in Melbourne dabei. Er hat noch nie gewonnen, aber darum geht es ihm auch gar nicht. Niemand ist so oft in Berlin gestartet wie Wilfried Köhnke.
1: Naja, klar, das, irgendwann kann man schon auf die Idee, ach, du hast jetzt so und so viele Marathons, vielleicht schaffst du 50.
0: Ja, und wenn alles klappt, dann läuft Wilfried Köhnke heute wirklich seinen 50. Marathon in der Hauptstadt Berlin. Wie immer wird er ihn laufen mit Startnummer 415. Und was für eine Zeit peilt er da an? Unter 5 Stunden, sagt er auf jeden Fall.
1: Realistisch scheint mir zu sein, zwischen 4:30, 4:45.
0: Und wie hält sich der 78-Jährige eigentlich fit? Also rund 2000 Kilometer läuft er im Jahr, 43 Kilometer in der Woche. Eine Sache, die stört ihn aber doch, bis in die 90er Jahre habe der Wettkampf im Mittelpunkt gestanden. Jetzt nutzen aus seiner Sicht viele Teilnehmerinnen und Teilnehmer den Lauf für Selfies auf der Strecke.
1: Das soll ein bisschen Wettkampf sein und nicht Zeit. Das ist heute ein Event und ich mag das nicht, wenn die Leute mit ihrem Handy in der Hand laufen, wenn sie plötzlich stoppen mitten im Kreuzberg bei Kilometer 14. Nichts gegen Kreuzberg, weil das Kilometer 14 ist nichts Besonderes.
0: Also bitte nicht direkt vor Startnummer 415 stoppen für einen Selfie, denn das ist dann Wilfried Köhnke, der seinen 50. Marathon in Berlin heute läuft, wenn alles gut geht. Die schnellsten Läuferinnen und Läufer beginnen übrigens schon in einer guten halben Stunde um 8.45 Uhr. Wir wünschen allen viel Spaß und viel Erfolg und dass alle vor allen Dingen auch gesund bleiben.
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0: Next Up in Space von Ticket um 8.16 Uhr.
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0: Es gibt Songs, die erkennt man schon an den ersten Tönen. Wer noch ein bisschen mehr Melodie möchte, bitteschön, hier ist er. Aus den 80ern. Klassiker-Alarm hier im schönen Morgen bei Radio 1. Enola Gay von Orchestral Maneuvers in the Dark, OMD aus dem Jahre 1988.

0: OMD und Enola Gay um 8.21 Uhr. Gerade kürzlich ist es wieder passiert. Bei der Basketball-Weltmeisterschaft der Frauen in Berlin, da gab es ja großartige Spiele. Und als dann die Entscheidungen immer anstanden, da hat der DJ zur Animation des Publikums ein Lied gespielt, das tatsächlich so ein Evergreen ist, dass es immer wieder die Menschen mitreißt. Auch 40 Jahre später, das ist ein Fall für den Arzt. Hier ist Dr. Pop.
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2: Vor genau 40 Jahren wurde ein Song einer Band veröffentlicht, die hatte nicht nur fantastische Frisuren, sondern auch das richtige Gespür für Synthesizer-Sounds. Die Rede ist von Europe aus Schweden. Als The Final Countdown 1986 auf den Markt kam, war dieses Grundmotiv hier bereits 5 Jahre alt. Joey Tempest, der Sänger von Europe, hatte es seinerzeit auf einem Korg Polysix geschrieben. Der Synthesizer war damals gerade auf den Markt gekommen, kostete so 3.500 D-Mark und er hatte sich das Gerät vom eigentlichen Keyboarder der Band, Mick Mikaeli, ausgeliehen. Und dann entstand das legendäre Synthesizer-Riff, das wir alle kennen. Ein Demo von damals gibt es nicht, zumindest nicht öffentlich bekannt, aber ich habe das Gerät mal hier und vielleicht hat er damals den Sound Wavy Brass ausgewählt. Ja, es geht schon in die Richtung. Das Motiv war fertig und eigentlich war das Ganze dann nur als Intro für Live-Shows gedacht, gar nicht als richtiger Song. Die Idee wanderte aber zunächst in die Schublade. Mitte der 80er Jahre wurde die Schublade geöffnet und da kam der Gedanke auf, naja, vielleicht können wir doch hier einen Song drumherum bauen. Und so kam es auch. Man ließ sich von Space Oddity inspirieren. Der Klassiker von David Bowie dreht sich ja auch um das Thema Weltraum. Ground Control to Major Tom. Also es wurde hier nichts musikalisch übernommen, nur das Thema sozusagen. Ground Control to Major Tom. Fun Fact des Tages, ohne Space Oddity kein Final Countdown. Und der nächste Fun Fact gleich hinterher. Als sich Europe an die Produktion des Songs machte, gab es einige Schwierigkeiten. Man war sich nicht sicher, wie man die Rhythmik gestalten sollte, die Gitarren machten Schwierigkeiten und irgendwann war man so verzweifelt, dass man den Song intern nur als The Final Breakdown bezeichnete. Aber dann bekam man die Sache doch in den Griff. Mick Mikaeli übernahm wieder einen Keyboards und er erstellte diesen legendären Sound mit Hilfe von zwei Geräten. Einmal mit dem Yamaha TX-816 und mit dem Roland JX-8P. Es wäre damals beim dritten Studioalbum der Band sicherlich genug Budget da gewesen, diese Fanfarenmelodie auch mit echten Bläsern einspielen zu lassen. Aber man wollte bewusst diesen knackigen, synthetischen, durchsetzungsfähigen Sound haben. 80er halt. Aber so richtig war keiner in der Band von dem Song überzeugt. Keiner? Einer doch, Joey Tempest. Der hatte ja ursprünglich die Idee eingebracht. Die Plattenfirma sprang ihm zur Seite und dann wurde The Final Countdown die erste Single vom dritten Album. Und das war schon eine gute Idee. Es wurde nämlich der erfolgreichste Song in der gesamten Bandgeschichte. In 25 Ländern landete The Final Countdown auf Platz 1. 1999, kurz vor dem sogenannten Millennium, wurde der Song noch einmal auf den Markt gebracht. Passt ja auch gut, The Final Countdown, kurz vor dem Jahr 2000. Aber es gab dann wohl erstmal eine Fehlpressung, wie jemand aus der Band erzählte. Die wurde dann vernichtet. Bei dem Wort Count sei das O vergessen worden. Und wie sich dadurch die Bedeutung des Wortes Count verändert, kann sich jetzt jeder selber denken. Für diese Geschichte gibt es jetzt keine direkten Belege, für die anderen vorhin geschilderten Dinge aber schon. Man kann die gesamte Soundentwicklung von The Final Countdown mit den Original-Keyboards von damals gut nachempfinden. Und das macht auch richtig Spaß.
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0: Seminal von Anthony Schmirek um gleich 8.31 Uhr.
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0: Wir haben da folgendes Sonntagswetter für Sie vorbereitet. Wir haben jetzt gerade 11 bis 14 Grad und wir dachten uns 22 bis 24 Grad am Nachmittag, das würde Ihnen gefallen. Hoffentlich ist es so. Anfangs heute zum Teil noch etwas wolkiger, im Verlauf dann überall zunehmend Sonnenschein. Teilweise wird es heute sogar wolkenlos.
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2: Auf Radio 1 Brandenburger 10 nördlicher Berliner Ring Richtung Dreieckhaveland zwischen Oberkrämer und Dreieckhaveland ist wegen Löscharbeiten die rechte Spur gesperrt. Stadtverkehr Berlin A100 Stadtring in Höhe Innsbrucker Platz ist in beiden Richtungen die Ausfahrt gesperrt. Prenzlauer Berg, Schönhauser Allee in Höhe S- und U-Bahnhof sind die Ampeln derzeit außer Betrieb. Hier bitte vorsichtig fahren. Und der Berlin-Marathon findet heute statt. Daher gibt es viele Sperrungen in der Innenstadt. Die gesamte Marathonstrecke ist bereits gesperrt. Bis 18 Uhr werden die Sperrungen dann schrittweise wieder aufgehoben. Und gesperrt sind auch die Straße des 17. Juni zwischen Großem Stern und Brandenburger Tor, die Jitzhak-Rabin-Ebert- und Scheidemann-Straße sowie die John-Foster-Dulles-Allee. De facto kommen Sie mit dem Auto heute nicht durch die Innenstadt. Lassen Sie es einfach. Wir wünschen gute Fahrt.
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0: Guten Morgen.

0: Videogames von Lana Del Rey. Der schöne Morgen bei Radio 1 am frühen Sonntagmorgen, 20 vor 9. Vielleicht haben Sie ja Lust, heute mal am Sonntag einen Ausflug nach Potsdam zu machen. Könnte sich lohnen. Im Kunsthaus Potsdam wird heute nämlich eine Ausstellung eröffnet. Thema ist zeitgenössische sorbische Kunst. Zwei Kollektive finden da zusammen. Das NSK Lipsk und das Kollektiv Vakuum. Und damit treffen sich auch zwei Generationen sorbischer KünstlerInnen. Die Vernissage ist heute Nachmittag um 16 Uhr und wird von einem Konzert und einer Drag-Performance begleitet. Ich spreche jetzt mit einer der beteiligten Künstlerinnen, Hella Stoletzki vom Kollektiv Vakuum. Guten Morgen, Frau Stoletzki.
1: Ja, Dr. Seitscher, guten Morgen.
0: Guten Morgen. Wie gehen denn eine Drag-Performance und die traditionsreiche sorbische Kultur zusammen?
1: Ach, das ist relativ einfach. Und zwar ist einfach die Drag-Performance, die Drag-Queen, Drag-Kraloka, die heute Abend performt, ist Angel van Hell, auf Sorbisch Jangel van Hell. Und sie ist selber Sorbin und verwebt in ihrer Performance auch verschiedene Elemente der sorbischen Tracht, mit der sie groß geworden ist in der Region Schleife. Mhm. Und eigentlich ist ja, man denkt immer so, dass so Tradition und Moderne so zwei unterschiedlich, möglichst weit auseinanderliegende Pole sind, aber meistens ist es halt auch möglich, dass die Dinge sehr nah beieinander liegen und miteinander verbunden sind.
0: Und wer das immer noch denkt, wird ja wahrscheinlich auch in der Ausstellung eines Besseren belehrt. Also man hat immer diese Trachten im Kopf, auch die Mythologie natürlich. Was gibt es denn in der Ausstellung für Werke zu sehen?
1: Also wie du ja schon sagst, sind das ja zwei unterschiedliche Kollektive mit relativ vielen Leuten, die ausstellen. Also sehr unterschiedliche Arbeiten sind zu sehen. Wir haben von Caroline Schneider Keramik zu sehen. Dann von Rahel Selnack, also von Selkor, gibt es eine Art Adaption eines Trachtenelements, das in der katholisch-obersorbischen Tracht auftaucht. Das nennt sich Satschk und bei ihr die Adaption Zütka, also ein kleines Netz, ein Perlennetz. Und schon irgendwie auf eine Art und Weise sehr viele Arbeiten, die schon auch einen Fuß in der Tradition drin haben, was zum Beispiel traditionelle Kleidung oder halt eben Adaption oder auch der Versuch, die in den Alltag zu übersetzen. Also das ist also eine modische Adaption zum Beispiel. Und von mir gibt es so Malereien, wo ich die queere sorbische Vogelhochzeit, die wir dieses Jahr im Januar und voriges Jahr auch im Januar in Cottbus und Bautzen veranstaltet haben. Und das sind solche Momente, die in den Bildern aufgegriffen werden. Und es gibt Fotografien, die so eigentlich einen sorbischen Alltag zeigen. Und genau, ja. Mhm. Und aus der, es gibt auch eben Installationen, die eben auch dieses Thema von Wiederfinden von sorbischer Identität bearbeiten.
0: Beschreiben Sie das doch mal aus Ihrer Sicht. Also inwiefern spielt Ihre sorbische Identität auch in Ihrer Kunst eine Rolle?
1: Na, generell sind einfach Themen, die mir in meinem Leben extrem nah sind, eigentlich so der Pool oder so diese Quelle, aus der ich meine Bilder schöpfe oder aus denen diese Bilder auch entstehen. Und als Sorbin und auch eben für mich besonders so diese Nähe zum Kollektiv Vakuum, zu den Leuten, mit denen ich da befreundet bin, das sind so die Szenen, die sich in meinen Bildern wiederfinden. Mhm. Und das, ja.
0: Auf was würden Sie sagen, freuen Sie sich besonders in der Ausstellung?
1: Ich glaube, ich freue mich vor allem auf dieses Zusammenbringen dieser ganzen unterschiedlichen Perspektiven, der unterschiedlichen Arbeiten, auch so zu sehen, wie diese unterschiedlichen Generationen da zusammenkommen. Und das macht halt einfach eine weitere Spanne auf. Für mich war das so als junge Sorbin so, dass ich so auf eine Art und Weise das für mich entdecken musste und Sachen, Musik für mich finden musste, aus so einem Gefühl heraus von so, es gibt irgendwie nur noch ganz wenig. Aber das ist eigentlich gar nicht der Fall. Es ist so ein Übermaß. Es gibt ganz viele verschiedene Menschen, die auch schon lange vor uns Sachen gemacht haben. Und ich habe das Gefühl, dass gerade auch so diese Ausstellung, diese Zeitspanne umgreifbar, das NSK Liebskart eben auch schon seit den 90er Jahren oder die Leute Kunst machen und Projekte. Und ich glaube, das ist das, worauf ich mich am meisten freue, zu sehen.
0: Sie haben uns zu Beginn so schön auf Sorbisch begrüßt. Vielleicht können wir zum Abschluss nochmal diesen Titel der Ausstellung auf Sorbisch dann von Ihnen hören. Zeitgenössische sorbische Kunst heißt der ja. Und wie heißt es auf Sorbisch?
1: Nadschasne serske umestvo oder Nadschasne serske umestvo. Also einmal Niedersorbisch, einmal Obersorbisch.
0: Sie können alles, super. Und Hella Stoletzki ist außerdem bildende Künstlerin, wie wir gehört haben, Teil des Kollektiv Vakuum. Und ab heute dann dabei, das Kunsthaus Potsdam finden Sie im Ulanenweg 9. Bis zum 8. November ist die Ausstellung mittwochs bis sonntags von 12 bis 17 Uhr geöffnet. Vielen Dank und viel Erfolg, Frau Stoletzki.
1: Ja, herzlichen Dank. Dann einen schönen Tag noch. Na, das ist genial.
0: Tschüss.

0: Camel Power Club mit Thunder Guru, 9:11.
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2: 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Kunst ist nicht das, was man sieht, sondern das, was man andere sehen lässt.
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1997 war das, die Electronic Trip-Hop Band aus London, Smoke City, die es bis 2002 gab, Underwater Love von ihrem Debütalbum Flying Away. 7 Minuten vor 9 haben wir es jetzt. Hier ist Boy Harsher.

0: Tough Luck von Boy Harsher um 9:04.
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1: Dabei viel Spaß und Dankeschön, dass Sie heute Morgen hier am Sonntag bei Radio 1 im schönen Morgen dabei waren. Es übernehmen jetzt hier Daniel und Sven. Das sind 2 auf 1, gleich um kurz nach 9. Ich wünsche Ihnen einen schönen Sonntag und hier ist Musik von Zweiraumwohnung.

0: Eine Minute nach neun.
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0: Mit Wolfgang Porsche.
2: Bei einem Treffen des deutschen Außenministers Wadefuhl mit seinem russischen Amtskollegen Lavrov hat es keine Annäherung zu möglichen Friedensverhandlungen für die Ukraine gegeben. Während Wadefuhl das Gespräch am Rande der UN-Vollversammlung sinnvoll nannte, stellte Lavrov den Sinn des Austauschs in Frage. Sven Kuhnen.
3: Die europäischen Länder täten alles, um die Aussicht auf Friedensverhandlungen zu vereiteln, sagte Lavrov. Der Westen versorge die ukrainische Regierung mit Waffen und helfe Kiew dabei, Drohnen und Raketen auf Zivilisten und die zivile Infrastruktur zu richten. Lavrov betonte, der Krieg gegen die Ukraine werde fortgesetzt. Er sprach von einem Kampf für Wahrheit und Gerechtigkeit, der bis zum Ende geführt werde.
2: In Berlin ist am Morgen der Marathon gestartet mit mehr als 56.000 Läuferinnen und Läufer. Am Straßenrand werden hunderttausende Zuschauer erwartet. Die Innenstadt ist für den Autoverkehr weitgehend gesperrt. Sportlich könnte es spannend werden, Lars Becker berichtet.
4: Titelverteidiger und Weltrekordhalter Sebastian Save musste seinen Start in Berlin verletzungsbedingt absagen. Ohne den Topfavoriten fällt die Weltrekordjagd aus, dafür dürfte das Männerrennen spannend werden. Auch ohne Save hofft Race Director Mark Milde auf Rekorde in der Frauenkonkurrenz. Die Äthiopierin Tigist Assefa war 2023 in Berlin sensationell Weltrekord gelaufen. Ein Jahr später unterbot Ruud Chepngetich diese Zeit deutlich. Assefa würde sich gerne den Weltrekord zurückholen.
2: Die Berliner SPD wird Sondierungsgespräche mit Linken und Grünen führen. Das hat der Landesvorstand nach RBB-Informationen am Abend beschlossen. Einzelheiten von Anna Tölke.
5: Die Grünen-Bundesvorsitzende Franziska Brandner stellte im Magazin Spiegel Bedingungen für die Verhandlungen. Die Linkspartei dürfe in einer rot-grün-roten Regierung nicht das Innen- oder Justizressort führen, sagte sie. Als Grund nannte Brandner die Kontakte einzelner linken Politiker zu Menschen mit Verbindungen zur organisierten Kriminalität oder Hamas-Unterstützern. Die Sondierungsgespräche der Linken mit SPD und Grünen könnten bereits kommende Woche beginnen. Ihr Leib könnte im Fall einer rot-grün-roten Regierung regierende Bürgermeisterin werden.
2: In Madrid haben am Abend Zehntausende gegen die Krise auf dem spanischen Wohnungsmarkt demonstriert. Auslöser war eine einzelne Zwangsräumung. Dabei musste eine 87-jährige Frau nach 70 Jahren aus ihrer Wohnung ausziehen. Aus Madrid, Hans-Günther Kellner.
6: Die Menschen forderten gesetzliche Maßnahmen gegen Zwangsräumungen, wenn Mietern keine Sozialwohnung als Ersatz angeboten werden kann. Den Protest hatte die Vereinigung Mieterinnen und Mietergewerkschaft organisiert. Mietverträge sollten nicht wie bislang auf 5 Jahre begrenzt, sondern entfristet werden. Die Mieten sollten eingefroren oder an die Lohnentwicklung gekoppelt werden, so die Forderungen. Im Anschluss an die Kundgebung haben zahlreiche Menschen auf dem zentralen Madrider Platz Puerta del Sol ausgeharrt in der Absicht, dort die Nacht zu verbringen.
2: In Schipkau in der Lausitz soll heute das höchste Windrad der Welt fertiggestellt werden. Der Turm wird am Ende 365 Meter hoch sein, also fast so hoch wie der Berliner Fernsehturm. Der sogenannte Höhenwindturm in der Brandenburger Kohleregion soll einmal Strom für bis zu 7500 Haushalte produzieren können. Und soweit die Radio 1 Nachrichten um 9.04 Uhr. 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
2: Heute anfangs noch recht wolkig, im Verlauf überall zunehmendes Sonnenschein, teilweise wolkenlos bei 22 bis 24 Grad. Nachts erst auf klar und höchstens dünne und hohe Wolken. Von Westen dann her ein paar Wolkenfelder, aber trocken bei 12 bis 8 Grad. Und morgen eine Mischung aus Sonnenschein und meist lockeren, selten mal noch dichteren Wolken und weitgehend trocken bei 22 bis 26 Grad.
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2: Auf Radio 1 Brandenburg A10 nördlicher Berliner Ring Richtung Dreieckhaveland. Zwischen Oberkrämer und Dreieckhaveland ist wegen Löscharbeiten die rechte Spur gesperrt. Vorsicht jetzt auf der A24 Hamburg Richtung Berlin. Zwischen Neuruppin und Neuruppin Süd gab es einen Unfall. Stadtverkehr Berlin A100 Stadtring in Höhe Innsbrucker Platz ist in beiden Richtungen die Ausfahrt jeweils gesperrt. Prenzlauer Berg, Schönhauser Allee in Höhe S und U-Bahnhof sind die Ampeln weiterhin außer Betrieb. Ansonsten läuft der Berlin-Marathon. Es gibt viele Einschränkungen in der Innenstadt. Die gesamte Marathonstrecke ist gesperrt und wird bis etwa 18 Uhr nur schrittweise wieder aufgehoben. Und gesperrt sind auch die Straße des 17. Juni zwischen Großem Stern und Brandenburger Tor, die Jitzhak, Rabin, Ebert und Scheidemannstraße sowie die John-Foster-Dulles-Allee. Durch die Innenstadt kommen Sie mit dem Auto de facto nicht durch. Wir wünschen gute Fahrt.
0: Vielen Dank, Wolfgang.
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0: Wunderschönen guten Morgen zusammen.
7: Guten Morgen. Also jetzt trollen sie mich. Jetzt ist das Co-Moderationsmikrofon da, wo der Nachrichtensprecher früher stand. Irgendwann bauen sie es unter den Boden. Schönen guten Morgen von mir.

0: Tame Impala mit Patience. Es ist 9.11 Uhr. 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Unser Thema heute ist Partizipation zum Mitmachen.
1: Ja, das ist richtig. Ja. Weil ich nicht wusste, ob wir die Sendung Partizipation oder Mitmachen nennen sollte. Und da habe ich gedacht, Partizipation zum Mitmachen.
0: Ich bin ja froh, dass wir die Sendung nicht zum genannt haben.
1: Das wäre auch mal schön.
0: Ja, da können wir Zumba machen.
1: So, ach so, das ist nicht schlecht. Das ist nicht schlecht. Redakteur, oder wenn du zuhörst.
0: Optischer Kamerazoom. Weißt du?
1: Wir können
0: über die Essen zum Mitnehmen.
1: Halt, die lebenden Toten, Zombies.
0: Ja, ja.
1: Das finde ich ist doch...
0: Okay, also haben wir schon das Thema.
1: Ja. Wir könnten über die indische Hauptstadt Zumbai sprechen.
0: Ja, Zumbai, ja, stimmt.
1: Das ist gut. Ich bin sicher, was die Redaktion hier, die die Themen prüft, wird bestimmt sehr wohlwollend.
0: Die Zumsebiene. Wir können über Bienen reden.
1: Die Zummel.
0: Biene Zumsebrum.
1: Die Zummel, diese dicke Biene.
0: Ja, genau.
1: Ja, nee, das ist eine gute Idee. Also Partizipation, vielleicht hätte ich doch nur mitmachen sagen sollen.
0: Also heute zum Mitmachen.
1: Party. Also Party zum Mitmachen, aber auch ein bisschen Zipation.
0: Richtig.
1: Ich finde das ja immer erstaunlich. Es gibt ja Dinge, bei denen ich gerne mitmache, wie zum Beispiel...
0: Nicht Sport?
1: Nee, das stimmt gar nicht. Das stimmt gar nicht. Wenn du zum Beispiel zu mir sagen würdest, gehen wir in den See schwimmen, mache ich immer gerne mit.
0: Ja, das stimmt.
1: Wenn du mir sagen würdest, ich habe ein schickes Rad für dich, lass uns mal eine entspannte Radtour machen, mache ich auch super gerne mit. Wenn du sagst, wir gehen spazieren länger, mache ich eigentlich auch gerne mit, wenn ich nicht gerade irgendwas mit Füßen habe.
0: Ja.
1: Aber so richtige Massendinge wie heute Berlin-Marathon, was viele Leute ja als das Ereignis sozusagen sehen, da sehe ich mich nicht. Ich freue mich für die alle. Gar keine Frage.
0: Also es muss schon ein geiler Spirit sein, wenn so viele Leute auch da stehen und dich anfeuern und du sowieso gerne und viel läufst. Ich meine, normalerweise bist du dann alleine, jetzt kriegst du mal, das ist so der Payoff, glaube ich. Du trainierst das ganze Jahr und dann hast du jetzt auch den Jubel und dann auch die Zeit nehmen und so. So ein bisschen kompetitiv, aber ich bin weder ein kompetitiver Mensch, noch mag ich laufen.
1: Also, in der Zeit, als ich Laufen gut fand, da bin ich am liebsten dann alleine gelaufen.
0: Ja, und da war Marathon ja auch noch nicht erfunden.
1: Marathon war da noch nicht erfunden. Ja. 347 vor, genau. vor dem Reich von Ramses
0: I. Das lag daran, dass wir halt das Feuer noch nicht unter Kontrolle hatten.
1: Ja, sprich für dich. Also das war schon, also wenn da erstmal so ein Blitz eingeschlagen war, da konnte ich das schon über Wochen, Also das war, ja, du hast halt immer
0: außer
1: gleich...
0: Außer es hat auch geregnet, dann war blöd.
1: Du hast immer versucht, damals mit Uck das Brisket da drauf zu legen und dann ist das natürlich sofort ausgegangen.
0: Ja, von meinem Atemhauch bei Uck.
1: Ja, ja, aber du, ich meine, so ein riesiges Mammut-Brisket, hättest du dir auch denken können, dass das dann ausgeht, das Feuer? Ja,
0: Platsch.
1: Ich habe damals schon gesagt... Ja, und du hast nicht auf mich gehört.
0: Ja, so war's. Ja. Genau so war's, liebe Hörerinnen und Hörer. Aber der ein oder andere wird sich erinnern, war ja dabei. Ich war ja live hier auf Radio 1.
1: Hat ja mitgemacht damals.
0: Mit
1: im Sinne der Partizipation. Ich muss dir übrigens noch was Tragisches erzählen.
0: Noch was? Also ich nicht nur, dass wir seit der Steinzeit hier rumömmeln, ja?
1: Das ist ja eher schön. Also da hat man einen sicheren Job. Also
0: Traditionen, ne?
1: Der RBB war bei Gründung auch erstaunt, dass er uns hier vorfand in dieser Höhle. Nee, ich wollte sagen, ich habe heute Morgen bei mir selbst diagnostiziert eine leichte Kordose.
0: Was ist denn eine Kordose?
1: Hier, das ist dieses Bequeme mit diesen Riffeln.
0: Ja, ja, aber das geht schön, ja für mich gar nicht.
1: Nee,
0: also Kord ist ja so, Karl Lagerfeld hat ja gesagt, irgendwie wer Jogginghosen trägt, hat die Kontrolle über sein Leben verloren. Ja. Für mich gilt das für Kordhosen.
1: Du weißt aber, wie Karl Lagerfeld rumgelaufen ist.
0: Ja.
1: Okay, ich wollte sagen...
0: Wo ist eigentlich mein Fächer?
1: Ja. Kordhosen waren für mich auch immer alte Leutehosen, aber jetzt passt's ja.
0: Ja. Wir kommen in einem gewissen Alter, Herr Finger.
1: Richtig. Vielleicht gucke ich morgen raus und denke, Nordic Walking, das wär's.
0: Vielleicht auch nicht. Was wir zum Thema, ich versuch's mal, Partizipation zum Mitmachen wirklich vorhaben, erfahren Sie gleich.

0: 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Zwei Mann, ein Thema. Heute
1: ist unser Thema Partizipation zum Mitmachen.
2: Das ist richtig. Und es gab immer diesen Spruch, dabei sein ist alles. Und ich habe mir gedacht, es gibt doch sehr kompetitive Menschen. Ist für die wirklich dabei sein alles? Ich meine, man sagt ja auch irgendwie, gewinnen ist nicht alles, aber verlieren ist gar nichts. Deswegen sprechen wir über Motivation im Hobby und im Leistungssport.
1: Und wir sprechen über die Frage, wie man denn Schülerinnen und Schüler dazu bringt, sich im Unterricht zu beteiligen und mal so richtig dabei mitzumachen, anstatt nur dabei zu sein. So rum.
2: Das wollte ich auch sagen. Ach nee, Entschuldigung. Wir reden auch drüber, wie Beschäftigte von Werkstätten für eine faire Bezahlung kämpfen.
0: Und jetzt viel Spaß bei 3 Runden, 2 auf 1.
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0: Ren Ren 3000 mit Love Klischee. Es ist 9.22 Uhr, Sie hören 2 auf 1. Unser Thema heute ist Partizipation zum Mitmachen.
1: Genau so ist es. Ja, in der DDR wurde viel Westfernsehen geguckt, natürlich, das wissen wir alle. Aber ich als Westkind, ich habe auch regelmäßig das Fernsehen der DDR geschaut. Natürlich Sandmännchen, täglich, ist ja klar. Und das hat mir nicht der RBB aufgeschrieben. So, aber auch zum Beispiel die Olsenbande und sehr gerne die Sendung Mach mit, mach's nach, mach's besser. Cooler Titel, fast so gut wie Partizipation zum Mitmachen. Das lief am Sonntag um 10, wie wir beide wissen, der Sven und ich, beste Sendezeit. Und die Protagonisten, deswegen hat es mir so gut gefallen, waren Kinder wie ich. Mannschaften aus mehreren Schulen traten sportlich gegeneinander an, in ziemlich ausgeklügelten, witzigen Staffeln, heute würde man sagen auf Parcours. Und alle 2 Jahre gab es dann eine Gesamtsiegermannschaft.
0: Moderiert hat die 333 Sendungen zwischen 1964 und 1991 einer der besten deutschen Geher, Gerhard Adolf. Und obwohl er nicht mehr viele Interviews gibt, hat er sich bereit erklärt, heute mit uns quasi jungen Kollegen zu sprechen. Herzlich willkommen bei 2 auf 1, Adi und Sportfrei.
2: Hallo und Sportfrei euch beiden im Studio und natürlich allen Hörern von einem beliebten Radio 1.
1: Ja, dem beliebtesten, Adi. Jetzt sag mal, was ich mich gefragt habe, wie wird man vom Geher zum Moderator? Das sind ja doch unterschiedliche Tätigkeiten.
2: Ja, ich war in Potsdam beim ASK, habe dort fleißig trainieren dürfen, täglich, und war nebenbei in Babelsberg am Filmstudio und im beim Studium. Und natürlich war ja Berlin mit dem Fernsehfunk nicht allzu weit weg. Mhm. Habe Pantomime dort trainiert, auch cool. Am großen Spiegel. Ein großes Vorbild vom französischen Pantomimen. Mhm. Und und so ergab sich natürlich schon in den 50er Jahren ein fast Zusammenarbeiten mit dem Fernsehfunk. Das hat mir schon Spaß gemacht. Und wir kamen dann natürlich aufgrund des Adis auf den Gedanken, solch eine Fernsehsendung zu produzieren.
0: Und die hat ja auch immer woanders gesendet, teilweise mit riesigem Publikum. Also ich meine, wir zwei sind ja alleine im Studio und brauchen so unsere Zeit. Aber wie lange hat denn damals so eine Produktion gedauert?
2: Wir haben einmal im Monat gesendet und hatten natürlich dadurch eine großartige Vorbereitungszeit. Mhm. Und das war der Monat, wurde vorbereitet, aber natürlich nicht täglich. Wir sind ja in vielen Städten der DDR unterwegs gewesen und einen Tag vorher war immer Probe mit den Kindern, aber die haben sich natürlich genauso sehr darauf gefreut, mitzumachen, es nachzumachen und besser zu machen.
1: Mhm. Hast du denn diese ausgeklügelten Staffeln, ich habe gesagt, heute würde man wahrscheinlich sagen so Parcours, hast du die selber als verdienter Meister des Sports dann mitentwickelt?
2: dann natürlich. Man konnte dann immer Verbesserungen, Veränderungen mit einbringen, die natürlich wichtig waren, damit die Kinder es auch ganz schnell verstanden haben. Und wir waren ja mit diesem einen Tag vor der Sendung in Probe. Und das hat sich dann gut gemacht. Und auch da gab es ja dann noch kleine Veränderungen.
0: Mhm. Ja. Jetzt moderierst du bis heute Sportveranstaltungen, unter anderem den Spreewaldmarathon. Erzähl mal.
2: Ja, also den Spreewaldmarathon gibt es ja auch in verschiedenen Lausitzstädten. 5-6 Mal im Jahr. Und der große Spreewaldmarathon ist ja im April immer mit einer Riesenbeteiligung, also gegenüber natürlich heute dem Berlin-Marathon, ein bisschen sparsamer mit den Teilnehmern, aber 16.000 sollen schon bewältigt sein.
1: Nicht schlecht. Und werden da auch mal Hände geschüttelt? Erkennen dich die Leute? Ich meine, du siehst ja nicht genauso
2: natürlich
1: aus wie damals.
2: Also es sind ja keine Kinderläufe, sind natürlich auch wie in Süppenau oder selbst in Burg. Aber entscheidend sind ja die etwas Älteren, die mich genau vielleicht wie ihr beiden damals noch irgendwie wo am Bildschirm gehangen haben und zugeguckt haben. Jetzt. Und deshalb hat man da noch ein großes Reservoir an Mitmachern, Nachmachern und Bessermachern, die dort mitlaufen.
0: Jetzt bist du gerade zarte 89 Jahre alt geworden. Also dazu erstmal nochmal Glückwunsch.
2: Ja, vergangenen Sonntag.
0: Genau. Machst du selber noch Sport? Bist du noch am Gehen,
2: ja,
0: am Rennen?
2: Ich bin
0: oder?
2: Noch aktiv, mache noch eine ganze Menge. Laufe natürlich keinen Marathon wie heute diese 50.000 und mehr. Aber ich mache noch eine ganze Menge Gymnastik und kleine Läufe, so um das Hausviertel.
1: 333 Mal hat er Mach mit, Mach's nach, Mach's besser moderiert. Heute macht das uns immer noch vor, wie man im zarten Alter von 89 gesund bleibt. Gerd Adorf alias Adi. Wir sagen ganz, ganz herzlichen Dank und alles Gute, lieber Adi.
0: Tschüss.
2: Bedanke mich bei euch beiden und nochmal herzliche Grüße und sportfrei allen Hörern.
0: Sportfrei, Adi.
2: Ja.

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1: Am Vormittag gibt es im Süden noch einige Wolkenfelder, sonst ist es teilweise schon gering bewölkt oder sonnig. Im Verlauf des Tages gibt es eine weitere Auflösung der Wolken und vermehrt Sonnenschein. Es ist trocken. Die Temperaturen heute 11 bis 19 Grad.
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1: Auf Radio 1 A10, nördlicher Berliner Ring, Richtung Dreikaffelland zwischen Oberkrämer und Dreikaffelland. Deswegen Löscharbeiten, die rechte Spur gesperrt. Vorsicht auf der A24, Hamburg Richtung Berlin, zwischen Neuruppin und Neuruppin Süd gab es einen Unfall. Stadtverkehr Berlin, A100 Stadtring am Innsbrucker Platz ist in beiden Richtungen die Ausfahrt gesperrt. Auch die Ausfahrt Hohenzollerndamm ist in beiden Richtungen gesperrt. Prenzlauer Berg, Schönhauser Allee. In Höhe S- und U-Bahn sind die Ampeln außer Betrieb. Wegen des Berlin-Marathons gibt es auch viele Einschränkungen in der Innenstadt. Die gesamte Marathonstrecke ist gesperrt und bis etwa 18 Uhr werden die Sperrungen dann schrittweise wieder aufgehoben. Ebenso gesperrt sind die Straße des 17. Juni zwischen Großem Stern und Brandenburger Tor, die Yitzhak Rabin, die Ebert- und die Scheidemannstraße sowie die John-Foster-Dalls-Allee. Westend, die Hallenseestraße, ist zwischen der AWUS-Zufahrt und der Einfahrt zur A100 in Fahrtrichtung Kurfürstendamm wegen Bauarbeiten noch bis morgen früh gesperrt. Eine Umleitung ist aber eingerichtet und zur S-Bahn. Bis heute Betriebsschluss fahren für die S8 und 46 Ersatzbusse zwischen Königs Wusterhausen und Grünau. Radio 1 wünscht gute Fahrt.
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2: Moin.
1: Guten Morgen.

0: 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Woher weiß der das, wie wir sind? Moscow Man featuring Tom Sanders. What do we care? Es ist 9.36 Uhr, Sie hören 2 auf 1. Unser Thema heute ist Partizipation zum Mitmachen. Und bis zum Ende der Sendung habe ich den Titel richtig auswendig drauf.
1: Das finde ich super. Und nur um deine Frage zu beantworten, woher weiß der das? Naja, man kann uns doch hören. So, wie jedes Jahr nehmen auch heute wieder Tausende und Abertausende Menschen am Berlin-Marathon teil, die keine Chance auf die Bestzeit oder einen Sieg oder irgendwie sowas haben. Aber warum eigentlich? Was motiviert denn Hobbysportler und auch Leistungssportler? Und ist dabei sein wirklich manchmal alles, wie es der Volksmund so gerne wissen möchte? Darüber sprechen wir jetzt mit dem sportpsychologischen Berater Professor Oliver Stoll. Schönen guten Morgen.
2: Guten Morgen, Herr Stoll.
3: Ja, schönen guten Morgen.
0: Herr Stoll, was motiviert jetzt Hobby- und Leistungssportler am allermeisten?
3: Naja, Leistung zu erbringen liegt, glaube ich, in vielerlei Köpfen. Und das weiß jeder, dass nicht jeder unter 2 Stunden laufen kann in den Marathon. Von daher setzen sich Sportlerinnen und Sportler individuelle Ziele. Und die, wenn die realistisch gesetzt werden, dann sind sie auch motivierend. Dann ist es ein Anreiz, etwas zu erbringen. Und wenn es nur dabei sein kann, also ins Ziel kommen sozusagen, das ist auch eine Trainingssache, logischerweise, aber man kann sich das Ziel setzen und wenn man dann dabei ist, kann man das auch sehr genießen.
1: Ja, also realistische Ziele, das heißt, bei mir ist es dann der 100. Marathon, 420 Meter, das kann ich schaffen und da kann ich auch meine Bestzeit verbessern.
0: Aber nur mit einem Tretroller.
1: Mit einem Tretroller? Nee, aber jetzt mal Spaß beiseite. Sie haben gesagt, das müssen realistische Ziele sein, weil ansonsten mein Bewusstsein weiß, das kann ich eh nicht schaffen und dann keine zusätzliche Motivation generiert?
3: Genau, das ist korrekt. Also okay. Ziele sollten immer realistisch sein, weil wenn sie nicht realistisch wären, zu schnell würde ich verlieren, immer eine Niederlage erleben. Wenn sie zu niedrig sind, würde ich sie zu leicht schaffen und das würde mich nicht wirklich glücklich machen.
0: Muss ich denn ein kompetitiver Mensch sein und wenn es nur kompetitiv gegen mich selber ist, um sowas überhaupt durchzuziehen?
3: Ja, so bei einem Marathon, das ist schon eine Herausforderung. Das, da muss ich schon ein Stück weit kompetitiv sein, zumindest Spaß am ausdauernden Laufen haben. Von daher ist das, glaube ich, schon eine Grundlage, um sowas machen zu können. Ja. Ja.
1: Gut, Spaß am ausdauernden Laufen ist ja nicht kompetitiv. Das ist ja eher das Lustprinzip, würde ich sagen. Also jetzt kommen wir doch mal gleich zum Pudelskern. Wo oder für wen ist dabei sein wirklich alles? Egal, ob ich in der Mitte, als Erster, als Letzter durchs Ziel komme. Gibt es so eine Typen?
3: Ich denke, wir sind alle so eine Typen,
1: ach so.
3: Mehr oder weniger. Ja. Okay. Also es muss ja nicht immer der Marathon sein, es gibt ja auch noch andere sportliche Ziele. Aber in dem Moment, wo mir was bedeutsam und wichtig ist und der Anreiz passt, dann kommt es dazu, dass ich aktiv werde und das mache.
0: Okay, jetzt kommen wir vielleicht mal weg von der Motivation. Was sind Ihrer Erfahrung nach die häufigsten mentalen Probleme oder Herausforderungen, mit denen Leistungssportler jetzt zu kämpfen haben? Weil ich meine, die haben ja ganz klar vorher hochgesteckte Ziele, oft wahrscheinlich gar nicht so realistisch.
3: Das würde ich jetzt so nicht unterschreiben wollen. LeistungssportlerInnen bereiten sich vor, jahrelang, 10.000 Stunden Training, also wenn wir im Hochleistungssport reden. Und das ist wirklich, die sammeln Erfahrungen mit Wettkämpfen und mit Herausforderungen und sammeln auch Erfahrungen damit, sowas realistisch einschätzen zu können. Dann gibt es ja auch noch Trainer, die dabei helfen können, sowas realistisch einzuschätzen. Von daher, das Feintuning findet dann auch zwischen Trainer und Athlet statt. Und von daher sind die das eigentlich schon gewohnt, sich relativ realistische Ziele zu setzen. Wir wissen, ein bisschen mehr als realistisch ist immer auch noch positiv. Es darf natürlich nicht in die Wolken gehen, was den Realismus betrifft. Aber realistische Ziele, das lernen die eigentlich im Laufe ihrer sportlichen Karriere, sich die setzen zu können.
1: Und so ein guter Trainer, ist der dafür da, sagen wir mal, dem Athleten ein bisschen die Ziele anzupassen, wenn die zu hoch oder zu niedrig gesteckt sind, oder ist er eigentlich nur dafür da, damit der die Ziele, die dann irgendwann da sind, auch erreicht?
3: Ne, ein guter Trainer muss das tun. Also ist auch in die Zielsetzung und in die Zielplanung und natürlich auch in die Zielverwirklichung eingebunden. Also das sehe ich eher ganzheitlich.
0: Okay. Wenn ich jetzt anfangen will, sagen wir mal, also ich meine, heute ist Tag des Marathons, jetzt anzufangen und gleich mitzulaufen, wäre wahrscheinlich eher tödlich, also würde ich jetzt nicht empfehlen, aber wenn ich jetzt motiviert bin, zu sagen, hey, jetzt die laufen alle Marathon, ich möchte im nächsten Jahr, sage ich mal, einen Halbmarathon oder im übernächsten Jahr laufen, wie fange ich da an, um mich selbst zu motivieren? Was wären so 2, 3 Tipps, die Sie Anfängern geben würden?
3: Also ein Ziel haben Sie ja dann schon. Also ich möchte das in einem Jahr tun. Also das heißt, Ziel ist gesetzt und jetzt geht es in die Umsetzung. Das heißt, ich muss mir Gedanken über das Wie machen. Also wo kriege ich jetzt Informationen her, wie ich mich gut vorbereiten kann? Lauftreff in der Nähe suchen, vielleicht auch mal Laufklamotten sich anzuschauen, weil im Winter ist halt nicht immer so schön draußen. Dann vielleicht sich Informationen zu holen von erfahrenen Leuten, die wissen, wie man sowas vorbereitet. Also ins Wie zu kommen. Das Ziel in die Aktion umzusetzen, das wäre jetzt der nächste Schritt. Und natürlich immer realistisch bleiben, zwischendurch mal schauen, wo stehe ich gerade. Also nach 3 Monaten zum Beispiel, kann ich zum Beispiel einen 10-Kilometer Lauf in einer gesetzten Zeit schaffen. Also so Ziele setzen über die Zeit, immer realistisch bleiben und vor allen Dingen sich Unterstützung suchen draußen.
1: Also jetzt, er ist zwar ein genialer Sportpsychologe, der Professor Oliver Stoll, aber jetzt hat er mir doch alles versaut. Ich habe mir so ein schönes Ziel überlegt und dann sagt er auch noch, ich muss in die Aktion kommen. Also so können wir nicht Weltmeister werden. Wir sprachen über Motivation und Leistung im Sport und ich sage ganz herzlichen Dank, Herr Stoll.
0: Vielen Dank.
3: Ja, bitte, bitte. Viel Spaß heute noch in Berlin.
0: Danke, schönen Sonntag.

0: Eddie Ray hier mit Time. Und Time sage ich Ihnen gerne. 9.45 Uhr ist es. 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Unser Thema heute gar nicht sperrig, Partizipation zum Mitmachen.
1: Am vergangenen Sonntag sind rund 74% der Berlinerinnen und Berliner wählen gegangen. Damit ist die Wahlbeteiligung deutlich höher als beispielsweise bei der vergangenen Wiederholungswahl 2023. Aber woran liegt das eigentlich? Darüber sprechen wir jetzt mit dem Politikwissenschaftler Dr. Gero Neugebauer. Wunderschönen guten Morgen, Herr Neugebauer.
2: Guten Morgen zusammen.
0: Guten Morgen. Wie erklären Sie sich, dass auf einmal alle Demokraten sind und die Wahlbeteiligung so hoch ist?
2: Naja, 25% sind nicht gegangen.
0: Und darunter, okay, okay.
2: Darunter sind welche, die aus Glaubensgründen nie zur Wahl gehen oder andere, die den Staat ablehnen. Aber es ist nie einer nicht zur Wahl gegangen, weil es geregnet hat. Also das ist eine beliebte Aussage, die aber nicht stimmt. Mhm. Es gibt Kampagnen, die dazu führen, dass Menschen sagen, also bisher lasse ich das alles an mir vorbeigehen, aber jetzt greife ich doch ein und zwar dann, wie es dann halt in einem demokratischen System, repräsentativen wie unserem möglichst, durch die Form von Beteiligung, durch Wahlen. Das ist allerdings dann auch wieder sehr unterschiedlich, aber Wahlen ist dann eine der Möglichkeiten zu sagen, nee, ich will jetzt hier teilnehmen und die Motive dafür sind aber dann unterschiedlich.
1: Okay, und was waren denn Ihrer Meinung nach die großen Aufregerthemen, die gesagt haben, also jetzt gehe ich aber wählen, Freunde?
2: Wenn man den Umfragen Glauben schenken kann, und das zeigt sich allerdings durch die Konstanzergebnisse, ist es die soziale Situation, insbesondere die Frage Mieten, Lebenskosten, die viele dazu gebracht hat, zu sagen, jetzt gehen wir, und vor allen Dingen dann auch möglicherweise quer durch alle Altersgruppen. Das heißt, wo man nicht sagen kann, das sind nur die Jugendlichen gewesen, die jüngeren Wähler, also die bis 25 oder gar die bis 34, sondern es geht auch durch in andere Gruppen. Und es geht das Thema, naja, Sicherheit hat auch eine Rolle gespielt. Aber dann ist wiederum die Frage, für wen ist das relevant? Für Leute, die in den Außenbezirken wohnen oder eher in den Innenbezirken? Und was verstehen die darunter? Also es gibt immer unterschiedliche Motive und Gründe. Und die Frage ist auch immer, ist eigentlich so eine Stimmung vorhanden, die man sagt, so, jetzt gehe ich wählen, um die Verhältnisse zu ändern? Und andere sagen, nee, ich gehe mal wählen, um meine Stimme einzutauschen gegen irgendetwas, was ich wünsche. Aber eine differenzierte Gesellschaft wie die Berliner Gesellschaft kommt dann nicht zu einem einheitlichen Ergebnis.
0: Also in meinem Wahlbüro kriegt man fürs Wählen meistens auch noch eine kleine Schokolade. Aber das ist nicht der Grund für mich, da hinzugehen, Herr Neugebauer.
1: Nein.
0: Überhaupt nicht. So, jetzt durften das erste Mal ja auch Leute unter 18 mitwählen. Welchen Einfluss hatte denn das auf die Beteiligung?
2: Die Vermutung geht ja dahin, dass, also erstens, die Wahlbeteiligung in diesen Gruppen ist nicht höher als in anderen. Die höchste Wahlbeteiligung hatten wir in Berlin in der Altersgruppe der über 70-Jährigen.
0: Ja. Oh, okay. Wow, okay.
2: Ja. Und, aber das ist vielleicht typisch für die Stadt.
0: Vielleicht.
2: Aber was Jugendliche veranlasst zu sagen, sind einfach die Frage, welche Perspektive habe ich, was meine Arbeitsbedingungen, meine Wohnungen, meine Ausbildungsmöglichkeiten angeht. Das heißt, die unmittelbaren Lebensbedingungen. Und das treibt dann dazu zu sagen, welche Partei bietet mir was ein und vor allen Dingen Lösungen für die Probleme, die für mich relevant sind. Da wird dann nicht gefragt, wie lange dauert es denn, bis so eine Vergesellschaftung durchgeführt ist. Ach, und wer beteiligt sich dann bei den Juristen und den Gerichten und den diesen und jenen, sondern sagen, ich möchte das Problem gelöst haben.
1: Können wir denn jetzt ein bisschen stolz sein, weil erstmal grundsätzlich eine hohe Wahlbeteiligung automatisch ein gutes Zeichen für die Demokratie ist? Oder kommt es eher vielmehr darauf an, warum die Menschen eigentlich wählen gehen?
2: Also erstens ist es ein gutes Zeichen für die Demokratie, weil die Menschen der Auffassung sind, durch die hohe Wahlbeteiligung können sie Einfluss auf das Verhalten der Parteien, die sich zur Wahl gestellt haben, nehmen. Aber wenn man dann sieht, in Berlin ist jede siebte Stimme wirkungslos, weil die gewählte Partei nicht ins Abgeordnetenhaus kommt, kann man daran schon Zweifel haben. Aber man muss auch sehen, hohe Wahlbeteiligung ist oft ein Ergebnis der Tatsache, dass eben die Gesellschaft sehr unterschiedlich ist, sehr unterschiedliche Bedürfnisse sind und manche Parteien sich noch in alten Verhältnissen bewegen, die dann definieren und sagen, oh, die haben so viel gekriegt, weil die links sind und die anderen, oh, weil die so viel rechts gekriegt, weil die halt so eine Forderung aufstellen, von dem man sagt, fast hätte ich gesagt, Leute, es Pferde, Äpfel, Millionen fliegen, können nicht irren, aber das ist ja auch kein Grund für eine Wahlentscheidung, obwohl manche so agieren. Das ist die Erwartungen, die Menschen haben in die Politik und in die Teilnahme und andere sagen, ich gehe gar nicht wählen, ich gehe lieber in eine Gewerkschaft und agiere da oder manche besseren Status haben, sagen, nee, bei mir ist es die Lobbyorganisation. Aber insgesamt ein Zeichen für die Entwicklung der Demokratie, hohe Wahlbeteiligung.
0: Okay, Herr Neugebauer, jetzt ist es so, Sie sind ja so ein bisschen unser Elder Statesman der Politikwissenschaft. Das heißt, Sie haben eine ganz gute Draufsicht. Jetzt würde ich mal böse formulieren, Leute, die wählen gehen und sagen, ich will jetzt aber das haben und zwar möglichst schnell, klingt für mich noch nicht so demokratisch. Schön wäre es doch, wenn die sich alle wieder in Parteien vielleicht organisieren würden, aber der Zug scheint ein bisschen abgefahren, oder, in unserer heutigen Zeit.
2: Das hat damit zu tun, dass in der Gesellschaft durch den sozialen Wandel, der wiederum durch ökonomische und andere Veränderungen bestimmt ist, sehr viel mehr Auffassungen sind. Und die Parteien, die von sich behaupten, sie seien Volksparteien, das meist nur tun, um sich selbst zu legitimieren, aber die Wirklichkeit nicht widerspiegeln, weil die Parteien heute nicht mehr in der Lage sind, alle großen Gruppen zu erreichen. Früher ging der gewerkschaftliche Arbeiter, SPD wählen, der katholische Beamte wählte CDU und der Liberale an seinem Einkommen interessierte FDP. Die FDP hat heute Probleme mit der Tierschutzpartei gleichzuziehen. Die CDU weiß nicht mehr, wie sie sich eigentlich orientieren soll, weil das alte Rechts-Links-Schema weg ist. Und die gewerkschaftlich organisierten Arbeiter gehen auch AfD wählen. Also diese alten Gewissheiten sind weg. Und das macht es eben auch schwierig, sowas zusammenzufassen. Und Bündnisse von Parteien werden heute deshalb wichtiger, als dass einer Partei sagt, ich bin noch in der Lage, alleine Mehrheit zu erreichen oder mindestens so stark zu werden, dass ich einen anderen beihole, mit dem ich dann das mache. Also es ist schwer für Parteien, sich zu organisieren, aber es nehmen welche zu. Linke, Grüne haben zum Beispiel stark zugelegt, auch AfD weniger stark, aber Sozialdemokratie und CDU abgenommen. Inzwischen ist die Linke in Berlin die stärkste Partei, ist an der SPD vorbeigezogen. Insofern kann man das nicht mehr als Voraussetzung nehmen, dass man sagt, Leute organisieren sich in Parteien, um da ihre Interessen durchzusetzen, sondern die Interessendurchsetzung ist vielfältiger geworden. Man sieht es auch an den Demonstrationen.
1: Partizipation zum Mitmachen, das ist wie wählen gehen. Das haben am vergangenen Sonntag sehr, sehr viele Menschen in Berlin getan. Wir sprachen über Wahlbeteiligung mit Dr. Gero Neugebauer, dem Politikwissenschaftler. Vielen, vielen Dank und schönen Sonntag für Sie, Herr Neugebauer.
2: Danke gleichfalls.
3: Dankeschön.
1: Tschüss. Ciao. Tschüss.

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2: Zum ersten Mal seit Beginn des russischen Angriffskrieges auf die Ukraine haben sich die Außenminister Deutschlands und Russlands getroffen. Das Gespräch zwischen Bundesaußenminister Wadefuhr und Lavrov fand am Rande der UN-Generaldebatte in New York statt. Einzelheiten von Ute Scheins.
3: Es war das erste bilaterale Treffen der Außenminister beider Länder seit Jahren und endete mit einem Handschlag. Wadefuhl sprach von einem intensiven Gespräch, räumte aber ein, dass man sich in wesentlichen Punkten nicht einig gewesen wäre. Ihm sei wichtig gewesen, klarzumachen, dass Deutschland Dinge wie den Drohnenangriff am Leipziger Flughafen nicht akzeptiere. Die Bundesregierung macht Moskau dafür verantwortlich. Lavrov erklärte anschließend, das Treffen habe nichts Neues gebracht. Sinngemäß sagte er, das Gespräch sei überflüssig gewesen.
2: In Berlin ist am Morgen der Marathon gestartet mit mehr als 56.000 Läuferinnen und Läufern. Am Straßenrand werden hunderttausende Zuschauer erwartet. Die Innenstadt ist für den Autoverkehr weitgehend gesperrt. Sportlich könnte es spannend werden. Lars Becker berichtet.
4: Titelverteidiger und Weltrekordhalter Sebastian Save musste seinen Start in Berlin verletzungsbedingt absagen. Ohne den Topfavoriten fällt die Weltrekordjagd aus, dafür dürfte das Männerrennen spannend werden. Auch ohne Save hofft Race Director Mark Milde auf Rekorde in der Frauenkonkurrenz. Die Äthiopierin Tigist Assefa war 2023 in Berlin sensationell Weltrekord gelaufen. Ein Jahr später unterbot Ruud Chepngetich diese Zeit deutlich. Assefa würde sich gerne den Weltrekord zurückholen.
2: Die Berliner SPD wird Sondierungsgespräche mit Linken und Grünen führen. Das hat der Landesvorstand nach RBB-Informationen am Abend beschlossen. Anna Tölke berichtet.
5: Die Grünen-Bundesvorsitzende Franziska Brandner stellte im Magazin Spiegel Bedingungen für die Verhandlungen. Die Linkspartei dürfe in einer rot-grün-roten Regierung nicht das Innen- oder Justizressort führen, sagte sie. Als Grund nannte Brandner die Kontakte einzelner linken Politiker zu Menschen mit Verbindungen zur organisierten Kriminalität oder Hamas-Unterstützern. Die Sondierungsgespräche der Linken mit SPD und Grünen könnten bereits kommende Woche beginnen. Ihralp könnte im Fall einer rot-grün-roten Regierung regierende Bürgermeisterin werden.
2: Die Zahl der Asylerstanträge in Deutschland ist im September auf den niedrigsten Stand seit 2012 gefallen. Das berichtet die Bild am Sonntag und beruft sich dabei auf das Innenministerium. Bis zum Stichtag am 25. September wurden demnach rund 3.300 Erstanträge registriert. Vor einem Jahr waren es noch über 9.000. Bundesinnenminister Dobrindt führt den Rückgang auf die verschärfte Migrationspolitik der Bundesregierung zurück. In Schipkau in der Lausitz soll heute das höchste Windrad der Welt fertiggestellt werden. Der Turm wird am Ende 365 Meter hoch sein, also fast so hoch wie der Berliner Fernsehturm. Der Höhenwindturm in der Brandenburger Kohleregion soll einmal Strom für bis zu 7.500 Haushalte produzieren können. Und soweit die Radio 1 Nachrichten um genau 10.03 Uhr. 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
2: Heute anfangs noch recht wolkig, im Verlauf überall zunehmender Sonnenschein, teils sogar wolkenlos bei 22 bis 24 Grad. In der Nacht dann meist klar, später ein paar dünne Wolken, aber trocken bei 12 bis 8 Grad. Und morgen zu Wochenbeginn eine Mischung aus Sonnenschein und meist nur lockeren, nur selten mal dichteren Wolken und weitgehend trocken bei 22 bis 26 Grad.
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2: Auf Radio 1. Brandenburg, A10, nördlicher Berliner Ring Richtung Dreieckhafeland. Zwischen Oberkrämer und Dreieckhafeland ist wegen Löscharbeiten weiterhin die rechte Spur gesperrt. Stadtverkehr Berlin, A100, Stadtring am Innsbrucker Platz ist in beiden Richtungen die Ausfahrt gesperrt. Und auch die Ausfahrt Hohenzollerndamm ist jetzt in beiden Richtungen gesperrt. Tiergartentunnel Richtung Kreuzberg, die Ausfahrt Kemperplatz ist gesperrt. Und in Berlin läuft der Berlin-Marathon. Es gibt viele Einschränkungen in der Innenstadt. De facto kommen Sie hier mit dem Auto nicht durch. Die gesamte Strecke ist gesperrt. Bis etwa 18 Uhr werden die Sperrungen dann schrittweise wieder aufgehoben. Und Westend, die Hardenseestraße, ist zwischen der Avus-Zufahrt und der Einfahrt zur A100 in Richtung Kudamm wegen Bauarbeiten noch bis morgen früh gesperrt. Wir wünschen gute Fahrt.
0: Danke, Wolfgang.
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6: Moin.
7: Moin.

0: Like Heaven, Mormor featuring Celeste. 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
1: Glückswurstelbubub kommt da im Hintergrund noch
2: was?
1: Raus.
2: Was?
1: Na, hast du nicht gerade gehört?
2: Doch, habe ich gehört.
1: Das war doch, war das doch. Also, sorry, unser Thema ist Partizipation zum Mitmachen.
2: Genau. Was ist die Sache, wo du am meisten dich drüber geärgert hast oder geschämt hast oder was auch immer oder es bereut hast, mitzumachen?
1: Oh.
2: Oder hast du ein Leben ohne Reue, Sven?
1: Also es ist, ich glaube, es gibt nichts, wo ich sagen könnte, ey, das hätte ich mir, wenn ich die Zeit zurückdrehen könnte, dann würde ich mir das so klemmen, weil das war so schlimm für mich. Es gibt natürlich Dinge,
2: die... Ja, das meine ich jetzt auch nicht, genau. Ja.
1: Nee, also insofern, nee, ich glaube, da alles ganz gut gelaufen.
2: Also ich habe mal in frühester Jugend, ich habe es auch vor 100 Jahren schon mal in dieser Sendung erzählt, glaube ich, oder auch vor 300 Jahren. Ich weiß, ich war auf jeden Fall vor der industriellen Revolution. Ich bin auf so eine Art Wanderlagerreise gefahren, so ein Wochenende, was ich übrigens an sich auch scheiße finde, muss ich einfach mal sagen. Hat mir nie Spaß gemacht. Ja. Aber auf der Hinfahrt war das so, wir hatten eine Umsteigezeit an einem kleinen Bahnhof. Mhm. Und da beschlossen dann die reichen Kids, alle hatten Geld, ne? Ich will das nur sagen, alle hatten Geld und viel Taschengeld und so. Da beschlossen die, in so einen kleinen Kiosk zu gehen und zu klauen.
1: Oh.
2: So, und dann habe ich weiß gar nicht, was es war. Ich glaube, also ein oder zwei Leute haben was gekauft, da war so ein älteres Ehepaar und ich habe sofort dran gedacht, meine Eltern haben ja auch beide einen Laden, also beides Kaufleute und ich mochte diese Leute, wir hatten alle Geld in der Tasche. Und dann habe ich aus Gruppenzwang, glaube ich, eine Tüte Chips oder so mitgeklaut. Ich fühlte mich die ganze Zeit ranzig und ich konnte auch nichts davon essen. Ich habe die dann verschenkt. Und da wusste ich, also A, schäme ich mich ein bisschen bis heute. Und B, wusste ich, das ist nichts für mich. Ja. Nicht, also der Nervenkitzel, keine Ahnung, hat mich nicht gekickt, war nie meine Art Spaß. Aber selbst wenn mich das kicken würde, dann würde ich es klauen hinterher wieder zurückbringen. Und sagen, gucken Sie mal, was ich Ihnen geklaut habe. Weil ich einfach, ich fand das so obszön, irgendwelche Leute, die also da versuchen, ihr Leben so dazu zu verdienen.
1: Das wäre dann sowas wie Ethical Stealing, Red Teaming im Kiosk, ja? So, ich wollte nur mal zeigen, hier sind Ihre Sicherheitsprobleme, so habe ich es geklaut.
2: Genau, genau. Nee, aber ernsthaft, also das war, das weiß ich wie heute, dass ich da saß und ich konnte das nicht essen und ich fand alle meine sogenannten Freunde ein Stück mehr Scheiße, die dabei waren.
1: Ja.
2: Ja, genau. Ja, das ist meine Geschichte dazu.
1: Ja, genau. Also ich habe so Sachen gemacht wie...
2: Ganz anders, der Bruch im Louvre, nicht? Da war ich stolz drauf.
1: Ja, nee, klar, natürlich. natürlich Lupin. Also ich sag mal so, so Dinge, die ich gemacht habe, waren eher sowas wie mit den falschen Leuten auf dem Hof Murmeln gespielt. Ja, als
2: mit den falschen Leuten?
1: Ja, weil die dann mir meine Murmeln geklaut haben.
2: Ach so, mit den Arschlöchern.
1: Aber andererseits, hätte ich das nicht gemacht, hätte ich nie mit Kampfsport angefangen.
2: Ach so.
1: Weil ich wollte ja die dann immer vermöbeln.
2: Ja.
1: Und dann konnte ich irgendwann Kampfsport, war dann auch deutlich größer als die irgendwann und dann haben die mir immer so leid getan und habe ich die nicht vermöbelt. Ich hätte denen eher noch Booker geschenkt, aber ich hatte keine Murmeln mehr in dem Alter.
2: Ja. Aber die hättest du denen schon geschenkt, so indem du sie hardcore auf sie geworfen hättest?
1: Nee. Ich habe ja zu viele Spiegelneuronen. Ich habe ja immer Angst, anderen Leuten weh zu tun. Das ist blöd, gerade beim Kampfsport im Vollkontaktwettkampf.
2: Ja,
1: habe ich einmal gemacht. Spoiler-Alarm.
2: Der andere mir mehr weh als dir.
1: Ja, der andere hatte keine Spiegelneuronen. Ich habe so kassiert, ey.
2: Das glaube ich. Also schön wäre natürlich auch so eine Geschichte gewesen, wenn du gesagt hättest, naja, und die haben mir die Murmeln weggenommen. Aber andererseits, wenn das nicht passiert wäre, dann hätte ich nie mit dem Bogensport angefangen. Das hätte mir auch ganz gut
1: Nee. Also insofern, so eine Erlebnisse, wo ich sage, da wäre ich lieber nicht, kann ich eigentlich nicht sagen. Alles ganz, ganz gut. Ich meine, am Ende machen ja unsere Erlebnisse und Erfahrungen uns zu dem, was wir heute sind. Und stell dir mal vor, du hättest vielleicht diesen Chips-Coup damals nicht gemacht. Wer weiß, wie die kriminelle Energie in dir weiter gereift hätte. Und vielleicht wärst du jetzt ja so ein Superschurke, so ein Villain, der die ganze Zeit versucht, irgendwas ganz Besonderes zu stehlen. So, keine Ahnung, irgendwie so Serverschränke in KI-Rechenzentren oder so wäre es ja heute.
2: Ja, unbedingt. Code. Diese Safes sind alle dünn wie Kuchenblech. Kann alles sein.
1: Genau, siehst du. Also alles gerade noch mal gut gegangen, mein Freund.
2: Gerade noch mal gut gegangen.
1: Jetzt kannst du die Chips aber auch wirklich essen.
2: Nee, habe ich verschenkt. Würde keine Bissen runterbringen.

0: Simple Mains mit East at Easter. 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Unser Thema heute ist Partizipation zum Mitmachen.
1: Richtig, leere Blicke, verschränkte Arme, völlig auf Autopilot. Das gibt's vermutlich in den meisten deutschen Klassenzimmern. Und der Lehrer, der vor der Klasse steht, der sieht das natürlich in den allermeisten Fällen. Warum das aber überhaupt so ist und wie man es vielleicht schafft, Schülerinnen und Schüler doch zu motivieren, darüber sprechen wir jetzt mit Lehrer, Autor, Podcaster und Bildungsinfluencer Bob Blume. Er hat zuletzt das Buch »Wie kommt mein Kind gut durch die Schule?« geschrieben. Wahrscheinlich nicht, indem es nicht mitmacht. Schönen guten Morgen.
2: Hallo, Herr Blume.
3: Hallo.
0: Schönen guten Morgen. Woran liegt es denn, dass sich viele Schülerinnen und Schüler im Unterricht kaum noch beteiligen?
3: Ja, kaum noch beteiligen würde ich gar nicht sagen. Zwei Drittel sind tatsächlich nicht mehr so engagiert. Es gibt da große Studien zu, dass das abgenommen hat. Mhm. Es gibt keinen einzelnen Grund. Ja, wir leben natürlich in einer Welt, in der die Kinder völlig anders sozialisiert sind. Wir wissen, dass alle Social-Media-Welten ganz wenig Partizipation, gerade wurde es anmoderiert. Das heißt, die Kinder werden oftmals gar nicht gefragt. Und dann sind sie in einer Struktur, in der sie oftmals sehr lange, sehr still einfach nur rumsitzen müssen. Das ist zumindest ein Teil der Wahrheit.
1: Ja, jetzt sind sie doch aber ein ganz toller, schlauer, engagierter, gut ausgebildeter Lehrer, der auch diese ganzen Studien kennt. Selten wurde doch so viel Zeug erforscht, wie man es machen soll, damit die Kinder dann sich eben beteiligen wie in den letzten 20, 30 Jahren, oder? Eigentlich wissen wir doch, wie es geht.
3: Ja, wir wissen, wie es geht, unter den besten Voraussetzungen und Bedingungen. Denn man muss auch sagen, dass all diese tollen Studien, all das, was wir wissen, erstmal nicht einfach in die Köpfe der Lehrpersonen reintröpfelt. Also die bräuchten ja eigentlich auch Zeit, entsprechende Fortbildungsmaßnahmen zu machen. Und zweitens wissen wir, und das ist ja gerade in Berlin auch so, dass wir einen eklatanten Lehrermangel haben.
1: Stimmt.
3: Das heißt, ich kann natürlich Lehrkräften jetzt sagen, eine Sache, die du machen kannst und die auch schon seit jeher funktioniert, ist, du bist selber leidenschaftlich, du bist selber inspirierend. Aber jemand, der auf dem Zahnfleisch läuft, kann natürlich halb so gut inspirierend sein, wie er gerne möchte.
0: Okay, und was kann man jetzt machen als Lehrkraft? Also wie holen wir die Schüler ab? Oft sind es ja auch riesige Klassen mittlerweile. Und da hat man dann 30 Individuen, die alle auf einem unterschiedlichen Stand sind und unterschiedlich viel Bock und Probleme haben.
3: Eine Sache, die ich wirklich wiederhole und die sich vielleicht für den einen oder anderen trivial anhört, ist aber überhaupt nicht ist, ist zunächst mal jedes Mal zu sagen, warum machen wir das, was wir machen eigentlich? Und zwar nicht in Bezug auf Nützlichkeit. Es geht jetzt nicht nur um Finanzbildung, Miete, Versicherungen, was Leute mal sagen, sondern ganz vieles von dem, was man in der Schule macht, hat tatsächlich eine Relevanz dafür, dass man die Welt versteht. Aber natürlich nicht, wenn man sagt, wir machen das jetzt, weil das so ist, jetzt schlagt das Buch auf Seite 24 auf. Mhm. Und ich würde tatsächlich auch jedes Mal nach der Stunde sagen, ist so ein bisschen mehr angekommen, warum wir das gerade gemacht haben. Jedes Mal. Und das, was dann kommt, ist eigentlich auch schon seit, eigentlich kann man sagen 30 Jahren bekannt. Motivation entsteht durch Selbstwirksamkeit, durch das Erleben von eigener Kompetenz und durch Autonomie. Das heißt, natürlich müssen sich Schulen auch fragen, wo gibt es eigentlich Möglichkeiten für die Kinder und Jugendlichen selbst zu entscheiden und aktiv zu werden?
1: Ich unterrichte selber allerdings nur ein paar Tage im Jahr und erwachsene Menschen. Das ist deutlich anders und die haben sich diese Ausbildung auch selber ausgesucht. Aber auch da gibt es manchmal einfach große Gruppen und dann bleibt mir nur die Flucht in Projektarbeit, wo man Gruppen zusammenstellt und die dann arbeiten lässt und so weiter und so fort. Ich weiß, zu meiner Zeit in der Schule wurde das praktisch nie gemacht. Ist das was heute, was total Usus ist oder ist das immer noch so, dass es viel Frontalunterricht gibt?
3: Also man kann in Bezug auf Schule immer sagen, es kommt drauf an. Es ist ein großer Flickenteppich. Aber die Tendenz geht dahin und zwar überhaupt nicht als Flucht, sondern als wirklich aktive Gegenmaßnahme. Weil das Schöne ist, wenn Erwachsene, aber natürlich auch Kinder und Jugendliche wissen, wie sie lernen sollen, dann können sie auch viel besser aktiv zum Beispiel in kleineren Gruppen arbeiten. Und jetzt Klammer auf, ich weiß schon, also gibt es Lehrpersonen, die sagen, tja, wenn wir mal die Zimmer dafür hätten, Klammer zu. Also natürlich müssen die Bedingungen auch entsprechend geändert werden. Was ich aber sagen will ist, es geht immer mehr in Richtung Selbstregulation, selbstorganisiertes Lernen. Auch das fällt nicht vom Himmel. Das heißt, man muss quasi lehren, wie so gelernt werden kann. Aber wenn die Kinder und Jugendlichen da sind und auch die Erwachsenen, dann ist das das Beste, was einem passieren kann. Man könnte auch sagen, ein guter Lehrer sorgt dafür, dass er selbst in vielen Phasen eigentlich überflüssig wird.
1: So, und jetzt bin ich doch noch neugierig, wie ein Mensch, der so auch digital unterwegs ist und so viel mit digitaler Bildung zu tun hat wie Bob Blume, aktuell die KI-Revolution beurteilt. Es gibt ja durchaus auch manchmal die Haltung, warum soll ich das jetzt hier noch schreiben? Irgendwie, ChatGPT macht das schon für mich.
3: Naja, also diese Frage, da habe ich ein ganzes anderes Buch drüber geschrieben. Das kann ich natürlich nicht kurz in einem Satz machen, aber ich versuche es mal. Sie haben gerade von Revolution gesprochen. Eine Revolution ist es in der Tat, weil es eine Revolution gibt. Entweder weil wir uns damit befassen, weil das Lernen dann anders wird, oder wenn wir uns nicht damit befassen, wie das ja auch heutzutage ist, und es dann sozusagen jeder den anderen täuscht. Ich kann ganz klar sagen, dass ich von Hype zu Duma geworden bin. Also die Leute, die sagen, die Welt geht unter. Damit meine ich jetzt nicht die ganze Welt, sondern die Lernwelt. Wir haben ein großes Problem, wenn wir das, worüber gerade kurz gesprochen wird, die Relevanz nicht in die Schulen bringen, weil Schülerinnen und Schüler dann überlegen, soll ich jetzt eine halbe Stunde mich anstrengen, vielleicht sogar Fehler machen und diese Fehler dann aufs Brot geschmiert kriegen, oder ich drücke auf den Knopf und mache es in 3 Sekunden. Also das ist tatsächlich die große Frage unserer Zeit.
1: Wir sprachen mit Bob Blume drüber, warum man viele Schülerinnen und Schüler schwer motivieren kann, aber man kann es, und wir haben auch ein paar Sachen erfahren, wie man es ändern kann, mehr über ihn und seine Bücher, wie zum Beispiel Warum noch lernen, das ist das Buch mit der KI. Können Sie alles erfahren auf der Webseite bobblume.de. Herzlichen Dank.
0: Vielen Dank. Tschüss.
3: Lieben Dank. Ciao, ciao.

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4: Am Vormittag gibt es im Süden noch einige Wolkenfelder, sonst ist es teilweise schon gering bewölkt oder sonnig, wie bei uns am Studio hier in Babelsberg. Im Verlauf des Tages gibt es eine weitere Wolkenauflösung und vermehrt Sonnenschein. Es ist trocken heute, Temperaturen von 11 bis 19 Grad.
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4: Auf Radio 1 von den Brandenburger Fernstraßen liegen uns derzeit keine Meldungen über größere Störungen vor. Oder wie es früher so schön hieß bei Eduard Zimmermann, aus Zürich keine weiteren Meldungen. Jetzt aber zum Stadtverkehr Berlin, da gibt es einiges. 100 Stadtring am Innsbrucker Platz ist in beiden Richtungen die Ausfahrt gesperrt. Auch die Ausfahrt Hohenzollern-Damm ist in beiden Richtungen gesperrt. Tiergartentunnel Richtung Kreuzberg, die Ausfahrt Kemperplatz ist gesperrt. Wegen des Berlin-Marathons gibt es viele Einschränkungen in der Innenstadt. Die gesamte Marathonstrecke ist gesperrt und bis etwa 18 Uhr werden die Sperrungen dann schrittweise wieder aufgehoben. Ebenso gesperrt sind die Straße des 17. Juni zwischen Großen Stern und Brandenburger Tor, die Jizre-Krabin, die Ebert und die Scheidemann Straße sowie die John-Foster-Dahls-Allee. Westend, die Hallenseestraße, ist zwischen der AWUS-Zufahrt und der Einfahrt zur A100 in Fahrtrichtung Kurfürstendamm wegen Bauarbeiten noch bis morgen früh gesperrt. Eine Umleitung ist aber eingerichtet. Zur S-Bahn. Bis heute Betriebsschluss fahren für die S8 und 46 Ersatzbusse zwischen Königs Wusterhausen und Grünau. Radio 1 wünscht gute Fahrt.
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5: Das sind wir.
6: Huhu.
5: Grüezi. Geiler Titel übrigens auch. Villagers Mountain out of a Molehill. Ein Berg aus einem Maulwurfshügel. Das ist sowas wie wahrscheinlich aus einer Mücke einen Elefanten machen, glaube ich.
6: Könnte sein.

0: Hallo, guten Morgen, Deutschland.
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2: Ja, der Horst, der ist auch so ein Partizipant und Mitmacher.
3: Der macht immer mit, es ja. sei denn, er hat keine Lust.
2: Genau, dann eher nicht.
3: Nicht, aber sonst schon.
2: Aber er ist zum Beispiel auch Profisportler. Er ist Profisportler und Großmeister im Skifliegen.
3: Ja, ja, ja. Also, aber auch im Radeliegen.
2: Ja, aber keiner liegt so schief wie er. Also insofern ist schon...
3: Ist so? Ja. Ja, okay. Ich kann auch sehr gut schief liegen.
2: Ja. Kannst du auch?
3: Ja, ja.
2: Manchmal liegt er auch daneben, aber oft liegt er schief. Und heute hat er aber was völlig anderes für uns.
4: Das Hotel, in dem ich untergebracht bin, bewirbt sich selbst als Gesundheitsoase. Solche Selbstbeschreibungen machen mir immer ein bisschen Angst. Da man nie so richtig weiß, was einen da erwartet. Wie schrieb schon Molière... Um wirklich gesunden zu können, benötigt man als allererstes eine Krankheit. Unser geschultes Personal, prahlt das Hotel weiter, wird Ihren Aufenthalt zu einem unvergesslichen Erlebnis machen. So. Und genau das möchte ich eigentlich gar nicht. Nein, ganz ehrlich, unvergessliches Erlebnis? Nee, eben nicht. Also die Sachen, die ich nie vergesse, waren meistens nicht schön. Deshalb kann ich mich so gut erinnern. Ich habe da leider, wie die meisten. Also im Gegenteil. Ich möchte eigentlich irgendwas, wo ich irgendwie das Gefühl habe, war schön und ich kann es für immer und habe mehr Platz für andere Sachen zum Erinnern. Sowas. Aber ich bin ja auch nur für eine Nacht da, eigentlich nur zum Schlafen und Frühstücken. Was kann schon passieren? Die Broschüre auf dem Zimmer verspricht mir Ernährungsangebote, die mir bei der Gewichtsreduzierung helfen sollen. Das beunruhigt mich dann doch wieder. Essen, das bei der Gewichtsreduzierung helfen soll, ist das nicht doch eher eine euphemistische Beschreibung für, ey, wir kochen hier aber richtig schlecht. Du, versprochen, hier bei uns macht das wenig Essen Spaß. Ja. Klingt interessant, macht aber jetzt nicht gerade Vorfreude aufs Frühstück. Und in der Tat, als ich am nächsten Morgen das Frühstücksbuffet sehe, denke ich genau das. Also ich denke, Vorfreude sieht anders aus. Aber immerhin, auch rein visuell hilft dieses Frühstücksbuffet beim Abnehmen. Man könnte auch sagen, das Auge hungert mit. Also das Frühstücksbuffet besteht im Prinzip aus blassem Brot, Variationen von Heu und fettarmem Käse in Tischtuchfarben. Wobei ich zuerst statt fettarmer Käse verarmter Käse gelesen hatte. Was ich durchaus hübsch fand. Hab mir aber trotzdem einen feinen Teller gemacht, da kenne ich nix. Mit Graubrot in einer Farbe, die endlich mal dem Namen Graubrot gerecht wurde. Joghurtbutter, die sicher weder aus Butter noch aus Joghurt gemacht war, sondern ich würde mal schätzen aus Prinzip und Verzweiflung. Dazu drei dünne Scheiben verarmter Käse in Tischtuchoptik. Garniert mit den saisonalen Resten der Wiese. Ein feiner Teller, den man ohne weiteres hätte verfilmen können. Unter dem Titel, was vom Rasenmäher übrig blieb. Doch würde meine berüchtigte Buffet-Disziplin auch über dieses Graubrot des Grauens triumphieren können? Lieber den Magen verrenkt, als dem Wirt was geschenkt. Mit diesem Leitspruch bin ich aufgewachsen. Wollte ihn sogar schon mal auf T-Shirts drucken lassen. Aber hier jetzt? Naja, das letzte Mal nichts von einem Frühstücksbuffet essen, konnte ich übrigens in Brilon im Sauerland. Vor Jahrzehnten. Dort gab es damals einen Mettigel auf dem Buffet. Also einen richtigen, auf dem Frühstücksbuffet, wohlgemerkt, einen richtig großen Mettigel. Allerdings war es auch sehr warm in dem Raum. Also für das arme Tier viel zu warm. Weshalb er irgendwie anfing zu schmelzen. Ich weiß nicht, wer schon mal einen schmelzenden Mettigel gesehen hat. Es ist nicht schön. Also es sieht ein bisschen aus, als wollte er fliehen. The Walking Met. Damals bin ich einfach weggelaufen. Einfach so, ich dachte, die kriegen dich nie. Haben sie auch nicht. Ganz schnell weg. Aber noch heute träume ich manchmal von dem Zombie-Mettigel aus Brilon. Diesmal jedoch atme ich immerhin, ohne es zu bemerken, drei Scheiben verarmten Käse ein. Gut drei Stunden später sitze ich im nur 100 Meter vom Hotel entfernten Wirtshaus bei deren sehr, sehr guten Mittagstisch. Zu meiner großen Überraschung ist die Bedienung allerdings dieselbe wie beim Frühstück im Hotel. Sie erklärt mir, dass auch die Inhaber die gleichen sind. Früher hätten sie ja nur das Wirtshaus gehabt. Aber das sei dann irgendwann nicht mehr gut gelaufen. Aber sie wollten nicht einfach aufgeben, ne? Und haben dann stattdessen auch noch dieses edel ausgestattete Gesundheitshotel mit höchst frugaler Küche eröffnet. Und seitdem laufe das Wirtshaus wieder sehr gut. Guck an, so funktioniert Wirtschaftsförderung. Da hat mir das geschulte Personal ja doch noch ein unvergessliches Erlebnis beschert.
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0: Zassy 009 featuring Blood Orange. Jetzt war ich so ein bisschen schon im British-English drin.
1: Da ja, gerade. Sehr blottig.
0: Bloody Orange.
1: Bit North England, ja, glaube ich. Ja. Genau.
0: 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Unser Thema heute ist Partizipation zum Mitmachen.
1: So ist es. Ja. Und deswegen kommen wir natürlich auch nicht drum rum, ein Inklusionsthema zu behandeln. In diesem speziellen Fall soll es um den Arbeitsalltag in einer Werkstatt für Menschen mit Behinderungen gehen. Wir wollen darüber sprechen, wie so ein Arbeitsalltag aussieht und darüber, ob der Lohn dort eigentlich zum Leben reicht. Wir sprechen mit Dirk Fensterseifer. Er ist selbst in einer solchen Werkstatt beschäftigt und er ist im Vorstand von Werkstatträte Deutschland. Schönen guten Morgen, Herr Fensterseifer.
0: Hallo, Fensterseifer.
2: Guten Morgen, sonnige Grüße nach Berlin.
0: Wunderbar. Herr Fensterseifer, Dankeschön. Erzählen Sie mal so ein bisschen, wie sieht denn der Arbeitsalltag in der Werkstatt so aus normalerweise?
2: Ja, ich würde behaupten, ein Großteil der Beschäftigten macht Montage- und Verpackungsarbeiten für verschiedenste Auftraggeber. Aber es gibt natürlich auch eine Vielfalt an anderen Aufgabenbereichen. Wir haben Nähereien, wir haben Schreinereien, Gartenlandschaftsbau ist oft so ein Thema. Und also eine vielfältige Art und Weise quasi zu arbeiten.
1: Und jetzt kommen wir mal zur Gretchenfrage. Reicht Ihr Lohn denn aus, um davon ordentlich leben zu können?
2: Nein, absolut nicht. Also ich muss vorwegschicken, dass die meisten Beschäftigten, fast alle Beschäftigten, entweder eine Erwerbsunfähigkeitsrente schon besitzen oder zum Sozialamt gehen müssen und Grundsicherung beziehen. Und der reine Arbeitslohn, den wir in den Werkstätten erhalten, der liegt aktuell so circa bei 220 Euro in Vollzeit im Monat. Uff. Das heißt, der reine Werkstattlohn ist eigentlich nur noch ein kleines Taschengeld obendrauf. Also es verhungert keiner, aber fast alle Beschäftigten oder ein Großteil der Beschäftigten sind schlichtweg armutsbetroffen.
1: Hm. Ja, das ist Wahnsinn. Also das ist ja weniger als eine Stunde, die McKinsey abrechnet, wenn ich ja richtig informiert bin. Das ist ja wirklich, wirklich schon hart, genau. Hm?
0: Ja. Jetzt sind Sie im Vorstand von Werkstatträte Deutschland. Wofür genau setzen Sie sich denn hier ein? Also klar, ich meine, da muss mehr bei rumkommen, aber es gibt ja bestimmt ganz konkrete Forderungen oder Wünsche.
2: Genau, wir sind also quasi der Bundesvorstand der Werkstatträte. Die Werkstatträte als Interessensvertretung, analog auch zu Betriebsräten, was man so auf dem ersten Arbeitsmarkt kennt. Und wir setzen uns politisch dafür ein, dass halt insbesondere auch, das Thema ist ja jetzt gerade dann super präsent, das Entgelt sich verbessert. Ja. Und da gibt es halt verschiedene Ansätze, aber in erster Linie geht es einfach grob darum, dass jeder Beschäftigte, der jeden Tag, jede Woche, fast 365 Tage im Jahr quasi dieser Arbeit nachgeht, dass der halt auch von diesem Geld leben muss und dass wir unabhängiger werden, auch vom Sozialamt oder von anderen Geldern, weil das ist halt kein Zustand.
0: So, Herr Fensterseifer, also wir gehen mal davon aus, da werden Tätigkeiten ausgeführt, die am Ende so sind, dass ein Auftraggeber sagt, ja, genau so habe ich mir das vorgestellt, richtig?
2: Absolut, absolut.
0: Okay. Es wird aber gemacht von Menschen mit körperlicher Einschränkung oder auch geistiger Behinderung oder so und das ist der einzige Unterschied zum fertigen Produkt.
2: Ganz genau, ganz genau.
0: Also am Produkt selber sieht man den Unterschied nicht.
2: Nein.
1: Gut, jetzt könnte man natürlich sagen, also wenn wir sagen wir mal, ein bisschen kritisch eingestellt sein wollten, könnte man sagen, gut, Sie bekommen ja immerhin, oder viele bekommen immerhin auch noch eine Rente, dann könnte man das ein bisschen abziehen, dann könnte man vielleicht sagen, vielleicht schaffen die auch nicht die gleiche Stückzahl, so, dann könnte man da vielleicht auch noch was abziehen, aber am Ende sollten nicht 220 Euro übrig bleiben, sondern Ihrer Meinung nach?
2: Ein auskömmliches Entgelt, dass man quasi in irgendeiner Form davon zumindest leben kann. Dass alles aus einer Hand kommt zum Beispiel und man nicht als Bittsteller halbjährlich beim Sozialamt erscheinen muss und quasi wirklich ein sehr, sehr enges Korsett hat, was man auch alles so an Geld besitzen darf und was nicht. Ne? Auch Vermögensanhäufung und viele andere Themen. Und das geht so einfach nicht. Mhm. Das wurde jetzt auch also nicht nur von der UN-Behindertenrechtskonvention vor fast 15 Jahren festgestellt, sondern natürlich auch schon von der vorletzten Bundesregierung, muss man dazu sagen, da gab es eine lang und breit angelegte Studie, wo die Wissenschaft auch ganz klar festgestellt hat, nee, das geht so nicht, das ist viel zu wenig, das ist nicht adäquat und das verstößt de facto jetzt schon gegen gewisse Diskriminierungsvorschriften. Ja. Also das geht so nicht, das muss geändert werden.
0: Okay, also was politisch geändert werden muss, ist damit ja klar, aber was können wir jetzt tun? Ich meine, wir alle sind ja Verbraucherinnen und Verbraucher. Haben wir irgendeinen Einfluss darauf, dass wir sagen können, wir können eventuell Druck aufbauen, indem wir bestimmte Produkte, keine Ahnung, nicht mehr kaufen, aber anders kaufen oder keine Ahnung, haben Sie eine Idee?
2: Sehr, sehr, sehr schwierig. Also was wichtig ist, ist einfach das Bewusstsein in der Gesellschaft und in der Öffentlichkeit, dass Behinderung auch jeden betreffen kann. Man muss ja davon ausgehen, dass nur ein geringer Bruchteil an Menschen, also wir sind glaube ich bei 3-5%, angeborene Behinderungen haben und alle anderen im Laufe des Lebens erst eine Behinderung quasi bekommen oder halt erkranken oder andere Dinge vorfallen. Das heißt, es kann jeden treffen und mit dem Gedanken, dass es jeden betreffen könnte, muss man diese Inklusion Region einfach auch leben und voranbringen. Mhm. Und da gehört einfach auch dieser Solidaritätsgedanke dazu, dass wir einfach diese Unterstützung brauchen. Mhm. Und dass dieser Zustand, den wir aktuell halt haben, dass der verändert wird.
1: Also uns haben sie und mit Sicherheit auch alle Leute, die jetzt zuhören, denn natürlich kann man darüber reden, was am Ende für ein Geld da rumkommen soll, aber 220 Euro sind es definitiv nicht. Das ist eine Schweinerei. Wir sprachen mit Dirk Fensterseifer vom Vorstand von Werkstatträte Deutschland über Arbeits- und Lebensbedingungen in Werkstätten für Menschen mit Behinderung und darüber, dass sich da dringend was ändern muss, um einigermaßen menschenwürdige und faire Bedingungen zu schaffen. Herr Fensterseifer, wir wünschen Ihnen viel Erfolg auf diesem Weg.
0: Vielen Dank.
2: Ja, vielen lieben Dank.
0: Grüße Tschüss, nach Berlin.
2: Tschö. 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
1: Die Nibelungen nach Friedrich Hebbel im Hans-Otto-Theater Potsdam. Auch wenn Siegfried tot ist, der Mythos der Nibelungen lebt weiter. Das Spiel um Macht und Liebe, mit Ränken und List, mit Helden und Verrätern, wurde immer wieder variiert, ideologisch aufgeladen oder sogar missbraucht. 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

0: 11 Uhr.
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3: Der Äthiopier Guy Adola hat den Berlin-Marathon gewonnen. Er lief nach 2 Stunden, 2 Minuten und 51 Sekunden durchs Ziel. Bei den Frauen hat sich Tigist Assefa durchgesetzt. Die Äthiopierin schaffte die Strecke in 2 Stunden, 11 Minuten und 4 Sekunden und verpasste damit den angestrebten Weltrekord nur knapp. Insgesamt gingen mehr als 56.000 Läuferinnen und Läufer beim Berlin-Marathon an den Start. Zahlreiche Straßen in der Innenstadt sind gesperrt. Sie werden bis 18 Uhr nach und nach wieder freigegeben. Zum ersten Mal seit Beginn des russischen Angriffskrieges auf die Ukraine haben sich die Außenminister Deutschlands und Russlands getroffen. Das Gespräch zwischen Wadephul und Lavrov fand am Rande der UN-Generaldebatte in New York statt. Ute Scheins berichtet.
4: Es war das erste bilaterale Treffen der Außenminister beider Länder seit Jahren und endete mit einem Handschlag. Wadephul sprach von einem intensiven Gespräch, räumte aber ein, dass man sich in wesentlichen Punkten nicht einig gewesen wäre. Ihm sei wichtig gewesen, klarzumachen, dass Deutschland Dinge wie den Drohnenangriff am Leipziger Flughafen nicht akzeptiere. Die Bundesregierung macht Moskau dafür verantwortlich. Lavrov erklärte anschließend, das Treffen habe nichts Neues gebracht. Sinngemäß sagte er, das Gespräch sei überflüssig gewesen.
3: Die Berliner SPD wird Sondierungsgespräche mit Linken und Grünen führen. Das hat der Landesvorstand der SPD nach RBB-Informationen am Abend beschlossen. Auch Linke und Grüne hatten zuvor für gemeinsame Gespräche gestimmt. Grünen-Bundeschefin Brandner stellte aber Bedingungen für die Verhandlungen. So dürften die Linken weder den Innen- noch den Justizsenator stellen. Brandenburgs Verkehrsminister Krumbach lehnt eine Ausweitung des Nachtflugsverbots am BER in Schönefeld ab. Er sehe dafür überhaupt keinen Anlass, sagte der SPD-Politiker zu einer entsprechenden Forderung der Berliner Linke. Einzelheiten von Alexandra Karolczyk.
5: Aktuell ruht der reguläre Flugbetrieb zwischen Mitternacht und 5 Uhr. Zwischen 22 und 6 Uhr sind nur Flüge mit lärmarmen Maschinen erlaubt. Verspätete oder verfrühte Flüge können in bestimmten Zeitfenstern trotzdem abgefertigt werden. Die Berliner Linke will das Nachtflugverbot dagegen ausweiten auf die Zeit von 22 bis 6 Uhr.
3: Die Zahl der Asylerstanträge in Deutschland ist im September auf den niedrigsten Stand seit 2012 gefallen. Das berichtet die Bild am Sonntag und beruft sich dabei auf das Innenministerium. Bis zum Stichtag am 25. September wurden demnach rund 3.300 Erstanträge registriert. Vor einem Jahr waren es noch über 9.000. Bundesinnenminister Dobrindt führt den Rückgang auf die verschärfte Migrationspolitik der Bundesregierung zurück. In Schipkau in der Lausitz soll heute das höchste Windrad der Welt fertiggestellt werden. Der Turm wird am Ende 365 Meter hoch sein, also fast so hoch wie der Berliner Fernsehturm. Der sogenannte Höhenwindturm ist in der Brandenburger Kohleregion, soll einmal Strom für bis zu 7.500 Haushalte produzieren können. Und soweit die Radio 1 Nachrichten, um gleich 11.04 Uhr. 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
3: Heute im Verlauf überall zunehmender Sonnenschein, teilweise sogar wolkenlos, zuvor aber regional noch wolkig. Es bleibt trocken bei 22 bis 24 Grad. In der Nacht dann meist klar, nur vereinzelt gibt es ein paar dünne Schleierwolken. Überall trocken bei 12 bis 5 Grad und morgen zu Wochenbeginn haben wir eine Mischung aus Sonnenschein und meist so lockeren, selten auch etwas dichteren Wolken. Es bleibt trocken bei 23 bis 26 Grad und der Sonnenschein bleibt uns die nächsten Tage erhalten.
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3: Auf Radio 1 aus Brandenburg liegen uns deshalb keine größeren Störungsmeldungen vor. Hier rollt es, schauen wir nach Berlin. A100 Stadtring am Innsbrucker Platz ist in beiden Richtungen die Ausfahrt gesperrt. Auch die Ausfahrt Hohenzollerndamm ist in beiden Richtungen gesperrt. Und der Tiergartentunnel Richtung Kreuzberg, hier ist die Ausfahrt Kemperplatz gesperrt. In Berlin läuft der Berlin-Marathon weiterhin gesperrt, ist die gesamte Strecke in der Innenstadt sowie alles rund um das Brandenburger Tor. Und Westend, die Hallenseestraße ist zwischen der AWUS-Zufahrt und der Einfahrt zur 100 in Richtung Kudamm wegen Bauarbeiten noch bis morgen früh gesperrt. Wir wünschen gute Fahrt.
2: Danke, Wolfgang.
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2: Tag auch.
6: Moinsen.

0: Innenräume mit dem Gegenlicht. 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Unser Thema heute ist Partizipation zum Mitmachen.
1: Ja, und ich habe dich ja vorhin gefragt, was das Blödeste war, wo du je mitgemacht hast.
0: Ja.
1: Was war denn das Geilste, wo du je mitgemacht hast?
0: Boah, ich hätte eigentlich damit rechnen können, dass so eine Frage kommt.
1: Hättest du eigentlich damit rechnen können?
0: Boah, es gibt so viele Sachen, wo ich am Anfang dachte, lass mal. Ja. Und dann war es richtig gut. Was war's? Schwer zu sagen. Also fällt mir jetzt spontan nichts ein, wo ich sage, das war aber jetzt mal so ein richtiger Gamechanger, weil da gab es so viele Momente, wo ich am Anfang...
1: Ja.
0: Guck mal, also allein wenn wir uns jetzt angucken, was wir hier machen. Wir moderieren 2 auf 1 seit 25 Jahren. Als ich beim Radio angefangen habe, ich hatte nie die Ambition, ans Mikro zu gehen oder die Kamera oder auf die Bühne. Es ist irgendwie immer passiert. Ich habe da mitgemacht und du weißt, ich habe gelitten.
1: Ja, okay. Okay,
0: und das ist so. Da war ich immer froh. Das ist halt an so vielen Stellen passiert.
1: Genau.
0: Aber hast du so ein...
1: Ich habe tatsächlich an Massenveranstaltungen gedacht. Also an so Gruppen. Also aber mindestens ein halbes Dutzend Leute bis hin zu Tausende. Also jetzt mit Freunden was mitmachen, habe ich nicht dran gedacht, ehrlich gesagt.
0: Ja,
1: ja.
0: Ja, ich bin eigentlich... Also,
1: ja, müssen ja.
0: Nee. Okay. Fällt mir nichts ein. Was ist bei dir?
1: Also eine der besten Sachen der letzten Jahre war diese, das hatte ich auch schon mal erzählt, diese crazy inszenierte Multimedia-Ausstellung, wo ich in, war das Japan, Korea? Also als ich in Asien war im letzten Jahr, wo meine Freundin das organisiert hat, diese Tickets, wo man mit ganz vielen anderen aber eben sozusagen in so ein Riesengebäude ging und ich dachte schon, so viele andere Leute und ist das geil und so weiter. Und dann war das aber dieses, also das eine hatte ich erzählt, dieser Raum, wo man auf dem Boden liegen konnte und über einen wurden quasi, wie sonst im Universum Sterne sind, wurden ganz komisch, kann man kaum gut finden, wenn man es erzählt, aber da wurden fliegende Blumen projiziert.
0: Ja.
1: Und es war ein dermaßen großes Multimedia-Spektakel. Das war jetzt nur eins von vielen Szenen. Und da habe ich mich total drin verloren und war wirklich, also vorher hättest du mir sagen können, hätte ich gesagt, okay, eine Pressevorführung, wenn man zu dritt da durchgeht, schön. Aber das andere würde mir nicht gefallen. Aber da war das so, alle waren so völlig auch so auf Endorphine und so, es war super.
0: So ein Ding hatte ich doch auch, aber das ist auch schon über 20 Jahre her. Das war eine Veranstaltung, die damals Radio 1 präsentiert hat und ich war bei der Premiere mit dabei. Das hieß De La Guarda, Theater from the Sky. Das waren so Spanier, das war in der Arena und da hatten die in der Arena, ich sag mal, so einen eigenen Bereich quasi sozusagen abgesperrt mit Molltonvorhängen und oben drüber eine transluzente Decke und dann ging's los und alle standen da drin, dicht an dicht, also wirklich wie in so einem riesigen Fahrstuhl. Und dann hast du gesehen, da oben über diesem Ding, Musik ging los, Trommeln, da hast du gesehen, da bewegt sich was und so. Dann hast du gesehen, da sind Leute drüber über diese Decke geflogen, dann sind da Kugeln lang gerollt und auf einmal kamen die, das war Papier, kamen die da durch, haben Leute aus dem Publikum nach oben gezogen. Es war also wirklich, es war so abgefahren, es war auch nur eine knappe Stunde lang und danach haben sich alle so angeguckt und es war wichtig, dass der Raum voll mit Leuten war, so nach dem Motto, was war denn ditte? Was war ein Ditte-Moment mit so vielen Leuten zu teilen, das war wirklich geil. Also das hätte nicht funktioniert, wenn man da zu dritt drin gestanden hätte. Und das war wirklich abgefahren. Hat nie wieder stattgefunden in Berlin. Ich wäre da auf jeden Fall nochmal hingegangen, weil es einfach echt so großartig war.
1: Cool.
0: Das war so ein Ding.
1: Ja, es klingt super. Und warum ist das nie wieder stattgefunden?
0: Ich weiß nicht.
1: War die Band nicht mehr zusammen?
0: Die Band hat sich zerstritten. Weiß ich nicht, vielleicht haben sie auch einen, den sie hochgezogen haben, über den Papier losgelassen und das runtergeditscht. Ich weiß es nicht.
1: Und das hieß La Guardia?
0: De La Guarda?
1: De La Guarda, also nicht ganz wie der Flughafen.
0: Theater from the Sky.
1: Theater. Ich glaube, das liegt daran, dass die Spanier nicht Theater aussprechen konnten.
0: Konnten sie, sehr gut.
1: Sehr gut, Theater. Theatralische Aussprache hier wieder.
0: Ja. Richtig, also das war so ein Moment.
1: So gut gewesen.
0: So ein Moment war
1: das. Schön.

0: Immer mehr Menschen in Deutschland kaufen sich Aktien, weil sie am Gewinn der Börse partizipieren wollen. Aber ein kleines Portfolio kann nicht mithalten mit den Warren Buffetts und BlackRocks dieser Welt. Für die Interessen all der kleineren Anleger setzt sich die Initiative Minderheitsaktionäre ein und deren Vorsitzender ist Rechtsanwalt Robert Peres. Guten Morgen.
1: Guten Morgen.
2: Heute wollen wir ja darüber sprechen, wie man mitmachen kann auf dem Aktienmarkt und dann auch bei Aktionärsversammlungen. Aber erstmal, ich habe mich schon gewundert, Minderheitsaktionäre, sind nicht die Minderheitsaktionäre eigentlich in der Mehrheit?
1: Tja, anders als bei so einer Wahl, wie wir es jetzt gerade hatten in Berlin, wo jeder, der wählt, eine Stimme hat, hat ein Aktionär so viele Stimmen, wie er sich leisten kann, weil die Stimmen sind ja abhängig von den Anteilen, die man hat. Wenn du 5 Aktien kaufst, hast du 5 Stimmen. Ja? Mhm. Und die Minderheitsaktionäre sind natürlich in der strukturellen Mehrheit, das stimmt. Aber sie sind gegenüber großen institutionellen Anlegern oder anderen großen Unternehmen, die Aktien halten, einfach in der Minderheit. Und deswegen werden sie sozusagen in diesem Zusammenhang rechtlich als Minderheitsaktionäre bezeichnet.
2: Okay, weil sie insgesamt weniger Aktien haben, auch wenn sie zahlenmäßig mehr sind. Jetzt dürfen sie trotzdem ein bisschen mitmachen, zum Beispiel bei Aktionärsversammlungen. Kann ich da schon hin, wenn ich nur eine einzige Aktie habe?
1: Genau, du kannst da hin. Wenn du eine Aktie in deinem Bankdepot hast, schreibt dich deine Bank an und sagt, soll ich dein Stimmrecht ausüben für dich? Dann musst du nicht da hingehen. Du kannst aber hingehen, nur hat sich das in den letzten Jahren ja so ein bisschen verschoben, auch wegen Corona, dass viele Hauptversammlungen gar nicht mehr in Präsenz stattfinden, sondern nur noch online. Und das finden wir zum Beispiel bei der Initiative Minderheitsaktionäre ein Problem und wir weisen darauf hin und wir setzen uns dafür ein, dass es wieder mehr Präsenzveranstaltungen gibt oder Hybridformate, die eigentlich ideale sind. Also sowohl in Präsenz als auch mit zugeschalteten Anlegern und Aktionären online.
2: Es gab jetzt viele Veränderungen, die es eigentlich den kleinen Aktionären, den Minderheitsaktionären eigentlich schwer machen, hinzugehen. Das erste, sagtest du, wäre online. Ich meine, es werden ja viele Meetings online gemacht. Was ist das Blöde daran, wenn man nicht mehr persönlich in einem großen Raum ist? Kostet ja auch alles Geld, so eine Versammlung.
1: Das kostet ein bisschen Geld, aber die eine Präsenzveranstaltung ist auch gegenüber einem Online-Meeting deswegen anders, weil dann die Teilnehmer miteinander sprechen können, weil du persönlich im Raum bist, weil du spontaner teilnehmen kannst, Fragen stellen kannst und so weiter. Das ist bei Online-Meetings, bei virtuellen Hauptversammlungen eben sehr eingeschränkt. Und ich bezeichne es eigentlich immer als Vorstandsfernsehen, weil die Vorstände sich das vorher alles ganz genau überlegen und Fragen vorher einreichen lassen, die dann nicht wirklich in der vollen Gänze teilweise abgearbeitet werden. Meines Erachtens ist eine virtuelle Hauptversammlung ein klares Minus. Wir sollten dafür sorgen, dass es wieder mehr Präsenzveranstaltungen gibt. Und dieses Jahr war das auch so, dass im DAX zum Beispiel über 50% der Unternehmen eine Live-Veranstaltung, eine Präsenzveranstaltung gemacht haben.
2: Und wenn ich das richtig verstehe, ist das auch ein bisschen so, wie wenn wir jetzt, sagen wir mal, Wahlkampf nur noch im Internet machen würden, dann haben die Politiker, Politikerinnen keine Berührung mehr mit dem gemeinen, ich sag mal, Volk. Und so ist es auch ein bisschen bei der Aktionärsversammlung, dass man sagt, da trefft ihr mal die Leute, für die und für deren Geld ihr eigentlich Entscheidungen trefft. Und müsst euch aber auch was anhören.
1: Ja, klar, also das ist ja nicht nur beim Wahlkampf, aber stell dir mal vor, der Bundestag würde nur virtuelle Sitzungen machen. Dann würde man doch sagen, dass die Demokratie da Schaden nimmt. Und deswegen, das Treffen ist wichtig. Also wir reden ja heute viel über Demokratie und Gerechtigkeit. Und deswegen ist das in einem Mikrokosmos einer Aktiengesellschaft genauso wichtig.
0: Was sind denn eure wichtigsten Forderungen, damit es Minderheitsaktionären in Zukunft besser geht?
1: Ja gut, zuerst ist es nochmal, wie wir schon gesagt haben, die virtuelle Hauptversammlung. Dann, wenn Aktionäre verdrängt werden. Das passiert sehr oft durch sogenannte Squeeze-Outs. Das sind so legale Enteignungssachen, wo ein großer Mehrheitsaktionär, der 95% hat, die verbleibenden 5% der Minderheitsaktionäre einfach rausdrängen kann. Das heißt, die werden dann abgefunden. Die können auch nichts dagegen machen. Und dann diese Abfindungsprozesse, die sind auch ein Riesenthema für uns als Initiative, weil diese Abfindungsprozesse zum Teil sehr lange dauern und manchmal nicht wirklich mit befriedigenden Ergebnissen enden. Ich sag mal ein Beispiel. Hättest du Facebook-Aktien gehabt am Anfang, als Facebook noch relativ klein war und irgendeiner wäre gekommen und du hättest an das Unternehmen geglaubt und gesagt, das wird richtig groß. Und dann kommt ein Großaktionär und sagt, pass auf, ich kaufe das jetzt alles auf und ich schmeiß dich einfach raus und ich gebe dir den Wert der Aktie, damals waren vielleicht $30 und gut ist. Und dann würdest du heute gucken, was zum Beispiel diese Aktie von Facebook ist, wert ist. Dann würdest du sagen, ich bin da wirklich schlecht abgefunden worden, denn ich wollte ja immer dabei bleiben. Also solche Prozesse gerechter und fairer zu machen, das ist einer unserer wichtigsten Themen.
2: Mit Abfindungsprozessen und anderen Dingen will sich Robert Peres nicht abfinden. Er ist Vorsitzender der Initiative Minderheitsaktionäre, die sich für die Mehrheit einsetzt, die lustigerweise bei Aktien in der Minderheit ist. Robert, vielen herzlichen Dank.
1: Sehr gerne.

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3: Husch, husch, hinfort sind die Wolkenfelder so langsam. Es ist schon an vielen Orten...
4: Zu Boden schleudern?
3: Zu Boden. Natürlich. Es ist schon gering bewölkt oder sonnig an den meisten Stellen. Aber es wird noch viel sonniger. Im Verlauf des Tages gehen die Wolken alle weg. Und wir haben vermehrt Sonnenschein. Es ist trocken. Die Temperaturen 11 bis 19 Grad.
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3: Auf Radio 1 A10 westlicher Berliner Ring Richtung Dreieck Werder. Zwischen Potsdam Nord und Havelbrücke gibt es Stau an einer Baustelle. Plus 10 Minuten für den Stau, da kann ich mir auch beim Sprechen mehr Zeit lassen. Stadtverkehr Berlin, A100 Stadtring am Innsbrucker Platz ist in beiden Richtungen die Ausfahrt gesperrt. Auch die Ausfahrt Hohenzollerndamm ist in beiden Richtungen gesperrt. Der Tiergartentunnel Richtung Kreuzberg, da ist die Ausfahrt Kemperplatz gesperrt. Wegen des Berlin-Marathons gibt es viele Einschränkungen in der Innenstadt. Die gesamte Marathonstrecke ist gesperrt und bis etwa 18 Uhr werden die Sperrungen dann schrittweise wieder aufgehoben. Schrittweise, gut. Ebenso gesperrt sind die Straße des 17. Juni zwischen Großem Stern und Brandenburger Tor, die Yitzhak Rabin, Ebert und Scheidemannstraße sowie die John-Foster-Dalles-Allee. Westend, die Hallenseestraße, ist zwischen der AWUS-Zufahrt und der Einfahrt zur A100 in Fahrtrichtung Kurfürstendamm wegen Bauarbeiten noch bis morgen früh gesperrt. Eine Umleitung ist eingerichtet. Zur S-Bahn bis heute Betriebsschluss fahren für die S8 und die S46 Ersatzbusse zwischen Königs Wusterhausen und Grünau. Radio 1 wünscht gute Fahrt.
4: Denk doch mal nach. So viele Ausfahrten sind gesperrt. Keine Auffahrten. Sind jetzt bald alle für immer auf der Stadtautobahn oder fahren jetzt einfach alle bis Hamburg durch?
3: Also alle auf der Stadtautobahn, so kommt es mir manchmal sowieso schon vor.
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4: Und jetzt weißt du nämlich auch warum.
3: What smells here so funny?
4: Oh,
3: it was an Outfahrt.

0: Er besingt seinen Schlüpper aus Baumwolle hier, Vince Staples mit Cotton. Es ist 11.36 Uhr, Sie hören 2 auf 1. Traditionell ist es Zeit hierfür.
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0: Na, wer hätte das gedacht? Zum Thema Partizipation, zum Mitmachen jetzt anrufen 0331 70 99 111. Wer hier partizipiert, kann, wenn er gewinnt, mitmachen. Und zwar bei dem Versuch, aus einem Escape Room rauszukommen. Im House of Tales, der Mutter aller Escape Rooms. Wir schicken Sie diese Woche in den Escape Room Der Henker. Da geht's zurück ins finstere Mittelalter. Wenn Sie diese Sendung von Anfang an hören, wissen Sie, Jahrtausende, nachdem wir angefangen haben, hier diese Sendung zu machen, war das Mittelalter. Einer von Ihnen im Team, so viel kann ich verraten, beginnt in einem finsteren Käfig. Die anderen müssen den erstmal da rausholen, bevor sich alle innerhalb einer Stunde aus diesem Escape Room rausholen. Macht einen Riesenspaß. Jetzt anrufen 0331 70 99 111.

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1: Genau, kannst du mal ein bisschen leiser sein?
2: Also wirklich, ja. Also
1: mal ein bisschen leiser.
2: Also könnt ihr mal bitte alle ein bisschen Kontenance hier, ja? Also
1: Konstanze muss jetzt spielen!
2: Ach, Konstanze, ich hatte Kontenance. Okay, nein, Spaß beiseite. Wir spielen dieses Spiel zum Thema mach's mit, mach's nach, nein, Quatsch, Partizipation zum Mitmachen mit Konstanze. Hallo Konstanze.
3: Ja, schönen guten Morgen.
2: Und mit richtig Krawall im Hintergrund, bitte den Krawall wegschalten, Radio ausmachen, Lautsprecher ausmachen. Konstanze, wir spielen hier, also wir vier. Du, der Daniel, der Icke und der Jens. Hallo Jens.
4: Hallo, grüß euch.
2: Er ist nicht nur Jens, er ist der Jens, so ja. Wie der Devil. Also Konstanze übrigens, wenn das Mikrofon aufgeht und man sagt was, was man eigentlich nicht für die Öffentlichkeit will. Der Sven hat so viel schlimmere Sachen gesagt, als das Mikro aufging bei Veranstaltungen. Da haben wir auch oft drüber geredet. Das musste jetzt nicht unangenehm sein. Das hat ein bisschen Freude in unseren Morgen gebracht. Ja. Aber lass mich, also außer die aktuelle Situation mit den ganzen Menschen bei dir zu Hause, was war denn das Dümmste, wo du je mitgemacht hast, Konstanze?
5: 2-1.
3: Oh Gott.
2: Weißt du ja jetzt noch nicht.
3: Ich wohne ja in Rostock und wir sind damals vom FC Hansa Rostock zum Spiel gegangen.
2: Ja.
3: Als Student wenig Geld und dann hat man, damals gab es so Farbdrucker, die nicht so richtig gut waren wie heute. Das war ja noch ein Bayern-Spiel, genau. Gut, deswegen, das war noch ein Grund, genau. Ja, und dann hatten wir so Tickets,
2: Selber gemacht.
3: Mein Freund damals ist reingekommen, der hat auch ganz unverfänglich geguckt, aber ich glaube, mir hat man schon von draußen angesehen. Ja, und dann kam Polizei und alles und ich habe mich also selten so...
2: Also so ein bisschen so ein Kiosk-Chips-Klau-Moment von Daniel, ja, okay.
1: Eine blöde Frage, in der Anstalt, in der du jetzt gerade telefonierst, stehen da Leute Schlange oder hast du in Ruhe Zeit für das Spiel?
3: Genau. Nee, ich hab Freigang gerade.
2: Okay, sehr gut. Also nicht, dass der als nächstes an diesen Münch-Fernsprecher will, irgendwie 2 Meter groß und 4 Meter breit ist. Ne?
1: Jens, also da gibt's jetzt, das ist schwer zu toppen, was ist denn das Blödeste, wo du hier mitgemacht hast?
4: Ja, fast so ähnlich.
2: Okay, hau raus.
4: Und zwar Schwimmbad damals, 90er Jahre, war dunkel, nachts quasi über den Zaun gesprungen, über den Zaun hochgeklettert, 5 Meter Turm und runtergesprungen und da kam Security und Polizei und...
2: Okay, ja, das ist blöd.
4: Und nie erwischt.
2: Weil diese nachts im Freibad über den Zaun Szenen, die gibt's ja zu Tausenden. Und oft ist es so, wenn du jetzt mittlerweile, ich sag mal, Frauen in den besten Jahren triffst und da fehlt so ein Ringfinger. Da habe ich jetzt schon mehrere Storys gehört, mit dem Ring am Zaun beim Versuch ins Hängen geblieben. Ohne Scheiß. Ja. Also mehrere Geschichten, wo ich denke, ey Leute, ist doch unprofessionell. Dann entweder bleibt nicht hängen oder geht ohne Ringe schwimmen. Ich meine, Schmuck ab im Schwimmbad.
1: Und vor allem, was soll denn dieses Geklettere im Zeitalter von Akkuflexen? Gut, aber gut, das klären wir
2: war andermal. Ja damals nicht.
1: Genau.
4: Das war die 90er.
2: Genau. Akkuflex, Alter.
1: Also, war ein ganz schöner Flex. Ja. Sven erklärt trotzdem, wie das Spiel geht.
2: Ich würde das mal versuchen. Konstanze wird gleich entscheiden, wer von euch beiden anfängt. Er kriegt dann die erste Frage, muss sie mit Ja oder Nein beantworten. Tut er dies richtig, ist er weiter dran. Wenn nicht, ist dann erstmal der andere dran. Häufig geht's hin und her bis zur alles entscheidenden 7. Frage. Und wenn der dran ist, sie richtig beantwortet, gewinnt er einfach. Und wenn nicht, staubt der andere ab, ohne was zu tun. Richtig fies. Konstanze, wer soll anfangen? Der Jens oder du?
3: Der Jens, in der Hoffnung, dass er keinen Durchmarsch macht.
2: Ja, schauen wir mal.
1: Du, da gibt's so viele schöne Möglichkeiten. Jens, in Belgien gibt's eine gesetzliche Verpflichtung, an Wahlen teilzunehmen. Ja oder nein?
4: Ich sag ja.
1: Da sagst du ja. Das klang jetzt eher so geraten, aber gut geraten. Ja. Denn es ist so in Belgien, man darf den Stimmzettel unausgefüllt lassen, aber wer den gar nicht in die Urne legt, riskiert theoretisch eine Geldstrafe.
2: Geil.
1: Ich finde das gar nicht so schlecht. So, Jens ist weiter dran. Ein Siebtel Durchmarsch hat er schon geschafft. So, jetzt im antiken Athen durften alle freien Männer und Frauen an Volksversammlungen teilnehmen. Sklaven und Fremde waren allerdings ausgeschlossen. Ja oder nein?
4: Das stimmt.
1: Nein, Frauen durften doch nicht wählen.
4: Hallo, ey. Das gehört mit Sklaven.
1: Ja, ich sagte, alle freien Männer und Frauen. Und nein, teilnehmen durften ausschließlich freie männliche Personen ab 18 Jahren.
2: Aber geil, schon damals war das mit 18.
1: Aber Sven, du hast ja auch, man muss auch sagen, du solltest die Instruktionen verbessern und sagen, man muss auch zuhören, wenn die Frage gestellt wird.
2: Ach so, Entschuldigung.
1: Das ist ein wichtiger Hinweis.
2: Nein, also muss man nicht, aber es kann helfen.
1: Genau, jetzt ist Konstanze dran.
0: 3.
1: So, Konstanze, du kannst dein eigenes Schicksal immer noch ruinieren, aber... Das liegt in deinen Händen jetzt. So, Konstanze, an der Tour de France dürfen neben den offiziellen Profiteams auch einzelne Radfahrer mitmachen, sofern sie über die benötigten Leistungsnachweise verfügen. Ja oder nein?
3: Ja, dann würde ich das auch mal machen.
1: Ja, dann würdest du das auch mal machen. Ist aber nicht so. Also es dürfen ausschließlich professionelle Radsportteams teilnehmen.
3: Okay.
1: Und die dann wiederum intern ihre Fahrer wählen. Das heißt, Jens ist wieder dran.
0: 4.
1: Jens, das Sziget-Festival in Budapest zählt mit 400.000 bis 500.000 Besuchern zu einem der größten Musikfestivals Europas. Ja oder nein?
4: Ja.
1: Ja. Sagt er so. Ist so. Neben dem Tomorrowland-Festival ist es tatsächlich das Besucherstärkste. Du bist weiter dran. Jens, bei der Bundestagswahl 1949, also der ersten freien demokratischen Wahl nach den Reichstagswahlen 1932, haben rund 94% aller Wahlberechtigten ihre Stimme abgegeben. Ja oder nein?
4: Ja.
1: Nö. Ich war dabei, ich hab ausgezählt. Hast du super gemacht. Es war, waren aber immerhin 78,5%. Also Gero Neugebauer hat vorhin gesagt, hier mit 75% in Berlin ist ja nicht so viel. Also das ist fast so viel wie 1949. Jetzt ist natürlich Konstanze dran.
0: 6.
1: Konstanze, allein im letzten Jahr haben die beiden großen Kirchen in Deutschland circa 400.000 Mitglieder verloren. Ja oder nein?
3: Boah, ich hätte sogar mehr noch gedacht. Halt mal 400.000, wie viele Einwohner?
1: Mal Pi, Quadratmeter aus 3.
3: Ja, ich sag ja.
1: Ja, sagst du. Nee, dein Instinkt wäre richtig gewesen. Nein. Also sie haben zusammen circa 1,2 Millionen Mitglieder verloren. Und zwar durch Todesfälle und Kirchenaustritte. Aber weißt du, jetzt kannst du dich zurücklehnen und wenn es einer für sich versaut, dann ist es der Jens.
0: Ja. Die siebte Frage.
1: Jens, 2024 ist Instagram erstmals die Social-Media-Plattform mit den meisten Nutzern der Welt gewesen. Ja oder nein?
4: Nochmal die Frage.
1: 2024 ist Instagram erstmals die Social-Media-Plattform.
4: Ja.
1: Hat er wieder ganz beherzt gesagt?
4: Ja.
1: War wieder falsch. Instagram hatte 2024 nur in Anführungszeichen 2 Milliarden und Facebook 3 Milliarden Nutzer.
2: Also das ganz heißt, kurz mal an der Stelle, wenn du hast ja einen sehr starken inneren Kompass und wenn der sich meldet, einfach das Gegenteil sagen, du liegst immer richtig hin.
1: So, aber jetzt dürfen wir zu Konstanze sagen.
6: Wir haben den ganzen gewonnen.
7: Du bist wirklich ein klasse Typ.
8: Das hast du wirklich richtig gut gemacht.
2: Das ist ein bisschen so wie bei mir mit Kino King Knut Elstermann. Ich meine, ich liebe Knut hier, aber wenn der sagt, der Film ist scheiße, dann weiß ich, ich werde ihn lieben.
1: Gehst du rein. Das ist und umgekehrt sicher. Jens, war trotzdem sehr schön mit dir.
2: Ja, das war mir eine Wonne. Okay. Ruf gerne wieder an. Also du kannst die ganze Woche, aber bei uns macht es nur Sinn, wenn du sonntags. Und Konstanze, du bleibst dran. Wir brauchen deinen kompletten Namen, denn du gehst hin ins House of Tales, die Mutter aller Escape Rooms. Wir schicken dich ins Mittelalter in den Escape Room Der Henker mit bis zu 3 Begleitpersonen deiner Wahl. Hast du eine Stunde Zeit, dich rauszuoperieren.
1: Kannst du endlich mal mit einem richtigen Ticket hingehen?
2: Richtig.
3: Also,
2: du kriegst ein echtes Ticket. Versprochen.
1: Rätseln musste, wissen musste nichts.
2: Nee, wissen nicht. Du musst rätseln, rumfummeln, ausprobieren und hoffen. Und wenn du oder ganz dröge, dämlich an die Decke gucken, weil wenn du gar nicht weiter weißt, gibt es immer einen Game Master, der dir im Zweifelsfall hilft, damit du nicht eine Stunde Frust hast.
1: Genau. Und Jens, wenn du da hin willst, dann kletterst du einfach nachts über den Zaun.
2: Nee, habe ich jetzt nicht gesagt. War nicht ernst gemeint.
1: Aber vorher Ringe ab.
2: Vielen Dank fürs Mitmachen, ihr beiden.
1: Dankeschön.
4: Alles klar. Tschüssi.
3: Tschüss.

0: Goethe ist tot. Schiller geht es sehr, sehr schlecht. Aber Devantier dichtet jede Woche ein Gedicht zum Thema. Exklusiv für 2 auf 1.
1: Und das Werk in dieser Woche trägt den Titel Ich mach nicht mit.
2: Wenn die Massen aufmarschieren, will ich nicht partizipieren. Wenn die Massen bei den Schwachen stark sind, will ich nicht mitmachen. Wir sind alles große Kinder, brauchen keine Leute Schinder. Alle sind wir klein und blöde, starke Männer finde ich öde. Ihr seid feige und gemein. So, jetzt wisst ihr's. Lasst das sein.
1: Dieses und viele weitere Werke können Sie nachlesen unter devantier.blogspot.com.

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1: So, das war's gewesen mit 2 auf 1 für heute.
2: Ich bin dabei gewesen.
1: Wir hören uns nächsten Sonntag wieder, wenn Sie das möchten. Aber Ihre Schicht geht weiter, weil nach uns kommen hier die Sonntagsfahrer.
2: Das sind Patricia Pantel und Andreas Kessler. Die sind schon da gewesen, hab ich gesehen.
1: Ich habe die auch schon gewesen geworden gesehen. Die sind da und die kommen jetzt und übernehmen hier gleich. Die kommen mit volle PS Karacho hier durch die Tür rein.
2: Das erinnert mich jetzt aber an den Buchtitel, unser Dialog von Grissemann und Stermann, als wir noch nicht von Funk und Fernsehen kaputt gemacht geworden sind.
1: Kannst du mal sehen.
2: Aber jetzt sind wir schon kaputt gemacht geworden sind.
1: Aber hallo, ey.
2: Viel Spaß.
1: Tschüss.

0: Mit Wolfgang Porsche. Nach Verletzungsproblemen auf den letzten Metern hat Tigis Assefa den Weltrekord beim Berlin-Marathon knapp verpasst. Sie lief nach 2 Stunden, 11 Minuten und 4 Sekunden ins Ziel. Das war Streckenrekord und die drittschnellste Zeit in der Marathongeschichte. Einzelheiten von Lars Becker.
1: Die beeindruckend konstant laufende Äthiopierin lag bis Kilometer 40 noch deutlich unter der Bestzeit von Ruth Chepngetich, bekam dann muskuläre Probleme und schleppte sich bei ihrem dritten Berlin-Sieg mit Krämpfen, humpelnd und unter Schmerzen ins Ziel. Am Ende fehlte Assefa eine gute Minute. Bei den Männern triumphierte Gia Adola zum zweiten Mal in Berlin. Der Routinier aus Äthiopien verbesserte dabei seine persönliche Bestzeit.
0: Adola lief nach 2 Stunden, 2 Minuten und 51 Sekunden durchs Ziel am Brandenburger Tor. Zum ersten Mal seit Beginn des russischen Angriffskrieges auf die Ukraine haben sich die Außenminister Deutschlands und Russlands getroffen. Das Gespräch zwischen Wadephul und Lavrov fand am Rande der UN-Generaldebatte statt. Aus New York, Ute Scheins.
2: Wadephul sprach von einem intensiven Gespräch, räumte aber ein, dass man sich in wesentlichen Punkten nicht einig gewesen wäre. Ihm sei wichtig gewesen, klarzumachen, dass Deutschland Dinge wie den Drohnenangriff am Leipziger Flughafen nicht akzeptiere. Die Bundesregierung macht Moskau dafür verantwortlich. Auch in seiner Rede vor der UN-Vollversammlung ging Wadephul auf den Ukraine-Krieg ein. Deutschland sei einer der größten Unterstützer in der ukrainischen Verteidigung gegen Russland und werde weiter versuchen, Russland an den Verhandlungstisch zu bringen.
0: Die Berliner SPD wird Sondierungsgespräche mit Linken und Grünen führen. Das hat der Landesvorstand der SPD nach RBB-Informationen am Abend beschlossen. Auch Linke und Grüne hatten zuvor für gemeinsame Gespräche gestimmt. Grünen-Bundeschefin Brandner stellt jedoch Bedingungen für die Verhandlungen. So dürften die Linken weder den Innen- noch den Justizsenator stellen. Brandenburgs Verkehrsminister Krumbach lehnt eine Ausweitung des Nachtflugverbots am BER ab. Er sehe dafür aktuell überhaupt keinen Anlass, sagte der SPD-Politiker. Hintergrund ist eine Forderung der Linken, der Berliner Linken, die das Nachtflugverbot auf die Zeit von 22 bis 6 Uhr ausweiten will. Aktuell dürfen am BER zwischen Mitternacht und 5 Uhr früh regulär keine Maschinen starten oder landen. In Schipgau in der Lausitz soll heute das höchste Windrad der Welt fertiggestellt werden. Der Turm wird am Ende 365 Meter hoch sein, also fast so hoch wie der Berliner Fernsehturm. Der Höhenwindturm in der Brandenburger Kohleregion soll einmal Strom für bis zu 7500 Haushalte produzieren können. Soweit die Nachrichten. 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Das Wetter heute nach wolkigem Beginn, zunehmend sonnig und trocken bei 22 bis 24 Grad. Zurzeit in Berlin-Steglitz 17 und in Cottbus 16 Grad. Morgen am Montag ein Wechsel aus Sonne und lockeren Wolken bei 22 bis 26 Grad. Die Zeit gleich 12.03 Uhr.
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0: Vorsicht auf der A10 östlicher Berliner Ring Richtung Dreieck Spreeau. Zwischen Freienbrink und Dreieck Spreeau liegt ein totes Tier auf der Beschleunigungsspur. A10 westlicher Berliner Ring Richtung Dreieck Werder. Zwischen Potsdam Nord und Havelbrücke haben wir Stau an der Baustelle. Hier brauchen Sie eine halbe Stunde länger. Stadtverkehr Berlin A100. Die Stadtautobahn ist aktuell recht voll. Am Innsbrucker Platz ist in beiden Richtungen die Ausfahrt gesperrt. Und auch die Ausfahrt Hohenzollerndamm ist in beiden Richtungen gesperrt. Tiergartentunnel Richtung Kreuzberg. Die Ausfahrt Kemperplatz ist gesperrt. Und wegen des Berlin-Marathons gibt es viele Einschränkungen in der Innenstadt. Die gesamte Marathonstrecke ist gesperrt. Und bis etwa 18 Uhr werden die Sperrungen dann schrittweise wieder aufgehoben. Ebenso gesperrt sind die Straße des 17. Juni zwischen Großem Stern und Brandenburger Tor, die Hitzer Gravin, Ebert und Scheidemannstraße sowie die John Foster Dulles Allee. Wir wünschen gute Fahrt.
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4: Genau, die starten jetzt hier einen eigenen Marathon. Der dauert 2 Stunden.
5: Ja. Ja, also wir sind besser als der, der als erster durchs Ziel gegangen ist. 2 Stunden, 2 und 51. Wir schaffen es in 2 Stunden.
4: Genau, das wissen wir sogar schon am Start.
5: Herzlich willkommen. Schön, dass Sie dabei sind.

0: Nie Heels. Aus Österreich, Luanda. 12:07 Uhr. Und stellen Sie sich vor, dass Sie in eine Kapsel steigen und dann in einer Wahnsinnsgeschwindigkeit in nur einer Stunde nach Paris rasen. Ohne Verspätung, ohne Geräusche, ohne Emissionen. Das ist nämlich die Idee beim Hyperloop. Magnetisch schwebende Kapseln in fast luftleeren Röhren. Bisschen so wie Rohrpost, nur mit Menschen. Schon länger wird daran geforscht und investiert und aktuell scheint da Bewegung reinzukommen, die Fahrt aufgenommen zu werden. In Deutschland gibt es bereits 2 Teströhren, eine in München und eine in Emden. Und im aktuellen Koalitionsvertrag steht, man wolle eine nationale Hyperloop-Referenzstrecke errichten. 100 Millionen Euro will Dorothee Bär, die Ministerin für Forschung und Technologie und Raumfahrt, dafür zur Verfügung stellen.
1: Und letztens auf der InnoTrans, die ja vor kurzem hier stattfand, war auch natürlich Hyperloop ein großes Thema. Und mit dabei war Thomas Schüning, er ist Professor am Institut für Hyperloop-Technologie an der Hochschule Emden-Leer. Und jetzt hier bei uns bei den Sonntagsfahrern am Telefon. Herr Schüning, ich grüße Sie, guten Tag.
2: Ja, moin zusammen.
1: Moin, moin. Erklären Sie doch erst nochmal ganz kurz für alle, die hier zuhören, was ist der Hyperloop und wie funktioniert er genau?
2: Ja, das haben Sie in Ihrem Vorgespräch gerade eben, beziehungsweise im Text schon gesagt. Wir wollen uns in einer möglichst Niederdruckröhre mit wenig Luftwiderstand möglichst schnell bewegen, wenig Energie verbrauchen und dabei uns sicher von A nach B bewegen. Und man muss sich das so vorstellen, Sie haben einen Zug, den Sie eine Röhre packen und dieser Zug hat keine Räder. Und vielleicht kennt der eine oder andere noch den Transrapid. Im Prinzip könnte es auch sein, dass ein Transrapid in einer Röhre ein Hyperloop sein könnte.
0: Was heißt denn
2: nur viel energieärmer?
0: Was heißt denn möglichst schnell? Also wie schnell kann, könnte, soll, möchte der Hyperloop denn werden?
2: Ach, das ist immer eine große Frage, die wir diskutieren. Also wir sagen, wir wollen natürlich möglichst Fluggeschwindigkeit erreichen, also irgendwas zwischen 600 und 900 km/h, um den Flugverkehr möglichst zu minimieren, also Inlandsflüge im Prinzip Konkurrenz zu machen. Das wäre so eine Größenordnung. Und schneller als ein High-Speed-Train, also eine Hochgeschwindigkeitszug wie der ICE.
0: Okay, es klingt ja wie ein absolutes Zukunftsszenario. Warum wäre das denn cool, wenn wir das hätten? Weil ich sag mal, die meisten von uns wären ja schon froh, wenn die Bahn pünktlich käme.
2: Ja, natürlich. Also ich glaube, über das Thema Bahn möchten wir, glaube ich, hier nicht vertiefen. Es geht einfach darum, wir sind in einem geschützten Raum. Wir haben im Prinzip eine Infrastruktur, die sehr lange Bestand hat. Das heißt, wir rechnen so mit Zeiten 60 bis 80 Jahre, bis wir eine Strecke wieder renovieren müssen. Das heißt, da sind wir also viel besser. Wir haben einen deutlich höheren Durchsatz, den wir hinbekommen. Also wir sagen so im besten Falle zwischen 20.000 und 30.000 Personen pro Richtung, pro Stunde könnten wir mit einem solchen System entsprechend bewegen. Und das würde natürlich auch bedeuten, dass wir alle anderen Verkehrsträger, Schiene, Bahn, Auto, damit entlasten können. Also es ist ein zusätzlicher Verkehrsträger. Es ist nicht etwas, wo wir sagen, wir ersetzen etwas, sondern es wird zusätzlich, weil der Verkehr in den nächsten 20 Jahren sich eher verdoppeln wird als halbieren.
0: Fakt ist aber ja, wir haben ja noch gar keine Strecke. Also man braucht ja diese Tunnelröhren. Mhm. Wie weit sind wir oder Sie vielmehr in der Entwicklung denn? Also wie viel Science Fiction ist denn das Ganze noch oder eben vielleicht auch gar nicht mehr?
2: Also wir sagen, es ist kein Science Fiction mehr. Es gibt also in Europa mehrere Röhrenkonstruktionen. Die längste steht beispielsweise bei den Niederländern mit 420 Meter, mit einem Durchmesser von 2,5 Meter, wo tatsächlich schon Kapseln mit relativ hoher Geschwindigkeit getestet werden, mit 100, 150 km/h. Und wir haben dort auch sogar eine Weichentechnologie aufgebaut. Das heißt, wir sprechen ja nicht nur einer Verbindung von A nach B, sondern wir wollen ja auch aus der Hauptstrecke abweichen, um in andere Städte oder Destinationen zu kommen. Das ist alles getestet. Was wir jetzt brauchen, ist eine lange Referenzstrecke, so 3 bis 5 Kilometer, wo wir schneller fahren können und das auch wirklich zeigen können und Personen auch dann in diese Röhre reinsetzen können, die dann auch fahren können. Und vielleicht darf ich ergänzen, es gibt schon eine Kapsel, wo Personen im Niederdruck drin gesessen haben und die auch gefahren sind, allerdings nur über wenige Meter.
0: Haben Sie das auch schon gemacht? Wie fühlt sich das an?
2: Ich persönlich noch nicht, aber die Kollegen in München haben eine solche Kapsel zertifizieren lassen vom TÜV und die durften eben halt in einer Kapsel wo ein normaler Atmosphärendruck ist, fahren in eine Röhre, wo wir einen Indoor-Druck hatten.
0: Jetzt sind 3 bis 5 Kilometer ja noch sehr weit von Paris entfernt.
2: Ja.
0: Das heißt, ja, wie aufwendig wäre denn das, diese Tunnelsysteme mit den, wie Sie ja auch noch sagen, Abzweigen für zum Beispiel Emden da einzubauen? Also das erscheint mir ja quasi absurd aufwendig, wo wir es ja nicht mal schaffen, die Strecke Berlin-Hamburg zu sanieren.
2: Wie gesagt, ich würde mich aus dieser politischen Diskussion Hamburg-Hannover lieber rauslassen. Wir müssen, um unsere Logistik und unseren Verkehr zu verbessern, auf jeden Fall neue Trassen bauen oder Trassen erweitern. Also eine weitere Autobahnspur, eine neue Bahnstrecke. Und genau mit diesem Aufwand können wir dann auch den Hyperloop auch aufbauen. Und wir sagen sogar, wir könnten vorhandene Strecken nutzen, um beispielsweise direkt an der Autobahn oder über den Mittelstreifen diese Röhren zu positionieren, ohne dass wir eben halt einen neuen Verbrauch von bebauten Flächen dann erzeugen.
0: Ah, ich habe in meiner Vorstellung waren es immer unterirdische Röhren, aber es sind sozusagen sichtbare Röhren, wo man dann noch das Vergnügen hätte, diesem wahnsinnig schnellen Hyperloop zuzugucken, wenn der an mir vorbei wutscht.
2: Das ist natürlich schwierig. Die Röhre ist ja nicht durchsichtig. Das heißt, Sie können nicht rausgucken und Sie können nicht reingucken. Aber mit dem großen Vorteil, wenn so eine Kapsel an Ihnen vorbeifahren würde und Sie würden vor der Röhre stehen, wären Sie nichts hören, nichts sehen. Und es gibt auch keine Emissionen, weil wir in einem geschlossenen Raum unterwegs sind. Also für die Umwelt ein absolut sinnvolles Verkehrsmittel, was zukunftsfähig ist.
0: Wann haben wir das denn dann?
2: Ja, ich sag mal, wenn wir die Referenzstrecke fertig haben plus einen entsprechenden Loop, also eine längere Teststrecke als heute schon diskutiert, würde ich sagen, könnten wir in 10 Jahren anfangen, die kommerziellen Strecken zu bauen. Und dann würde ich sagen, spätestens in 15 Jahren können wir gemeinsam durch die Röhre fahren und hoffentlich die erste Strecke so, die vielleicht 150 bis 300 Kilometer lang ist, um 2 größere Metropolen zu verbinden, gemeinsam dann ausprobieren.
0: Also es klingt auf jeden Fall vielversprechend und auch doch ein bisschen futuristisch. Der Hyperloop verschickt werden wie eine Rohrpost. Über den Stand der Entwicklung und die Forschung daran haben wir gesprochen mit Thomas Schüning, Professor am Institut für Hyperloop-Technologie an der Hochschule Emden-Leer. Vielen herzlichen Dank und machen Sie es gut, einen schönen Sonntag.
1: Genau, adieu.
2: Ja, vielen Dank fürs Gespräch. Bis dann.

0: 12.20 Uhr bei den Sonntagsfahrern. Heute ist ja Berlin-Marathon, das Laufhighlight des Jahres. Heute früh kurz nach 8 ging's los. Neben New York, Boston und London ist ja der Berlin-Marathon einer der besten und beliebtesten, weil es einfach auch so schön ist. Flache Strecke, optimale Laufbedingungen, fast 60.000 Teilnehmende aus 160 Nationen sind dieses Jahr dabei, also international wie nie. Abgesehen von Rekorden und den Megaprofis, die sind nämlich schon durch, 2 Stunden 2:51 bei den Männern, 2 Stunden 11:04 bei den Frauen, ist es aber ja eben auch ein Lauf für jedermann und eben auch bejubelt von jeder Menge Menschen an der Strecke. Bestes Wetter heute und ein bisschen mehr Marathonstimmung holen wir uns jetzt. Da ist sie schon, von unserem Reporter vor Ort bei Jakob Rüber. Hi, Jakob.
1: Hallo, Jakob.
2: Hallo, grüß euch.
0: Erstmal noch den Blick auf die Profis. Da gab es ja auch so ein bisschen Drama, gerade bei den Damen, Tixt Assefa, die irgendwie schon Rekord in den Händen zu halten schien und dann kurz vor dem Ziel irgendwie schwächelte.
2: Ja, ganz genau. Bis 2 Kilometer vor dem Ziel war sie wirklich auf Weltrekordkurs bei den Frauen. Wahnsinn, was sie gelaufen ist auf der Strecke. Und dann machte plötzlich der Muskel zu, die Sehnen schmerzten und dann lief sie total unrund und musste eben diese Weltrekordchance dann aus der Hand geben. Kam völlig geschafft und enttäuscht im Zielbereich an. Ich konnte ihr vorhin auch kurz in die Augen blicken. Also die hatte sich natürlich viel, viel mehr erhofft und das war eben das große Drama. Und jetzt stehe ich hier kurz vor Kilometer 39 am Potsdamer Platz und jetzt gehört die Strecke wirklich den Breitensportlern, die sich hier eben auch über die 42,195 Kilometer quälen, allerdings immer wieder auch angefeuert von Tausenden, die an der Strecke stehen.
0: Ja, ich höre schon. Ich meine, das muss ja auch sein. Ihr seid kurz vor dem Ziel. Wie kommen die denn da bei dir an? Was hast du da schon beobachtet?
2: Ja, also jeder ist hier so ein bisschen mit sich selbst beschäftigt. Die haben ja dann auch schon wirklich einiges in den Knochen. Aber ich glaube, das Schlimmste haben sie dann hinter sich, weil man sagt immer, der Hammer beim Marathon kommt so bei Kilometer 30. Da fängst du an zu hadern, zu zweifeln, alles tut dir weh. Und dann ist es wirklich ein Kampf gegen den eigenen Willen, aufzuhören. Und dann hier so bei Kilometer 39, ja, da sind sie alle so für sich, verbissene Gesichtszüge. Aber sie wissen auch, ey, es sind nur noch 3 Kilometer, das schaffen sie jetzt auch noch. Und die Stimmung und Unterstützung, die tut natürlich auch ihr Übriges. Und da kriegen sie ganz, ganz viel Anfeuerung eben auch von der Strecke, von den Leuten, die hier mit dabei sind.
1: Jakob, gibt es denn da auch so eine Paradiesvögel? Es war doch immer so, einmal lief doch mal mit einem Baumstamm auf dem Rücken oder als Gorilla verkleidet. Kannst du die sehen? Gibt es die da in der Masse?
2: Ja, die ersten sind hier schon langsam durchgekommen. Einer war verkleidet als eine große Flasche zum Beispiel, ist hier langgelaufen. Ist jemand unterwegs, der trägt schon seit vielen, vielen Jahren zum Beispiel das Brandenburger Tor als Kostüm. Also nicht nur, dass die 42,195 Kilometer rennen, die haben teilweise auch noch wirklich echt schwere Kostüme an. Wahnsinn, aber da sind natürlich auch die Hingucker und die werden von den Leuten hier ganz besonders gefeiert. Wir erwarten genau die, die kostümiert sind, die das Ganze auch so ein bisschen als Spaß sehen. So in einer guten halben, dreiviertel Stunde hier am Potsdamer Platz. Die sind noch auf der Strecke unterwegs. Jetzt sind die hier, die vorbeikommen, die sind so bei 3 Stunden 30. Also das sind dann schon diejenigen, die es dann auch wirklich ernst nehmen und die eine genaue Zeit vor Augen haben, die sie dann im Ziel auch erreichen wollen. Die kommen jetzt hier vorbei.
0: Laufen ist ja tatsächlich irgendwie in den letzten Jahren noch mehr Hype. Es gibt irgendwie so unzählige Run-Clubs und Influencer, die darüber ausschließlich Inhalte produzieren. Merkt man das bei dem Marathon eigentlich auch, dass es so gerade mega wieder angesagt ist zu laufen? Also filmen sich da auch welche selbst oder was beobachtest du da?
2: Ja, es gibt einige, die sich selbst filmen. Man merkt das allerdings natürlich vor allen Dingen zum einen an den Teilnehmerzahlen mit über 78.000 an diesem Wochenende. Man könnte den Marathon längst irgendwie staffeln auf 2 Tage. Das wollen die Veranstalter aber nicht. Und man merkt es natürlich auch bei dem Drumherum, was die Werbung angeht, wer hier alles versucht, für Aufmerksamkeit zu sorgen. Da ist mittlerweile auch eine Menge Geld im Umlauf. Daran merkt man das entsprechend auch, dass eben Marathon oder Laufen generell ein absoluter Hype-Sport mittlerweile ist. Und dann gibt es ja auch wirklich Läufer, die zahlen teilweise 400-500 Euro für professionelle Laufschuhe. Also da ist eine ganze Menge Geld auch eben entsprechend im Umlauf.
0: 2 Stunden 11:04 hat Tixt Assefa gebraucht. Kein Rekord, aber sie war ja immerhin noch die Erste bei den Damen. 2 Stunden 2:51, der schnellste Mann, Guia Adola. Wie lange werden denn die Langsamsten brauchen?
2: Also angesetzt ist der Marathon dann wirklich für eine Zeit von 6 Stunden und 15 Minuten. Gegen 17 Uhr erwarten wir die Letzten im Ziel am Brandenburger Tor. Straßen des 17. Juni, da sollen sie ankommen und danach wird die Straße entsprechend auch geräumt. Wer noch langsamer ist, kann natürlich weiterlaufen, aber darf das dann nicht mehr auf der offiziellen Strecke machen. Der muss sozusagen auf den Gehweg ausweichen und diese Zeit wird dann auch offiziell im Ziel nicht mehr erfasst. Aber die Straßen müssen dann ab 17 Uhr entsprechend auch freigemacht werden wieder für den Berliner Verkehr.
0: Ach Mensch, aber noch ist volles Brot Anfeuerung gefragt. Der Berlin-Marathon läuft noch. Die Profis sind durch und ja, bis eben wirklich der oder die Letzte im Ziel angekommen ist, dauert es noch ein paar Stunden. Und darüber berichtet hat uns unser Sportreporter Jakob Brüger. Vielen Dank, Jakob. Schöne Zeit noch.
1: Ja, mach's gut, Jakob. Bis bald. Tschüss.

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2: Tja, die Wetterfrösche sagen eher sonnig als bewölkt. Werte zwischen 13 und 23 Grad Celsius. Und für die Marathonstrecke gilt Sonnenschein und Temperaturen zwischen 17 und 20 Grad. Perfekt, Marathonwetter. In der kommenden Nacht wird es natürlich kühler, 12 Grad sind prognostiziert. Und morgen gibt es wieder viel Sonne. Es wird bis zu 24 Grad warm. Im Laufe des Tages zieht sich dann aber etwas zu und die Temperaturen sinken wieder. Und wie geht's weiter? Sieht eigentlich noch mal so aus, als ob der Sommer noch mal kurz reinschaut. Bis zu 25 Grad sind prognostiziert. Goldener Oktober.
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3: Auf Radio 1 A10 westlicher Berliner Ring Richtung Dreieck Werder. Zwischen Potsdam Nord und Havelbrücke gibt es Stau an einer Baustelle. Und zum Stadtverkehr Berlin. A100, die Stadtautobahn, ist aktuell etwas voller. Am Innsbrucker Platz ist in beiden Richtungen die Ausfahrt gesperrt. Auch die Ausfahrt Hohenzollern-Damm ist in beiden Richtungen gesperrt. Moabit, Altmoabit in Höhe Lüneburger Straße sind die Ampeln außer Betrieb. Tiergartentunnel Richtung Kreuzberg. Die Ausfahrt Kemperplatz ist gesperrt. Und natürlich wegen des Berlin-Marathons gibt es derzeit noch viele Einschränkungen in der Innenstadt. Die ganze Marathonstrecke ist gesperrt und bis etwa 18 Uhr auch noch so. Dann werden die wieder aufgehoben, hat Jakob eben ja auch schon gezählt. Ab 17 Uhr wird die Strecke geräumt. Ebenso gesperrt sind die Straße des 17. Juni zwischen Großem Stern und Brandenburger Tor, die Itzhak-Rabin Ebert und die Scheidemannstraße sowie die John-Foster-Dulles-Allee. Westend, die Herlenseestraße, ist zwischen Avus-Zufahrt und der Einfahrt zur A100 in Fahrtrichtung Kurfürstendamm wegen Bauarbeiten noch bis morgen früh gesperrt. Da ist eine Umleitung eingerichtet. Und noch zur S-Bahn, bis heute Betriebsschluss fahren für die S8 und die S46 Ersatzbusse zwischen Königs Wusterhausen und Grünau. Kommen Sie gut an.
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2: So, ich mache mich mal ein bisschen locker, damit nicht auch kurz vorm Ziel alles versagt.
3: Machst du eigentlich, wenn du anfängst zu schrauben, so Fingerübungen, so dieses, so, keine Ahnung, Finger knacken, so Hände?
2: Du, da knackt. Während des Schraubens genug, ja, also da muss ich nicht schon vorher was knacken lassen.
3: Also ich dachte, dann mach dich nämlich jetzt mal dafür bereit, ja, denn du musst ran.
2: Ja.
3: 0331 70 99 111. Audienz meinem Auto, Papst, wir gehen jetzt in die Werkstatt, in den Schrauberhimmel.
2: Schrauber-Yoga, ja. Hinlegen, aufstehen, hinlegen, aufstehen, hinlegen, aufstehen.
3: Und Sie können dabei sein, beziehungsweise uns sozusagen ein Objekt der Reparatur darbieten.
2: Ja, gerne auch als Subjekt. Ne?
3: 0331 70 99 111.

0: Travis um 12.36 Uhr mit Sight.
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0: Genau. An meiner Seite sozusagen.
2: Also GGÜ, gegenüber.
0: GGÜ. Eben schon so lustig, Schrauber-Yoga.
2: Aber wirklich, du, ja. Du bist, es gibt, also wenn es mal so eine etwas komplexeren Zusammenhänge gibt, da habe ich richtig Muskelkater danach.
0: Ja.
2: Ja, am ganzen Körper.
0: Ja. Aber ja, okay, aber woran liegt das, dass du immer, also aufstehen, hinlegen, aufstehen, hinlegen, ja,
2: weil ich wieder immer die
0: was
2: falsche,
0: vergessen hast.
2: Ja, genau. Ja. Oder was suchen muss, oder die Schraube ist dann doch zu kurz. Oder?
0: Aber ist doch auch gut, wenn es so eine kleine sportliche Ertüchtigung
2: ja,
0: ist.
2: Ja, klar, sicher. Deswegen habe ich auch meine Yogamatte im Auto. Ne? Zum Unterliegen.
0: Da ist ein Clown gefrühstückt irgendwie, oder? Ja. Hallo Uwe.
3: Hallo, hier ist Uwe. Ich habe mal eine Frage.
0: Na los.
3: Ich habe ein Skoda Superb aus 2018 und ist ein Benziner mit DSG-Getriebe und der geht, wenn man so an eine Kreuzung langsam anfährt, manchmal aus. Stottert zwar, wenn er keinen richtigen Sprit kriegt, ob auf drei Zylinder nur läuft. Springt aber gleich wieder an.
2: Okay, wird der möglicherweise abgewürgt?
0: Du meinst, ob Uwe nicht so gut fährt?
2: Nee, das liegt ja am DSG. So. Das liegt, dass da die Kupplung nicht richtig trennt. Hast du das Gefühl, dass er eher
3: abwürgt? Nee, das habe ich nicht. Eher nicht. Als wenn er nur zu wenig Sprit kriegt. Also in der Werkstatt haben sie mir gesagt, ich soll mal E5 tanken, E10 verträgt er vielleicht nicht so gut. Oder
2: naja, aber dann die wissen nicht. Ja, also wenn tatsächlich was an der Spritzufuhr nicht stimmt. Ja, also könnte ja sein, dass der Kraftstoffdrucksensor ausfällt oder vielleicht der Filter der Kraftstoffpumpe zu ist, irgend sowas. Würde tatsächlich eine Möglichkeit sein, dann müsste das im Fehlerspeicher stehen.
3: Nee, da steht gar nichts. Haben wir ausgelesen, ist nicht zu sehen.
2: Nicht zu sehen, okay. Dann gibt es immer noch die B-Variante, dass man während der Fahrt da so einen Tracker reinsteckt, weißt du, in die Diagnosesteckdose, wie so einen kleinen Speicher, der das, was gerade aktuell stattfindet, aufzeichnet und dass man sich das dann nachträglich noch anguckt. Denn kennst du ja das Werkstattproblem, du fährst in die Werkstatt, da passiert gar nichts, da geht auch nichts aus, er läuft seinen Weich. Ne? So. Und um eben während der Fahrt die Parameter, die da eine Rolle spielen könnten, zu tracken oder zu speichern, müsste man so machen. Denn alles andere, wenn du sagst, der Wagen geht, wenn man in die Kreuzung fährt, aus. Ohne Fehlerspeichereintrag, ja, dann weiß ich nicht, da braucht man wahrscheinlich einen Wahrsager, um rauszukriegen, woran es liegt. Ja.
0: Deswegen hat er dich angerufen.
3: Kann es vielleicht auch ein Nockenwellenversteller sein, dass der nicht funktioniert? Naja, hört mal an wie ein Diesel.
2: Ja, aber dann müsste der auch einen Fehlerspeichereintrag haben. Nicht? Also auch das ist natürlich denkbar. Aber wie gesagt, wenn es nur mal auftritt während der Fahrt und keine gelbe Lampe angeht.
3: Also nicht beim Fahren, ist nur beim Anhalten so.
2: Naja, also
3: das Fahren einmal frei läuft.
2: Naja, fährt er dann gerade noch. Mhm. Wenn die Lampe nicht angeht, ja, und kein Fehlerspeichereintrag da ist, ja, dann sind wir wirklich auf Wahrsagen angewiesen.
0: Uwe, mein
2: Kommst
0: Lieber.
2: Du nicht weiter, ne?
3: Weil wir weiter suchen.
0: Danke für deinen Anruf.
2: Ja. Adieu, viel Erfolg.
0: Tschüss.
3: Danke. Tschüss.
0: Also. Das war eine gute Hilfe, aber ich sag mal.
2: Eine moralische Unterstützung.
0: Ja,
2: die hilft enorm.
0: Hallo
2: ja.
0: Juri.
4: Hi, grüßt euch. Du, ich habe einen 220er W124er Kombi.
2: Sehr gut.
4: Automatik. Mhm. Und folgendes Problemchen. Ich fahre auf der Autobahn, die ABS-Leuchte geht an oder war, leuchtete, sagen wir es mal so. An den Ampeln zeigt der Drehzahlmesser, geht auf null, mehr oder weniger. Mhm. Wenn ich wieder beschleunige, zuckelt er rum, aber geht wieder hoch. Mhm. Und beim Einparken dann ist mir der Motor ausgegangen und ich kriege ihn nicht mehr an.
2: Okay.
4: Ja.
2: Warte mal, das ist der M111, den kann man auch schon auslesen, allerdings nicht mit OBD, sondern mit diesem runden Mercedes-Stecker. Also ich würde Stardiagnose auf jeden Fall, das kann nämlich, also da gibt es mehrere Ansätze. Es könnte sein Unterspannung, ja, dass die Lichtmaschine ein bisschen schwächelt. Es kann sein Kurbelwellensensor, der hat ja eine Motronik drin, also ohne den Kurbelwellensensor Impuls passiert gar nichts. Ja, dann passieren genau so eine Sachen, du hast keinen Drehzahlimpuls mehr und geht eben aus. Nicht? Und das vermute ich auch, dass der Kurbelwellensensor die Ursache ist, aber ich würde ihn wirklich mit einer Star-Diagnose vorher auslesen, denn sonst machst du Teile Weitwurf. Man kauft ja keine Ersatzteile auf Verdacht. Ne?
0: Juri!
4: Schönen Sonntag. Ich danke euch auf jeden Fall für die Hilfe. Ja,
0: tschüss.
2: Ciao.
0: So, jetzt nochmal für die Dummen. Was war denn jetzt der Unterschied zwischen dem einen Ausgeher und dem anderen Ausgeher?
2: Naja, da waren deutlich mehr Indizien, die aus meiner Erfahrung heraus, das ist ja ein älteres Auto, der 124er, der wird ja schon seit 30 Jahren nicht mehr gebaut, der könnte tatsächlich ein relativ leicht zu behebendes Problem haben.
0: Weil Uwe könnte
2: haben.
0: Jetzt beleidigt sein, ne, und sagen, ja, dem Juri hat er richtig einen Tipp gegeben und mir hat er nur gesagt, hier, ich stück dir den Rücken und mach ja, da mal einen Stecker rein.
2: Aber der hat ja wahrscheinlich Einträge im Fehlerspeicher, der 124er, ja. Und das hätte der Superb ja nicht.
0: Also
2: ja
0: Uwe
2: nicht.
0: Soll sich nicht benachteiligt fühlen.
2: Nein, auf keinen Fall. Ja. Nicht. Aber du, heutzutage ist immer die Frage, hat er oder hat er nicht was im Fehlerspeicher? Nicht? Ohne diese Daten hängen wir alle in der Luft.

0: So, und schon geht's weiter.
1: Was heißt
0: Brille
1: hier so?
0: Aufgesetzt.
1: Ja, genau.
0: Ich finde das Ergebnis tatsächlich erschütternd von den aktuellen Studienergebnissen, um die es jetzt geht, von der TU Graz, also aus Österreich. Die zeigen, Frauen haben bei Autounfällen ein rund 60% höheres Verletzungsrisiko als Männer. Also haben faktisch bei Autounfällen eben deutlich häufiger Verletzungen. Und zwar, und das finde ich wirklich krass, weil der Prototyp bei Crashtests eben männlich ist und Frauen, wie das ja auch in Gesundheitsstudien bisher immer so üblich war, als kleiner Mann mitgedacht werden. Das heißt, für dieses Phänomen gibt es sogar den Namen Gender Safety Gap.
1: Naja, und wie das sein kann überhaupt und was sich ändern muss, darüber wollen wir jetzt mal sprechen mit einer Frau, nämlich mit Kirstin Zeidler. Sie ist Leiterin der Unfallforschung der Versicherer, kurz UDV, und jetzt hier bei uns am Telefon. Frau Zeidler, herzlich willkommen mal wieder bei den Sonntagsfahrern.
2: Hallo. Hallo, ich grüße Sie auch.
1: Frauen haben bereits bei geringeren Kollisionsgeschwindigkeiten schwerere Verletzungen als Männer. Warum?
2: Ja, wir haben das sonst auch in einer eigenen Studie mal vor 2 Jahren näher angeschaut und haben festgestellt, dass da tatsächlich auch Faktoren reinspielen, die gar nicht unmittelbar erstmal mit dem Geschlecht verbunden sind. Und zwar haben wir nämlich rausfiltern können, dass Frauen zum Beispiel sehr viel häufiger in Kleinwagen sitzen als Männer. Die männliche Klientel sitzt eher in den größeren, schwereren Fahrzeugen und das ist natürlich beim Unfall ein Vorteil, wenn sie im schwereren Fahrzeug sitzen als im leichteren. Aber zum Beispiel sitzen Frauen auch sehr viel häufiger auf dem Beifahrersitz als die Herren der Schöpfung und auch das hat unsere Studie gezeigt, dass der Beifahrersitz per se ein höheres Verletzungsrisiko mitbringt als andere Sitze im Fahrzeug. Auf dem Fahrersitz selber ist gar nicht so ein großer Unterschied zwischen Männern und Frauen. Was wir dort aber herausgefunden haben, ist, dass die Frauen sehr viel häufiger sich zum Beispiel an den unteren Extremitäten verletzen. Und zwar spielt da die Größe eine Rolle. Und da sind wir dann tatsächlich ein Stück weit beim Geschlecht, weil natürlich Größe korreliert mit dem Geschlecht, denn Frauen sind häufiger kleiner als Männer. Und da haben sie tatsächlich dann ein etwas erhöhtes Unfallrisiko, sich dort an den unteren Extremitäten zu verletzen.
1: Es gibt ja, wenn ich sehe, was so auf der Straße rumfährt, gerade bei den Beifahrersitzunfällen, auch so eine Begründung, die ich mir selber immer gebe, nämlich diese Out-of-Position-Problematik. Da sitzen Frauen auf dem Beifahrersitz sehr entspannt mit zurückgeklappter Lehne oder manchmal sogar auch mit Füßen auf dem Armaturenbrett oder sogar entgegen der Fahrtrichtung. Kann das vielleicht eine Ursache sein, weil die einfach nicht richtig gesichert sind?
2: Also das kann eine Rolle spielen, das ist so. Beifahrer sitzen sehr viel undisziplinierter im Gurt, ja, als der Fahrer beispielsweise, weil er schon allein durch die Fahrhaltung viel aufrechter sitzt. Das gleiche Phänomen haben wir übrigens auch bei den Rücksitzen. Da sind auch oft die Passagiere lümmeln, beugen sich nach vorne und so weiter. Der Gurt muss natürlich gut sitzen, damit er auch wirken kann. Da sehen wir tatsächlich aber auch noch Forschungsbedarf. Also woran das liegt, dass Frauen auf dem Beifahrersitz ein erhöhtes Verletzungsrisiko haben. Wir glauben, auch das korreliert mit der Körpergröße. Aber das muss noch näher untersucht werden. Aber ja, die Position kann eine Rolle spielen.
0: Körpergröße ist ja das eine. Der Standard-Dummy ist 1,75 groß, wiegt 78 Kilo und entspricht eben auch nicht der Anatomie von Frauen. Wieso ist man überhaupt auf die Idee gekommen, den für alle zu benutzen? Ich meine, selbst Kinder haben ja bei Crashtests einen eigenen Dummy, Frauen nicht.
2: Ja, da unterscheiden wir uns tatsächlich in der Analyse von den Grazer Kollegen. Die Dummies sind erstmal per se unisex, muss man sagen. Die bilden keine anatomischen Spezifika von Menschen ab, weder von Frauen noch von Männern. Sie bilden Größen ab. Und da sind sie, wir nennen sie so ein bisschen unisex, ja, also sie sind wirklich eine große Bandbreite zwischen sehr kleinen Menschen und einer durchschnittlichen Bevölkerungsgröße, sagen wir mal. Und der kleine Dummy, der hat vor vielen Jahren noch keinen Einzug bei Crashtests gehalten. Inzwischen tut er das aber. Auch gesetzlich verpflichtet inzwischen. Das heißt also, wir sehen hier anders als die Grazer, was die Dummies anbelangt, eine sehr gute Abbildung in den Crashtests. Wo wir aber einen Unterschied sehen, ist bei den Schleudertraumata. Und da ist wirklich eine Auffälligkeit für Frauen im Vergleich zu Männern. Das sind zwar vergleichsweise leichte Verletzungen, aber sie finden eben statt und sehr viel häufiger bei Frauen. Wenn es also zu einem Heckanprall kommt, also von hinten aufgefahren wird, da haben die Damen ein schwereres Verletzungsrisiko als die Herren. Und dort sehen wir in der Tat auch ein Feld, wo man einen zusätzlichen Dummy entwickeln können sollte.
0: Was kann man denn, bis das dann soweit ist, fahren wir ja die Autos, die wir haben, selber vielleicht auch machen? Brauchen wir jetzt alle Sitzerhöhungen, damit wir sicherer unterwegs sind? Oder?
2: Ja, genau. Da ist tatsächlich Verbesserungspotenzial. Ah. Also wir sehen für die kleineren Menschen, wie gesagt, das betrifft auch kleinere Herren, Verbesserungspotenzial. Die Ergonomie gerade im Beinbereich muss besser werden. Es gibt Fahrzeuge, die bieten das schon. Es gibt aber auch Fahrzeuge, da sitzen sie so dicht an der Instrumententafel, weil sie sonst gar nicht die Pedale bedienen können. Da können die Hersteller was tun, hier Beinfreiheit zu schaffen oder auch die Pedale so zu gestalten, dass man die individuell einstellen kann, ja, dass man sie einfach nach vorne holen kann.
0: Warum Frauen?
2: Das ist zum Beispiel eine Maßnahme, genau.
0: Warum Frauen bei Unfällen ein sehr viel höheres Verletzungsrisiko haben als Männern, hat sehr viel mit der Größe zu tun, aber auch mit anderen Sachen. Und darüber haben wir gesprochen mit Kirstin Zeitler, der Leiterin der Unfallforscher der Versicherer. Vielen herrechtlichen Dank und einen schönen Sonntag noch.
1: Und immer schön aufrecht sitzen, Frau Zeitler.
2: Das mache ich. Für Sie auch einen schönen Sonntag. Danke.
1: Tschüss.

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1: Die Nibelungen nach Friedrich Hebbel im Hans-Otto-Theater Potsdam. Auch wenn Siegfried tot ist, der Mythos der Nibelungen lebt weiter. Das Spiel um Macht und Liebe, mit Ränken und List, mit Helden und Verrätern, wurde immer wieder variiert, ideologisch aufgeladen oder sogar missbraucht. 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Sie forscht nach dem, was nur allzu oft unerzählt bleibt, will wissen, welche Spuren Erfahrungen von Gewalt und Ohnmacht hinterlassen. Die Nibelungen, heute um 16 Uhr im Hans-Otto-Theater in Potsdam.

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1: Mit Wolfgang Borsche. Nach Verletzungsproblemen auf den letzten Metern hat Tigis da Seffa den Weltrekord beim Berlin-Marathon verpasst. Sie lief nach 2 Stunden, 11 Minuten und 4 Sekunden ins Ziel. Das war Streckenrekord und die drittschnellste Zeit in der Marathongeschichte. Lars Becker berichtet.
2: Die beeindruckend konstant laufende Äthiopierin lag bis Kilometer 40 noch deutlich unter der Bestzeit von Ruth Chepngetich, bekam dann muskuläre Probleme und schleppte sich bei ihrem dritten Berlin-Sieg mit Krämpfen, humpelnd und unter Schmerzen ins Ziel. Am Ende fehlte Assefa eine gute Minute. Bei

0: In Männern triumphierte Gia Adola zum zweiten Mal in Berlin. Der Routinier aus Äthiopien verbesserte dabei seine persönliche Bestzeit.
1: Adola lief nach 2 Stunden, 2 Minuten und 50 Sekunden durchs Ziel am Brandenburger Tor. Brandenburgs Verkehrsminister Krumbach lehnt eine Ausweitung des Nachtflugverbots am BER ab. Er sehe dafür aktuell überhaupt keinen Anlass, sagte der SPD-Politiker. Hintergrund ist eine Forderung der Berliner Linken, die das Nachtflugverbot auf die Zeit von 22 bis 6 Uhr früh ausweiten will. Aktuell dürfen am BER zwischen Mitternacht und 5 Uhr früh regulär keine Maschinen starten oder landen. Papst Leo XIV. Hat die Kirche zu höchster Wachsamkeit aufgerufen, um sexuellen Missbrauch zu verhindern. Bei einem Treffen mit französischen Bischöfen am Wallfahrtsort Lourdes mahnte er außerdem ein entschiedenes Vorgehen bei der Aufarbeitung von Missbrauchsfällen an. Aus Lourdes berichtet Anna Giordano.
2: Am späten Nachmittag wird es unter Ausschluss der Öffentlichkeit ein Treffen mit 7 Opfern sexuellen Missbrauchs geben. Lourdes als Ort der Heilung, aber auch als Ort des Eingestehens von Schuld. Nach dem französischen Missbrauchsbericht im Jahr 2021 hatten die Bischöfe hier eine systematische Schuld der Kirche anerkannt und um Vergebung gebeten. Der morgige Tag wird dann wieder politisch. Leo XIV. Wird nach Metz reisen und dort vor EU-Vertretern sprechen.
1: Die Zahl der Asylerstanträge in Deutschland ist im September auf den niedrigsten Stand seit 2012 gefallen. Das berichtet die Bild am Sonntag und beruft sich dabei auf das Innenministerium. Bis zum Stichtag am 25. September wurden demnach rund 3.300 Erstanträge registriert. Vor einem Jahr waren es noch über 9.000. Bundesinnenminister Dobrindt führt den Rückgang auf die verschärfte Migrationspolitik der Bundesregierung zurück. Und soweit die Nachrichten. 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Das Wetter: am Nachmittag scheint die Sonne bei lockeren oder dünnen Wolken. Regen fällt daher bei Höchstwerten bis 23 Grad keiner. Zurzeit in Berlin-Steglitz 20 und in Grünow bei Prenzlau 16 Grad. Morgen am Montag ein Wechsel von Sonne und lockeren Wolken bei 22 bis 26 Grad. Dienstag nach Nebelauflösung meist sonnig und nur wenige Wolken und trocken. Bei ähnlichen Temperaturen wie heute.
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1: A10 westlicher Berliner Ring Richtung Dreieck Werder. Zwischen Potsdam Nord und Havelbrücke haben wir Stau an einer Baustelle. Hier brauchen Sie jetzt 20 Minuten mehr. A13 Dresden Richtung Berlin. Zwischen Luben und der Raschete Berstetal blockiert ein defekter PKW die rechte Spur. Stadtverkehr Berlin A100 auf der Stadtautobahn brauchen Sie in beiden Richtungen Geduld. Und am Innsbrucker Platz sowie am Hohenzollern-Damm sind die Ausfahrten in beiden Richtungen gesperrt. Moabit, Alt-Moabit in Höhe Lüneburger Straße sind die Ampeln außer Betrieb. Und Tiergartentunnel Richtung Kreuzberg, die Ausfahrt Kemperplatz ist gesperrt. Wegen des Berlin-Marathons gibt es weiterhin viele Einschränkungen in der Innenstadt. Die gesamte Marathonstrecke ist gesperrt und wird bis etwa 18 Uhr dann schrittweise wieder freigegeben. Rund ums Brandenburger Tor sind alle Straßen gesperrt. Mit dem Auto kommen Sie de facto nicht durch die Berliner Innenstadt. Wir wünschen gute Fahrt.
4: Danke dir.
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5: Also, ich würde noch eine Stunde weitermachen.
6: Ja?
5: Mach mit?
6: Ja, locker. Du, also so schlimm ist der Muskelkater ja auch nicht. Der wird ja auch besser, wenn man sich dann gleich wieder bewegt.
5: Herzlich willkommen bei den Sonntagsfahrern. Los geht's in die zweite Stunde.

0: Laying Down, Stella Donnelly um 1:07.
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0: Punima Gretz ist Berlinerin, 19 Jahre jung und ihre Fahrradskills, sagt sie selber, sind noch ausbaufähig. Einen Führerschein hat sie auch noch nicht, aber sie kann schon ordentlich Schauspielkilometer vorweisen. Gleich in 4 Teilen der erfolgreichen Kinoreihe Die Schule der magischen Tiere stand sie vor der Kamera. Sprich, wenn sie Kinder in dem Alter haben, die kennen Punima garantiert. Und für ihre Rolle in der Jugendserie Die 3 Ausrufezeichen gab es außerdem einen Grimme-Preis. Nebenbei hat sie dann noch Abi gemacht, trotz all der Arbeit. Jetzt steht ein neues Herzensprojekt an, House of Young, ab dem 9. Oktober in der ARD Media. Tickt schon zu sehen, Mystery, Horror und die Geschichte einer deutsch-chinesischen Familie, die da aufeinandertreffen. Mobilitätsmäßig geben wir jetzt ein bisschen Nachhilfe. Genau. Herzlich willkommen bei den Sonntagsfahrern, Punima. Grüß dich.
2: Hallihallo, Punima.
3: Hallo. Freut mich sehr, hier sein zu können.
0: Wie hast du das geschafft, so viel zu arbeiten und zu drehen und nebenbei noch lässig dein Abitur zu machen?
3: Weil ich glaube, da habe ich auf jeden Fall ganz viel meinem Umfeld zuzuschreiben, was mich total unterstützt hat. Sowohl meine Familie als auch meine Freunde in der Schule, die mich immer versorgt haben mit dem Schulstoff. Und auch meine Lehrer, die mich total unterstützt haben. Also ich glaube, hätte ich da nicht so ein unterstützendes Umfeld gehabt, wäre es auch deutlich schwerer gewesen.
0: Die 3 Ausrufezeichen, aber vor allem auch die Schule der magischen Tiere ist ja mega angesagt. Wie oft wirst du von Kids erkannt oder, um zum Thema Mobilität zu kommen, gehst du dann ganz schnell weiter?
2: Zu Fuß.
3: Also tatsächlich werde ich lustigerweise Thema Mobilität am meisten dann irgendwie in der Bahn oder im Bus erkannt, weil man da irgendwie dann doch eine längere Zeit drin verbringt und sich dann auch mal umschaut. Aber erkannt werde ich tatsächlich, glaube ich, echt super selten. Also ich glaube, dass ich da auch vielleicht nicht so das Gefühl für habe, das zu bemerken, wenn andere Leute mich erkennen, weil ich dann doch schon so ein bisschen in meiner eigenen Welt bin. Aber ja, das ist tatsächlich super angenehm. Es passiert nur ab und zu und dann ist es sehr nett immer. Genau.
2: Patricia hat es ja eben schon gesagt, und du eben auch, Bahn und Bus, Führerschein, Stichwort, mein Stichwort natürlich, hast du noch nicht. Steht das noch an? Willst du dir noch machen?
3: Ja, auf jeden Fall. Also ich bin ehrlicherweise einfach wirklich gar nicht dazu gekommen jetzt die letzten Jahre, weil irgendwie immer Arbeit oder Schule anstand. Aber das ist auf jeden Fall noch der Plan. Ich will es einfach können.
2: Muss es fürs Drehen möglicherweise, für spätere Projekte, ne? Wenn Stunts anstehen.
0: Okay, aber was heißt steht an? Also klar, irgendwann in den nächsten 40 Jahren oder ist es jetzt schon so konkreter, dass du irgendwie guckst, wo ist meine nächste Fahrschule? Kann ich das eigentlich? Mama, darf ich schon mal Probe fahren?
3: Nee, eher so in den nächsten 40 Jahren. Also nein, ich hab's jetzt noch nicht ganz konkret. Also es wird 40 Jahre wird es hoffentlich nicht dauern. Eher so in den nächsten paar Jahren, aber ne, mal gucken, es hängt immer davon ab, wie viel arbeite ich gerade, was steht sonst so an, aber wenn die nächste Zeit kommt, wo ich mal länger Zeit habe, dann wird das auf jeden Fall Thema sein.
2: Weniger wird es nicht, das steht
0: aber
2: fest.
0: Da du ja dankenswerterweise so gut im Geschäft bist, steht wahrscheinlich nicht die Frage im Raum, ob deine Eltern den Führerschein zahlen, sondern
3: Nein.
0: Kannst du dir selber leisten.
3: Yay. Kann ich mir glücklicherweise selber leisten.
0: So, du bist oder du hast auch noch Familie in Thailand und bist auch da in der letzten Zeit wenig gewesen, wegen viel zu tun und so weiter, aber du fährst demnächst mal wieder hin.
3: Ja.
0: Wenn du das so vergleichst, Berliner Straßenverkehr und in Thailand, wo fährst du da hin?
3: Wie ich mich dort fortbewege.
0: Also na, ist es auch eine große Stadt? Also das lässt ja dann die Frage aufkommen, wie unterschiedlich das ist.
3: Ja, es ist auf jeden Fall ein sehr großer Unterschied. Ich bin oft in Bangkok, wenn ich in Thailand bin. Da sind wir dann meistens am Anfang und am Ende ein paar Tage. Und dort sind wir dann oft mit Tuk-Tuks unterwegs, wenn wir mit der Familie da sind. Und das ist natürlich einfach irgendwie, in Deutschland groß wird, ist das total krass, weil es einfach eine totale Reizüberflutung ist. Und ich muss ehrlich gesagt sagen, wenn ich in Deutschland im Auto sitze, bin ich schon manchmal verwirrt, wie ich denn in der Situation jetzt handeln würde, wenn ich Beifahrerin bin. Aber wenn ich in Thailand bin, ist es nochmal ein ganz anderes Ding, weil es da irgendwie so also der Verkehr da nochmal irgendwie so krass anders ist und alles irgendwie viel verwirrender irgendwie fürs deutsche Auge. Aber wenn man dort ist, ist es natürlich immer einfach ein ganz anderes System.
0: Kann man intuitiv eintauchen. Apropos chaotisch oder verwirrend, auf dem Fahrrad sagst du selbst, ist noch Luft nach oben bei dir. Was heißt das denn?
2: Stützräder.
3: Ja, also nein, so schlimm ist es nicht. Und ich muss sagen, also das klingt jetzt auch erstmal vielleicht ein bisschen verwirrend. Ich kann Fahrrad fahren. Und das eigentlich auch ganz gut. Ich muss nur fairerweise sagen, ich bin einfach super lange nicht mehr Fahrrad gefahren, weil ich halt in Berlin groß geworden bin und ich da einfach mit dem öffentlichen Nahverkehr einfach super gute Anbindungen habe und mich eigentlich fast komplett damit fortbewege. Und Fahrradfahren tue ich eigentlich nur, wenn ich irgendwie bei Freunden bin oder so, die dann nicht in Berlin wohnen, sondern in einer kleineren Stadt irgendwie. Und da musste ich mich erstmal auch ein bisschen annähern, das sage ich ganz ehrlich. Da bin ich auch mal in den Zaun gefahren, da fahre ich manchmal meinen Freunden auch hinten rauf, aber es wird besser. Es war jetzt auch wirklich nur am Anfang, also es ist nicht immer noch so.
0: Sehr schön. Was müsste sich denn aber, weil ich meine, Berlin ist ja immer mehr auch eine Fahrradstadt, was müsste sich denn für dich hier noch ändern, dass du dich hier auch, keine Ahnung, mehr traust oder es mehr machen würdest?
3: Also was ich bei mir jetzt so im nahen Umfeld von dort, wo ich wohne, beobachtet habe, ist, dass jetzt ein paar Straßen auch schon komplett irgendwie umgewandelt wurden zu reinen Fahrradfahrstraßen, wo auch gar keine Autos fahren dürfen. Und das wäre für mich, glaube ich, schon auch hilfreich.
0: Für die anderen offenbar ja auch, ne?
3: Ja, ganz genau.
0: Wenn dich der BVG und der S-Bahn-Chef fragen würden, Purnima, sagt doch mal, was für Tipps hättest du für uns als regelmäßige Öffi-Nutzerin, als Berliner Kind, die hier damit groß geworden ist? Was sollen wir denn besser machen? Was würdest du denen antworten?
3: Also erstmal würde ich sagen, fangen mit einem Lob, weil das immer ganz gut kommt, wenn man am Anfang erstmal was Nettes sagt und nicht direkt kritisiert. Würde ich erstmal sagen, dass ich es als Berlinerin ganz toll finde, dass ich einfach so krass gut angebunden bin, vor allem jetzt hier irgendwie in Charlottenburg, wo ich wohne, und wirklich die Möglichkeit habe, überall hinzukommen. Und was ich ein bisschen nervig finde, da kann aber auch nicht unbedingt der Chef von der Bahn oder von der U-Bahn oder S-Bahn was dafür, ist halt, dass man in Berlin einfach standardmäßig überall eine Dreiviertelstunde hin braucht. Aber daran was zu ändern, das wird wahrscheinlich auch schwer.
2: In groß, ja?
0: Naja, Mude. Man bräuchte halt, hatten wir heute doch in der Sendung schon, den Hyperloop auch in Berlin.
2: Ja, lässt sich durchschießen dann.
0: Ja, genau. Unsere heutige Mitfahrerin war die Schauspielerin Purnima Graetz, ab 9. Oktober in der Serie House of Young in der ARD Mediathek zu sehen und in zum Beispiel auch den ganzen Film über Schule der magischen Tiere oder bei den drei Ausrufezeichen. Vielen Dank. Dank, dass du heute Zeit für uns hattest. Ausrufezeichen.
3: Ja, danke euch.
2: Genau. Und ja, mach's gut. Tschüss.
0: Tschüss.
3: Mach's gut. Tschüss.

0: Musik aus deiner Jugend, wa? Van.
1: Genau, Van Morrison. Liebe ich, ja. Wirklich ein ganz cooler
0: It's
1: Sänger.
0: It's all over now, yeah. Baby Blue. 13.20 Uhr, fast.
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0: Neuestes aus der Welt der Mobilität und eins der erschreckenden Thema kam Ende der Woche auf. Mega Rückruf bei VW. Der Ärger hört für VW einfach nicht auf. Jetzt haben sie auch noch diesen wirklich immensen Rückruf am Hacken. Eine fehlerhafte Schraube ist das Problem, das offenbar zu einem Ausfall der Lenkung führen kann. Allein in Deutschland betrifft das fast 1 Million Fahrzeuge. Die der Tiguan, Touran, Caddy, Golf-Variante und Golf-Sportsman aus dem Produktionszeitraum, und das finde ich unfassbar, von 2013 bis Juli 2024. Was genau ist das Problem und was mache ich, wenn ich tatsächlich ein Auto aus diesem unfassbar langen Zeitraum habe?
1: Also das Problem sind Verschraubungen, die korrodiert sein könnten. Und wenn sie korrodiert sind, könnten sie irgendwann so schwach werden, dass sie ausfallen und dann Teile der Lenkung eben nicht mehr fest.
0: Wir sagen verrostet.
1: Ja, na gut. Also ja. In der Meldung stand korrodiert.
0: Ja.
1: Und das ist auch nur eine Sicherheitsmaßnahme. Auf jeden Fall sind eben sehr, sehr, sehr viele Autos davon betroffen, weil die Schrauben sind immer dieselben in den Autos und da wurde offenbar eine Qualität verwendet, die nicht korrosionsfest war. Punkt.
0: Also, aber wirklich schlimm für VW in der Dimension?
1: Also die nackte Zahl ist schlimm und die Meldungen, die teilweise natürlich auch falsch kolportiert werden, die sind auch schlimm, aber das technische Problem ist beherrschbar.
0: Heute ist der Tag der Autobahn, ausgerufen von der Autobahn GmbH. Die wurde ja vor 10 Jahren gegründet, um die Autobahnen eben auch so einen persönlichen Kümmerer zu verschaffen als Organisation des Bundes. Aus dem Flyer heißt es, wir laden groß und klein zu einem spannenden Blick hinter die Kulissen ein. Bei diesem bundesweiten Event öffnen wir an vielen Standorten unsere Türen. Faszinierende Einblicke in die Arbeit der Autobahnmeisterei bis hin zu spektakulären Brücken- und Tunnelbesichtigungen. Ich ergänze frei. Außerdem großer Geisterbaustellenspaziergang, einspurig mal rückwärts laufen und Einblick in die Abgründe der Infrastruktur. Gibt es da heute alles anzugucken? Gibt es was zu feiern?
1: Naja, also richtig zu feiern, wo alle Korken knallen lassen, eher nicht. Was allerdings wirklich ganz gut ist, ist eben inzwischen die Erkenntnis, dass man die Autobahninfrastruktur nicht einfach so liegen lassen kann, sondern dass da eben mal ein Blick drauf gesetzt werden muss und auch Geld in die Hand genommen werden muss, damit die weiterhin als Infrastruktur bleibt. Und ich glaube, das ist ganz gut, wenn man in dem Zusammenhang das sieht.
0: Die Debatte um E20 nimmt wieder Fahrt auf. Das heißt, angesichts der Spritpreise ist die Forderung, das jetzt ein bisschen schneller in Brüssel durchzuwinken, laut geworden. E10 haben wir ja, E20 soll kommen und eben in Brüssel läuft die Prüfung schon geraume Zeit. Deutsche Parlamentarier wollen das Ganze jetzt ein bisschen ankurbeln, eben natürlich angesichts der hohen Spritpreise und es ja zudem auch noch umweltfreundlicher ist, weil ja eben weniger von dem
1: bösen CO2
0: da drin ist. Ja. Was sagst du denn zu der E20-Idee? Ist das eine gute Idee? Ist das wirklich vielleicht ein Gamechanger?
1: Nee, also
0: haben wir irgendwann E40?
1: Ein Gamechanger ist es ganz sicher nicht. Ja, denn E40 gibt ja auch E100, gibt es ja auch. Brasilien fährt schon ewig mit Bioethanol. Aber wenn der Anteil von Ethanol im Kraftstoff größer wird, hat vor allen Dingen natürlich erstmal die Abteilung Landwirtschaft einen besseren Absatzkanal, ganz wichtig. Und billiger wird sowieso nichts. Also wenn E20 eingeführt wird, weiß ich aus der Erfahrung von E10, dann kostet E20 so viel wie jetzt E10 und E10 wird teurer. Ja, also das prognostiziere ich jetzt mal. Und außerdem, je mehr Bioethanol im Kraftstoff ist, desto höher ist die Wahrscheinlichkeit, dass Unverträglichkeiten im Kraftstoffsystem von älteren Autos auftauchen. Und deswegen bin ich tendenziell eher gegen E20.

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2: Also, wenn mich einer fragen würde, läufst du den nächsten Marathon mit, dann würde ich sagen, nur, wenn das Wetter wieder so ist wie heute. Ja, das ist nämlich perfektes Marathonwetter. Temperaturen, je nachdem, so um die 20 Grad. Es regnet nicht, es ist nicht zu heiß, nicht zu kalt. Und es wird auch nicht so richtig viel und schnell kälter in der nächsten Nacht. 12 Grad, aber das dauert ja noch eine Weile. Und morgen den ganzen Tag wieder viel Sonne, nochmal 24 Grad. Und es bleibt verhältnismäßig mild. Man könnte also fast davon reden, dass der Sommer noch mal reinschaut. Bis zu 25 Grad geben die Wetterfrösche übrigens für die nächste Woche als Maximaltemperatur vor. Toll.
1: 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Auf Radio 1, Vorsicht auf der A9 Leipzig Richtung Berlin. Zwischen Brück und Belitz blockiert ein defekter PKW die rechte Spur. A10 westlicher Berliner Ring Richtung Dreieck Werder. Zwischen Potsdam Nord und Havelbrücke gibt es Stau an einer Baustelle. Und Richtung Havelland staut es sich zwischen Dreieck Werder und Großkreuz. Dann zum Stadtverkehr Berlin. A100 auf der Stadtautobahn brauchen Sie in beiden Richtungen Geduld. Am Innsbrucker Platz sowie am Hohenzollerndamm sind die Ausfahrten in beiden Richtungen zudem auch noch gesperrt. Moabit, Altmoabit in Höhe Lüneburger Straße sind die Ampeln außer Betrieb. Der Tiergartentunnel ist in Richtung Kreuzberg, da die Ausfahrt Camperplatz gesperrt. Und wegen des Berlin-Marathons gibt es auch noch viele Einschränkungen in der Innenstadt. Die gesamte Marathonstrecke ist gesperrt und bis etwa 18 Uhr werden die Sperrungen dann schrittweise wieder aufgehoben. Ebenso gesperrt die Straße des 17. Juni zwischen Großem Stern und Brandenburger Tor. Die Zagrabin, die Ebert, die Scheidemann und Straße und die John-Foster-Dulles-Allee auch. Der S-Bahn, da gibt es bei der S8 und der S46 Ersatzbusse zwischen Königs Wusterhausen und Grünau. Kommen Sie gut an.
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1: Herzlich willkommen. Aber mal zum Thema Bahn. Wie cool wäre das denn, wenn man eine App hätte, auf der man schon, bevor man fährt, nachgucken kann, welcher Zug Verspätung haben wird.
2: Und den er nicht nimmt.
1: Logisch.
2: Ja, logisch.
1: Ja, toll,
2: na,
1: oder?
2: Na, fantastisch. Du, da wäre ich wahrscheinlich jetzt gar nicht hier. Denn den Zug, den ich genommen habe, der hatte Höllenverspätung. Ich musste ihn aber nehmen.
1: Ja, aber hätte man so eine App, dann wäre das nicht passiert. Ja, hat jemand sich ausgedacht und erfunden. Mit dem Erfinder reden wir gleich.

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1: Kennt jeder, nervt jeden, fährste Zug, gibt's garantiert Verspätung. Auf Europas Verspätungsrangliste liegt Deutschland auf dem allerletzten Platz im europäischen Vergleich. Shashank Tripathi ist KI-Forscher am Max-Planck-Institut in Tübingen und eigentlich fährt er gerne Bahn, aber irgendwann reicht es ihm so dermaßen, dass er die App Delay Bahn erfand, die die durchschnittlichen Verspätungszeiten einzelner Zugverbindungen der Deutschen Bahn aufzeigt, anders als beim DB-Navigator, den es ja auch von der Deutschen Bahn selbst gibt, wird da ja nur über aktuelle Verspätung oder Ausfälle informiert. Aber bei Delay-Bahn kann man schon vorab das statistische Risiko für Unpünktlichkeit feststellen und dann eben gucken, ob eine andere Route oder andere Züge ein weniger hohes Unpünktlichkeitsrisiko haben. Dafür zapft die App die Fahrplandaten der vergangenen Zugfahrten und die Verspätung ab. Über diese auf eine Art aus Wut entstandene App und was die Bahn dazu sagt, darüber spreche ich jetzt mit dem Entwickler von Delay Bahn. Hallo und herzlich willkommen bei den Sonntagsfahrern, Herr Tripathi.
2: Hallo, hallo Patricia.
1: Kurzer Transparenzhinweis, wir haben das Interview auf Englisch geführt und aufgezeichnet, aber haben für Sie natürlich alles übersetzt. Also, wie kam es denn genau zu dieser Website und der App Delay Bahn? Was war denn der Moment, wo Sie dachten, jetzt reicht's mir wirklich?
2: Actually, it started with a personal issue.
3: Ich habe einfach viele schlechte Erfahrungen mit der Deutschen Bahn gemacht. Letztens hatte mein Zug von Stuttgart nach Mannheim 2 Stunden Verspätung, auf dem Rückweg dann 4. Eine Woche später hatte mein Zug von Paris nach Mannheim 45 Minuten Verspätung, was ja noch geht. Aber dadurch habe ich den letzten Anschluss verpasst und die komplette Nacht im Bahnhof verbracht. Ich war extrem frustriert und habe mir dann mal die historischen Verspätungsdaten angeschaut. Dabei ist mir aufgefallen, Züge, die einmal zu spät sind, bleiben meistens auch zu spät. Und pünktliche Züge bleiben pünktlich. Also habe ich die Website gebaut, erstmal nur für mich. Als ich sie dann Freunden gezeigt habe und die total begeistert waren, habe ich sie online gestellt und auf X geteilt. So ist das Ganze entstanden.
1: Jetzt hast du gesagt, verspätete Züge bleiben verspätet und pünktliche Züge bleiben pünktlich. Das ist so eine Erkenntnis gewesen, als du dir die Daten angeguckt hast. Was heißt das denn aber genau? Also wie passiert das?
2: So what this means is that
3: wenn ich zum Beispiel eine Reise von Stuttgart nach Hamburg buche, dann sehe ich, dass der eine Zug in den letzten 7 Tagen immer etwa 20 Minuten Verspätung hatte. Die nächste Verbindung, eine halbe Stunde später, war aber immer pünktlich. Das liegt daran, dass in Deutschland so viele Züge fahren und ein verspäteter Zug die anderen immer mit verspätet. Es ist ein kompliziertes Netz aus Verspätungen.
1: Delay Bahn, also deine App, ist ja total eingeschlagen. Das Interesse ist riesig. Welches Feedback hast du denn von Reisenden schon bekommen?
3: Ich habe viel positives Feedback bekommen. Auf meiner Website haben 96% einen Daumen hoch gegeben. Aus Spaß wurde ich sogar für das Bundesverdienstkreuz nominiert. Verspätungen sind einfach ein großes Problem in Deutschland. Aber wenn man Menschen die richtigen Informationen gibt, um bessere Reiseentscheidungen zu treffen, macht sie das glücklich. Und das spüre ich, wenn ich mit Leuten spreche.
1: Das heißt, die Deutsche Bahn müsste ja eigentlich hocherfreut sein, dass ihnen jemand die Arbeit abgenommen hat und so eine App gebaut hat. Wie hat die denn reagiert, die Deutsche Bahn, auf deine App Delay Bahn?
2: In the first 7 days of launching Delay Bahn, I got 100,000 users on the website.
3: In den ersten 7 Tagen haben schon 100.000 Menschen Delay Bahn genutzt. Dann hat die Deutsche Bahn meine Datenanfragen blockiert. Das konnte ich aber umgehen und jetzt funktioniert sie.
2: And now it's working again.
1: Did they say why? Haben sie gesagt, warum?
2: They didn't contact me at all.
3: Sie haben mich nie kontaktiert. Ich habe versucht, sie über verschiedene Programme zu erreichen. Bei einem wurde ich abgelehnt, beim anderen keine Antwort.
1: Okay, aber das heißt, du würdest gerne mit denen zusammenarbeiten, weil es ihnen tatsächlich helfen würde?
3: Ich würde wirklich gerne mit ihnen zusammenarbeiten. Ich helfe damit den Kunden, also indirekt auch der Deutschen Bahn. Die Daten würden ihnen auch helfen, das Verspätungsproblem besser in den Griff zu kriegen.
2: and fix the delay problem in their system.
1: Okay, wir werden sehen, was passiert. Vielen Dank. Shashank Tripathi ist KI-Forscher am Max-Planck-Institut in Tübingen. Eigentlich ein gerne Bahnfahrer, aber vor lauter Wut und Frustration über die ständigen Verspätungen hat er eine eigene App entwickelt, die Lay-Bahn, wie sie funktioniert und dass die Bahn bisher noch nicht gejubelt hat. Darüber haben wir gesprochen. Dankeschön, schönen Sonntag noch. Have a nice Sunday.
3: Danke, Ihnen auch einen schönen Sonntag.

0: 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Oh Gott, Entschuldigung. Frosch.
1: Der Franzose würde sagen, le chat dans la gorge.
0: Absolut, da war ein richtig dicker. Ich glaube, der hat sogar Kinder. All my demons greeting me as a friend ist neu auf der Radio 1 Playlist von Aurora.
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1: Nicht umsonst, Le Chat ist ja die Katze im Hals. Nicht? Also wird wahrscheinlich eher eine Katze als ein Frosch gewesen.
0: Ist weg.
1: Ja, also.
0: Aber du übernimmst ja an dieser Stelle auch. Und angerufen, beziehungsweise uns eigentlich gemailt, haben Udo und Kati. Hallo.
3: Hallo.
4: Hallo Patricia, hallo Andreas.
0: Ach, ihr seid wirklich beide am Telefon. Ihr schreibt Hilfe, Sie sitzen in Italien fest. Und dann erzähl, was ist das Problem?
4: Ja, so sieht's aus. Wir kriegen unseren Tankdeckel nicht mehr auf.
1: Und ist der Tank leer?
4: Ja, so ziemlich. Wir kommen vielleicht noch 10, 20 Kilometer.
1: Eieiei. Jetzt ganz kurz mal, was für ein Auto?
4: GLE 350DE Plug-in-Hybrid, Baujahr 21.
0: Ja.
1: Da gibt es ja so ein, diese blöden Hybriden. Ne? Ich bin ja, das ist einfach technischer Overkill. Da gibt es so eine Funktion. Ich weiß nicht, ob ihr die, also die habt ihr, müsstet ihr eigentlich auch drin haben. Wenn man elektrisch gefahren ist, eine Weile, ja, und trotzdem dann irgendwann tanken will, also Benzin oder Diesel, dann wird der Tank entlüftet. Ja, also um zu vermeiden, dass sich da Gase möglicherweise, die sich gebildet haben, dass sie in die Umwelt kommen, wird der Tank entlüftet und es kann laut Bedienungsanleitung, habe ich gerade recherchiert, bis zu 15 Minuten dauern, nach dem Druck auf die Taste Tankdeckel öffnen, bis das Ding aufgeht. Ist natürlich völlig praxisfern. Was aber viel schlimmer ist, das kann auch kaputt gehen. Ja, also dieser Algorithmus oder meinetwegen auch der Servo, irgendwas geht, funktioniert da nicht mehr.
0: Was machen denn Udo und Kati jetzt?
1: Also wenn ich in der Situation steckte, ich würde die linke Rückleuchte ausbauen, also das Rückleuchtenglas, soweit es geht, und dann eben von innen den Tankdeckel aufstupsen.
0: Das geht?
1: Ja. Das ist die einzige Möglichkeit, die auch in der Werkstatt.
0: Aber warte mal, hinten im Rücklicht, da muss man trotzdem an den Tank erstmal rankommen. Nee,
1: muss ja nicht vom Tank aus das Rücklicht abbauen, sondern vom Kofferraum.
0: Ja, verstanden.
4: Also Andreas, der Dieseltank ist erstmal auf der rechten Seite, kein Problem.
1: Na, dann ist die andere Seite.
4: Es gibt eine Verkleidung, dahinter sind ein paar Sicherungen und Kabel.
1: Ja.
4: Und der Tankdeckel ist in Richtung vorne ziemlich weit weg.
1: Gibt es über dem Sicherungsdeckel möglicherweise irgendwie so ein kleines Gummiplöpschen, also so ein Loch? Da gibt es nämlich noch so eine Montageöffnung. Also es hängt immer dann vom Modell ja ab und dem Modell. Ja, ja, ja.
0: Aber Udo hat offensichtlich schon genau geguckt.
1: Ja, aber das würde die Werkstatt machen. Nicht? Ich habe auch schon, hab's ja eben recherchiert so ein bisschen. Es gab auch Fälle, wo sie dann ein Montageloch gesetzt haben von innen.
0: Oh mein Gott.
1: Ja, eben von innen mit einem langen Werkzeug den Deckel aufzustoßen.
3: Ich fürchte, das wird passieren, weil das Einzige, was wir da hinten noch haben, ist eine 12-Volt-Steckdose.
1: Ja.
4: Und die ist quasi vor dem Deckel.
1: Genau. Die sitzt, ja, das könnte es ja sein, dass man die ausbaut und das entstehende Loch dann als Montagedeckel.
3: Das kann sein.
1: Ja, also, aber wie gesagt.
0: Udo und Kati, viel Glück. Wie war es denn sonst in Italien? War schön?
4: Super. Wir schauen gerade rüber nach Portofino. Da liegt eine große. Ja, es ist
3: Aber vielleicht noch ganz kurz. Ne? Also wir haben ja auch den Mercedes-Pannendienst angerufen in Deutschland.
1: Weil
3: wir haben eine Mobilitätsgarantie, genau, 24 Stunden. Mit dem Effekt, dass ich gestern früh dann die Info bekomme, ja, wir sprechen mit Genua, die melden sich bei euch im Laufe des Tages. Und mein Mann und ich, wir haben dann eine Wette abgeschlossen, ob die sich melden am Wochenende oder nicht. Ich glaube, er hat gewonnen, weil sie haben sich bis jetzt nicht gemeldet.
0: Mensch, Udo und Kati, ja, also toller Urlaub und ihr kommt mit einer tollen Geschichte nach Hause. Was will man eigentlich mehr? Viel Glück.
1: Man könnte ja auch in Nordfinnland liegen bleiben, nicht? Da ist Italien besser.
4: Das wäre schlimmer.
0: Tschüss, ihr Lieben.
1: Viel Erfolg. Tschüss.
0: Ach Mensch, aber sie wirkten noch sehr entspannt. Hallo, Peter.
5: Ja, hallo.
0: Dann schieß mal los mit deinem Problem. Was ist da?
5: Ja, meins ist etwas ungewöhnlich. Ich brauche keine Lösung fürs Problem, sondern eher eine statistische Info.
1: Ja.
5: Ich habe mir im Frühjahr einen Traum erfüllt, ein BMW Cabrio 430i.
1: Oh, schön, ja.
5: Sehr, sehr schön, bis auf den Umstand, dass wenn man den Fahrersitz oder den Beifahrersitz nach vorne klappt und die Kopfstütze zu weit ausgefahren hat, weil man einen großen Fahrer oder Beifahrer hatte, diese gegen die eingeklappte Sonnenblende stößt und dabei den Schminkspiegel in diesem Fall verbrochen hat.
1: Oh.
5: Soweit, ja. So schlecht. Sowohl der Verkäufer als auch BMW sagen, gibt's gar nicht, kennen wir gar nicht, hat's noch nie gegeben.
1: Klar, sag nie immer.
5: Ich habe ein Video gemacht davon, um das nachzuweisen. Ich habe es also nachgestellt. Im Internet finde ich auch Hinweise darauf, aber ohne Quelle, dass das ein bekanntes Problem sei.
1: Wie ist denn die Frage, die du mir jetzt gleich stellen willst?
5: Kennst du das Problem?
1: Von anderen Autos kenne ich es auch, dass da, sagen wir mal, Bewegungseinschränkungen der Sitze auftreten, wenn die Kopfstütze zu weit rausgezogen ist, habe ich bisher nicht als problematisch empfunden, weil ich A, keinen kaputten keinen Schminkspiegel gekriegt habe und vor allen Dingen das immer reingeschoben habe, dann beim Vorklappen und danach wieder rausgezogen. Also ganz pragmatisch gelöst.
0: Also keine häufige Auffälligkeit. Nee, das will Peter ja wissen, um argumentativ dann noch irgendwie...
1: Es gibt es bestimmt öfter und ich weiß von BMW, dass sie besonders lange Kopfstützenanker haben. Also die kann man weit ausziehen, was ja gut ist.
5: Ja.
1: Aber ich würde es auch nicht als Problem sehen. Ja, also und deswegen gibt es wahrscheinlich im Netz da auch kaum was drüber.
0: Peter, könnte das helfen?
1: Naja, helfen bestimmt nicht, aber...
5: vielleicht ein bisschen. Ich sammle halt Infos, um dann gegebenenfalls erfolgreich einen Prozess wegen 100 Euro
0: machen zu können. Wie schminkst du dich denn jetzt? Das ist, finde ich, die entscheidende Frage.
5: Und mein Schminkspiegel ist noch intakt.
0: Alles
5: das heißt,
0: gut.
5: Ich kann mich immer noch perfekt mit Kajal und Lippenstift schminken.
0: Danke dir.
5: Danke euch.
1: Gute Tschüss. Fahrt, Peter. Ciao.
5: Danke. Schönen Tag euch noch. Tschüss.
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1: So, hier geht's gleich weiter mit den Nachrichten um 14 Uhr. Danach dann die Hörbar Rust. Zu Gast bei Bettina heute Ute Lemper und die Musik ihres Lebens. Wir sagen herzlichen Dank. Fühlen Sie sich umarmt. Wir waren froh, dass Sie dabei waren.
2: Genau, und bleiben Sie uns vor allen Dingen gewogen.
1: Wir sind Andreas Kessler
2: und Patricia Pantel.
1: Machen Sie es gut.
2: Tschüssi.
1: Tschüss, bis in zwei Wochen.

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1: Um 14 Uhr mit Miriam Berger. Guten Tag. Verbraucherschützer fordern für den öffentlichen Nahverkehr ein einheitliches Tarifsystem in ganz Deutschland. Die Chefin des Verbraucherzentrale Bundesverbands POP sagte, derzeit gäbe es einen unübersichtlichen Flickenteppich aus Verbundgrenzen, Tarifzonen und Ticketangeboten. Wer Bus und Bahn nutze, brauche aber ein Tarifsystem, das überall gleich funktioniert. Die Verbraucherzentralen schlagen ein Preismodell vor, das sich daran orientiert, wie lange ein Fahrgast den ÖPNV nutzt. Demnach soll es nur noch 5 Ticketarten geben, von 15 Minuten bis zu 24 Stunden. In Schipgau in der Lausitz soll heute das höchste Windrad der Welt fertiggestellt werden. Der Turm wird am Ende 365 Meter hoch sein, also fast so hoch wie der Berliner Fernsehturm. Der Höhenwindturm in der Brandenburger Kohleregion soll einmal Strom für bis zu 7500 Haushalte produzieren können. Der Berlin-Marathon ist laut der Polizei bisher ohne große Probleme verlaufen. Sprecher Naht sagte dem RBB, alle

0: Läufer seien am Morgen gut auf die Strecke gekommen. Die Polizei habe die Straßen wie geplant sperren können. Bis kurz vor dem Start mussten allerdings rund 470 Fahrzeuge abgeschleppt werden, weil sie in Halteverbotszonen standen. Bei den Männern lief kurz vor 11 Uhr der Äthiopier Guy Adola als Erster ins Ziel. Bei den Frauen war Tigist Assefa am schnellsten. Brandenburgs Verkehrsminister Krumbach lehnt es ab, das Nachtflugverbot am BER auszuweiten. Er sehe dafür aktuell überhaupt keinen Anlass, sagte der SPD-Politiker. Hintergrund ist eine Forderung der Berliner Linken, die das Nachtflugverbot auf die Zeit von 22 bis 6 Uhr ausdehnen will. Aktuell dürfen am BER zwischen Mitternacht und 5 Uhr regulär keine Maschinen starten oder landen. In Deutschland ist seit heute eine EU-Regel gegen Greenwashing in Kraft. Demnach müssen Unternehmen einen Nachweis bringen, wen sie mit Nachhaltigkeit und Umweltfreundlichkeit ihrer Produkte werben. Aus Brüssel, Sarah Lopez.
1: Unternehmen dürfen ihre Produkte auch nicht mehr als klimaneutral bewerben, wenn sie sich dabei auf eine CO2-Kompensation außerhalb der eigentlichen Wertschöpfungskette beziehen, also zum Beispiel für das Pflanzen von Bäumen bezahlt haben. Die EU will mit den neuen Regeln Verbraucherinnen und Verbraucher vor irreführenden Umweltaussagen schützen.
0: Soweit die Nachrichten. 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Das Wetter. Am Nachmittag scheint die Sonne bei lockeren oder dünnen Wolken. Regen fällt daher bei Höchstwerten bis 23 Grad keiner. Morgen ein Wechsel aus Sonne und lockeren Wolken bei 22 bis 26 Grad. Abschließend die Zeit. Es ist 14.03 Uhr.
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0: Vorsicht bitte auf der A13 Berlin Richtung Dresden. Zwischen Mittenwalde und Bestensee liegen Fahrzeugteile auf der rechten oder mittleren Spur. Vorsicht auch auf der A9 Leipzig Richtung Berlin. Zwischen Brück und Belitz blockiert ein defekter PKW die rechte Spur. A10 westlicher Berliner Ring Richtung Dreieck Werder. Zwischen Potsdam Nord und Havelbrücke Stau an einer Baustelle plus 20 Minuten. Und Richtung Havelland staut es sich zwischen Großkreuz und Havelbrücke plus 20 Minuten. Stadtverkehr Berlin. A100 auf der Stadtautobahn brauchen Sie in beiden Richtungen Geduld. Am Innsbrucker Platz sind die Ausfahrten in beiden Richtungen gesperrt. Tegel, die Gorki-Straße ist zwischen Zico-Straße und Bodestraße in beiden Richtungen wegen eines Feuerwehreinsatzes gesperrt. Und wegen des Berlin-Marathons gibt es viele Einschränkungen in der Innenstadt. Wir wünschen Ihnen weiterhin eine gute Fahrt.
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0: Herzlich willkommen zu Hörbarust auf Radio 1. Zu Gast ist heute die Sängerin, Schauspielerin, Musicaldarstellerin, Chansonnière, was habe ich vergessen? Ute Lemper.
1: Der Mensch, Ute Lemper.
0: Der Mensch, ja. Die Mutter. Ja, Mutter sein wird auch ein Thema sein. Ne? Es hat was mit einem Projekt, mit einem Song zu tun. Außerdem bist du vierfache Mutter. Also wir werden bestimmt auch darüber sprechen. Und ich bin selbst ganz gespannt, weil dieses Gespräch hier so spontan entstanden ist wie keine andere Hörbar zuvor.
1: Ah, ja.
0: Also du warst 2002 schon mal hier. Diese Sendung gibt es jetzt seit 25, 26 Jahren. Und ich bin heute durch Berlin marschiert und habe gesehen, dass du hier auftrittst und habe gedacht, wieso weiß ich nicht, dass du in der Stadt bist? Wir hätten dich ja gerne zum Interview eingeladen. Und dann ging alles ganz schnell und du hast gesagt, nach den Proben heute könnte ich kommen, vorm Konzert morgen. Und so sitzt du jetzt hier und ich bin so semi vorbereitet und finde es aber auch irgendwie ganz schön, dass wir jetzt einfach so ein bisschen freestylen.
1: Ja, super. So spontan, ja. Das hat gerade in den Plan noch gepasst. Am Abend hatte ich 2 Stunden frei und ich dachte, bevor ich irgendwie in einem Restaurant sitze, ach, lieber mit dir reden.
0: Schön, das freut mich.
1: Und einfach das Leben ein bisschen aufblättern.
0: Wenn du dich jetzt in ein Restaurant setzt, ich weiß nicht, ob du dann eine kleine oder große Entourage mit hast oder ob es dir auch ganz lieb ist, mal allein zu sein, wirst du angesprochen? Oder eher nicht? Ist das so, wie verhalten sich Menschen, wenn sie dich erkennen im
1: Restaurant? Ich gehe sehr, sehr selten alleine essen. Ja. Mhm. Also da würde ich lieber am Supermarkt vorbei, mir schnell was kaufen und im Hotelzimmer essen.
0: Okay.
1: Alleine. Also wirklich sehr ungern ganz alleine. Also nur, wenn ich mit Freunden bin oder so. Aber ansonsten bin ich da jetzt nicht so, dass ich so im Restaurant warten möchte. Lieber zu Hause. Mhm. Aber ich werde schon erkannt. Also heute Morgen bin ich angekommen aus New York. Und am Flughafen direkt gehst du die Immigration, also direkt Flug New York, Berlin. Und da sagt mir direkt der Typ, wo man die Passportkontrolle, also natürlich digitale Passport, sagt, ich erkenne sie. Also ich glaube, er war türkisch. Sagt, ich habe auch ihr Buch gekauft, ihre Biografie. Und ich bin ein Fan von Ihnen.
0: Toll.
1: Ich sage, was, super lange, toll, toll, Dankeschön. Ja. Und ich sah also furchtbar aus. Ja, es war ein 8 Stunden Flug. Ich war in Economy Class und war völlig verpennt. Und dann sagt der Typ das zu mir. Ich sage, dass Sie mich jetzt so erkennen. Ja, ich, also völlig ungeschminkt und die Haare aus, das war so nett. Also es war hier in Berlin, ich habe schon so viel hier gemacht. Ich glaube, ich werde schon auch erkannt, ja.
0: Ja, die Stadt mag dich und du magst sie ja auch. Also du hast hier auch schon mal gelebt eine Zeit lang. Da kommen wir auch.
1: In den 80ern und in den 90ern. Natürlich.
0: Und das ist ja eigentlich mit die spannendste, also für Menschen wie mich ist das mit die spannendste Zeit gewesen. Das war vor dem Mauerfall diese Zeit, die einige Leute als extreme Höhephase oder Hochzeit sehen und andere sagen, es war so klaustrophob, es kam gar nichts Neues mehr rein. Das war halt einfach so dieser Cage au Folle, der sich immer nur von sich selbst ernährte. Viele wären gegangen, wenn dann die Mauer nicht gefallen wäre, wenn sich dann nicht plötzlich eine ganz neue Stadt daraus ergeben hätte. Aber da können wir drauf zu sprechen kommen, wenn es soweit ist. Ich würde dich jetzt erstmal gerne fragen, du hast 2 Biografien, wenn man so will, oder Autobiografien geschrieben. Die erste sehr früh. Ich kann mir vorstellen, dass da ein Verlag an dich herangetreten ist und dich mit überzeugenden Argumenten überredet hat. Da warst du 32. Aber deine zweite,
1: die erste habe ich hier in Berlin geschrieben.
0: Ach, hast du sogar.
1: Und zwar 1992, direkt nach dem Blauen Engel. Mhm. Ich war schwanger mit meinem ersten Kind. Und der Henschel Verlag, der ostdeutsche Verlag, hatte mich damals gefragt. Ich hatte ja schon 10 wilde Jahre an Karriere erlebt, auch international. Und der fragte, bitte schreiben Sie ein Buch. Ich dachte, na, ich habe doch kein Buch, bin doch gerade mal 30 Jahre. Ich war 30, ja. Mhm. Also das war 1992, ich wurde 30. Und dann war ich schwanger und habe dann auch die letzten 3 Monate nicht gesungen. Ich dachte, eigentlich habe ich jetzt Zeit, mich an die Schreibmaschine zu setzen mit Tippex. Und ich schaute aus dem Berliner, die Wohnung war in Schöneberg, und ich schaute aus dem Fenster raus, da in der Berliner Küche, und hatte meine Malerei um mich herum, also meine Ölgemälde, die ich da so wahnsinnig war, obsessiv gewesen in dieser Zeit, die Nächte durchzumalen, nachdem ich dann auf der Bühne stand, abends im Theater des Westens, und habe das geschrieben, ja, also wirklich geschrieben auf der Schreibmaschine, tipp, tipp, tipp, mit 3 Fingern und viel Tippex. Und habe das dann geliefert und die haben es gedruckt. Ja. Und dann wurde es auch noch in Französisch übersetzt. Und es hieß unzensiert, weil nämlich kein Editor dabei war, der das dann hinterher noch überarbeitet hat. Ich habe gesagt, ich möchte genau, dass es so kommt, wie ich es geschrieben habe. Also ungefeilt, es ist frech aus dem Mund geschrieben, sehr poetisch teilweise, aber auch wirklich sehr rebellisch geschrieben. Und so kam das raus. Und dann 30 Jahre später, zu meinem 60. Geburtstag, fragte dann der Gräf und Unser Verlag an, eine zweite Biografie herauszubringen, zu meinem 60. Und ich hatte also die erste Biografie mindestens 15 Jahre nicht gelesen und die war irgendwo in der Kiste versteckt auf dem Landhaus. Und ich dachte, erst habe ich gesagt, nein, ach, das ist ja ein Unheim, kannst du nicht, das ist too much work. Und dann habe ich die alte Biografie gelesen und habe mich kaputt gelacht. Ich fand das so ungefeilt und so schön frech geschrieben und es war so detailliert.
0: Aber warst du denn, hattest du noch was mit der Person zu tun?
1: Ja, natürlich, die war ja natürlich in mir drin, ja. Absolut, absolut. Das ist ja wirklich keine Linie, die Zeit, sondern das ist ein Raum und alles ist greifbar. Ich konnte diese Ute von damals unbedingt greifen und fühlen und mich wie, als ob es gestern gewesen wäre, erinnern. Und was ich aber nicht so mich erinnern hätte können, es waren diese detaillierten Beschreibungen in diesem Buch, ja, die um die Zeit des Umbruchs hier, der Wende in Berlin und dann die Zeit nach dem Fall der Mauer. Das waren so dicke, direkte, dichte Erinnerungen, als ich im Palast der Republik noch aufgetreten bin, direkt nach dem Fall der Mauer, meine erste Tour in Ostdeutschland, noch in den alten Stasi-Hotels, weißt du, direkt im Februar 1990 und dann The Wall Concert am Potsdamer Platz damals 1990 mit Roger Waters. All diese Erinnerungen waren so dicht und so wo auch poetisch beschrieben, dass ich mir gedacht habe, das Buch nehme ich zur Grundlage, um jetzt ein neues zu schreiben, ja. Um diese ersten 10 Jahre nochmal einzufangen in diesem Detail, das hätte ich gar nicht mehr können. Und dann aber natürlich ist auch so, die Reise ging weiter, immer weiter. Der Raum der Zeit wurde immer größer und größer. Und die Menschen haben sich vermehrt in meinem Leben, in diesem Raum. Und es wurde einen also aus einem kleinen Sonnensystem wurde dann eine Galaxie.
0: Schön gesagt. Isn't She Lovely? Damit geht es los. Mhm. Du wurdest eben auch gezwungen, innerhalb von 5 Minuten 8 Songs aus deinem Leben rauszusuchen. Das hast du mit Bravour geleistet. Isn't She Lovely, Stevie Wonder? Warum dieses Lied? Wofür steht das in deinem Leben?
1: Das war ein Schlüssellied. Ich war 13 Jahre alt. Ich war in so einer Pantomimenvorstellung mit einem Pantomime. Ich war seine Assistentin sozusagen. Und wir waren in diesem Theater in Münster, meiner Heimatstadt. Und er sagte, ich spiele jetzt mal was über die PA, über diese Tonanlage des Hauses, ganz laut, damit du dich relaxst, dass du nicht so nervös bist, kein Adrenalin für diese Vorstellung heute Abend. Und er spielte so laut, wie es ging, über die PA, Isn't She Lovely von Stevie Wonder. Und es war ungefähr 1975. Und ich dachte, sowas Tolles habe ich ja noch nie gehört. Ja. Und alles Lampenfieber war weg. Und ich wollte nur tanzen da auf der Bühne.
0: Schön.

0: Ute Lemper ist zu Gast. 2023 ist dieses zweite Buch erschienen, über das du eben schon kurz gesprochen hast. Und das heißt Time Traveler, die Zeitreisende. Wenn du könntest, du bist wahrscheinlich schon tausendmal danach gefragt worden in dieser Zeit, als es rauskam, aber wenn du dir aussuchen könntest, in eine Zeit zu reisen, zurück oder nach vorne, wo, du müsstest, du bist ein Gegenwartsmensch, glaube ich, aber du müsstest, was würdest du machen?
1: Ja, auf keinen Fall nach vorne. Die Zukunft macht mir sehr viel Angst, ja, die Zukunft für unsere Kinder, die Realität dieser Welt, diese KI sagte Kontrolle von allem und diese Dimension von globalen politischen Mächten, also das ist ja alles wahnsinnig beängstigend. Aber zurück will ich ja auch nicht unbedingt, denn es gab ja immer Krisen und es gab Riesenkrisen. Auf keinen Fall zurück irgendwie zwischen die zwei Weltkriege. Die Weimarer Zeit, so interessant sie scheint, den Zweiten Weltkrieg möchte ich nicht vor mir haben und der schreckliche Holocaust. Und auch der Kalte Krieg war schrecklich. Also eigentlich sind wir hier an einer Nahzeit zwischen dem Gestern und dem Morgen. Und das wird sich so rapide umkrempeln, unsere Realität. Ich sehe das schon hier auch an meinem kleinsten Kind, also der jetzt 15 ist, wie er einfach in dieser digitalen Realität aufgewachsen ist und einfach, was die Poesie des Momentes kaum erleben kann, wie wir das können noch. Und naja, also ich kann es nicht beantworten. Ich möchte eigentlich auch nicht heute leben. Also die Zeiten machen mir Angst. Ich würde sagen, pack deinen Rucksack, geh auf das Landhaus und entziehe dich diesem ganzen verrückten Zirkus um uns herum, ja, zwischen Politik und Krisen und digitaler Realität. Entziehe dich all dem und grow tomatoes.
0: Ich habe gerade gedacht, zum Selbstversorger werden,
1: ja,
0: Tomaten,
1: genau.
0: Tomaten
1: also züchten. Züchten Tomaten und Salat und Kartoffeln und ein paar Hühner im Stall und das scheint mir fast, weißt du, das Gesundeste für das Herz und für...
0: Wo kriegen wir alle nur diese Landhäuser her?
1: Und du hast doch hier ein schönes Häuschen.
0: Naja, nein, ich habe hier kein Häuschen, ich habe hier eine Wohnung, ich habe hier so einen kleinen Stadtgarten, den ich mir mit anderen teile.
1: Ja, das ist
0: Tomaten
1: doch schön.
0: Wachsen hier nicht. Ja. Aber es ist schon,
1: Man muss lernen, sich dieser Panik zu entziehen. Ja, das ist ja auch die Kultur der Panik, der Angstmache. Ja, die Medien, die Social Media und die Nachrichten in Amerika, kann man überhaupt keine Nachrichten mehr anstellen. Also Television, whatever, News, CNN oder Fox, ist alles manipuliert. Man weiß überhaupt nicht, was wirklich vor sich geht. Ich schaue mir überhaupt gar nichts mehr am Fernsehen an. Und ich versuche einfach nur, meinen inneren Frieden zu behalten. Ja? Und also diese Realität und diese Wahrnehmung muss ich aber auch kultivieren. Das ist eine Arbeit. Man muss dran arbeiten, diesen inneren Frieden zu entdecken und dann auch zu leben. Man muss einfach ablehnen, diese Stressfaktoren.
0: Ja, das klingt... So wie du es sagst, es ist ja mehr als nur in der Theorie, du scheinst es auch zu leben und das, worüber du sprichst, kenne ich auch und ich habe das Gefühl, das gehört auf jeden Fall zu den Bonuspunkten, die das Älterwerden mit sich bringt. Das ist wie eine zusätzliche Muskulatur, die man, oder wie so ein Immunsystem, so ein zweites, finde ich, das man aufbaut, ruhiger sein zu können, aber auch Selbstschutz klingt für mich immer so, als würde man was ausblenden, als würde man sich selbst so ein bisschen was vormachen. Das mag jetzt eine Definitionssache sein und ich habe das Gefühl, eine gewisse Ruhe in mir zu tragen, was mich aber natürlich nicht davor schützt, auch immer wieder zwischendurch eine Angst zu entwickeln. Und sei es nur ganz kurz. Und ich glaube, davor kann sich niemand wirklich schützen. Denn in dem Moment, wenn wir uns konfrontieren mit dem, was die Realität mit sich bringt, das ist einfach gerade ziemlich wackelig und ziemlich bedrohlich. Wichtig ist es, glaube ich, nur, dass es nicht zu viel wird in einem, ne? Dass man, dass es nicht so über einen hineinbricht, dass man noch genug schöne Sachen hat, die einen wieder runterbringen.
1: Ich denke, es hat auch damit zu tun, dass wenn man jünger ist, dann lebt man ja mit seinem Körper, der wirklich sehr auch Teil der Identität ist, die du hast. Ja, wie siehst du aus? Was machst du? Bist du geliebt? Lieben dich die Kerle oder auch die Frauen, wer auch immer? Und hast du Erfolg und all das, ja? Und das ist so ein Druck natürlich, den man in sich trägt und der dich fast sprengt, ja. So habe ich das früher auch erlebt, ja. Und ich war ja ein Powermann, ja, Powerfrau schon immer gewesen. Aber ich glaube, auch durch die Wunden der Zeit, durch die Verluste und die Verletzungen, ist es schon diese körperlichen Faktoren die lässt man fallen, ja. Gott sei Dank irgendwie auch mit dem Alter, weil man sieht ja auch anders aus und es ist schon gut, dass es so ist, ja. Man will ja, es ist keine Kompetition mehr, je neben einer jungen Frau zu sprechen. Also ich gehe mit meiner Tochter durch die Straße, ja, in New York. Sie ist 30 und in der Krone ihres Lebens. Die Leute schauen sie an, nicht mich in der Straße. Und so soll es sein. Und ich bin so glücklich darüber, dass ich diese Gleichgültigkeit gefunden habe und diese neue, die Wertigkeit, das ist eine innere Wertigkeit. Mhm. Und ich glaube, wenn das jetzt noch weitergeht, weißt du, die Jahrzehnte und dann irgendwann ist man ja auch näher dem Tod, ja, dass du diese körperlichen Faktoren irgendwie so abstülpen kannst, ja, wie eine Haut und zu dieser Essenz kommst. Diese Essenz ist wirklich der innere Frieden und die Liebe, die du dir entdecken kannst, ja, für den Moment, für die Leute in deinem Leben und die Dankbarkeit vor allen Dingen, dass wir sind ja auch jetzt schon älter, dass wir so lange jetzt auch schon leben konnten, gesund und unabhängig als Frau, unabhängig auch Gott sei Dank finanziell.
0: Das ist was sehr Besonderes. Also ja. ich muss dich da nicht korrigieren, aber natürlich ist es so, dass das, was du gerade sagst, auf das Leben vieler nicht umzumünzen ist. Viele Menschen, die das hören, haben diese Art der finanziellen Eigenständigkeit zum Beispiel nicht. Das kann sich
1: ist ja auch relativ. Also wer braucht, wie was braucht
0: es
1: man?
0: Es geht
1: zum
0: gar
1: Leben?
0: Nicht um Reichtum. Es geht einfach darum, dass die Unabhängigkeit, die du
1: also meinst dir du die Frauen von den Männern, dass sie abhängig
0: ich
1: sind.
0: Ich glaube schon, dass es nach wie vor ein vorherrschendes Modell ist und dass es
1: Es ist schade, ja.
0: Es ist wie es ist. Ja. Also solange Frauen schwanger werden und dann auch für eine gewisse Zeit immer wieder, auch wenn sie mehrere Kinder haben möchten, dann aus dem Beruf ausscheren oder pausieren und dann vielleicht nicht wieder reinfinden und es dann eine gewisse ein Ungleichgewicht, entweder ein Ungleichgewicht oder eben eine Abhängigkeit gibt. Und das ist ja nach wie vor das vorherrschende Modell. Das heißt, das Leben, das du lebst, mutmaßlich, das Leben, das ich lebe, ist nicht repräsentativ. Aber es macht uns, was das angeht, einen Tick freier, möglicherweise.
1: Aber trotzdem, also ich fühle mich jetzt in dieser, sagen wir mal, Karriere und so alles gut, das war ein großes Privileg. Aber in meinem realen Leben, tagtäglich, bin ich Mutter, erstmal Nummer eins, ja. Ich bin Hausfrau, ich bin Putzfrau vor allen Dingen bin ich jemand, der sehr bescheiden lebt. Ja, mich macht dieses ganze Statussymbol von
0: Was wäre ein Statussymbol für dich?
1: Ein tolles Auto, tolle Klamotten, Schmuck, tolle Ferien, die teuer sind und einfach so die Dinge, die dich so zum, die dich heutzutage erheben, dass du irgendwie, das interessiert mich alles überhaupt nicht und hat mich auch nie interessiert, ja. Ich bin da so, das Einzige wirklich, wo ich Geld für ausgebe, ist die Erziehung meiner Kinder. Sind die Schulen, die kosten natürlich in Amerika, sind die Hobbys, sind die Möglichkeiten, dass sie Dinge erleben, sich selbst formieren können, um dann ihren eigenen Weg zu leben und zu gehen. Das ist da, ansonsten habe ich ein sehr bescheidenes Leben, muss ich sagen. Und insofern kann ich mich schon auch auf eine Ebene setzen mit sehr normalen Frauen, die jetzt keine Karriere hatten in dem Sinne. Ja. Und das ist mir also sehr nah. Ich kann auch habe eine große Empathie für die Leute, die dieses Leben leben und auch diese Abhängigkeit von den Männern. Und ich kann da nur immer wieder Mut machen, dass man sich immer wieder neu emanzipieren muss in einem Leben. Ja, es gibt so viele Phasen von Emanzipation. Ja, auch als Mutter, als Frau, als arbeitende Frau.
0: Das Wort heißt ja nur, um das mal ganz kurz sich loslösen von. Ne? Ja. Also Emanzipation. Viele übersetzen es gar nicht. Und haben das Gefühl, es ist im Grunde die kleine Schwester des Feminismus. Es mag so sein, aber auch Männer, also alle Menschen können sich emanzipieren, können sich lösen.
1: Natürlich. Ja.
0: Von Abhängigkeiten lösen.
1: Von Abhängigkeiten lösen und auch nicht diese Abhängigkeit stilisieren. Mhm. Das ist natürlich auch einfach, manchmal so abhängig sein oder man gibt auch Verantwortung
0: weg. Ich finde, wenn man sich einigt darauf, wenn das der Deal ist, dass man sich gegenüber sitzt und sagt, wie wollen wir leben miteinander? Ich übertrage dir die Verantwortung da und dafür, ich nehme den und den Job, ich mache die Kinder, ich möchte mich nicht beruflich verwirklichen. Ich finde, das ist alles total okay. Also wenn eine Frau das eigenständig, wenn man das verhandelt miteinander, Und es ist eine eigenständige Entscheidung, diesen Weg zu gehen. Gut. Blöd ist immer, wenn es am Übergestülpt wird oder jemand keine Chance hat.
1: Man wächst ja hinein in diese Abhängigkeiten. Und das Problem ist, dass Beziehungen am Anfang immer sehr anders aussehen als nach Jahren.
0: Ja.
1: Und dass einfach die Dämonen hochkommen bei Mann und bei Frau. Und dass man auch den Respekt verliert manchmal vor dem anderen, weil man ihn im Alltag einfach, weißt du, entblättert hat.
0: Und oder er sich selbst oder sie sich selbst.
1: Ja, und das ist so furchtbar schade. Und große Feindseligkeiten und Hass plötzlich entwickeln sich aus der anfänglichen Liebe. Und ja, man muss nur auch erkennen, das kann immer so kommen und eigentlich diese Option müsste einem immer auch so etwas vorschweben. Und das heißt, wenn das passiert, ja, und oft passiert es ja auch unerwartet und in einem Schock steht man
0: auf
1: ja
0: jeden
1: da,
0: Fall für eine der beiden Personen,
1: ja,
0: ne?
1: Ja, dass man irgendwie diese innere Stärke hat, schon auch in guten Moment, man weiß, wenn was passiert, ich kann weitermachen, alleine.
0: Wie schön, dass du dich entschieden hast, heute nicht alleine im Hotelzimmer zu sitzen, sondern hierher zu kommen. Es macht großen Spaß, mit dir zu sprechen. Wir spielen jetzt deinen zweiten Song, den du mitgebracht hast. Am Tag, als Conny Kramer starb. Juliana Werding, das ist auch für sie, für ihre Karriere ein ganz entscheidender Song gewesen. Und das ist ein Lied gewesen, an das ich mich als Kind noch erinnere. Ja. Eine traurige Geschichte wird mir da erzählt. Da habe ich erst mal verstanden, dass Musik auch Geschichten erzählen kann.
1: Ja, und sie war die einzige damals, Juliana Werding, die das sich erlaubt hat, weißt du? Wie in einer Tradition von einem französischen Chanson. Die französischen Lieder haben ja immer diesen Effekt von Befreiung und von Überleben aus einer Krisensituation. Und Chanson réaliste heißen sie, also das reale Leben reflektieren und den Verlust. Und Juliane Werding war damals wirklich die Einzige, die das machen konnte. Ich spreche über 60er, 70er Jahre, ja. Und ich fand das auch, ich habe es damals auch nicht ganz verstanden. Ich war wirklich noch Kind, ja, nicht mal Teenager. Aber das war so echt und und es war ein Role Model, wie sagt man das bei uns?
0: Vorbild.
1: Ein Vorbild, dass es damals das im deutschen Schlager geben durfte. Da danke ich ihr immer noch für und ihren Produzenten.

0: Juliane Werdung war eigentlich so eine Joni Mitchell. Obwohl Joni Mitchell war natürlich eine Königin des Jazz. Ja. Sie hat ihre eigenen Lieder geschrieben, hat wunderbar Gitarre gespielt.
1: Und das macht sie, glaube ich, noch, ne?
0: Oder? Ja, also die hat ja dann einen Schlaganfall gehabt vor ungefähr 10, 15 Jahren und ihre Stimme kann auch nicht mehr singen. Aber dieser Kult in Amerika für Joni Mitchell, weil sie sowas Einzigartiges geschaffen hat damals, diese Erzählungen in diesen Liedern, diese Erzählungen von Liebe und Verlust und
1: Rasen. Auch so Details, ne? Ja, das Details, ja. So wie so Fotodetails, wo man sich sofort so kleine Geschichten vorstellen konnte.
0: Und das hat sie mit einer Stimme auch gemacht, die so wahnsinnig war. Das war eine andere Zeit, ja, 70er Jahre, weil sie war einfach ganz, ganz besonders. Und ja, Joni Mitchell hat das so ein bisschen in der deutschen Welt gemacht damals.
1: Du bist in Münster zur Welt gekommen. Deine Eltern hast du als liebend und warmherzig beschrieben. Haben beide gearbeitet. Deine Mutter war Opernsängerin? Oder ist das falsch kolportiert?
0: War sie leider nicht. Sie durfte nicht. Meine Mutter hat immer Musik geliebt und wollte Opernsängerin werden. Das ging aber damals nicht. Ende der 50er Jahre nach Kriegszeit. Die beiden haben sich in der Bank kennengelernt. Beide haben eine Banklehre gemacht. Der Vater hat eine große Karriere gemacht als Finanzier sozusagen, als Banker. Aber die Mutter wollte eigentlich mal Gesang studieren, an die Folkwang-Schule gehen. Das hat sie mir erst also ganz kurz vor ihrem Tod mitgeteilt. Und ich dachte, was, Mama? Und das konntest du konntest deinen Traum nicht verfolgen, wirklich? Sagt sie, ja, das ging nicht, weil wir mussten ja arbeiten und wir müssten 5 Jahre sparen, um uns zu heiraten und dann eine Familie zu gründen. Und das ging nicht. Ich konnte diesen Traum nicht nachfolgen.
1: Du hast noch einen älteren Bruder.
0: Ja, das fand ich so furchtbar schade. Ja. Der ist 2 Jahre älter, der ist Architekt, lebt in Münster noch und beide Eltern sind mittlerweile gestorben. Und so ein sehr konservatives Aufwachsen. Ja, also meine Mutter war zu Hause, dann hat sich um uns gekümmert und wir waren in so einer kleinen Siedlung, auch ganz, weißt du, sozialer Wohnungsbau, also ganz bescheiden aufgewachsen. Ne? Und erst viel später hat mein Vater dann auch so eine Karriere da gemacht. Da war ich schon aus dem Haus raus. Und wir sind also wirklich ganz bescheiden aufgewachsen. Aber ich wusste sofort, die Musik ist mein bester Freund.
1: Ist das bis heute so geblieben?
0: Nicht unbedingt, aber es kommt immer in so Phasen. Ich liebe meinen Beruf. Mein Beruf ist mein bester Freund. Ich liebe zu kreieren, auf der Bühne zu stehen, Musik zu machen, meine Stimme zu schulen und sie mit ihr zu experimentieren. Und in dem Sinne, ja, ist Musik nach wie vor mein bester Freund. Und ein Freund, der mir auch so eine Euphorie gibt.
1: So zuverlässig, oder?
0: Ja, aber auch diese Euphorie, weißt du, dass das Leben so dicht und so tief und so, dass man, also wenn ich mir mal die Kopfhörer aufsetze und dann im Central Park herumlaufe, ja, um das Reservoir und dann so ganz laut die Musik spiele. Ich könnte, also das ist ja wie Ekstase. Ja.
1: Absolut, absolut. Das teile ich auch. Und ich habe jetzt gemerkt, dass ich, weil ich ein Buch geschrieben habe oder vorbereitet habe, habe ich viel, viel, viel am Schreibtisch gestanden und viel gelesen und viel geschrieben und brauchte dann zwischendurch Ruhe. Also ich habe wirklich wenig Musik gehört in den letzten Wochen, in denen ich mich da die letzte Phase. Und ich habe, als ich jetzt vor 2 Wochen fertig wurde, wieder die Kopfhörer aufgesetzt, wie immer Musik gehört. Und ich habe gemerkt, wie viel glücklicher es mich sofort macht und dass ich es vermisst habe, ohne es gespürt zu haben. Ja. Wie wichtig es für mich ist. Das ist wirklich wie ein, deswegen sage ich auch, es ist so eine zuverlässige, es ging mir noch nie so schlecht, dass mich Musik nicht wieder hochholen konnte, aus was auch immer. Das ist schon wirklich Magic.
0: Das ist wie eine
1: Droge.
0: Eine Droge, ja. Und ich habe natürlich auch Phasen, vor allen Dingen, wenn ich dann auf Tour bin und so, dass ich überhaupt ganz allergisch gegen Musik bin. Ja, wenn die dann im Taxi läuft oder so, sage ich immer, verstehe. Musik abstellen. Mhm. Und das meiste, was am Radio kommt, will ich ja auch sowieso nicht hören. Und ich dann liebe ich auch meine Stille, wirklich. Mein Raum von Stille ist ganz wichtig für die Gedanken. Eben auch, wenn man Bücher schreibt oder sonst sich irgendwelche Dinge ausdenkt. Und ich habe auch wirklich lange Phasen gehabt, dass ich mich nicht besudelt habe mit Musik. Und dann, wenn es dann wiederkommt, ist es wirklich so als, Mensch, habe ich das...
1: Wo warst du? Ja, dass du wieder da bist.
0: Man ist so einfach glücklich, ja. Ja. Das ist so eine Euphorie.
1: Was ist denn, also dein Vater hatte zumindest eine Plattensammlung, die dich sehr interessiert hat. Also er muss selbst auch sehr musikaffin gewesen sein. War er es?
0: alle bei uns zu Hause. Also Mutter hat gesungen, Klavier gespielt, Vater hat Geige gespielt.
1: Habt
0: also,
1: ihr zusammen gesungen? Also habt ihr zusammen musiziert, sowas ja, wie Hausmusik?
0: Ja, wir haben so Konzerte mal ab und zu. Ich habe auch Klavier gespielt und so. Und der Vater hat also Gitarre, hat Lieder geschrieben und Flöte und alles drumherum und hat mir dann auch die Harmonielehre gelehrt. Und ich habe auch Klavier gespielt. Mutter hat mit mir Klavier gespielt, aber ihre Opernstimme fand ich nicht so gut, weil das war so abstrakt, diese Opernstimme. Ich habe auch Opern damals nicht geliebt. Und ich wollte also R&B-Musik und Jazz und so hören. Und das war ein sehr, mein Bruder wollte Schlagzeug spielen, das war ein sehr musikalisches Haus und ich habe auf jeden Fall, sagen wir mal, ein Fieber für Musik von beiden Eltern geerbt. Und nur die haben das dann nicht sich wirklich zum Beruf machen können.
1: Und sie haben auch, glaube ich, sich nicht vorstellen können, dass du es zum Beruf machst, obwohl sie dich aber gefördert haben. Du hast ja auf jeden Fall zuverlässig Unterricht bekommen. Du hast auch sehr früh angefangen zu tanzen. Ich glaube, das war so ein Erweckungserlebnis in der Schule. Hilf mir mal mit 7, mit 8.
0: Wann hast du? Ja, genau. Ich habe dann natürlich als Kind gesagt, ich möchte unbedingt in die Ballettschule gehen. Und das haben die dann auch ermöglicht. Das war ja auch damals nicht besonders teuer.
1: Warum wolltest du das?
0: Ich wollte mich ausdrücken. Irgendwie
1: Musik. Wo hast du das erste Mal gesehen?
0: Also, ich habe einfach Musik gefühlt in meinem Körper und wollte sie einfach ausdrücken. Also es war nicht so evident am Anfang, der klassische Tanz an der Stange und dieses Plié und meine Beine waren nicht genug ausgedreht für den kleinen klassischen Tanz. Und doch habe ich das studiert und dann kam aber auch der Jazz-Tanz dazu, der Moderne und der Stepptanz und all das, diese ganze Geschichte, die man dann sich öffnet. Und ich war also nur fasziniert davon. Ja, also das hat mich so, also dieser Fred Astaire, Ginger Rogers, diese Musikfilme, die Hollywood-Filme, wie die da getanzt haben, ist ja Gene Kelly, das war doch so geil, ja. Und ich wusste, so eine Art von Tanzerei, die hat mir auch mehr gelegen als der klassische Tanz. Dafür brauchte man aber den klassischen Tanz als Grundlage. Natürlich haben sie alle als Grundlage gehabt. Und ich habe also weiter studiert auf allen Ebenen. Und dann kam mit 13, 14 der Gesang dazu. Und ich habe natürlich früher immer mitgesungen, alle Platten mitgesungen. Der Vater, wie gesagt, hatte eine Jazzsammlung. Sarah Vaughan, Ella Fitzgerald, Liza Minnelli, Barbara Streisand und so weiter. Die großen Sängerinnen habe immer mitgesungen. Und in unserem Mehrfamilienhaus, die Nachbarn beschwerten sich, sei da mal ruhig da oben, wir wollen die Sportschau gucken und so. Und dann irgendwann habe ich dann selbst versucht, meine erste Band gehabt als Teenager.
1: Hast du dich auch aufgenommen? Also hast du Aufnahmen von dir als...
0: Ja, als mit der Band dann, ne? Die ersten Aufnahmen mit der Fusion Band, Jazz Rock Band, Panama Drive Band, da gibt's Aufnahmen.
1: Da hab ich sogar noch Fotos gesehen. Das sieht schon ziemlich professionell aus, wie Panama Drive Band mit 16, live im Grünhaus, wenn du dich daran erinnerst. Da hast du einen weißen Frack an.
0: Latzhose.
1: Ja, ist das eine Latzhose?
0: Ja, so eine Hippie-Latzhose und die dicken Pullis von meinem Vater, die dann immer so baumelten und dick waren. Wo sind denn meine Pullover geblieben? Ja, die ziehe ich an.
1: Aber das sah sehr professionell schon aus. Also mal abgesehen davon, dass ich so dachte, das ist auch so typisch wieder so, wie Bands eben sind, 4, 5 Jungs und vorne eine Frau.
0: Das waren ja alle schon erwachsene Musikstudenten von der Musikhochschule. Die haben sich eine Sängerin gesucht und die haben mich da, ich war in so einem Jazzchor. Und dann haben die mich noch angefragt, ja, willst du bei uns mitsingen? Und ich war ja noch in der Schule und dann hatten wir da diese Proben da draußen auf deren Landhaus im Kotten. Da wurde dann gekocht und geraucht und so. Ich dachte, was machen die denn hier? Und so, kann ich mal wieder nach Hause? Ich muss Schulaufgaben machen. Das ging dann den ganzen, dann bin ich Mitternacht nach Hause. Meine Eltern waren sauer. Wo bist du denn die ganze Zeit geblieben? 7 Stunden weg. Und ja, wir haben probiert. Und das war schon ein bisschen konfliktbeladen. Aber wir haben super Musik gemacht, ja, also Al Jarreau, auch Joni Mitchell.
1: Komm, dann spielen wir jetzt mal Al Jarreau. Ja. Du hast ihn mitgebracht, du hast dich für Spain entschieden. Ja. Ich wundere mich, dass viele Leute unserer Generation, also Al Jarreau wird, glaube ich, ist jetzt maximal das zweite Mal mitgebracht worden, obwohl das ja jemand war, der wirklich großartige Musik gemacht hat. Ne?
0: Und der wurde ja in Deutschland, in Hamburg entdeckt, glaube ich, damals. Ne?
1: Genau, Onkel Pöst, glaube ich.
0: Ja, ja. Und ich fand das so unglaublich. Ich habe das versucht, natürlich dann auch nachzusingen. Das ging ja gar nicht, ja, weil er war es ja eigentlich.
1: Sehr virtuos.
0: Er singt wie
1: so eine Klarinette.
0: Trompete spielt, ja. Und dann durfte ich ihn aber, also 30 Jahre später, ich glaube, es war 2010 im Jazzfest Festival in Montreux durfte ich ihn kennenlernen und ich habe dann auch am selben Abend gespielt wie er. Ja. Das war eine große, große Belohnung und ich habe geweint, mir sind die Tränen runtergelaufen. Ich habe gesagt, Al, I just love your music. Und es hat mir mein Leben gegeben als junger Mensch. Ja. Und ich war da sehr dankbar. Und ja, und dieser Song Spain damals, ach, rauf und runter auf der Langspielplatte. Die Langspielplatte war verkratzt, weil ich sie immer 5-mal am Tag gehört habe, ja. Yesterday.

0: Ute Lemper ist heute hier zu Gast in der Hörbar Rust. Du warst kein schüchternes Mädchen, sondern du warst ein sehr, sehr schüchternes Mädchen. So hast du es mal formuliert.
1: Das stimmt
0: jetzt guckst du gerade so überrascht. Das überrascht mich jetzt.
1: Das stimmt auch nicht.
0: Weil ich wollte dich nämlich gerade fragen, wann kam denn dieser Shift zu diesem selbstbewussten Mädchen, das dann mit 16 auf der Bühne steht und ganz cool aussieht?
1: Nee, ich war kein schüchternes Mädchen. Ich war eigentlich ein Tomboy. Ich habe Fußball gespielt mit meinem Bruder. Wir haben in dieser Siedlung, da haben wir davor Münster, haben wir in den Straßen gespielt, Fahrrad, in die Gräben reingefahren. Ich kam immer zurück mit allem, alles war dreckig. Meine Mutter hat gesagt, was hast du denn jetzt wieder gemacht, du Schmutzfink? Alles war mit Dreck hier besudelt. Und die Klamotten waren, meine Mutter hat aufgegeben, mir irgendwas Schönes anzuziehen. Ich zieh die Lederhose an, die alte, wirkliche Lederhose, kurze Lederhose mit Latz vorne dran und geh spielen, ja. Also ich war nicht schüchtern und ich war auch nicht so mädelig, sondern sehr direkt Tomboy-mäßig. Und ich habe mich aber nicht getraut.
0: Eigentlich auch doof, dass das so heißt. Nur wenn ein Mädchen genauso ist wie andere, wie Jungs, auch dass sie Tomboy, dass das so ein Label hat, ne? Das ist eigentlich auch ein bisschen komisch. Also du warst wild, du warst temperamentvoll, du hast gerne gespielt.
1: Und ich war auch wütend. Also manchmal habe ich mich so aufgeregt über Sachen und ich weiß auch.
0: Worüber?
1: Auch wenn mir irgendwas befohlen wurde. Ich habe Autorität immer. Ich war allergisch gegen Autorität. Und dann, du musst das jetzt machen, so und so. Und dann pass bloß auf, was die anderen denken und so. Und dann hat mich meine Mutter mal zum Kinderarzt mitgenommen, hat gesagt, die Ute ist so aufsässig. Was soll ich denn mit ihr machen?
0: Wirklich?
1: Und der Arzt sagte, ja, seien Sie mal ruhig, Frau Lemper, das ist schon okay. Ja.
0: Oh, guter Arzt.
1: Ja.
0: Toll.
1: Und sie sagt immer so frech, was ist denn? Das ist ja, Frechheit ist keine Krankheit. Ja. Ja, nee, also schüchtern war ich nicht.
0: Es hat eine Weile gebraucht, korrigier mich da, ich lag ja eben auch schon mal falsch, bis du dich wirklich entschieden hast, du könntest als Sängerin oder als Tänzerin arbeiten, beziehungsweise dich dahingehend ausbilden lassen. Du hast bis dahin immer noch wieder überlegt, nach dem Abi möglicherweise zu studieren, um, Zitat, Wissenschaftlerin oder Lehrerin zu werden, stimmt das?
1: Das hat mich fasziniert, die Wissenschaft. Ich fand Biologie wahnsinnig interessant. Ich habe Genmanipulation damals, das war ja noch unglaubliche, fortschrittliche Wissenschaft. Das fand ich so interessant. Und auch Sprachen habe ich geliebt, Deutschunterricht habe ich geliebt. Also wir hatten ja schon dieses Wahlsystem damals. Das heißt, also ich konnte Mathematik endlich abwählen und konnte mich fokussieren auf Französisch, Deutsch, Biologie und Sport. Trotzdem habe ich dann auch schon als Gymnasiastin im Sommer diese Musikkurse besucht in Salzburg. Und dann hieß es sofort nach dem Abi, mach sofort die Aufnahmeprüfung an der Schauspielschule. Das war so das Ticket damals. Ja, ich wusste genau, es sollte dann doch irgendwie in die Kunst reingehen. Und habe das so ein bisschen bedauert. Ach, es wäre doch schön gewesen, noch zu studieren. Aber dann dachte ich, nee, jetzt noch mal auf der Schulbank sitzen. Mir tat immer der Rücken weh, auf dieser Holzbank zu sitzen. Ich dachte, nee, ich muss jetzt sofort was machen mit meinem Körper. Und dann ging es auf die Schauspielschule, wo dann auch Tanz weiter unterrichtet wurde, Gesang unterrichtet wurde. In Wien auf das Reinheitsseminar. Ja, und dann ging es ja zack, zack weiter.
0: Ist das eine Zeit, an die du dich gerne erinnerst?
1: Ja, natürlich. Mhm. Sehr gerne, weil es auch so eine Zeit war, wo ich dann wirklich losgelassen habe, ja, von meiner Kindheit. Ich war weit weg von Münster.
0: Münster war nicht, ich weiß es nicht, so in der Rückschau kann man das noch mal ein bisschen verklären, aber ich glaube, du hast mal irgendwann gesagt, immer haben irgendwo die Glocken geläutet und es hat geregnet.
1: Ja, das ist ja immer noch so in Münster. Die Katholikentage sind in Münster. Aber es war einfach dann genug in Münster. Ich konnte es nicht weiter ausschöpfen. Ich hatte alle Ballettschulen abgeklappert und das Stadttheater, habe dort gespielt und ich wusste, ich musste raus in die Welt. Und so ist dieses sehr konservative Denken, was mir auch in den Schoß gelegt wurde von meinen Eltern, das musste ich unbedingt abstülpen. Und dann war ich weg, ja, in dieser Großstadt Wien, die aber auch sehr dunkel war und sehr düster war. Diese Wiener Mentalität war auch sehr konservativ und hat mich auch bedrückt. Aber trotzdem war ich allein und ich konnte lesen, mich formieren, Abenteuer, weiß alles, was dazu gehört, Liebe und Lesen und Charaktere erfinden, ausleben als Schauspielerin, all das, das war formativ. Meine Sprache abstülpen, den Münsteraner Akzent, das Westfälische, sprechen lernen und Theater schauen, ja. Burgtheater, Akademietheater, das waren so tolle Sachen. Oh ja, und ich durfte meinen Träumen verfolgen und weiter träumen, träumen, träumen. Und so war das. Und dann bin ich dann in das erste Jahr von Cats
0: Oh, da sind wir noch nicht. Oh. Wir müssen erst mal jetzt Pink Floyd spielen. Oh, ja. The Great Gig in the Sky. Willst du das noch mit ein, zwei Sätzen einleiten?
1: Ja, das war eigentlich auch früher noch als Teenager. Mein Bruder spielte mir diese Platten vor von Pink Floyd und ich dieses letzte Lied der ersten Hälfte von dieser alten Langspielplatte, The Great Gig in the Sky, das war so, wow, was kann Musik ausdrücken? Wie kann es mich katapultieren in eine Welt von Leidenschaft und emotionaler Tiefe?

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3: Um 15 Uhr mit Miriam Berger. Guten Tag. Der Berlin-Marathon ist laut der Polizei bisher ohne größere Probleme verlaufen. Sprecher Naht sagte dem RBB, alle Läufer seien am Morgen gut auf die Strecke gekommen. Die Polizei habe die Straßen wie geplant sperren können. Bis kurz vor dem Start mussten allerdings rund 470 Fahrzeuge abgeschleppt werden, weil sie in Halteverbotszonen standen. Bei den Männern lief kurz vor 11 Uhr der Äthiopier Guy Adola als erster ins Ziel. Bei den Frauen war Tigist Assefa am schnellsten. Innerhalb der CDU gibt es weiter scharfe Kritik am Kurs von Bundeskanzler und Parteichef Merz. Man werde den eigenen Ansprüchen als Volkspartei nicht mehr gerecht, sagte der Vorsitzende der christlich-demokratischen Arbeitnehmerschaft CDA Radke dem ZDF. Die CDU müsse vor allem die arbeitende Mitte zurückgewinnen. Der CDA-Vorstand fordert unter anderem Beschäftigte etwa aus den Bereichen Industrie, Handwerk und Pflege stärker als bisher bei Wahlkreiskandidaturen zu berücksichtigen. In Deutschland ist seit heute eine EU-Regel gegen Greenwashing in Kraft. Demnach müssen Unternehmen einen Nachweis bringen, wenn sie mit Nachhaltigkeit und Umweltfreundlichkeit ihrer Produkte werben. Aus Brüssel, Sarah Lopez.
4: Unternehmen dürfen ihre Produkte auch nicht mehr als klimaneutral bewerben, wenn sie sich dabei auf eine CO2-Kompensation außerhalb der eigentlichen Wertschöpfungskette beziehen, also zum Beispiel für das Pflanzen von Bäumen bezahlt haben. Die EU will mit den neuen Regeln Verbraucherinnen und Verbraucher vor irreführenden Umweltaussagen schützen.
3: Heute soll in Schipkau in der Lausitz das höchste Windrad der Welt fertig werden. Der Turm wird nach

0: Angaben des Unternehmens Gikong, 365 Meter hoch und ist damit nur 3 Meter kleiner als der Berliner Fernsehturm. Die Abschlussarbeiten hatten vorgestern begonnen. Der Zeitplan für die letzte Bauphase hatte sich aber wegen starker Winde verzögert. Ursprünglich sollte das Windrad schon vor einer Woche fertig sein. Die deutsche Fußballnationalmannschaft tritt am Abend bei der Nations League zu ihrem ersten Heimspiel unter dem neuen Bundestrainer Klopp an. Gegner im ausverkauften Augsburger Stadion ist Griechenland. Erstmals nach mehr als 25 Jahren sind bei einem Länderspiel der deutschen Mannschaft auch wieder Stehplätze erlaubt. Die Partie startet um 20.45 Uhr, übertragen wird sie von der ARD. Soweit die Nachrichten. 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Das Wetter. Am Nachmittag scheint die Sonne, nur ein paar lockere oder dünne Wolken. Zurzeit in Berlin-Steglitz 20 und in Grünau bei Prenzlau 16 Grad. Morgen ein Wechsel aus Sonne und Wolken bei 22 bis 26 Grad. Am Dienstag nach Nebelauflösung meist sonnig bei ähnlichen Temperaturen. Die Zeit 15.03 Uhr.
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0: Vorsicht bitte auf der A15 Übergang Forst Richtung Dreieck Spreewald. Zwischen Cottbus West und Fettschau befindet sich ein liegen gebliebenes Fahrzeug. A10 westlicher Berliner Ring Richtung Dreieck Werder. Zwischen Potsdam Nord und Havelbrücke Stau an einer Baustelle plus 20 Minuten. Und Richtung Havelland staut es sich zwischen Großkreuz und Havelbrücke plus 15 Minuten. Stadtverkehr Berlin. A100 auf der Stadtautobahn brauchen Sie in beiden Richtungen etwa 10 Minuten länger. Und am Innsbrucker Platz sind die Ausfahrten in beiden Richtungen gesperrt. Tegel, die Gorki-Straße ist zwischen Zico-Straße und Budde-Straße in beiden Richtungen wegen eines Feuerwehreinsatzes gesperrt. Und wegen des Berlin-Marathons gibt es viele Einschränkungen in der Innenstadt. Die gesamte Marathonstrecke ist gesperrt. Bis etwa 18 Uhr werden die Sperrungen aber schrittweise wieder aufgehoben. Die Straße des 17. Juni zwischen Großen Stern und Brandenburger Tor bleibt gesperrt.
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0: Die Sängerin und Schauspielerin Ute Lemper ist heute hier zu Gast in der Hörbar. Bevor wir in diese Zeit springen, das muss, weiß ich nicht, Anfang der 80er gewesen sein, über die wir jetzt gerade sprechen, kurz vor Cats oder wenn so, da wurdest du Musical-Darstellerin, würde ich dich gerne noch fragen, Münster, du bist auch auf eine Klosterschule gegangen und das ist alles sehr erzkatholisch, wie du es, glaube ich, auch selbst gesagt hast. Hast du das Gefühl, dass dir so ein Gottesbegriff oder so eine Idee von Religiosität dadurch vielleicht abhanden gekommen ist, weil du dich davon lösen musstest, wie das damals war, weil das so eng war, weil dich das so vielleicht auch bedrückt hat?
1: Ja, ich habe das abgestülpt. Also die Religion und diese Omnipotenz von einem Gott, der dich kontrolliert und alles sieht, wo du beichten musst, all das passt mir überhaupt nicht in den Kram. Das heißt, also jemand, der sozusagen, der dir auch Angst einflößt, ja. Und das wusste ich schon dann, als ich Teenager wurde, mit 13 wusste ich, so möchte ich nicht meinen Tag erleben mit diesem Gefühl, dass ich, was ist richtig, was ist falsch, ich muss frei sein, ich muss frei sein. Ich musste frei sein von der Autorität meiner Eltern, von den moralischen Zwängen und Auffassungen und von Religion. Und das habe ich nachverfolgt.
0: Entschuldige bitte, aber frei sein heißt ja dann möglicherweise auch wirklich wie so ein Astronaut, ne? Also so erstmal so ein bisschen taumeln. Wenn du frei bist, fällt ja jedweder Rahmen auch weg. Das ist schön, aber das ist ja, das kann man ja auch weltweit beobachten. Die Leute streben nach Freiheit und wenn sie dann komplett frei entscheiden können, dann sind sie wollen sie die Verantwortung lieber abgeben an irgendwelche Führer, ja? Also wie ist dir das damals gegangen, diese Konfrontation mit dir selbst?
1: Also ich brauchte das, um meinen Träumen nachzufolgen. Und ich war ja trotzdem noch Schülerin. Das heißt, also mein Tag war ja so bestimmt durch den Ablauf mit Schule, Hausaufgaben, Hobbys. Und ich hatte immer Musik als meinen Gott. Mein Gott war Musik. Und diesem wollte ich so nah wie möglich sein. Aber in dieser Musik habe ich so viel Freiheit wie nirgendwo anders erlebt, ja. Und diesem bin, also es war niemals destruktiv, sondern immer nur inspirierend. Mhm. Und dann dieses, als das Konzept Schule vorbei war und ich dann Studentin war, da habe ich wirklich zum ersten Mal gefühlt, dass ich frei gefallen bin. Dass ich, also der Tag wurde nicht so durchgeplant durch das Schulleben, sondern ich durfte meinen Tag gestalten und fand diesen freien Fall sehr interessant, aber auch beängstigend, auf jeden Fall. Beängstigend. Dass ich überhaupt keine Haltegriffe hatte und dass ich mir dann auch überlegt habe, jetzt muss ich etwas finden in mir, möchte ich etwas finden in mir, was mich eng an diesem Feuer weiterhin hält. Ja? Es war ja immer so ein Feuer in mir drin und das brannte auch stark. Ja? Und diese Freiheit konnte dieses Feuer, ich wollte es entfachen. Es hat es gedämmt vorher, ja, diese Zwangsgeschichten mit Moralität und Konventionen und Religion. Es hat das Feuer gedämmt und jetzt durfte es frei lodern. Insofern bin ich also nicht tief gefallen. Es war ein freier Fall, aber die Welt war so viel größer und ich wollte das auch so genauso erleben. Ich dachte dann natürlich manchmal, Mensch, du bist ja nicht normal, weißt du, das ist ja dann so, wenn man diese Dinge abstülpt, dann ist man ja auch nicht normal. Und Normalität war immer das, was die Eltern, du musst ja reinpassen, fallen bloß nicht auf, was sollen die anderen nämlich denken? Und ich wusste, ich war ja auch nicht normal und ich wollte nicht normal sein und musste dann finden, was war das, was mich ausmacht. Und das hat mich viele Jahre, sogar Jahrzehnte gebraucht, um das wirklich zu finden. Ne? Ich wusste, es war also auch ein Talent da und ich konnte wirklich so, ich war leidenschaftlich und all das war sehnsüchtig auch nach Liebe und so weiter. Aber was war das, was mich jetzt ausmacht, dass ich auch diese Ruhe finden konnte? Früher habe ich sehr gut funktioniert unter Druck. Das heißt also, ich habe auch unter Druck dann oft gesungen und das, wenn man dann bei Cats 8-mal in der Woche auf der Bühne steht und dein Körper wird ja zum Instrument, das heißt nicht nur der Körper, der tanzen muss, ständig unter Müdigkeit fast gecrumpled ist, ja, so sich krümmte und die Stimmbänder waren immer müde und so weiter. Dieses 8-mal in der Woche hat mir überhaupt nicht gefallen und trotzdem musste ich da reinpassen und da, es waren neue Zwänge da, ne? Also ich habe ganz viel mit neuen Zwängen gelebt, eigentlich durch die ersten 10 Jahre meiner
0: Karriere. Die du dir aber selbst auferlegt hast. Und ich glaube, das ist ein großer Unterschied. Ja. Das weiß ich nicht, aber so klingt es ein bisschen. Weil du bist ja aus Sachen auch ausgebrochen dann. Du hast ja auch Cats 300 Vorstellungen im Jahr. Boah. Also das auf jeden Fall gehst du da raus als Superprofi, als jemand, der belastbar ist, als jemand, der Selbstdisziplin hat und der sich weiß, wie viel er sich zumuten kann.
1: Es war immer trotzdem an der Grenze des Überlebens. Ja. Ich habe mir immer gedacht, Mensch, nochmal heute, wie soll ich das überleben? Und morgen nochmal alles von der Sisyphus-Arbeit.
0: Wie lange ging das so, dass du an diesem Punkt warst und dachtest, oh Gott, wie lange soll das noch gehen? Also bevor du dann damit aufgehört hast, wie lange hast du dir das dann auch wirklich zugemutet?
1: Ja, eigentlich dann durch die Jahre durch, ne?
0: Also wirklich?
1: Durch die Jahre. Kerz, dann kam Peter Pan, dann kam das. Und
0: ja, okay, aber du hast dann die Sachen, hast immer wieder mit einem neuen Engagement, mit einem neuen Musical
1: immer wahrscheinlich wieder immer wieder gedacht,
0: aber war es dann doch,
1: ich habe das immer gehasst, dasselbe jeden Tag zu spielen. Und dann kam der Broadway mit Chicago. Es hörte eigentlich erst auf, wirklich im Jahre 2000. Als ich gesagt habe, jetzt mache ich keine diese Ensuite-Produktion, jetzt mache ich nur meine eigenen Sachen. Und da habe ich mich auch als Künstlerin sehr befreit und endlich konnte ich hineingehen, auch diesen Stilismus, der auch Musical identifiziert, den wollte ich auch nicht mehr. Ich wollte nicht singen wie eine Musical-Darstellerin, sondern wollte anders singen, eine andere Stimme entdecken in mir und sie kultivieren und sie erforschen und experimentieren. Und das ging eigentlich wirklich erst, als ich im Jahr 2000 aus dieser Musical-Welt ausgebrochen bin.
0: Zuerst hat sie dich ja noch belohnt. Das ist ja dann so eine Steigerung gewesen. Ne? Du hast große Erfolge gefeiert hier in Berlin, Theater des Westens, als Peter Pan, 1984 war das. Und dann ging es ja, das können wir nicht ganz auslassen, weil das war ein totales Highlight, als Sally Bowles in Cabaret.
1: Paris,
0: Paris. Genau, dass du dann in Paris gearbeitet hast. Da gab es Auszeichnungen, da gab es Liza Minnelli, die zur Premiere gekommen ist, François Mitterrand, der dich als gottähnliches Wesen oder sowas in der Art beschreibt. Also, unglaubliche Hymnen. Tolle Hymnen und so weiter. Und das wurde dann quasi nochmal gesteigert durch Chicago, wie du sagst.
1: London und am Broadway.
0: Ja. Richtig. Also das ist schon, das muss man erst mal schaffen. Das ist eine internationale Karriere gewesen. Mhm. Das ist auch im Hinblick darauf, dass du als deutsche Künstlerin rausgegangen bist. Mhm. Alles andere als selbstverständlich, weil das nicht viele Leute schaffen. Ja? Und dann auch noch als Frau. Mhm. Also wirklich.
1: Ja, wir dürfen nicht vergessen, dass ich damals auch schon international bekannt war durch die Kurt Weill-Platten. Die 1987,
0: stimmt, die waren da sehr erfolgreich.
1: 1987 ging es ja los mit den ersten Aufnahmen von Decca Music und die wurden international distributed. Und es war also so, dass es sehr, sehr ein ganz wichtiges und erfolgreiches Projekt war, was die ganze Weimarer Zeit wieder aufrollte und endlich die Menschen konnten auch die deutsche Sprache wieder annehmen und akzeptieren, weil die war ja total stigmatisiert durch die Nazis. Und mit diesem Projekt wurde wirklich eine weltweite Renaissance der Weimarer Zeit initiiert. Und ich durfte Protagonist sein dieses Projektes. Das war eine große Verantwortung und ein großes Privileg. Und ich war also in Amerika zuerst mit den Kurt Weill-Konzerten. 1987, 88 habe ich im Lincoln Center gespielt, in der American Hall, in der Carnegie Hall. Nicht als Musical-Tante, sondern als deutsche Kurt Weill-Sängerin und mit dem Berliner Kabarett. Dort war ich in London auch bekannt, mit diesen Aufnahmen. Und deshalb war es mir eigentlich also auch ermöglicht, dass ich dann auch Audition machen durfte als Deutsch in London, wo ich dann auch schon überall Royal Festival Hall gespielt hatte, schon jahrelang als Kurt Weill-Sängerin und in Amerika auch. Und ich dann natürlich der tolle Zufall, dass ich einen Amerikaner schon geheiratet hatte. Ich hatte eine Green Card und konnte auch easy am Broadway spielen. Das geht ja ansonsten nicht. Die Deutschen können ja nicht einfach am Broadway spielen. Die haben ja kein Visum. Da ist ja auch diese Exklusivität der amerikanischen Darsteller dort, ja. Und ich habe Glück gehabt, dass so viele Faktoren zusammengespielt haben und mir das ermöglicht haben. Und doch habe ich mich dann entschieden, nach diesem High-Profile-Musical-Leben dann nur meine eigenen Sachen zu machen. Und die waren dann Low-Profile. Das waren also künstlerische Projekte, die auch gar nicht erstmal so kommerziell waren, wie Pablo Neruda, wie Astor Piazzolla, wie Paulo Coelho, wie Charles Bukowski-Projekte. Die waren downtown in den kleinen Jazzclubs, wo ich einfach probiert habe. Ich hatte eine Idee, ein Wink einer Idee und ich habe sie realisiert einfach. Also habe selbst dann komponiert. Also ich habe dann selbst am Klavier meine eigenen Lieder geschrieben, meine eigenen Projekte entwickelt und habe einfach diese Freiheit als Künstler genossen.
0: Konntest du das, weil du finanziell abgesichert warst? Oder hättest du das so oder so gemacht, weil du einfach wusstest, es gibt jetzt keinen anderen Weg mehr? Weil es ist ja immer auch ein Risiko. Du hast dich ja auch aus der Sicherheit befreit. Wer sich aus so einer regelmäßigen, aus so einem Engagement befreit. Du hast in den Jahren, du hast immer irre viel gearbeitet. Du warst immer sehr diszipliniert und hast eben diese zwei ja eigentlich sehr unterschiedlichen Wege bist du gegangen, parallel zueinander. Diese beiden unterschiedlichen Karrieren, auch die sind ja eigentlich E und U, wenn man das jetzt mal ganz streng mit deutschen Kulturmaßstäben sehen will. Ne? Einmal diese Weil-Interpretation, diese Verantwortung, dieser Inhalt, diese Schwere und dann Musicals, also das zusammenzubringen.
1: Die beiden Wege waren ja auch in Deutschland gar nicht geliebt, Also die Kottweil-Konzerte waren hier rar. Diese ersten Kottweil-Platten hat hier fast niemand gehört. Die haben gehört damals Life is a Cabaret, die Platte, die ich 87 aufgenommen habe mit Musicals. Das fanden die Deutschen gut. War ja auch eine tolle Platte, basierend auf meiner Show in Paris. Aber gleichzeitig kam eben diese Kottweil-Platte raus, die sich überall verkauft hat. Und diese Life is a Cabaret hat sich ja international gar nicht verkauft. Das war ein deutsches Projekt gewesen. Und das stimmt, es waren zwei verschiedene Schienen, die dann irgendwann zusammengewachsen sind, in den 90er Jahren schon. Und dann waren die Londoner zum Beispiel, als ich dann in Chicago auf der Bühne stand, da war ich ja nur bekannt als Kottweil-Sängerin, sagt, ach, die kann auch tanzen? Das wussten sie gar nicht. Ja. Und dass ich also auch so diesen Slapstick des Musicals konnte und wie gesagt auch Tänzerin war. Und da waren die auch ziemlich baff.
0: Was nehmen wir denn jetzt mal? Ich überlege gerade, was passt. Also Mütter ist das Projekt, das wir danach vorstellen, finde ich.
1: Okay. Was haben wir denn noch?
0: Wir haben noch John Legend. Wollen wir den einfach jetzt spielen?
1: Oh, I love John Legend. Gut. Ja. Das ist ein Lied, das hat eigentlich nicht direkt was irgendwie mit meinem Leben zu tun, aber ein Lied, was ich, als mein Sohn mir das zum ersten Mal vorgespielt hat, wir waren im Auto, because you know this guy, John Legend, und hör dir mal das Lied an. Und das fand ich so toll, dass, wie gesagt, das hat mein Sohn mir vorgestellt und das ist immer noch eins meiner Lieblingslieder, Ordinary People.
0: Ordinary People.

0: Du hast gerade deinen Sohn zitiert, wie er dir diesen Song vorgestellt hat, und das hat er auf Englisch getan.
1: Ja.
0: Sprichst du nicht Deutsch mit deinen Kindern?
1: Nein, nein, nein. Die haben auch nie in Deutschland gelebt. Die sind in Paris geboren, die ersten zwei. Die letzten zwei sind in New York geboren. Und ich habe also Deutsch als Heimsprache nicht kultiviert.
0: Ärgerst du dich darüber im Nachhinein?
1: Ärger nicht. Manchmal habe ich ein kleines Bedauern, dass ich ihnen also nicht die Zweisprachigkeit in die Wiege gelegt habe.
0: Warum hast du es gemacht oder nicht gemacht? Warum hast du dich
1: dagegen entschieden? Ich wollte eine Familiensprache haben, ja. Und das Englische hat sich immer so relaxed angefühlt. So einfach so offen und so, ja, einfach relaxed. Das Deutsche war mir einfach ein bisschen zu bieder manchmal, ein bisschen zu konservativ. Und das hat mich dann auch an meine eigene Kindheit erinnert. Aber das hat sich auch geändert. Also heute liebe ich die Sprache Deutsch. Das war wirklich dann Ende, weißt du, ich war 30, als ich mein erstes Kind habe. Und wir waren in Frankreich, die haben dann auch Französisch gesprochen im Kindergarten. Und ich dachte, mit drei Sprachen ist einfach zu viel. Und mein Mann war Amerikaner. Und ich habe mich dann einfach entschieden, das nicht zu tun. Und dann natürlich auch die Tatsache, dass ich rede ja fließend Englisch und Französisch. Und ich habe es später gelernt. Wenn die wollen, können die diese Sprachen später lernen. Ja. Oh, das ist jetzt mein Magen, der knurrt.
0: du kannst dich jederzeit an meiner Kleine.
1: Nee, nee, ist schon gut.
0: Oh Gott. Okay. Du hast 4 Kinder. Also um jetzt dieses Mütterprojekt vorzustellen, würde ich jetzt gerne ein paar persönliche Punkte so ein bisschen abklopfen. Ne? Also so, dass es für dich okay ist. Es gab eine Zeit, 10 Jahre bevor wir unser erstes Gespräch hatten, 2002. Also das muss 1992 gewesen sein, ungefähr. Da habe ich nämlich meine Aufzeichnung geguckt, die ich von damals noch habe. Und ein Zitat gefunden, das so, warte mal, ich kann es auch raussuchen.
1: Mein Zitat?
0: Ja. Na gut, dann wenn du so interessiert guckst, dann lese ich es dir gerne vor.
1: Da war ich ja noch nicht Mutter.
0: Nee.
1: Ja.
0: Da warst du noch nicht Mutter. Du hast gesagt, du bist sehr froh gewesen, unabhängig geblieben zu sein und das Leben einer unabhängigen Frau zu leben, die Freiheit zu haben, deinen Tagesrhythmus selbst zu bestimmen. Note to yourself, es steht dir bald wieder bevor. Dein jüngstes Kind ist 15, hast du gerade gesagt?
1: Der wird jetzt 15, ja.
0: Gut, dann wahrscheinlich hast du in 3 Jahren diese Freiheit wieder, ob du willst oder nicht. So.
1: Ja.
0: Zitat, ich muss in der Nacht um 2 anfangen können zu arbeiten und durch bis morgens um 8, das brauche ich für meine Arbeit. Für Kinder muss die Mutter voll da sein.
1: Ja, das stimmt. Damals, da habe ich auch gemalt durch die Nacht.
0: Was hast du denn gemalt? Das wollte ich dich vorhin schon so fragen, weil du sagst so obsessiv.
1: Ja.
0: Was für Motive?
1: Große Ölgemälde, also 2 Meter mal 2 Meter in meiner Berliner Loft habe ich diese Leinwände getragen, selbst aus dem Theater, wo sie mir die Leinwände geknüpft haben, oder selbst aus dem Malgeschäft raus. Und ja, das sind verrückte Bilder gewesen, also sehr expressiv, tanzende Körper, nackt, Menschen, zerklüftete Gesichter, sehr am Expressionismus angelehnt oder die Neuen Wilden damals in Berlin, Rainer Fetting, und auch schnell gemalt, also nicht ganz
0: akribisch,
1: realistisch, sondern wirklich auch der Akt des Malens war im Endbild auch sehr zu sehen und zu fühlen. Ich habe mich einfach drin verliebt und natürlich hatte ich damals also ein Stimmproblem und musste schweigen und durfte also auch nicht raus, nicht mal das Telefon abheben. Das waren ja damals noch Strippentelefone. Und ich dachte, was mache ich jetzt hier ganz alleine für ein paar Wochen? Und ich hatte schon vorher auch gemalt, skizziert und habe gesagt, jetzt fange ich an mit Öl zu experimentieren. Und genau das habe ich getan und habe mir meine 8 Wochen Stillschweigen damit so intensiv und so leidenschaftlich gefüllt. Ja, das war hier in Berlin damals.
0: Gibt es die Bilder noch?
1: Ja, die gibt es noch, ein paar hängen bei mir zu Hause. Ab und zu poste ich mal eins auf den Social Media und sonst habe ich die im Storage und teilweise im Landhaus. Und ich habe auch durch die Jahrzehnte immer weiter gemalt. Aber seit dem Jahr 2000 habe ich dann eigentlich diese Zeit an der Leinwand mit Liederschreiben auch ersetzt. Und das ist schon wahr. Dann wurde ich Mutter und ich konnte dieses Nachtleben nicht mehr weiterverfolgen. Und die Zeit für Kreativität war auch sehr begrenzt. Das waren immer nur ein paar Stunden hier und da. Und ich musste mir ganz klar sagen, was mache ich jetzt in dieser Zeit, wo die Nanny kommt oder meine Mutter hat mal aufgepasst oder der Mann, dass ich also 2-3 Stunden jetzt, was mache ich? Und dann musste ich meistens Musik einstudieren und lernen oder kreieren. und habe dann die Malerei etwas sehr zur Seite gelegt. Und auch die Ölgeschichte mit Terpentin ist ja auch toxisch. Das musste auch völlig weg aus dem Haus. Es wurde dann erstmal Aquarell oder andere Materialien und habe das dann ersetzt.
0: Dieses Muttersein, das ist für dich ein Riesending geworden. Also das klingt jetzt so komisch. Ich glaube, für jede Mutter ist das Muttersein ein Riesending. Aber dafür, dass du so ein wildes Pferd warst und so eine Unabhängigkeit brauchtest, fühltest, propagiert hast, das war so ein, wie sagt ihr, Amerikaner 180 oder so. Ne? Also es hat sich um 180 Grad bei dir oder scheint sich gedreht zu haben.
1: Ja, das war ein großer Schock, das erste Kind. Wirklich in allem, also physisch, körperlich. Nach der Geburt, diese Zeit, wo du in der Babyblase drin sitzt und dich nur um seine Füttern und so weiter kümmern musst, das war ein Riesenschock. Aber ich hatte also eine ganz starke biologische Glock in mir und ich wusste, dass ich auch diese Liebe, die ich empfand für meinen Beruf und so, dass ich sie auch mal von mir weggeben musste und mich selbst auch aus dieser egozentrischen Situation als Künstler herauskatapultieren wollte und musste und mich auf etwas Generöseres, Großzügigeres entscheiden wollte, ja, und bewegen wollte. Und das war eben mein Leben als Mutter. Und wirklich, das hat meine eigene Sorgen um mich selbst, meine Karriere und so wirklich weggeblasen, ja, voll weg aus der Perspektive. Und es ging um ganz, ganz andere Dinge. Ein Shift an Fokus und eine Riesenöffnung in dir, von Herz. Ja, also Riesenöffnung, Liebe, unkonditionelle Liebe zu entdecken für das Kind, Sorge und all das. Und es hat mir auch eine Existenz von zu Hause gegeben, ein Nest, eine Nestwärme, die ich nie mir erdacht hatte. Ja, und es war wirklich eine große Verantwortung, dann das Leben weiterzufahren auf diesen zwei Schienen. Zu Hause, Mutter sein, Sorge, endlose, endlose Sorge, immer wieder um das Gut, Wohlergehen der Kinder und dann gleichzeitig als Künstlerin da weiterzumachen, auf der Bühne zu stehen und auf Tour zu gehen, weg zu sein, sie zu vermissen. Wahnsinnig.
0: Und du hast, also ich habe als
1: Zerrissenheit.
0: Das glaube ich, ja, das glaube ich gerne. Also dieses Gefühl kennen, glaube ich, viele Mütter. Verbunden oft mit einem schlechten Gewissen, dann nicht da zu sein. Und wenn man dann da ist, verbunden mit dem schlechten Gewissen, nicht bei der Arbeit zu sein. Also dieses irgendwas ist, irgendein schlechtes Gewissen hat man immer, für irgendetwas nicht zu reichen oder nicht gut genug zu sein. Und
1: aber Abend gleichzeitig, man kann es auch anders sagen, eine Erfüllung zu erleben in beiden Leben. Das heißt, die Erfüllung, das, was du zurückbekommst ja als Mutter, ist ja auch unglaublich. Ja. Dieses Wunder ist ja ein Wunder, ein Kind zu machen. Und da ist dann das Kind und dieses kleine, offene, dieser Diamant, der ungeschliffen ist am Anfang, der dir in die Hände gelegt wird, das ist doch ein unglaubliches Geschenk, ja. Und gleichzeitig durfte ich auch, abgesehen davon, mein eigenes Leben weiterleben als Künstlerin. Das war also, ich habe zwei das waren ja nicht nur zwei Aufopferungen oder Sacrifices, sondern es waren zwei Geschenke. Die Tatsache, dass ich Künstlerin sein durfte, weiterhin hat mich eine bessere Mutter gemacht. Ich hatte mehr Geduld. Ich konnte das mehr appreciaten. Und die Tatsache, dass ich Mutter war, hat mich als Künstlerin besser gemacht, da ich alles, was irgendwie künstlich artifiziell war oder unter Druck war, ich konnte das ablegen, weil ich hatte was anderes, was noch viel wichtiger war. Und es hat beide Welten genährt und bereichert.
0: Und zwar so sehr, dass du gar nicht aufhören konntest.
1: So ungefähr war es.
0: Nein, ich erinnere mich daran, das hat sich jetzt auch relativiert, ne, in den letzten 15 Jahren, sagen wir mal so. Aber du bist mit 48 zum letzten Mal Mutter geworden. Und das ist nicht selbstverständlich. Ich erinnere mich daran, dass es da auch Schlagzeilen gab.
1: Aber nur in Deutschland.
0: Das wurde groß diskutiert. Ja. Ich kenne das von einer ehemaligen Freundin, die mit 50 Mutter geworden ist, von Zwillingen. Und die schon, was die Energie angeht, schon irgendwie wirklich gekämpft hat ein bisschen. Aber natürlich auch, wie du sagst, ich weiß nicht, das Wort belohnt hast du, glaube ich, jetzt nicht genommen, aber einfach dieses Glück, diese Energie, die du auch zurückkriegst dadurch, ne? Diese Liebe.
1: Es hält dich ja auch wahnsinnig jung. Also die Kinder haben mich unheimlich jung gehalten, auch heute noch, ja. Das einfach sie mich nicht nur, dass ich dranbleibe an der jungen Generation und weiß, wie erleben die jungen Menschen heute unsere Welt, welche Musik hören sie, wie denken sie, wie leben sie, Aber auch physisch, ja, dass du also immer wieder, auch durch die physische Arbeit zu Hause, dass du immer wieder was, immer aufstehen, das und das machen und bringen und fertig machen und so weiter. Das hält dich einfach so, weißt du, an der Schlagader des Lebens. Und ja, das letzte Kind war schon auch nochmal eine Herausforderung. Es hätte ja viel früher kommen sollen, eigentlich 2 Jahre nach dem Julian, also 2007. Und das ging ja dann eigentlich nicht. Dann haben wir da auch medizinisch ein bisschen Druck gemacht und dann hat es plötzlich auf dem letzten Drücker wirklich nochmal geklappt. Wirklich unfassbar. Also es war ein geplantes Kind und das war dann nochmal ein Riesengeschenk. Und die Tatsache, dass die Familie dann nochmal größer wurde, war auch immer ein tolles Erlebnis. Also meine Tochter war so eine zweite Mutter mit mir und hat sich so gekümmert um die 2 jüngeren Brüder. Und wir haben das dann als Familie auch nochmal wirklich geliebt, immer noch im neuen Menschen dabei zu haben.
0: Wie oft seht ihr euch als ganze Familie? Also wie oft hast du deine 4 Kinder um dich?
1: Ja, der größte Sohn, der ist ja auch schon verheiratet, der ist jetzt 33, der lebt in Los Angeles. Also der ist jetzt nach Los Angeles gezogen vor 2 Jahren und jetzt sehe ich ihn leider viel seltener, was wirklich ganz, ganz schade ist und mich oft sehr traurig stimmt. Aber er wollte mal weg aus New York, na gut, das ist eine Phase, vielleicht kommt er zurück. Aber meine Tochter ist dann auch nochmal eingezogen bei uns, weil sie nochmal studieren wollte an der Columbia University, wir leben da sehr nah. Und wir, also mit den 3 Kindern, die Tochter und die 2 Brüder, wir sind eigentlich sehr eng, ja. Und erleben auch alle Familienfeste zusammen und Geburtstage und so weiter. Aber die Tochter zieht jetzt auch weg nach Atlanta zu ihrem Boyfriend. Aber ja, trotzdem haben wir ein inniges Verhältnis. Und die 2 älteren Kinder haben sich auch immer rührend, waren sie Vorbilder und auch Guidance, also zu den jüngeren Kindern, haben immer wieder geholfen und in Krisensituationen da zu unterstützen.
0: Wir spielen jetzt, was haben wir denn überhaupt noch? Edith Piaf spielen wir jetzt, völlig richtig. Sous le ciel de Paris.
1: Ein tolles Lied, natürlich Edith Piaf singe ich seit langem und das französische Chanson war immer eine Affinität. Ich habe so geliebt diesen Realismus, diese Poesie, diese Literatur in Musik und diese Darsteller, die alle verlorene Seelen waren. Ja, also von natürlich Edith Piaf zu Léo Ferré, zu Boris Vian, zu Claude Nougaro und Barbara, die ja selbst durfte ich sie ja noch erleben in den 80er Jahren in Paris und Serge Gainsbourg, diese verlorene Seele, der so viele Dämonen hatte und doch alle Franzosen in ihr Herz aufgenommen hatten, in seiner kaputten Seele. Und einfach, das ist so anders als diese deutsche Schlagerwelt damals gewesen. Die französische Welt waren wirklich, das waren Poeten, die immer am Rande des Abgrunds lebten. Und so war es natürlich auch Edith Piaf. Wir wissen, wie sehr sie gelitten hat und wie wenig sie Glück gefunden hat. Und sie war so das Epitom der pariserischen Poesie. Und ja, Sous le ciel de Paris ist so ein wirklich schönes Lied, was diese Atmosphäre von Paris beschreibt.

0: hörbar@radio1.de ist unsere E-Mail-Adresse. Schreiben Sie uns gerne, wenn Sie möchten, zu Gast. Bei mir ist heute Ute Lemper. Und kurz nachdem du bei mir reingeschneit bist heute, hast du schon gesagt, hier, ich muss dir jetzt hier mal was schicken. Mach mal deinen Laptop auf, ich muss dir jetzt hier mal was zeigen. Das ist mein neuestes Projekt. Und ja, da warst, also dann bist du so neben mich gegangen und dann merkte ich schon, wie glücklich du bist, wie wichtig das für dich ist und wie gespannt du darauf bist, oder warst in dem Moment des anderen, in dem Fall mir zu zeigen. Wie können wir hören es ja gleich, aber es ist eben auch visuell. Was ist das? Wie ist das entstanden? Was genau ist das?
1: Also es geht um ein Lied, das heißt Mütter, wir Mütter der Welt. Ich habe es in Deutsch geschrieben. Es geht um unsere Sorge, um die Zukunft. Es geht um den Frieden. Es geht um die Situation, in der Kinder heutzutage noch aufwachsen, in Kriegssituationen, in Kriegswelten, wo humanitäre Krisen existieren, wo sie keine Nahrung haben, wo sie in Armut und in Defizit leben müssen. Wir leben ja in dieser Welt, wir sind ja privilegiert hier noch in Deutschland, wo wirklich Menschen leben müssen, die so unter unwürdigen Zuständen den Tag bestreiten. Und die Kinder, für die ist das Normalität. Dieses Lied Mütter habe ich geschrieben. Es geht natürlich auch um die Männerwelt. Wir Mütter protestieren gegen diese Männerwelt. Der Politiker, nach wie vor ist diese Welt auch von Männern driven, also gefahren und kontrolliert. Ja, gerade in Amerika natürlich, die Lobby und die Republikaner und all das. Es geht darum, mit diesem Lied einen Aufschrei, einen Protest zu initiieren. In der ganzen Welt, wo wir Mütter sagen, Schluss jetzt, wir wollen Frieden, wir wollen ein würdiges Leben für unsere Kinder und wir wollen eine sichere Zukunft. Dieses Lied habe ich dann übersetzt in natürlich Englisch, natürlich meine erste andere Sprache, und aber dann weiter Spanisch. Ja, ganz wichtig in Amerika, die spanischen Immigranten, die überall existieren und die herausgeworfen werden und einfach nur ein Leben in Würde möchten, ja, die nach Amerika kommen wollen und dort Arbeit finden wollen und eine Bildung für ihre Kinder. Ganz wichtig, die Sprache Spanisch. Dann natürlich in Italienisch, Französisch. Aber das Wichtigste ist jetzt die Übersetzungen in Ukrainisch, in Russisch. Die Mütter, die sagen, ich möchte mein Kind nicht in den Krieg schicken. Mhm. Die russische Mutter sagt das und die ukrainische Mutter sagt das. Wir wollen unsere Kinder nicht im Krieg verlieren. Was ist das mit dieser Besetzung? Was wollt ihr Menschen da oben? Es geht darum, wie Rilke schon gesagt hat, das, was uns Menschen verbindet in der Welt, ist doch so viel wichtiger als das, was uns trennt. Grenzen sind zufällig und obtruiert bei den Politikern. Was sind diese Grenzen? Warum gibt es Grenzen zwischen den Ländern? Das hat Rilke schon nach dem Ersten Weltkrieg gesagt. Wir Menschen sind doch ähnlich in unserer Liebe für das, was wir menschenwürdig und was uns im Leben Glück beschert. Wir sind gleich da mit anderen Menschen. Wir sorgen uns um dasselbe und wir lieben dasselbe. Das Lied habe ich auch übersetzt in Arabisch, in Hebräisch und in Chinesisch, Japanisch. Und ich habe natürlich eins der unglaublichsten Werkzeuge unserer Zeit benutzt für diese Übersetzungen und Versionen. Das heißt KI bei euch, wir nennen es AI. Und es gibt eine so unglaublich progressive Art und Weise, mit AI heutzutage auch in der Musikwelt zu arbeiten, die so kreativ ist und so unglaublich sophisticated ist, dass ich gesagt habe, das möchte ich probieren. Und das ist für mich diese Möglichkeit, dieses Projekt so international zu machen. Sonst hätte ich Millionen von Dollar dafür bezahlen müssen. Und ich würde mir wünschen, also diese Versionen sind perfekt, ja, die sind unglaublich angepasst in die anderen Sprachen, dass dann die Künstler in den selben Ländern selbst es selbst singen. Sobald ich möchte es nur bringen. Ich möchte nur der Botschafter sein. Ich schenke euch dieses Lied. Singt es in den Straßen und ihr arabische, hebräische Künstler, ihr russischen Künstler, ihr ukrainischen, ihr singt es dann selbst. Macht es noch besser.
0: Und wir hören das jetzt?
1: In Deutsch.
0: Und genau,
1: das ist die originale Version.
0: Das ist die Originalversion. Und kann man sich das Video in allen Sprachen, kann man sich das irgendwo über YouTube oder sowas angucken?
1: Der Song ist am 21. September herausgekommen, am Weltfriedenstag. Es gibt viele verschiedene Videos. Ich habe also natürlich auch diese Videos in den verschiedenen Sprachen auf die YouTube-Plattform gesetzt. Man hört es in Spanisch, Englisch, Deutsch. Und dann gibt es Clips in den verschiedenen anderen Sprachen. Und
0: hat mir gefallen, was du mir gezeigt hast. Ja, ich wusste ja überhaupt nicht, was da kommt.
1: Das ist, was ich dir gezeigt habe, ist so ein Trailer.
0: Genau, ja, Zusammenschnitt aus allen möglichen Sprachen. Und deine Stimme klingt aber wirklich in diesen Sprachen, auch wenn es AI ist oder KI.
1: Das ist authentisch.
0: Schon, ja, und es klingt auch wirklich richtig gut.
1: Ja, richtig gut. Ja. Also das Lied ist so mitreißend. Also ich möchte nur, dass die Mütter im Auto sitzen, wenn sie ihre Kinder zur Schule fahren und sagen, Mütter, wir sind Mütter, ja, wir wollen das und wir singen so laut wir können. Hört unsere Stimmen.
0: Und wir hören das Lied jetzt. Mütter.

0: Also jetzt nochmal als Nachklapp, wer sich Mütter auch in anderen Sprachen anhören will, seit dem Weltfriedenstag online anzusehen, ab dem
1: 21. September.
0: 21. September
1: auf
0: kann man
1: Plattformen,
0: sich das ansehen. Ja,
1: Spotify
0: schön.
1: Und alles, Apple Music und so weiter.
0: Schön. Und du bist auch bei Instagram?
1: Ja, Instagram,
0: da kann man
1: Facebook.
0: Sich mit dir auch in Verbindung setzen, falls man da nochmal fragt oder
1: ja,
0: was
1: klar.
0: weiß ich.
1: Okay, oder über meine Website, uselemper.com, wo alles immer aufgelistet ist.
0: Und auch Berlin freut sich, dich wieder und wieder zu sehen.
1: Ja, so toll, so viel in Berlin.
0: Jetzt, ja, du hast jetzt zwei Termine. Also einmal im Dezember kommst du. Am 20. Dezember spielst du im Ernst-Reuter-Saal. Time Traveler heißt das.
1: Ja, die Zeitreisende.
0: Das ist die Zeitreisende. Ja, was hat das mit deiner Biografie zu tun?
1: Ganz viel mit der Biografie zu tun. Ich erzähle ganz persönlich aus dem Buch, also Schlüsselmomente in meinem Leben und lese ein bisschen auch vor, so die sehr poetischen Phasen und Passagen des Buches und begleite es mit Liedern, die mir, also meine Lieblingslieder sozusagen. Ein
0: schön.
1: Ganz persönlicher Abend. Ja.
0: Und das ist das, also nochmal.
1: Und dann bin ich auch nochmal mit Disney unterwegs in Berlin. Ich mache ja diese große Disney-Tour, weißt du,
0: im Herbst. Das weiß ich nicht.
1: Du weißt ja, ich auch wieder eine wahnsinnige Zeitfalte. Ich war 1989 die originale Ariel.
0: Oh.
1: Die Meerjungfrau.
0: Ach.
1: Das war meine Stimme. Und ich, jahrelang haben die Leute gefragt, bitte singen die doch nochmal Ariel für mich. Und ich weiß, ich war damals gerade mal 25 oder so.
0: Oh, bitte sing doch mal Ariel für mich.
1: So genau.
0: Bitte.
1: Und das werde ich auf der Bühne tun, auf der großen Disney-Tour, überall durch ganz Deutschland im Herbst.
0: Mhm.
1: Und ich werde Ariel singen. Ich war ja auch die Esmeralda im Glöckner von Notre Dame. Und werde dann noch andere Disney-Ausschnitte und mit vielen anderen ganz tollen Sängern. Ja, also ich mir schlottern jetzt schon die Knie, das ganz, ganz tolle Sänger sind dabei, aber ich darf dann nochmal in diese originale Fischhaut der Ariel hineinschlüpfen und den Song singen, der damals vielen Leuten ans Herz gewachsen ist und die hat ihre Kindheit geprägt, dieses Ariel-Lied.
0: Ja, wir können echt froh sein, dass wir
1: ein
0: Beine
1: Mensch
0: haben.
1: Zu sein.
0: Also bitte, Nixenschwanz den kannst du haben. So, aber du bist auf jeden Fall vorher nochmal da, nämlich im Deutschen Theater am 28.09. Und das Programm ist Rendezvous mit Marlene. Und Marlene und du, also würde sie noch leben, würde sie dir, glaube ich, jetzt einen zärtlichen Blick zuwerfen. Ich glaube, ihr würdet euch mögen. Marlene streift dein Leben immer mal wieder oder du holst sie ran und arbeitest mit ihr, mit ihren Inhalten, mit ihren Liedern. Und wir beenden dieses Gespräch auch mit einem Marlene-Dietrich-Song, mit dem Koffer in Berlin. Was hat es mit dem
1: Abend zu tun?
0: Mit dem Abend zu tun?
1: Dieser Abend ist ganz wichtig. Es ist, er basiert auf meinem Telefongespräch mit Marlene 1987.
0: Ach komm, ihr habt gesprochen?
1: Ja, in Paris damals für 3 Stunden am Telefon. Sie hat mir sehr viel erzählt, ganz unzensiert und verrückt in ihrer wilden Art zu sprechen. Und das blieb so in meiner Seele kleben, Jahrzehnte, bis ich daraus einen Theaterabend geschrieben habe, wo ich dann als junge Ute, ich nehme den Hörer ab, spreche, sie hat mich angerufen und werde dann zur alten Marlene. Sie war 87 Jahre alt, sie sitzt in ihrem Wohnzimmer Avenue de Montaigne und sie erzählt mir und ich werde dann zur alten Marlene, ich channele sie. Und das Wichtige ist, im Deutschen Theater, das ist so unglaublich Gänsehaut, dass ein Abend war geplant am Tag ihrer Beerdigung hier in Berlin 1992 im Deutschen Theater. Eberhard Diepken, der Bürgermeister damals, und er musste abgesagt werden, da die Neonazis gegen sie protestieren wollten, weil sie im Zweiten Weltkrieg für die Amerikaner gegen die Nazis gekämpft hat. Sie war ja geächtet gewesen hier, ja, und verachtet gewesen in Deutschland als Kriegs als Verräterin, als traitor to the Vaterlandsverräterin. Und dieser Abend, jetzt da im Deutschen Theater diesen Abend zu geben und sie zu ehren, ja, ganz, ganz, ganz persönlich, inspiriert durch den Kontakt, den ich mit ihr hatte, ist so besonders und symbolisch. Kommt ins Deutsche Theater, da endlich findet dieser Abend statt, jetzt 25 Jahre später, 35 Jahre später.
0: 35 Jahre später, am 28. September jetzt. Und das andere, was wir besprochen haben, Time Traveler am 20. Dezember im Ernst-Reuter-Saal. Ute, ich freue mich sehr. Danke, dass du jetzt dich noch wachgehalten hast. Ich wünsche dir für deinen Auftritt morgen, das Ganze ist ja eben eine Aufzeichnung, das heißt, wenn das ausgestrahlt wird, liegt dieser Abend hier, an dem wir sitzen und sprechen, schon ein bisschen zurück und bleibt dennoch sehr aktuell in dem, was du gesagt hast und was noch vor dir liegt. Also vielen Dank, dass du dir die Zeit genommen hast und diese kleinen und großen Geschichten mitgebracht
1: hast. Danke, Bettina. Ich danke dir auch für das Gespräch. Hat ganz viel Spaß gemacht.

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2: Um 16 Uhr mit Miriam Berger. Guten Tag. In Großbritannien haben die Behörden möglicherweise einen Terrorangriff auf einen Luftwaffenstützpunkt vereitelt. 5 Verdächtige wurden festgenommen, die in mehreren Fahrzeugen auf dem Weg zur US-Basis Fairford gewesen sein sollen. Die britische Antiterrorpolizei übernahm die Ermittlungen. Auf Fairford sind amerikanische Langstreckenbomber stationiert, die auch im Irankrieg zum Einsatz kommen. Ob ein Zusammenhang besteht, ist bisher aber noch unklar. Das höchste Windrad der Welt in der Lausitz wird später fertig als geplant. Das hat das Unternehmen Gikong am Nachmittag mitgeteilt. Ingo Janssen, RBB 24.
3: Den Angaben zufolge mussten die geplanten letzten Arbeiten am Windrad in Schipkau witterungsbedingt wieder verschoben werden. Mit den Rotorblättern soll die Anlage insgesamt 365 Meter hoch werden, fast so hoch wie der Berliner Fernsehturm. Zuletzt hatten starke Winde die Arbeiten immer wieder verzögert. Das Windrad soll künftig Strom für bis zu 7500 Haushalte produzieren.
2: Die Sperrungen wegen des Berlin-Marathons in der Innenstadt werden bis zum frühen Abend nach und nach aufgehoben. Am längsten sind die Straßen in Charlottenburg-Wilmersdorf und Mitte gesperrt. In diesem Jahr haben mehr als 50.000 Läuferinnen und Läufer teilgenommen. Hunderttausende verfolgten den Lauf am Streckenrand. Bei den Männern kam der Äthiopier Guy Adola als Erster ans Ziel. Bei den Frauen war Tixit Assefa am schnellsten. Die Grünen-Vorsitzenden Brandner und Banaschak streben eine zweite Amtszeit an. Wie beide Politiker heute mitgeteilt haben, wollen sie beim Bundesparteitag Anfang Dezember in Berlin wieder antreten. Hauptstadtkorrespondent Oliver Neuroth.
4: Banaschak kündigt an, die Partei weiter zu erneuern und er will Vertrauen in die Politik zurückbringen. Brandner spricht davon, kritischer als bisher mit der AfD umzugehen. Dazu möchte sie sich für ein grünes Profil stark machen, das mehr am Alltag der Menschen orientiert ist. Das Führungsduo ist seit Ende 2024 im Amt. Brandner als Vertreterin des real- und wirtschaftspolitischen Flügels, Banaschak als Partei Linker.
2: In Berlin hat es wieder einen schwulenfeindlichen Angriff gegeben. Nach Angaben der Polizei wurde ein Männerpaar gestern Abend im Stadtteil Schöneberg von zwei anderen Männern attackiert. Einer der Angreifer schlug dabei eine

0: der Opfer mit der Faust ins Gesicht und verletzte den 31-Jährigen so schwer, dass er ins Krankenhaus kam. Die Täter konnten unerkannt flüchten, der polizeiliche Startschutz ermittelt. Soweit die Nachrichten. 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Das Wetter: am Abend weiterhin sonnig und trocken bei Temperaturen bis 23 Grad. Zurzeit in Berlin-Steglitz 20 und in Grünow 23 Grad. Nachts klar und trocken, Abkühlung auf 5 Grad und morgen ein Wechsel aus Sonne und lockeren Wolken bei bis zu 26 Grad. Es ist 16.03 Uhr.
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0: A10 westlicher Berliner Ring. An der Baustelle Havelbrücke dauert es in beiden Richtungen etwa 10 Minuten länger. Stadtverkehr Berlin. Wegen des Berlin-Marathons gibt es noch viele Einschränkungen in der Innenstadt. Die Marathonstrecke ist zum Teil noch bis 18 Uhr gesperrt. Außerdem sind die Straße des 17. Juni zwischen Großem Stern und Brandenburger Tor, der Jizzer Grabin, Ebert- und Scheidemannstraße sowie die John-Foster-Dulles-Allee gesperrt. Westend, die Hahnseestraße ist zwischen der Arbus-Zufahrt und der Einfahrt zur A100 in Fahrtrichtung Kurfürstendamm wegen Bauarbeiten noch bis morgen früh gesperrt. Eine Umleitung ist eingerichtet. Aktuelles zur S-Bahn. Wegen einer technischen Störung kommt es auf der Linie S1 zu Unregelmäßigkeiten. Die S1 verkehrt zwischen Oranienburg und Wannsee, dabei zwischen Zehlendorf und Potsdamer Platz nur im 20-Minuten-Takt. Wir wünschen eine gute Fahrt.
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2: Und mit der aktuellen Folge von Kalk und Welk vom vergangenen Montag, aufgezeichnet ganz kurz nach dem Wahlwochenende in Berlin und Mecklenburg-Vorpommern. Darum geht's heute auch bei den beiden Ollis, aber auch um unmögliche Missionen, Gerichtsshows und die Frage, warum man sich jetzt ein Auto kaufen sollte. Das klingt komplizierter, als es ist. Ich verspreche Ihnen, nach der Musik wird es Sinn ergeben. Nihils aus Österreich mit Lavender.

0: Metronomy mit ihrem Song The Look haben wir gehört hier bei Radio 1 beim schönen Podcast. Wir hören Kalk und Welk nach den Landtagswahlen, die für einiges Kopfschütteln gesorgt haben. In Berlin gewinnen die Linken, in Mecklenburg-Vorpommern die Rechten, die CDU fliegt aus dem Schweriner Schloss und in der Hauptstadt stehen die Zeichen wieder auf Rot-Rot-Grün, aber mit Vorbehalten. Die Debatten rund um die Position der Linkspartei in Bezug auf Israel sorgen ja derzeit für mächtig Wirbel. Seit der Aufzeichnung des Podcasts haben sowohl die SPD als auch die Grünen zugesagt, Sondierungsgespräche mit den Linken führen zu wollen. Dominierendes Thema im Berliner Wahlkampf war vor allem die Mietpolitik. Berlin hatte ja zwischendurch mal kurz einen Mietendenkel, den hat das Verfassungsgericht dann wieder gekippt. Im Wahlkampf der Linkspartei spielte jetzt das Thema Enteignung eine gewisse Rolle. Dieses Wort sorgte teilweise für Aufregung, dabei steht die Haltung der Berliner dazu schon lange fest. 2021 stimmten 59% der Wähler für den Volksentscheid Deutsche Wohnen und Co. enteignen. Was das Wahlergebnis jetzt bedeutet, analysieren Oliver Kalkofe und Oliver Welke. Aber vorher gehen sie nochmal auf ihre Star Trek-Sondersendung von letzter Woche ein.
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2: Ja, herzlich willkommen zu Kalk und Welk, die neueste Folge, wieder brandaktuell.
3: Und falls du dich jetzt gerade gewundert hast, warum das Pferd so musikalisch wird,
2: überhaupt nicht.
3: Für dich, es war Happy Birthday. Und bevor du dich jetzt schon wieder wunderst und denkst, Moment, ich hab doch nicht schon wieder Geburtstag, sage ich dir, mein Schatz, alles Gute, wir haben Jahrestag.
2: Was für ein Jahrestag?
3: Wir haben 4 Jahre Kalk und Welk.
2: Ach, guck.
3: Ja, und das habe ich auch nur durch einen Post von Fans mitbekommen. Die haben das nämlich gepostet und gefeiert. Denn heute ist ja Montag, wo wir diesen Podcast aufzeichnen. Und zwar der 21. September, aber der 19. September 1922 war
2: 1922, wirklich?
3: 1922 war vor 104 Jahren, ja. War der Start und die Premiere, die geplante Premiere von Kalk und Welk. Und wenn du dich richtig erinnerst...
2: Ja, vor 104 Jahren, wo wir noch vor der Inflation von 1923 gewarnt haben in der
3: Richtig.
2: Folge.
3: Und dann erinnerst du dich aber vielleicht, dass das damals ja noch nicht Sounds war, ne, ARD Sounds, sondern noch die ARD Audiothek und dass deswegen unsere große Premiere um 19 Uhr nicht stattfand.
2: War ich nicht eh krank bei der ersten Folge?
3: Das war eine, die wir vom Parkfest gemacht haben. Da hat Wischmeier dich vertreten.
2: War das nicht die allererste?
3: Naja, die gilt nicht richtig. Das war so der Teaser, das war der Pilot sozusagen. Den Piloten haben wir ohne dich gemacht.
2: Ja.
3: Und gesehen, ohne dich hat super funktioniert. Und deswegen gab es dann den Zuschlag für die ganze Reihe, aber leider mit dir.
2: Ja.
3: Und Wischmeier nicht mehr dabei. Aber nein,
2: Schade.
3: Dann die richtige, echte offizielle, die wir dann gemacht haben, als du wieder gesund warst.
2: Ja.
3: Und die lief nicht. Um 19 Uhr, weil da irgendwie früher Feierabend gemacht wurde.
2: Faszinierend.
3: Und Millionen von Menschen warteten auf die erste Folge, die dann erst am nächsten Morgen irgendwann erschien, als dann wieder ein Mitarbeiter zurückkam in die Audiothek. So war das damals.
2: Ja. Cool. Ja, Mensch, haben wir jetzt doch ein richtig cooles Jubiläum. Also 4 Jahre, das ist ja eine richtig runde Zahl. Gut, dass wir das nochmal ausführlich
3: Die Heuballenhochzeit oder so. Ich weiß nicht, was es dann eigentlich wäre bei 4 Jahren. Es gibt ja immer für alles irgendeinen Namen. Ne?
2: Da gibt es nicht mal Aluminium, das ist gar nichts.
3: Nicht.
2: Ja, Kork oder so. Nee, es ist ja gerade auch die Zeit, wo alle Sendungen ihre eigenen Jubiläen feiern. Wir haben uns ja gerade letzte Woche getroffen beim 50. von Extra 3.
3: Ne? Richtig, auch da nämlich die Leute haben sich dann vielleicht gewundert, warum es letzte Woche eine Special-Folge gab, weil Kalk und Welk in echt da sich getroffen haben, nämlich in Hamburg.
2: Richtig, in Hamburg wurde diese Gala, kann man sagen, aufgezeichnet zu 50 Jahre Extra da. Und ich war ja eine Art Überraschungsgast und habe Herrn Ehring gratuliert und habe das zum ersten Mal hinter den Kulissen beobachtet, was die Kollegen da so machen. Auch schön.
3: Auch nicht uninteressant, oder?
2: Werkspionage im Grunde.
3: Ja, und hast dir schön Notizen gemacht und gesagt, so, passt mal auf, Leute, da, Folgendes muss sich ändern. Da gibt es Wasser im Glas.
2: Es gibt Wasser im Glas, es gibt einen Vollautomaten für Kaffee und wir hatten jeder so einen kleinen Mini-Wohnwagen, sehr klein, aber unser eigenes Reich, wo wir dann wie so Hollywood-Stars, wenn die auf ihren Einsatz warten, auf dem Hof beim NDR gewartet haben.
3: Das ist aber nicht immer so, das kann ich dir sagen. Also das war jetzt nur, weil eine solche Promi-Dichte natürlich sonst nicht bei Extra 3 ist, sondern immer nur ein oder zwei Gäste, eigentlich meistens nur einer.
2: Ja.
3: Und dieses Mal haben sie wirklich so einen Trailerpark errichtet. mit so einem Mini.
2: White Trash Trailer Park.
3: Ja, und das waren auch geteilte, ne? Also da war irgendwie immer so eine Wand eingezogen. Wir hatten einen, haben uns aber nicht gesehen, da war irgendwie so eine Sperrholzwand zwischen uns.
2: Zum Glück.
3: Ja, ja, weil das war nicht jetzt pro Person ein richtiger eigener Wohnwagen.
2: Nein, wir haben uns einen Wohnwagen geteilt, aber der hatte so eine Trennwand. Ja,
3: ja. Aber es war sehr schön, es hat großen Spaß gemacht. Viele tolle Kollegen und Kolleginnen waren dabei. Eine schöne, bunte Show und man kann das sich natürlich in der ARD-Mediathek immer noch angucken, wenn man alle Heute-Shows durchgeguckt hat.
2: Erst wenn man alle Heute-Shows durchgeguckt hat und dann kann man tatsächlich auch die sehr schöne Doku zu 50 Jahre extra 3, in der auch die Ausschnitte aus den Anfängen 70er, 80er Jahre noch drin sind. Dies fand ich wirklich sehr gelungen. Kann man sich. Ja.
3: Und mal so vom Dreh danach, ich habe auch noch mitgemacht bei einem Sketch, wo ich mal wieder so ein bisschen Mattscheibe-mäßig mich verkleiden durfte und als Höhlenmensch aufgetreten bin.
2: Hab ich gesehen.
3: Ja. Eine Woche vorher aufgezeichnet. Und da gibt es nur einen Action-Moment, ne? So einen Keulenschlag, den ich da einmal mache.
2: Ja.
3: Und das sieht gar nichts aus, aber ist sehr, sehr schön geworden. Nur, ich habe mir dadurch mal wieder eine Verletzung geholt. Also oh Gott, weil das war eine wirklich schwere Keule. Die hatten die ganzen selber gebaut. Das war innen so Eisen und dann ganz dick Gummi drumherum. Mhm. Und ich musste so eine Tennisbewegung machen, quasi von unten nach oben, weil das sah am besten aus. Das
2: sollte so aussehen, als wenn du dem anderen in die Fresse schlägst.
3: Genau, als wenn ich in die Fresse haue. Aber ich sollte ihn nicht treffen, musste daher sehr kontrolliert schlagen und das ist ein, zwei, dreimal okay. Aber wir haben das ungefähr 30 Mal aus allen Perspektiven gefilmt. Und jetzt habe ich, obwohl ich keinen aktiven Sport mache, einen Tennisarm und musste zur Physio, weil ich nicht mehr mit
2: ohne Tennis,
3: sondern vom Keulenschlagen. Hab Tennisarm vom Keulenschlagen und konnte meinen Daumen nicht mehr. Ich konnte nicht mehr richtig zudrücken. Ja, so ist das, wenn man die Stunts selber macht.
2: Aber steht das nicht in deinem Vertrag, dass man dich nur auf irgendeine Markierung stellt und du dann sprichst und ansonsten gar keine Bewegung durchführst? Das war doch
3: eigentlich.
2: Das Management hat das immer so verkündet.
3: Eigentlich ja, aber sie haben gesagt, die Klausel gilt nicht, wenn ich als Höhlenmensch. Sie haben mich nicht erkannt. Haben gesagt, das bin ich doch nicht. Und deswegen haben sie gesagt, du musst das machen.
2: Ja. Also kann man alles noch nachgucken in der Mediathek, falls die noch so heißt. Beim ZDF heißt sie ja nicht mehr so, bei der ARD vielleicht schon. Was weiß ich. Nicht mein Problem.

0: ansonsten haben wir sehr viel Resonanz auf unsere Folge letzte Woche bekommen, die wir in der Tat ja zeitlos gestaltet haben, weil wir bei diesen Dreharbeiten in Hamburg waren. Aber unsere Star Trek Enterprise Folge hat gefallen, also vielen gefallen. Ein paar sagen, sie fühlen sich da ein bisschen ausgeschlossen, wenn über so Nerdkram geredet wird. Wir sollen doch lieber wieder über Politik reden. Aber die meisten fanden es, glaube ich, sehr positiv.
1: Also es waren gerade auch im Netz waren wirklich überaus positive Meldungen. Und das Komische war, dass da gar nicht mal die Meldungen waren, dass es zu nerdig ist. Also wer jetzt gar nichts mit anfangen kann, hat sowieso die Folge dann eben ausgelassen. Aber bei den anderen war es eher, dass es nicht nerdig genug war. Dann kamen nur Beschwerden, wie könnt ihr es wagen, dass ihr dann nicht über Prodigy oder über Lower Decks sprecht oder noch über dieses oder jenes und Voyager Hauser etc. Wir haben es zeitlich einfach gar nicht geschafft. Aber das hat mich dann auch überrascht. Also wenn wir nerdig werden, dann kommen nochmal die Obernerds und beschimpfen uns, dass wir nicht nerdig genug waren.
0: Ja, an der Nerdfront findet man immer seinen Meister. Das ist wie mit Pastewka über Synchronsprecher reden, dann kann man es auch eigentlich gleich lassen und zugeben. Du bist heute in Reinquackelstimmung, das merke ich schon.
1: Ja, aber du auch. Du hast auch dazwischen gequackelt.
0: Ja, dann lass uns mal genauso weitermachen. Dann wird das eine schöne Folge für die Hörer.
1: Ja, dann lass mich aber noch vielleicht kurz sagen, dass wir auch von der Chefredakteurin, der ehemaligen Chefredakteurin von Fix und Foxy, eine Mail bekommen haben, was uns sehr gefreut hat. Die nämlich nochmal sagte, weil wir ja auch der Mickey Maus, dem Mickey Maus Magazin gratuliert haben, Silke Schröckert, und die war eben die Chefredakteurin von Fix und Foxy und wollte nochmal darauf hinweisen, dass die Gimmicks, die wir so ein bisschen abgetan haben, damals wirklich ein Gamechanger waren und dass das der größte Verkaufshebel überhaupt war, und hatte die Mickey Maus ein Furzkissen auf dem Cover und das war erfolgreich, brauchten sie dann in ihrer Ausgabe ein Mega-Furzkissen. Oder die widerliche Schleimschnecke, die wurde dann zur widerlichen Giganto-Schleimschnecke. Also man hatte quasi so einen Kampf unter den Magazinen, wer welches Gimmick hatte. Und wenn eins erfolgreich war, wurde das vom anderen in größer nochmal nachgemacht. Und sie war auch dazu da, um die Gimmicks zu testen, damit die auch funktionieren. Und das war zwar eine alberne, aber wunderschöne Arbeit. Wäre ich auch gerne. Ich wäre auch gerne Gimmick-Tester.
0: Ja, das wissen viele gar nicht, dass es ja lange vor Temu schon Leute gab, die Kinderzimmer mit toxischem Plastikmüll zugeschüttet haben. Das waren tatsächlich diese diversen Gimmicks. Das war nämlich nicht nur Yps, das haben eine Zeit lang tatsächlich alle gemacht. Und den Kram konnte man eigentlich schon 3 Minuten später wegschmeißen, weil er in der Regel kaputt war.
1: Hast du auch heute übrigens noch. Ja. Wenn du mal so guckst bei den, also ganz viele von den Magazinen und Heften, die es da alle so gibt, auch mit Pferdchen und Einhörnern und sonst was, aber die sind dann immer eingeschweißt in so Tüten und das nennt man nicht mehr Gimmicks, sondern das sind dann, weiß ich nicht, Geschenke oder Upgrades oder wie auch immer du es nennst, aber dass da irgendwas drin ist, ob das jetzt Aufkleber oder eben irgendwelche wirklichen Aktionsgeräte sind, ne, Mikrowelle oder ein Thermomix oder so, hast du immer noch, das ist immer beliebt.
0: Wenn man keine Kinder mehr hat, kriegt man das alles gar nicht mehr mit.
1: So, jetzt haben wir es geschafft, ein paar Minuten über schöne, fröhliche Belanglosigkeiten zu reden. Mhm. Aber jetzt ist vorbei damit, ne? Jetzt müssen wir mal wieder.
0: Ja, jetzt müssen wir darüber reden. Darüber reden, was ihr euch zusammengewählt habt in Berlin am Wochenende. Das ist ja schon ein bisschen verblüffend, muss ich sagen. Weil ich habe geguckt, du wohnst ja immer noch in Zehlendorf, wo ich auch mal war. Da war der ja sehr brav. Da habt ihr wirklich sehr klassisch westdeutsch gewählt, über 30% CDU, schwarz eingefärbt. Also wenn man so auf die Karte mit der Bezirke guckt von Berlin, ist das exakt so, wie man es erwarten konnte. Also die alten Westbezirke, tendenziell CDU. Dann hast du so in der Mitte, und je weiter du nach rechts, also im Sinne von Osten kommst, desto mehr dann erst Linkspartei und dann rechts oben außen alles blau bis tiefblau. Also alle Klischees erfüllt, muss ich mal sagen.
1: Ja, aber da kannst du jetzt mir auch nicht allein die Schuld geben. Du wärst halt ein bisschen in Berlin geblieben. Ne? Dann hättest du hier auch was dagegen tun können, wenn es dir nicht gefällt.
0: Ich bin gerade rechtzeitig rausgekommen, würde ich mal sagen.
1: Das ist so diese typische Verpissermentalität.
0: Rübergemacht.
1: Das ist doch ekelhaft. Ja. Wir brauchen Leute wie dich, so schöne, alte, wertkonservative, weiße Männer, die hier noch bleiben und sich darum kümmern, dass hier nicht plötzlich die Linkspartei vorne ist, aber das ist sie jetzt.
0: Was hast du denn gewählt?
1: Hast du schon mal davon gehört? Du bist doch in so einer Sendung, wo es auch neben so Albereien auch um Politik geht, ne? Dass es sowas gibt wie dieses, wie heißt das?
0: Wahlgeheimnis?
1: Wahlgeheimnis?
0: Ja, aber wir sind doch Freunde.
1: Ja, ja. Ich kann es dir vielleicht ja mal irgendwann.
0: Also ein bisschen jetzt hast du zufällig reingesetzt beim Kölner Treff am Freitag. Mm-mm. Da saß Pilawa.
1: Ja.
0: Und die haben alles versucht, von ihm was zu Klöckner zu hören. Aber wirklich in 90 verschiedenen Anläufen, auch Micky und seine Co-Moderatorin. Und er hat immer nur gesagt, also privat sage ich dir alles über meine Beziehung, aber kein Wort im Fernsehen. Dabei haben sie ihn natürlich nur deswegen eingeladen. Das war ein bisschen erschütternd, weil die wollten gar nicht über Deal or No Deal, die Rückkehr der Koffershow sprechen. Und da habe ich auch gedacht, was denkt er denn auch, warum sie ihn einladen? Also was hat er gedacht, was sie von ihm wissen wollen?
1: Tja, so ist es. Aber du wirst auch von mir nichts über Julia Klöckner hören. So.
0: Aber seid ihr auch zusammen?
1: Ich sag das nicht. Privat erzähle ich sehr gerne, aber hier nicht.
0: Wow, ist das so eine Polyamore-Geschichte mit dir und Pilawa und Klöckner? Geil.
1: Du, ich werde hier online werde ich mich nicht dazu äußern.
0: Okay. Vor dem Mikrofon. Aber ihr seid zusammen.
1: Pass auf, da reden wir privat nachher
0: selbst
1: darüber.
0: Selbst das willst du nicht sagen.
1: Ja, ich bin, aber du weißt ja nicht, vielleicht bin ich ja auch nur mit Pilawa zusammen.
0: Oder
1: du
0: hast nur eine rein sexuelle Sache zwischen dir und Pilawa, das kann natürlich sein.
1: So, das wollen wir jetzt aber hier nicht vertiefen. Lass uns doch mal lieber darüber reden, was hier so geschehen ist.
0: Ja, also 25%, mehr als 25 für die Linkspartei. Auf eine Art hätte man es kommen sehen können, wenn man weiß, wie das Thema Mieten und Wohnen den Wahlkampf bei euch bestimmt hat, ja auch nicht ganz zu Unrecht. Also ich habe noch mal gesehen, innerhalb von 10 Jahren 70% Mietensteigerung. Junge, das ist natürlich schon echt ein Ding. Da gibt's Probleme mit Spekulation und diese Schweinetricks mit irgendwie einen Ikea-Tisch reinstellen und sagen, du, das ist jetzt eine möblierte Wohnung und dann unterliegst du ja ganz anderer, nämlich weniger Regulierung. Und so. Also, dass das Leute beschäftigt und wütend macht, ist ja völlig klar. Nur ist diese Linkspartei ja jetzt mal zum Beispiel verglichen mit den Linkspartei-Varianten, die man weiter im Osten antrifft, schon sehr radikal, oder? Habe ich was nicht verstanden?
1: Ja, und das wird auch das Problem sein. Also vor allem, weil es hier ja auch deutliche Probleme mit Antisemitismus gibt innerhalb der Partei. Und
0: da in einigen Bezirken jedenfalls.
1: In einigen Bezirken. Und da haben sich ja sowohl die Grünen wie auch die SPD ganz deutlich zu geäußert, dass in dem Falle es keine Koalition geben könnte. Mhm. Aber man möchte ja eigentlich trotzdem koalieren.

0: Heather aus San Diego mit Falling for the Feeling. Gehört haben Sie es beim schönen Podcast hier bei Radio 1. 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Manche politische Slogans bleiben im Gedächtnis und gehen in den Alltagssprech über. Manchmal geht's auch ein bisschen banaler, zum Beispiel mit dem Satz, Sie kennen mich, aber bei Angela Merkel stimmte das ja immerhin, wir kannten sie. Schaut man heute in die politische Landschaft, hat man das Gefühl, die Dichte von Charakterpolitikern hat deutlich abgenommen. Oder haben Sie schon mal einen Satiriker Johann Wadefuhl parodieren gehört? Kalk und Welk blicken auf das, was die Landtagswahl in Berlin an der Oberfläche zu bieten hatte. Wie präsentierten die Parteien sich nach außen? Welchen Eindruck machten die Kandidaten, wenn überhaupt? Und schließlich analysieren Oliver Kalkofe und Oliver Welke die Lage im Norden, wo die AfD in Mecklenburg-Vorpommern dann doch etwas deutlicher als gedacht vor Manuela Schwesigs SPD landete.
1: Da wird es halt noch ein bisschen Gespräche geben. Aber es ist schon so, und du hast recht, dieses Mietenthema ist in Berlin, das kann man sich vielleicht gar nicht so vorstellen, so präsent. Überall, in jeder Sendung, in jeder Diskussion und einfach im alltäglichen Leben der Menschen.
2: Also außer in Zehlendorf, wo ihr alle in schönen Häusern wohnt.
1: Bin einfach sehr froh, dass ich noch so gerade im richtigen Moment noch was gefunden habe, weil ich bin damals nach Berlin gekommen, 2002, und da hieß es immer wie, Berlin ist auch schon teuer, aber da findest du noch was. Da kannst du noch eine Wohnung finden.
2: Damals wurdest du von Westdeutschen, wie wir sie nannten, ja beneidet.
1: Richtig.
2: Vergleichsweise.
1: Ja, und das war auch so. Und es war zwar auch nicht so ganz billig, da kippte es schon so ganz, ganz langsam, aber nur leicht. Und es war aber wirklich viele, viele Jahre, dass du immer wusstest, wie, okay, du musst suchen, aber du findest was. Und inzwischen ist hier die Lage ehrlich so, du findest nichts, weil eben genau wie du sagtest, diese Tricks angewandt werden. Und wenn immer in einer Diskussion, egal in welcher Talkshow, dieses Thema aufkommt und so weiter, und dann immer so kommt wie, nein, nein, nein, man darf gar nichts machen, weil die armen Vermieter, das sind doch meistens auch so Menschen, die haben jetzt nur eine Wohnung oder zwei und davon leben die, dass sie die vermieten. Das ist eben leider hier nicht der Fall, sondern du hast hier die Riesenkonzerne, die wirklich alles machen, um einfach nur so viel Miete rauszupressen. Da kannst du die Wut verstehen, das will ich damit nur sagen. Die kannst du hier deutlich verstehen.
2: Und auch das ganze Prinzip Spekulation, dass man im großen Stil Wohnungen aufkauft, um sie dann möglichst bald wieder mit riesigem Gewinn weiter zu verticken. Da entsteht natürlich auch ein absolut berechtigter Unmut. Jetzt ist es halt nur so, sie berufen sich auf diesen Volksentscheid von 2021, wo ja doch, ich glaube, deutlich über 50%, vielleicht sogar 58% dafür gestimmt haben, einen Gesetzentwurf zumindest mal zu erstellen über Enteignung. Oder ich glaube, es heißt jetzt Vergesellschaftung. Das sind zwei verschiedene Sachen. Bei Enteignung musst du, glaube ich, deutlich mehr bezahlen, weil dann wirklich der aktuelle Marktpreis berechnet wird. Wenn du vergesellschaftest, kannst du die im Preis drücken. Was halt nicht dazu gesagt wird, also wir reden erstmal nur von Leuten, denen mehr als 3000 Wohnungen gehören. Also es ist jetzt nicht irgendwie die Oma, die bei dir um die Ecke ihre zwei Wohnungen vermietet. Der Haken ist halt so ein bisschen, dass das juristisch extrem wackelig ist, das Konstrukt. Und wenn dir das am Ende zerschossen wird, spätestens in Karlsruhe oder so, dann musst du eben vielleicht doch den aktuellen Marktwert bezahlen. Und dann bist du eben bei, weiß ich nicht, da gibt es unterschiedliche Zahlen, irgendwas zwischen 35, 45 Milliarden oder so. Und das als Berlin. Also es wäre schon selbst für München oder so wäre das viel Geld, aber Berlin müsste das dann bezahlen und hätte natürlich dann auch, ja, mit dem Geld vielleicht was bauen können. Und es entsteht ja keine einzige Wohnung mehr. Ne?
1: Nee, Geld war hier noch nie das Problem. Aber das ist...
2: ja, stimmt. Vergesse ich immer.
1: Wir haben es noch nie gehabt.
2: Das ist dieser Länderfinanzausgleich. Ja. Da habe ich nur Gutes gehört. Ja, genau.
1: Arm, aber sexy. Wir bezahlen das dann anders. Das ist genau das Problem. Es funktioniert halt nicht so, wie man denkt. Aber es klingt gut. Und das ist halt wieder einmal so, dass eine Lösung, die vielleicht einfach gut klingt, dann gewählt wurde in der Hoffnung, dass es auch funktioniert. Und das wird es aber leider nicht. Das wird die Probleme hier nicht lösen. Da stehen wir vor einem ganz großen Dilemma.
2: Ja, du kommst natürlich aber schon auch, das will ich der Linkspartei gerne zugestehen, du kommst natürlich auch in so eine Art demokratietheoretisches Dilemma, wenn du sagst, ja, wozu machen wir denn Volksentscheide?
1: Richtig.
2: Wenn wir das dann danach ignorieren, dann müsste man eher fragen, war das vielleicht die falsche Frage bei diesem Volksentscheid?
1: Ja, wenn man nämlich die Antwort gar nicht wissen will, dann sollte man das besser gar nicht fragen. Aber seitdem wurde das eben ganz deutlich von allen Parteien ignoriert hier einfach und gesagt, wie, naja, war zwar so, aber ist ja doch eine blöde Idee. Aber ein Grund, warum hier vielleicht einiges auch so schlecht laufen, kann ich dir nur aus eigener Erfahrung sagen. Hier ist ja die ganze Stadt, wie es dann ja immer ist, ne, wirklich voll plakatiert gewesen. Und ich zum Beispiel von unserem Zuhause aus schaue die ganze Zeit immer dem CDU CDU-Kandidaten ins Gesicht, die Riesenplakate genau vor unserem Fenster aufgestellt waren.
2: Aber, ja, weil die wissen, dass du Zielgruppe bist von der CDU.
1: Aber ich glaube, es ist auch ein bisschen schwierig, wenn du so siehst, wie der Wahlkampf gemacht wurde. Und du hast gemerkt, die Linken haben vor allem einen riesigen Zuspruch bei Neuwählern und bei jungen Menschen gehabt. Mhm. Und wenn du eben auch erlebst, dass da ein wie auch immer gearteter, vitaler Wahlkampf auch über Social Media, Internet und modernere Medien passiert ist. Und dann hast du dagegen Plakate und es ist wirklich, also die CDU, ich weiß nicht, welche Firma das hier gemacht hat, hat die, wie ich fand, die schärfsten Wahlplakate seit langer, langer Zeit gehabt. Nämlich solche Sprüche wie, und das war vor unserem Haus und ich bin wirklich fast wahnsinnig geworden, weil ich da immer raufgucken musste, wie ganz groß, jedem Anfang wohnt ein, in Anführungsstrichen, sauber inne. Mhm. Wenn du einen solchen Spruch machen musst, weißt du, wo du schon den Witz noch mit Anführungsstrichen erklärst und dann mit so einem Oma-Spruch, dann läuft's nicht richtig. Und dann der nächste war, Extremen von der Macht abhalten, muss man wohl wieder CDU wählen. Das stimmt nur so ganz groß.
2: Hilft ja nichts, CDU, wäre auch ein Slogan.
1: Ist alles scheiße, aber naja, musste halt wohl, ne? Willst du nicht, aber musste wohl.
2: Aber immer noch besser, finde ich, als das Plakat, mit dem sie in MacPom-Baden gegangen sind, wo sie einfach ein Riesenfoto von einem Fischbrötchen und der Slogan war, das Beste ist immer in der Mitte.
1: Oh, da sag ich.
2: Ein altes Brötchen oder dazwischen irgendwie so ein roher Fisch und rohe Zwiebeln. Lach. Und dann sollst du denken, ja, okay, wenn ich die wähle, dann was? Kriege ich dann mehr Fisch? Oder
1: das riecht nach Fisch auf jeden Fall.
2: Und
1: es
2: nach Zwiebelatem.
1: Wird ein bisschen stinken, ne?
2: Ja.
1: Ich bin konservativ und das ist gut so. Das fand ich auch ein bisschen frech. Also wirklich, ne, den großen Wovereit-Spruch hier zu hören. Dann wieder ein Wortspiel gegen die Polarisierung. Mhm. Dann noch. Einer muss vernünftig sein, aber mein Lieblingsspruch, und das ist wirklich der allerbeste hier gewesen, war ganz groß, der Endgegner vom Schlendrian.
2: Auch CDU, ja.
1: CDU,
2: ja.
1: Das ist doch super, oder? Der Endgegner vom Schlendrian, da hätte ich, also da hatten sie mich fast.
2: Jetzt muss man dem Mann zugutehalten, dass er natürlich für dumm Wegner oder wie euer Tennisstar da heißt, sehr kurzfristig einspringen musste. Den kannte natürlich erstmal keiner. Insgesamt, wenn du dir mal die Kandidaten, die Spitzenkandidaten anguckst, dann ist ja die Frau von der Linkspartei ja tatsächlich noch die charismatischste von denen. Also da waren jetzt ja, ich habe dieses Duell mit allen mir angeguckt und dachte, wow, ich kenne überhaupt niemanden von diesen Leuten. Das war, als wenn du beim Sommerhaus der Stars einschaltest, nur mit weniger Assis. Aber das fand ich schon faszinierend, dass du in so einer großen Stadt, und ich meine, es ist ja auch, soweit ich informiert bin, immer noch die Hauptstadt, dass du da so derartig unbekannte und uncharismatische Leute, früher war das doch eine Ehre, in Berlin anzutreten.
1: Ja, also, das war auch wirklich ein ganz großes Problem, was hier auch immer thematisiert wurde. Keiner, auch von Moderatoren in Sendungen oder so, konnte mit irgendeinem der Kandidaten oder Kandidatin wirklich etwas anfangen.
2: Selbst die Eltern einiger Kandidaten haben vor dem Fernseher gesessen und wenn ihr Sohn im Bild war, gesagt, wer ist er denn?
1: Haben gegoogelt erst mal dann.

0: Ne? Und das Geile ist, deswegen hat die FDP, ne, hier zum Beispiel überall nur mit Kubicki geworben. Das waren überall waren riesige Kubicki-Plakate. Hat ja, aber
1: voll aufgegangen.
0: Hat nicht so ganz funktioniert. Nein. Aber die eine FDP-Kandidatin hat hier in Moabit ganz toll den Slogan gehabt: Und ich bin nicht Lindner. Das ist auch ein schöner, ja, schöner Slogan.
1: Aber wichtig, dass sie das klargestellt hat. Ja, viele Leute hatten Angst, dass sie unter einer Maske vielleicht doch Lindner ist.
0: Ja, ja, also du siehst, es hat jedenfalls zu einem ziemlich chaotischen Zustand geführt. Also jedenfalls einer Konstellation, wie es die noch nicht gab. Jetzt muss die Linke halt versuchen, ob sie es hinkriegt, ob sie da mit SPD und Grünen eine Koalition hinbekommt. Und sonst kann sein, dass die CDU ja doch wieder nochmal...
1: Dass der Zweitplatzierte dann eine Koalition aus CDU, SPD und Grünen anführt. Also ich glaube schon, dass die Linkspartei, also das hast du auch bei den Interviews dann gemerkt gestern, die werden jetzt dann sagen, wir müssen mehr gegen Mietwucher machen und wir wollen irgendwie den Mietendeckel und so weiter. Aber ich glaube, denen ist schon klar, dass das für die SPD fast unmöglich ist, über diese rote Linie enteignen zu gehen, glaube ich. Andererseits hat die Linkspartei vielleicht auch ganz andere Sorgen, wenn der Typ vom Remo-Clan ihre Party besucht. Das wünscht man ja auch keinem, muss man mal ehrlich sagen.
0: Ich glaube, die könnten aber bei dieser Enteignungsgeschichte helfen, nur auf etwas andere Art vielleicht. Die bieten sich vielleicht an.
1: Die gehen zu Vonovia und
0: sagen: Pass auf, lass uns das mal machen. Wir machen denen ein Angebot, das die nicht ablehnen können.
1: Ja, das, eigentlich wäre das eine gute Kooperation. Du hast vollkommen recht.
0: Das
1: ist eine super Idee.
0: Ja, das läuft schon im Hintergrund, sage ich
1: dir. Die Remos, das sind immer meine Lieblinge, weil ich gucke ja zwischendurch doch auch mal gerne Spiegel TV, weil ich auch so einen Respekt habe. Ich weiß gar nicht, wo die Freiwilligen herkriegen, die immer entweder bei den Nazis irgendwo in Ostdeutschland auf dem Bauernhof klingen und sagen: Hallo, Spiegel TV, wollen Sie uns aufs Maul hauen? Oder die dann immer am Rand dieser Prozesse gegen diese Clan-Leute, diese Typen interviewt. Kennst du das geile Interview, wo sie einen Remo fragen: Herr So-und-so, Herr So-und-so, wo ist denn die Goldmünze aus dem Bode-Museum? Wissen Sie da was drüber? Und der Typ sagt: Vielleicht steckt sie ja hinten in deinem Arsch.
0: Guck
1: doch mal nach. Vielleicht ist sie da.
0: Ist zwar
1: sehr groß, das müsstest du eigentlich merken, wenn du dich hinsetzt, aber wer weiß.
0: Ja. Ah ja, das ist schön. Also wir dürfen gespannt sein, was hier jetzt in der nächsten Zeit passiert. Dich geht's ja nicht mehr an. Ja,
1: wieso, Bonn. Weil ich bald tot bin oder was?
0: Nein, weil du in Bonn, weil du, dich so. Ja, du hast dich ja einfach in die Walachei verabschiedet, wo nichts mehr los ist.
1: Wo ich wohne, das wird nicht enteignet, das kann ich dir aber sicher sagen. Wie gesagt, ich kann den Impuls verstehen, dass man gegen diese Art Spekulation und Mietwucher dringend was macht, weil beispielsweise, was auch viele gar nicht wissen, die Umgehung der Mietpreisbremse, die den kleinen Haken hat, dass sie ihn nicht im klassischen Sinne bremst, das ist super einfach, weil, wusste ich auch gar nicht, es gibt keine Strafen. Wenn du erwischt wirst, weil du jahrelang die Bremse umgangen hast, musst du eventuell eine Differenz dann irgendwie deinen geschröpften Mietern nachzahlen. Aber dir passiert, obwohl du ja wirklich sehenden Auges diese Vorschrift einer Mietpreisbremse umgangen hast, zahlst du keine Strafe, keinen Cent.
0: Kriegst du wenigstens, wenn du die Bremse nicht trittst, irgendwann Punkte in Flensburg oder so.
1: Das wäre gut.
0: Wenn du dann irgendwie 21 Strafpunkte hast, dann gibt's mal einen bösen Brief. Das ist ja genau das, und das, weil ich wirklich viele Menschen kenne, die mit Immobilien hier zu tun haben. Und
1: also ganz Makler, sag's doch, wie es ist.
0: Nee, ich kenne nicht nur Makler, ich kenne viele Menschen, die einfach irgendwie mit dem Immobilienbusiness zu tun haben.
1: Und die meisten wohnen, das ist richtig.
0: Und ich kann dir eins sagen, also dieses, wie leicht du hier alles umgehen kannst und was hier so passiert, damit du das auch umgehst, das ist hier wirklich, also das wird auch gemacht einfach. Und das wird auch stolz verkündet.
1: Klar, da muss ja in ganz Deutschland was passieren. Und in Berlin ist es halt extrem. Ich kenne auch Leute, deren Söhne oder Töchter in Berlin wirklich unfassbare Summen für ein Drecksloch in der WG bezahlen müssen und so. Ist einfach völlig aus dem Ruder gelaufen alles. Also jetzt nicht nur in Berlin, aber da fällt es halt auf, weil es eine Zeit lang halt besser lief als im Rest von Deutschland. Aber es ist jetzt auch schon eine Weile her.
0: Ja, also hier gab es mal so einen Hype, weil hier sehr, sehr viele Menschen kamen, die viel Geld hatten. Also die kamen aber aus dem Ausland, aus allen möglichen anderen Ländern und hatten einfach sehr, sehr viel Geld und sagten: Ja, kommt, gebt her. Wir
1: ausländische Investoren, genau.
0: Ja. Und plötzlich sind alle hier dann in so einen Gierkoller verfallen und haben gesagt: Ja, dann ja jetzt hoch damit, hoch die Preise, hoch die Tassen, wunderbar. Und dann ist es irgendwann geplatzt.
1: Ja. Ne?
0: Und darunter leiden wir jetzt alle.
1: Ja, mal gucken, ob und wann sich da so eine Art Regierung bildet. Das wird, glaube ich, mein Tipp wäre, es dauert ein Momentchen, wenn es nicht sogar in der Wunschkonstellation der Linken scheitert, werden wir sehen. Ich glaube, wer aber am frohsten ist, dass in diesem Jahr nicht mehr gewählt wird, ist Friedrich Merz. Das war jetzt erstmal ja für dieses Jahr die letzte Veranstaltung, wo man schlimme Wahlergebnisse erklären musste. Also, aber sein Statement gestern war schon ein interessanter Move. Damit hat auch keiner gerechnet. Es kam irgendwann, glaube ich, bei Bild.de oder so die Meldung, Kanzler tritt kurz nach sechs vor die Presse. Und da dachten schon alle, oh, entweder schmeißt er hin oder er sagt, ich mache nur noch Kanzler und nicht mehr Parteivorsitz. Oder und dann kommt er aber raus und sagt im Prinzip, ja, weiter so. Also jetzt nicht aufgeben, mache ich auch nicht. Also ist ja auch aus seiner Perspektive nachvollziehbar. Aber die Leute hatten was anderes erwartet, wenn einer, das passiert sonst nie, wenn einer um die Uhrzeit dann alle Journalisten zusammentrommelt, um zu sagen, im Prinzip geht das alles schon in die richtige Richtung und das machen wir jetzt aber auch mal genauso weiter. Was meint ihr? Schön mit Öl, Leute.
0: Ja, eigentlich war das alles richtig, was wir bisher gemacht haben. Und dann auch, man braucht für das hier sehr viel Rückgrat und Stärke. Und Geduld. Die habe ich. Ja. Und Geduld. Und das habe ich alles und ich mache das genauso weiter. Dankeschön. Und später werdet ihr mal wissen, warum das gut war. Ja, dieser Moment, das war ja ehrlich so, dass man etwas Großes erwartet hat. Und wenn es kein Rücktritt ist, dann hatte man wenigstens erwartet, irgendein neuer Impuls, oder? Mhm. Und du erwartest einen großen Knall und dann guckst du nur zu, wie ganz langsam die Luft aus dem Ballon weicht, sozusagen.
1: mit so einem Geräusch.
0: Und so in sich zusammensinkt.
1: Ja.
0: Und da war ja noch nicht mal, das war ja um kurz nach sechs, da war ja noch nie mal klar, dass die CDU nicht nur ihr schlechtestes Ergebnis ever einfährt, sondern sogar aus dem Landtag rausfliegt.
1: Erstmals in irgendeinem Bundesland. Boah. Bis dahin war das schlechteste 1951 mal in Bremen 9%. Das hier gestern hat alles getoppt. Sie sind ein bisschen Opfer dieses taktischen Wählens geworden, ne? Weil Schwesig hat das ganz erfolgreich gemacht, in MacPom zu sagen, entweder ich oder die AfD. Da ist die ohnehin schon kränkelnde CDU dann so ein bisschen von ihrem eigenen Fischbrötchen erdrückt worden, muss man sagen.
0: Die Gräte im Hals stecken geblieben.
1: Also da kann man, wenn man noch ein Herz hat für den Erhalt der liberalen Demokratie, kann man da keine Schadenfreude empfinden.

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4: Um 17 Uhr mit Miriam Berger. Guten Tag. In Großbritannien haben die Behörden möglicherweise einen Terrorangriff auf einen Luftwaffenstützpunkt vereitelt. 5 Verdächtige wurden festgenommen, die in mehreren Fahrzeugen auf dem Weg zur US-Basis Fairford gewesen sein sollen. Die britische Antiterrorpolizei übernahm die Ermittlungen. Auf Fairford sind amerikanische Langstreckenbomber stationiert, die auch im Irankrieg zum Einsatz kommen. Ob ein Zusammenhang besteht, ist bisher aber noch unklar. Das höchste Windrad der Welt in der Lausitz wird später fertig als geplant. Das hat das Unternehmen Gicon am Nachmittag mitgeteilt.
5: Den Angaben zufolge mussten die geplanten letzten Arbeiten am Windrad in Schipkau witterungsbedingt wieder verschoben werden. Mit den Rotorblättern soll die Anlage insgesamt 365 Meter hoch werden, fast so hoch wie der Berliner Fernsehturm. Zuletzt hatten starke Winde die Arbeiten immer wieder verzögert. Das Windrad soll künftig Strom für bis zu 7500 Haushalte produzieren.
4: Die Sperrungen wegen des Berlin-Marathons in der Innenstadt werden bis zum frühen Abend nach und nach aufgehoben. Am längsten sind die Straßen in Charlottenburg-Wilmersdorf und Mitte gesperrt. In diesem Jahr haben mehr als 50.000 Läuferinnen und Läufer teilgenommen. Hunderttausende verfolgten den Lauf am Streckenrand. Bei den Männern kam der Äthiopier Guy Adola als erster ins Ziel. Bei den Frauen war Tigista Sefa am schnellsten. Die Grünen-Vorsitzenden Brandner und Banaschak streben eine zweite Amtszeit an. Wie beide Politiker heute mitgeteilt haben, wollen sie beim Bundesparteitag Anfang Dezember in Berlin wieder antreten. Hauptstadtkorrespondent Oliver Neuroth.
6: Banaschak kündigt an, die Partei weiter zu erneuern und er will Vertrauen in die Politik zurückbringen. Brandner spricht davon, kritischer als bisher mit der AfD umzugehen. Dazu möchte sie sich für ein grünes Profil stark machen, das mehr am Alltag der Menschen orientiert ist. Das Führungsduo ist seit Ende 2024 im Amt. Brandner als Vertreterin des real- und wirtschaftspolitischen Flügels, Banaschak als Partei Linker.
4: Auf dem Spargelhof in Kleistow im Kreis Potsdam-Mittelmark ist heute der schwerste Kürbis Deutschlands gekürt worden. Der Sieg ging an einen Züchter aus dem Elbe-Elster-Kreis. Sein Kürbis brachte über 940 Kilogramm auf die Waage. Mehr als 60 Züchter aus ganz Deutschland waren nach Angaben der Organisatoren beim Kürbiswiegen dabei. In der deutschen Eishockeyliga haben die Eisbären Berlin Iserlohn 4:0 geschlagen. Soweit die Nachrichten. 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Das Wetter bis zum Abend freundlich. Zurzeit in Berlin-Dahlem 25 und in Wusterwitz 26 Grad. Nachts meist klar, Abkühlung auf 12 bis 5 Grad. Morgen heiter bis wolkig, maximal 22 bis 27 Grad. Am Dienstag nach Nebelauflösung sonnig bei ähnlichen Temperaturen. Die Zeit 17:03 Uhr.

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1: A9 Berlin Richtung Leipzig zwischen Niemeck und Kleinmarzins befindet sich im Baustellenbereich ein liegengebliebenes Fahrzeug plus 30 Minuten. A10 westlicher Berliner Ring Richtung Dreieck Havelland zwischen Leest und Potsdam Nord liegen Gegenstände auf der Fahrbahn. Stadtverkehr Berlin. Wegen des Berlin-Marathons gibt es immer noch Einschränkungen. Auch die Straße des 17. Juni ist gesperrt, und zwar zwischen Großem Stern und Brandenburger Tor. Westend die Halenseestraße ist zwischen der Abus-Zufahrt und der Einfahrt zur A100 in Richtung Kurfürstendamm wegen Bauarbeiten noch bis morgen früh gesperrt. Eine Umleitung ist ausgeschildert. Aktuelles zur S-Bahn. Wegen eines Polizeieinsatzes ist der Zugverkehr auf den Linien S41, 42, S8 und 85 zwischen Schönhauser Allee und Landsberger Allee unterbrochen. Wir wünschen Ihnen weiterhin eine gute Fahrt.
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2: Gleich geht's bei Kalk und Welk um Friedrich Merz, Ulrich Wetzel, Tom Cruise und Wolfgang Völz. Sie merken schon, es wird spannend. Wir blicken zurück auf die Landtagswahlen der vergangenen Woche und darauf, was sie in der Bundespolitik ausgelöst haben, nach der Musik von Travis mit Sun.

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1: Ganz neu auf der Radio 1 Playlist Sao de Sagazan mit Giraffe. Haben Sie manchmal Mitleid mit Friedrich Merz? Nach einer langen politischen Karriere mit stetigem Streben nach oben, aber immer wiederkehrenden harten Rückschlägen, sind Sie irgendwann dann schließlich doch Bundeskanzler geworden, aber leider halt der unbeliebteste in der Geschichte der Bundesrepublik? Dass die Partei, die den Regierungschef stellt, aus einem Landtag fliegt, das hat es seit 1949 noch nie gegeben. Die Fachzeitschrift Kommunal war derart erschüttert, dass ihr Chefredakteur in einem Leitartikel vom Ende der Parteiendemokratie schreibt. Wie geht ein Kanzler jetzt mit so einer Lage um? Wie kann man das noch retten? Tritt man zurück oder versucht man, das Ruder nochmal rumzureißen? Die Regierung Merz hatte sich ja viel vorgenommen. Eine Reformregierung wollte man werden. Was wird jetzt daraus? Und was bringt der zweite Aufguss des Tankrabatts? Oliver Kalkhof und Oliver Welke blicken stirnrunzelnd in Richtung Kanzleramt.
2: Die Frage ist, mit wem er da gestern geredet hat, der Fritz. Und ich glaube, der hat gar nicht mit uns geredet, sondern mit seiner eigenen Partei. Der wollte an die Adresse der Leute, die doch damit liebäugeln, ihn jetzt mal beiseite zu räumen. Den wollte er sagen, not yet, Kameraden. Irgendwer hat das, war es Ricarda Lang, irgendwer hat das gestern auch geschrieben, da hat gar nicht der Kanzler gesprochen mit seinen Bürgern, sondern der Parteichef mit seinen eigenen Leuten, vergesst es, ich bleibe. So war das, glaube ich, tatsächlich gemeint. Es wäre schön gewesen, er hätte auch mit uns geredet. Und an einem Punkt bin ich ja seiner Meinung, ich glaube, viele dieser Reformen, vor allem der Sozialsysteme, Krankenkasse, Rente und so, die müssen jetzt einfach sein in einem überalterten Land. Das ist schlicht Mathematik, wenn die Beiträge nicht durch die Decke gehen sollen. Aber er müsste auch mal eine Perspektive zeigen, das Licht am Ende des Tunnels. Ja, also er müsste dann sagen, wir machen das, damit unsere Kinder auch noch was vorfinden in der Rentenkasse oder damit die Krankenkassen nicht kollabieren. Und dann geht's auch allen besser, wenn wir das jetzt machen. Aber das kriegt er halt nicht hin. Also dieses, wofür machen wir es, den Teil kriegt er nicht hin.
3: Er kann keinen positiven Funken entzünden. Das ist einfach sein ganz großes Problem.
2: Und überhaupt keine Funken, würde ich sogar sagen.
3: Und das ist genau das. Also jetzt nur zu sagen, wie die Reformen sind echt wichtig, deswegen machen wir die auch. Das wollte ich nur nochmal sagen. Und tschüss. Ja. Ist in der Situation, vor allem auch mit den Ergebnissen, wieder mal das Falsche gewesen oder jedenfalls deutlich nicht das Richtige. Weil was jetzt ganz dringend nötig ist, ist wirklich irgendein kleiner Mini-Hauch von positiver Stimmung oder Euphorie, dass man eben sagt, wie, okay, dann machen wir das mit und was ist denn aber auch kurzfristig vielleicht möglich und ja, und was bringt es uns denn, wenn wir jetzt wieder hier gemeinsam irgendwie am gleichen Strang ziehen als Gegner? Dann erklär es uns doch mal.
2: Genau,
3: doch mal
2: und oder was. Verweis auf die ja doch jetzt sich auf einmal abzeichnen, 1,4-1,5% Wachstum. Ja, die sind zum Teil schuldenfinanziert, aber daraus kann ja noch mehr werden, wenn wir jetzt zum Beispiel beim Bürokratieabbau endlich viel schneller und radikaler sind. Also erstens, mach's einfach und zweitens erklär den Leuten warum. Und ja, also es ist ja wirklich so, wir hatten das ja schon mehrfach irgendwie, dass es solche Momente gab, also relativ selten eigentlich in der deutschen bundesrepublikanischen Geschichte, wo es dann mal so einschneidende Reformen dann braucht oder man sich die getraut hat. Aber es war immer mit einer Perspektive verbunden. Also dafür machen wir das und da wollen wir hin. Und das kriegt er irgendwie nicht. Also kann er nicht.
3: Ist der Tankrabatt denn vielleicht eine neue Perspektive? Das ist doch irgendwo was ganz Neues, oder?
2: Ja.
3: Das habe ich noch nie von gehört.
2: Also,
3: dachte, eine tolle Idee.
2: Der Tankrabatt, um die wütenden Menschen zu beruhigen, ist eine Top-Idee. Das kam ja Freitag, die Meldung, ganz zufällig, zwei Tage vor diesen Wahlen. Aber ich glaube, das war wirklich Zufall. Also kann ich mir nicht vorstellen, Absolut. Dass das mit den Wahlen zu tun hatte.
3: Hat ja auch nichts gebracht, also war es Zufall.
2: Oder zu mehr vielleicht. Oder wenig gebracht, keine Ahnung. Ja, das ist schon sehr lustig, dass man denselben Fehler zum dritten Mal macht. Tankrabatt, geil.
3: Und man will Gespräche mit der Mineralölwirtschaft führen. Das finde ich auch immer spannend. Dieser Satz, auch den hat man noch nie gehört. Und man immer so denkt, das ist aber schön. Ihr führt Gespräche und ihr trefft euch mal zum Kaffee. Und was soll denn dabei passieren? Dann sagt ihr, ey, das finden wir aber gar nicht gut. Übrigens, ich weiß nicht, ob wir es schon erwähnt haben, aber das ist irgendwie nicht so super, wie hoch die jetzt immer gehen. Könnt ihr das nicht mal ein bisschen weniger machen?
2: Ja, also die Gespräche beziehen sich ja dann tatsächlich nur auf diesen ebenfalls grob angedachten Deckel, diesen Preisdeckel, der irgendwie angeblich nächstes Jahr dann kommen soll. Aber da sind auch noch sehr viele Fragezeichen. Und wie du schon sagst, wenn es schon heißt, wir wollen das irgendwie harmonisch mit denen lösen, dann habe ich gar kein gutes Gefühl. Was aber in jedem Fall ja kommt, ist der dritte Tankrabatt. Und da gibt es ja neue Zahlen vom Bundeskartellamt. Das ist jetzt, glaube ich, relativ unverdächtig, da, sagen wir mal, allzu links zu sein oder eine eigene Agenda zu betreiben. Die haben jetzt nochmal für den letzten Tankrabatt Mai, Juni ausgerechnet, dass, guess what, die natürlich ein Fünftel, 20% stumpf behalten haben. Hätte ich nie mitgerechnet. Ich war so enttäuscht.
3: Auf.
2: Ja, kann man sich das vorstellen?
3: ich habe die immer für ganz nette, ehrliche Menschen da gehalten und dass die auch sich Mühe geben, dass es uns gut geht. Mm. Und da haben welche was eingesagt, sagst du?
2: 20% haben die einfach für sich behalten. Stell dir das mal vor.
3: Ich werde nie wieder so naiv und unschuldig tanken können, wie ich es sonst getan habe. Mm. Weil da fühle ich mich jetzt ja fast betrogen.
2: Richtig.
3: Das ist jetzt eine bittere Nachricht.
2: Ja, also was bitter ist, ist wirklich, dass man scheinbar aus purer Angst vorm Wähler jetzt diesen Fehler schon wieder macht innerhalb kürzester Zeit, obwohl man eigentlich das Geld objektiv nicht hat. Aber was mich am meisten aufregt, ist, dass wie man schon wieder den Leuten vom Kopf stößt, die ja aus Gründen, entweder weil sie sich das Auto gar nicht mehr leisten können oder aber weil sie das Klima doch irgendwie mögen oder schützen wollen, dass man jetzt wirklich den Leuten, die freiwillig mit den Öffis fahren, Bahn, Bus, keine Ahnung, oder sogar mit dem Fahrrad zur Arbeit, dass man denen jetzt wirklich im Grunde signalisiert, warum fahrt ihr eigentlich kein Auto? Weil nur dann kriegt man hier was.
3: Ja.
2: Also alle anderen sind eigentlich zu doof, muss man sagen.
3: Richtig.
2: Und die müssten doch mal gelernt haben, dass man hier nur was kriegt, wenn man ein Auto hat.
3: Ja, kauft euch lieber jetzt noch schnell. Ein Verbrenner ist auch gut für die Wirtschaft.
2: Ja.
3: Weil dann habt ihr auch was vom Tankrabatt.
2: Richtig.
3: Das ist, glaube ich, der Gedanke dahinter, um auch die schwächelnde Autoindustrie noch mal ein bisschen nach vorne zu bringen. Dass jetzt ganz viele Menschen sich ganz schnell nämlich doch noch ein Auto kaufen, um den Tankrabatt genießen zu können.
2: Richtig. Ja, das hängt alles zusammen. Ja, und das ist ganz erschreckend, das zu sagen. Aber dann im Vergleich hatte sogar Alemann eincremen und anschnallen, Katharina Reiche die bessere Idee. Also diese Mehrwertsteuersenkung ist dann im Vergleich sogar noch besser. Sie hatte ja sogar auch mal vorgeschlagen, Direktzahlung an Leute mit kleineren Einkommen. Auch das wäre tausendmal klüger, als jetzt wieder mit der Gießkanne irgendwelchen Leuten, die das absolut nicht brauchen, diese Kohle in den Rachen zu schmeißen. Aber dann habe ich auch wieder gelernt, diese Direktzahlung, über die wir schon, glaube ich, seit Corona reden, funktioniert immer noch nicht, weil wir nur von 19% der Steuerpflichtigen die scheiß IBAN haben. Das kann doch alles nicht wahr sein.
3: Es ist super, ne? Dass man dann so sagt, wir können euch kein Geld geben, weil wir haben leider eure Daten nicht. Die hat zwar Lieferando und jeder Bringdienst und Amazon und so weiter, aber leider, wir können das nicht mal. Schade, Leute.
2: Ja, aber es ist auch so lustig, weil ich meine, das Zahlen vom arbeitenden Steuerzahler Richtung Staat funktioniert ja offensichtlich technisch einwandfrei. Hm. Aber umgekehrt, wenn der Staat uns was direkt geben soll, da haben wir ja nicht die Nummern, wo sollen wir die jetzt auch herkriegen?
3: Also
2: ja,
3: komischerweise müsste man doch sagen, Entschuldigung, aber wir haben doch das, was mit euch laufen, das nennt sich, glaube ich, Steuer und Ähnliches. Also das heißt, ihr habt doch eigentlich unsere Daten. Also ihr könnt auf jeden Fall uns auch mal eine Mail schreiben oder sonst fragen. Also eine Möglichkeit gäbe es schon. Ihr müsst nicht mal mehr irgendwie mehrere Millionen Briefe rausschicken oder teure Postkarten, sondern das geht mit E-Mail und mit anderen. Also ihr könntet, wenn ihr wolltet, theoretisch.
2: Oh Mann.
3: Vielleicht könnte die KI helfen, wenn wir die mal fragen, was man hier tun kann, oder?
2: KI, repariere Deutschland.
3: Ja, ChatGPT, was können wir machen statt Tankrabatt?
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0: Aber du weißt doch, die KI ist zu sehr damit beschäftigt, uns alle umzubringen. So habe ich die Nachrichten der letzten Tage verstanden.
1: Weil jetzt sogar eigene KI-Agenten arbeiten. Also es gibt jetzt, glaube ich, so KI-James Bonds, so 007 KI in der KI-Version, um andere KIs auszuspionieren. Auch wenn sie es gar nicht sollen, sondern die einfach sagen wie, scheißegal, wir hören nicht mehr auf unseren Chef. Wir machen das mal jetzt selber, wir nehmen das selber in die Hand.
0: Ja, Rogue Agents. Ja, das sind ja letztlich Computerprogramme, die sich aber dann, und das ist ja der Witz bei KI, selbstständig machen und im Schwarm agieren. Ne? Also das ist ja der Grund, warum diese drei großen KI-Bosse inklusive der olle Elon Musk vor sich selber gewarnt haben. Weil halt diese Programme / Agenten aus Testplattformen ausgebrochen und ins richtige Netz einfach mal eingedrungen sind. Und zwar auch mehr als einmal, um da so vor sich hin zu hacken. Und dann haben sie sich wohl selbst ein bisschen erschrocken und gesagt, also uns sollte man aber dringend mal verbieten, so weiterzumachen. Hier müssen staatliche Kontrolleure rein und das muss alles ausgebremst werden. Und jetzt kannst du dich fragen, ob das ihr Ernst ist oder ob das einfach nur wieder ein Marketing-Tool ist, um davon abzulenken, dass es in Wirklichkeit mit diesem Super-Mega-Business, wo jeder mitmachen muss, doch nicht so geil läuft, wie behauptet. Ne?
1: Das ist die eine Möglichkeit, dass man also sich selber bremst, damit es eine internationale Bremsung gibt und das nicht ganz so schnell voranschreitet, weil man eben gar nicht selber hinterherkommt. Aber wenn man eben sieht, was die KI da gemacht hat, ist das schon trotzdem etwas, wo ich finde, da kann man schon mal drüber reden. Also wenn die KI wirklich, und das wurde ihr ja bescheinigt, so etwas wie eine kriminelle Energie besitzt, also dass sie sich auch überhaupt bei anderen Sachen, also ich fand auch spannend die Meldung, dass es eine KI-Software gibt, die selber sich ausgedacht hat, wie man bei Tests, also wenn sie getestet wird, schummeln kann. Weil sie hat selbst vorher Dateien im Internet hochgeladen, um danach zu sagen, es gibt Quellen für das, was ich hier behaupte. Und das ist schon, das ist sehr viel besser.
0: Da ist nicht mal Gutenberg drauf gekommen damals.
1: So gut haben wir im Abi nicht schummeln können.
0: Nein.
1: Ich hätte mal irgendwie ein Büchlein draußen in einem Blumenkübel vergraben. Das war das Spannendste, was ich geschafft habe. Aber da merkst du, ich bin auch keine KI.
0: Hast du da mit bloßen Händen in der Erde rumgewühlt, um deinen Spickzettel da rauszuholen oder was?
1: Ja, ich bin dann mit einer kleinen Schaufel aufs Klo gegangen.
0: Ganz unverdächtig.
1: Ich habe gesagt, Entschuldigung, ich muss mal ganz kurz auf Toilette. Und ich kam dann wieder und war ein bisschen dreckig.
0: Dreckigen Händen. Entschuldigung. Ich war kackend.
1: Und bin jetzt Torf gefallen.
0: Donnerbalken draußen, genau. Ja, aber wir können hier nicht einschätzen, haben wir noch 6 Monate, 12 Monate oder doch länger, bis die KI aus Versehen oder absichtlich eine Biowaffe entwickelt hat, die uns alle killt oder aus Versehen eine Atomwaffe zündet. Das können wir alles nicht beurteilen. Wir können aber die realen Schattenseiten von KI jetzt schon sehen. Also beispielsweise, was diese Rechenzentren an Geld kosten und an Wasser verbrauchen. Und eine erste schlimme Nebenwirkung in Deutschland jetzt zu sehen bei RTL. Ne?
1: Ja, das ist wirklich eine Meldung, die ich erst nicht glauben wollte, dann habe ich es mir angeguckt und ich kann das auch nur jedem empfehlen, einmal zu gucken, also wie man KI wirklich richtig beschissen einsetzen kann und wie es genau nicht sein darf, jedenfalls im künstlerischen Bereich. Denn man hat bei RTL gesagt, wir haben so viele alte Folgen von diesen Gerichtssendungen, also und in diesem Fall das Strafgericht mit Ulrich Wetzel,
0: ja.
1: Und dass sie sagten, KI, bau uns doch mal aus dem ganzen Gammel, der hier liegt, einfach ein paar neue Folgen. Und da hat die KI künstlich neue Folgen erschaffen. Und zwar nicht jetzt einfach nur Sachen neu zusammengeschnitten, sondern den Rest dann einfach bearbeitet. Das heißt, sie hat dann aus zum Teil Geschlechter geändert, aus Mutter und Sohn wurden dann Geschwister, Schuldige wurden zu Opfern etc. Man hat Leute aus dem Publikum rausgelöscht, neue künstliche Leute reingemacht mit Lip-Sync und mit Stimmenbearbeitung, natürlich auch neue Dialoge da reingebracht. Und es ist wirklich unfassbar, wie gruselig das klingt. Man weiß schon sonst, dass es kacke aussieht. Aber jetzt sieht es so richtig mega scheiße aus. Und das ganz Schlimme ist, sie sagen es noch nicht mal. In der Ausstrahlung im Fernsehen wird noch nicht mal darauf hingewiesen, dass es KI ist.
0: Da steht auch nicht irgendwie eingeblendet, KI generiert oder irgendwas.
1: Nein, da nicht, nur im Netz. Und sie haben sich irgendwie rausgeredet mit einer Erklärung, die ich wirklich nicht verstanden habe. Ich habe sie nicht verstanden, wie sie das begründet haben. Aber auf jeden Fall guckst du das. Und das Schlimme ist, also erstens mal, du bekommst richtige Scheißware vorgesetzt. Das Zweite ist, du gewöhnst dich
0: noch
1: mehr.
0: Im Gegensatz zu der Top-Qualität von Ulrich Wetzel, das Strafgericht, die du sonst so genießt.
1: Das ist schon das Schlimme. Wir sind schon wirklich darauf konditioniert worden, dass wir eine so niedere Qualität als echtes Fernsehen anerkennen. Mhm. Das wird nochmal untergraben. Und du siehst natürlich vor allem, die Originalsendungen haben wenig Geld gekostet im Vergleich zu anderen Qualitätsprodukten. Aber du sagst, ach, selbst das ist uns noch zu viel. Mhm. Lass die KI einfach mal, da müssen wir keinen mehr anstellen. Und so. Wir haben die ganzen Archive voll mit dem alten Dreck. Lass uns da einfach was Neues davon zusammendengeln. Furchtbar, ganz furchtbar.
0: Also ich hätte auch nicht gedacht, dass sie da so schnell so weit gehen. Also womit ich immer rechne inzwischen ist, dass wenn du so diese klassischen Familienschmonzetten, die mittwochs in der ARD oder auch freitags laufen und oder meinetwegen auch pilcherartige Sachen, die Plots von Praxis mit Mehrblick oder, wobei ich das nie gesehen habe, vielleicht durch den Unrecht, aber auch von Katie Fjord etc., da kann mir doch keiner sagen, dass die KI das nicht genauso gut, schlecht, klischeehaft hinkriegen würde. Da rechne ich immer schon damit, dass es irgendwann rauskommt, dass irgendein Drehbuch vielleicht mit KI-Hilfe entstanden ist, aber dass man das einfach so jetzt mit Zufallsgenerator von der KI zusammenstokeln lässt, wie das mit diesen Gerichtsshows. Gut, das liegt natürlich daran, dass die einfach so viel schon hingeschissenes Material noch ohne KI gedrehte haben, dass sie sich denken, wir wiederholen es ja eh in Endlosschleife, dann können wir doch auch einfach das neu zusammentackern, wie so ein Homunculus aus Frankensteins Labor.
1: Ne? Ja, das ist, und The Human Centipede ist das hier quasi, was sie da gemacht haben.

0: Ostra und Patrick Holland mit Siren Reprise haben Sie gehört bei Radio 1 beim schönen Podcast. Vor der Musik ging es bei Kalk und Welk um die neuen Folgen von Ulrich Wetzel, das Strafgericht bei RTL. Gerichtsshows scheinen ja gerade eine Art Comeback zu erleben. Auch Barbara Salisch sitzt ja indessen wieder im richterlichen Sessel im Privatfernsehen. Die neuen Folgen von Ulrich Wetzel jedoch bedürfen gar keines Comebacks des Hauptdarstellers, obwohl dieser noch lebt und auch im Fernsehen weiterhin zu sehen war. Stattdessen hat RTL bereits abgedrehte Folgen durch KI bearbeiten lassen und damit ganz neue Geschichten erstellt, Schauspieler ausgewechselt und frisches Material geschaffen, ohne dass irgendwas Neues gedreht wurde. Ist das jetzt die Zukunft des Fernsehens? Nun, kostengünstiger dürfte es sich auf Dauer durchaus gestalten, denn dem Medium geht es nicht mehr allzu gut. Kalk und Welk gucken in die Röhre.
1: Und was mich dann aber auch noch ganz besonders daran schockiert, ist, mit welchem Stolz das verkündet wurde, weil das nämlich wirklich ganz groß wie, das ist ein Meilenstein in der Fernsehgeschichte und in der Möglichkeit, KI im Fernsehen einzusetzen. Ein ganz tolles, großartiges Experiment, wo man nochmal sagen muss, nee Leute, das ist richtig scheiße, was ihr da macht.
2: Das ist der Anfang vom Ende von euch selbst.
1: Ja, ihr schafft euch selber ab gerade und ihr nehmt euer Publikum noch viel weniger ernst, als ihr es sonst schon tut. Also das hier ist nichts, wo ihr mit Stolz rausgehen könnt. Auf gar keinen Fall.
2: Im Gegenteil. Kleiner Tipp, falls wir das hier nicht schon mal erwähnt haben, die letzte Staffel von The Comeback mit Lisa Kudrow, die man ja noch aus Friends kennt, bei HBO Max, da geht es nämlich genau darum, dass ein Sender zum ersten Mal eine komplette Sitcom von einer KI schreiben lässt, es den Schauspielern aber lieber nicht sagt und dann halt so vollkommene Pflaumen als Pseudo-Autoren, die da aber nur am Set sitzen, damit die nicht merken, dass sie eigentlich KI-Texte vorlesen. Also es geht genau um das Thema, weil natürlich der Erste, der auffliegt mit was komplett KI-generiertem, ob jetzt im Bereich Bücher oder Film, Fernsehen, denkt man, würde einen Shitstorm kriegen und dann sagen die Sender, aber wir sparen aber so viel Geld damit, dass wir das einfach aushalten.
1: Ja, und es,
2: und das passiert jetzt in Wirklichkeit.
1: Es passiert in Wirklichkeit. Es wird ausprobiert, genauso wie bei Synchro und so weiter. Und bisher ist es meistens eben noch aufgeflogen oder noch bekannt gegeben, aber es wird nicht mehr lange dauern, dass man es einfach wieder weiter versucht und vielleicht nicht gleich merkt, sondern nur einfach merkt, wie früher war es in diesem Falle wirklich alles besser, weil es jetzt die KI übernommen hat. Aber
2: gut, vielleicht müssen wir von den Öffentlich-Rechtlichen uns auch gar nicht mehr so lange Gedanken drüber machen, wenn Wolfram Weimer, unser geliebter Kulturstaatsminister, im Grunde unser eigentlicher Chef, wenn der sich durchsetzt mit seinen Brainstorming-Ideen, er hat jetzt ja wohl in einer allerdings, sagen wir mal, geheimtagenden Runde, ist aber dann rausgekommen, er hat irgendwie vorgeschlagen, ARD-Anstalten zusammenzulegen und das ZDF könnte man doch privatisieren, das soll halt irgendwer kaufen. Also die Sache mit der ARD, da gehe ich natürlich komplett mit, ist ja klar.
1: Aber das
2: irgendwo musste er
1: ZDF enteignen könnte man ja auch
2: Vergesellschaften
1: jetzt.
2: Das ist schon vergesellschaftet. So. Das ist ja, das gehört uns ja allen in gewisser Weise.
1: Das muss doch enteignet werden. Einfach weg damit.
2: Ja, so eine Frechheit, den Marktführer. Also ist auch ein geiles Timing jetzt gerade, wo die Werbewirtschaft zusammenkrepelt und alle nicht mehr wissen, wo sie noch die Kohle für ihre Spots herbekommen. Sagt man, so kann doch ein Privatsender werden, ist doch kein Ding. Ja, dann ist er nicht mehr ganz so unabhängig der Rundfunk, weil er dann irgendwie auf kommerzielle Interessen Rücksicht nehmen muss. Aber ist doch egal. Schon lustig, wenn das jemand aus dem Kabinett sagt.
1: Ja, aber auch vielleicht gerade auch zeitlich, ist das auch ein Zufall? Also jetzt gerade mit den AfD-Gewinnen und so weiter, wo das ist, dass man jetzt so sagt wie, ach ne, guck mal, wir denken auch darüber nach, ob man da nicht mal was ganz
2: macht, ne? Ja, also ich glaube, dass sich der Ton, also früher konntest du dich, auch gerade die ARD-Anstalten konnten sich immer darauf verlassen, dass die Ministerpräsidenten, ihre zuständigen Ministerpräsidenten immer die Hand über ihren Sender halten. Also so ein Söder würde den Teufel tun und sagen, es darf den BR nicht mehr geben, den Sender, wo er ja 5-mal am Abend rausguckt und rauslabert. Aber insgesamt gehen die schon sehr stark auf Distanz. Also das ist mir auch aufgefallen. Also gerade auch Unionsländer-Chefs haben uns gar nicht mehr so richtig lieb, denke ich manchmal.
1: Gucken wir mal, wie lange es das ZDF noch gibt. Und diese komischen Sendungen, die da alle laufen. Na, schauen wir mal.
2: So eine Unverschämtheit.
1: Werden wir mal sehen.
2: Marktführer, das gibt's auch.
1: Und gratulieren wir lieber nochmal jetzt zum Ende. Denn wir haben noch 3 Gratulanten auf der Liste.
2: Richtig. Zum einen wird in diesen Wochen, Tagen zu Recht gefeiert, 40 Jahre Kir Royal, wirklich eine meiner Lieblings-Helmut-Dietl-Serien. Also ich würde sagen, zusammen mit Monaco Franze war Dietl da, finde ich, so auf dem Peak seines Könnens. War ja eh ein ganz genialer Autor. Aber Kir Royal habe ich wirklich super gerne geguckt.
1: Ja, ich auch. Und irgendwann haben wir das schon mal gefeiert.
2: Ja.
1: Auch unter anderem, als Mario Adorf erst Geburtstag hatte und dann ja leider verstorben ist. Aber weil er ja seinen grandiosen, unvergessenen Auftritt hat mit Ich kauf dich einfach. Ich scheiß dich zu
2: mit meinem Geld.
1: Ja, das sind also große Fernsehmomente, die immer wieder bei jeder Gelegenheit zitiert werden können.
2: Heinrich Haferlohr, der Klebstofffabrikant, wird auch zum Glück relativ regelmäßig auf irgendwelchen Neben- und Unterkanälen der ARD, gelegentlich wird das ausgestrahlt und die bleibt auch immer hängen.
1: Ich habe auch läuft. Vor ungefähr 2 Jahren, glaube ich, komplett nochmal die Serie nochmal mehr reingehauen.
2: Ja.
1: Und musste auch erkennen, dass zwar natürlich sich die Zeiten extrem verändert haben und so weiter, aber dass der Kern des Ganzen immer noch stimmt. Also das kannst du übertragen auf moderne Medien, aber der Kern und der Inhalt und die Menschen und das, was da gezeigt wird, das ist immer noch, also das ist zeitlos geblieben. Das ist ein
2: total. Und was für eine geile Rolle für Hildebrand,
1: ja,
2: oder?
1: Ja, super. Dieter Hildebrand.
2: Als Fotograf.
1: Unvergessen, ja. Aber da hat er wirklich eine ganz, ganz große Rolle gehabt. Eine super Serie. Find also wer auch. Es noch nicht kennt, das ist etwas, was man wirklich nochmal nachholen
2: kann. Also wer es noch nicht kennt, dem muss ich sagen, kriegt mal euer Leben in den Griff. Also. Ja.
1: Und wer es noch nicht kennt, übrigens, was auch jetzt Jubiläum hat, nämlich 60 Jahre alt wird, ist Mission Impossible.
2: Mach mal weiter. Sing doch die ganze Titelmelodie. Ja, Lalo Schifrin, glaube ich, eins der geilsten Serien- und Kinothemen, die je geschrieben
1: neben
2: wurden.
1: Neben dem James-Bond-Thema, soweit hänge ich mir aus dem Fenster, das geilste Thema, was, glaube ich, wirklich existiert. Ich habe auch diesen Anfang der Serie, der ja auch in den Filmen übernommen wurde, immer geliebt, wo einfach man immer sieht, dass so ein Streichholz entzündet wird und dann eine digitale Lunte läuft und dabei sieht man dann irgendwie Bilder und Ausschnitte aus der Folge zu diesem Thema. Auch wenn man nichts verstanden hat, ich fand das immer, immer geil. Und die Musik war allerdings aber auch, fand ich, noch besser als die Serie selber dann, muss ich so
2: sagen. Ja, das muss man auch sagen. Die Serie ging los, ich glaube 17.09.66 in den USA, die erste Folge. Das ist jetzt nicht optimal gealtert, aber das ist ja auch klar, weil was auch auf Action und Spezialeffekt und so setzt, aber eben mit dem Budget einer Fernsehsendung, die jetzt eben so alt ist wie ich, das kann ja nicht mehr richtig gut aussehen. Ne? Und es hat auch jetzt wenig, zumindest so die ersten Folgen, da war jetzt keine große Selbstironie oder irgendwas. Das war schon, nahm sich schon recht ernst, aber es lief echt in den USA zumindest sehr erfolgreich. Auch. 7 Staffeln muss er erstmal hinkriegen.
1: Bei uns.
2: 161
1: es war
2: Folgen.
1: Auch, also nein, es war eine überaus erfolgreiche Sendung und ich weiß, dass sie auch damals vor allem etwas ganz Besonderes war, weil die Storys waren ausgefeilt. Also es ging ja immer um irgendwelche, sagen wir so, große Trickbetrügereien, aber eben heimlich von der Regierung oder von der Impossible Missions Fraktion da eben initiiert, eben für das Gute, ne? Meistens ging es in irgendwelche
2: fiktiven Länder,
1: Diktatorregime und so weiter. Und es waren immer irgendwelche Fälle, wie man die anderen täuscht und irgendeinen Fall löst mit vielen Masken. Damals war es eben das, was ja vor allem seit der Fantomas-Zeit und so immer sehr beliebt war, dass man wirklich so ganz Kopfmasken, die man einfach abzog. Und
2: ja, die man dann so ganz schlecht abzieht, wo man genau sieht, okay, das war nie das Gesicht. Aber egal.
1: Aber es war toll, aber das Einzige, was mich so ein bisschen gestört hat, war, die haben sich wirklich immer, auch bis zum Ende immer sehr, sehr ernst genommen. Es gab ja auch noch in den 80ern ein Remake. Und man hat nichts über die Charaktere mitbekommen. Also die blieben immer flach und immer ja so, dass du keine Verbindung zu denen aufbauen konntest, oder?
2: Nein.
1: Es war ein bisschen schade.

0: Ging mir auch so. Also bei uns hieß das ja erst Cobra übernehmen Sie und dann später unmöglicher Auftrag, was wenigstens der Versuch einer Übersetzung wäre.
1: Cobra übernehmen Sie, weiß keine Sau bis heute. Niemand. Warum? Weil es...
0: Welche Schlange hat euch da gebissen, als euch den Titel ausgedacht
1: hat? Es taucht nie eine Cobra auf. Den Namen gibt es nicht. Da hat man sich in Deutschland gedacht, wie unmöglicher Auftrag, ist zu banal. Wir machen da so ein Codewort draus. Cobra übernehmen Sie. Und es wurde aber auch nie erklärt oder gemacht.
0: Nie erklärt.
1: Und später einfach fallen gelassen.
0: Du, bei Crocodile Dundee wurde auch nie ein Krokodil geschnutscht, also
1: aber
0: so gesehen.
1: Aber es war, was man natürlich noch mal sagen muss, Leonard Nimoy, also Spock, hatte da auch noch mal eine große Rolle, war viele Staffeln dabei. Mm. Und was noch sehr spannend ist, ist, dass eigentlich die Hauptfigur, nämlich Jim Phelps, Peter Graves, hier in den ersten Folgen nicht dabei war, dann aber durchgehend bis zum Ende immer als der Leiter der Mission. Und dass daher dann wirklich dieses erste Mal eigentlich so ein Verbrechen geschehen ist, dass man in der Verfilmung seinen Charakter vollkommen umgedreht hat und ihn am Ende zum Schurken macht.
0: In Ethan Hunt.
1: Und
0: ne?
1: Auch das nur für alle, die sich interessieren. Ethan Hunt existiert in der Serie gar nicht. Der ist also für die Filmreihe absolut neu erfunden worden. Und daraus ist was ganz Neues quasi dann ja auch sowieso entstanden mit Tom Cruise.
0: In der Tat. Und man kann, also auch da gibt es logischerweise Unterschiede zwischen den einzelnen Mission Impossible Kinofilmen. Aber das war ja doch schon in den guten Jahren sowas fast wie der neue Bond, muss man sagen. Ne?
1: Es hat ihn ja auch in einigen Punkten dann übertroffen, vor allem in den späteren Folgen, wo es dann ja Tom Cruise sich wirklich zur Aufgabe gemacht hat, immer in jedem Film ein oder zwei der spektakulärsten Stunts aller Zeiten zu bringen, die er selber gemacht hat und wo wirklich sich unglaubliche Mühe gegeben wurde, das überhaupt zu filmen und zwar ohne irgendwelche künstlichen Effekte.
0: Ich glaube, dass auch immer, also das kannst du ja auch nicht komplett faken, aber gleichzeitig habe ich jetzt auch mich immer gefragt, warum wird das jetzt so hochgegangen? Das ist doch seine Sache, wenn er Bock hat, in seinem hohen Alter noch aus dem Flugzeug zu springen. Ich halte ihn ja nicht ab, aber für den Film und für die Szene hat es ja eigentlich gar keine Relevanz, ehrlich gesagt, ob das ein Stuntman ist oder ob da das echte Gesicht von Tom Cruise im Wind wackelt.
1: Ja, also habe ich anfangs auch gedacht, aber ich muss ehrlich sagen, so in den letzten, gerade auch im letzten Teil, dem bislang letzten, dieser große Kampf auf dem Flugzeug, auf diesem Doppeldecker und so.
0: Ja, ja.
1: Also es ist schon was, wenn du das vor allem auch im Kino siehst und du merkst so richtig, dass du doch live dabei bist, hat schon auch doch einen anderen Impact, als wenn du einfach schnell geschnitten irgendwie was siehst.
0: Klar, du sorgst dich die ganze Zeit, dass Tom Cruise wirklich stirbt.
1: Ja. Habe ich auch. Nee, also ich finde wirklich Hut ab. Es ist eine tolle Kinoreihe gewesen. Und die Serie hat uns auch auf jeden Fall irgendwie schon immer geprägt, auch wenn sie einen emotional nicht so getoucht hat, sage ich jetzt mal.
0: Nein, also es bleibt die Titelmelodie und dass sich eine Nachricht selber zerstört. Das kann Ihnen keiner
1: vor allem nehmen. Früher immer Tonbänder und Kassetten eingeführt.
2: Die Nachricht zerstört sich in 10 Sekunden selbst. Und dann macht sie immer...
0: Diese Nachricht wird zu Bandsalat in 5 Sekunden.
1: Immer irgend so eine Säure oder so, die das dann immer zersetzt hat. Ja, das hat
0: so, und weil sich auch diese Folge von Kalk und Welk gleich selber zerstört, noch ein kurzes Shoutout. Wir haben ja letzte Woche schon sehr viel über Science Fiction und auch nebenbei über Raumpatrouille Orion gesprochen. Aber wenn wir schon eine ganze Folge mit Star Trek verbringen, ist es ein Gebot der Höflichkeit zu sagen, dass unsere originär deutsche Science Fiction Serie jetzt ihren 60. Geburtstag feiert. 17. September 1966, erste Folge Raumpatrouille Orion. Und was mich nochmal verblüfft hat, hätte ich wissen müssen, gebe ich zu, nur 7 Folgen.
1: Ja, nur 7 Folgen, weil sie dann doch zu teuer war, obwohl sie ein Riesenerfolg war und auch einen Marktanteil damals noch von 56%, da träumst du.
0: Erste Folge, glaube ich.
1: Aber es war trotzdem teuer, auch wenn das heute billig aussieht, diese Sets zu bauen mit den Möglichkeiten von damals, wo wirklich alles eher so immer aussah wie Theaterstücke, die man verfilmt, war schon trotzdem Hammer. Und auch wenn man sich dann mal durchliest, wie sie die Effekte gemacht haben, da gibt es auch Dokumentation zu, ist wahnsinnig spannend, weil einfach sehr, sehr kreativ, bis hin eben zu dem berühmten Bügeleisen, was irgendwo steht und eingebaut wurde.
0: Oder den abgefilmten Fischen aus dem Berliner Zoo.
1: Aber es ist wirklich toll, für die damalige Zeit ist das wahnsinnig toll gemacht. Und sehr lustig übrigens, im März 1967 gab es einen großen Artikel in der Hör zu. Da kannte hier ja noch niemand Star Trek und Raumschiff Enterprise, weil das ja erst 1972 zu uns kam, mit dem großen Titel Auch Amerika hat seine Orion. Und da stand dann, das USA-Raumschiff fliegt bereits farbig und hat einen Marsmensch Mr. Spock. Ein Mars-Mensch ist das Spock. Das wurde damals also berichtet. Es war wirklich mehr oder weniger gleichzeitig, dass die beiden Serien starteten. Und eine lustige Anekdote noch. Ich habe ja letztens auch zu Peter Thomas diese Gala moderiert zum 100. Geburtstag. Und der hat ja dieses wahnsinnig geile Thema gemacht von Orion. Und die Peter Thomas Musik wurde dann ja auch zum Beispiel von Pulp verwendet. Pulp hat ja ein Stück aus dem Soundtrack von Raumschiff Orion, nämlich Bolero on the Moon, verwendet in This is Hardcore. Und da hat Jarvis Cocker bei Peter Thomas angerufen und gesagt, hello Peter, we love your music. Und sagte er hier, Cocker und Peter Thomas dachte, er wird verarscht, weil er dachte, es wäre Joe Cocker. Und dann hat Peter Thomas gesagt, nein, ich bin es und ich bin es selber. Und Jarvis Cocker hat gesagt, aber sie müssten doch schon lange tot sein. Und so haben sich dann aber,
0: wenn es gerecht
1: haben
0: zuginge,
1: sie aber sich angefreundet. Und dadurch hat es die Orion jedenfalls musikalisch sogar bis in die moderne Popmusik von Pulp gemacht. Mann,
0: gut, dass wir das noch platziert haben. Ansonsten haben wir sehr warme Gefühle zu dieser Serie, auch weil unser alter Mitwichser Wolfgang Völz, Gott hab ihn selig, da ja eine tragende Rolle spielt. Kann man wirklich, muss man feiern. Und ich finde es auch toll, dass es eben von Anfang an ja auch als Miniserie geplant war mit abgeschlossenem Ende. Damals war man eben noch nicht so quotengeil, sondern wollte einfach eine Geschichte zu Ende erzählen und dann war gut. Genau wie diese Folge sich jetzt ihrem unverdienterweise ihrem Ende nähert.
1: Aber wir haben doch ein Sequel geplant, oder? Also nächste Woche geht's weiter.
0: Nächste Woche kommt schon wieder eine Folge, ja, das ist richtig. 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
1: Ja, und auch gerade für Promis wie uns, denen die Sonne aus dem Hintern scheint, ist Solarenergie auf jeden Fall ein sehr interessantes Thema.
0: Dann, ja genau, dann sind wir endgültig autark. Wenn das irgendwann mal möglich ist, das einzuspeichern.
1: Wir knipsen die Sonne aus und sagen Tschüss, bis zur nächsten Woche.
0: Bis nächste Woche. Tschüss.

Neue Musik von Aurora. All my demons greeting me as a friend war das. Und wir sind am Ende vom schönen Podcast für diese Woche. 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Bei uns geht es jetzt gleich weiter mit den Literaturagenten. Wir hören uns, wenn Sie mögen, nächsten Sonntag um 16 Uhr wieder. Hier kommt Andrew Kohlberg mit High Hopes.

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1: Um 18 Uhr mit Miriam Berger. Guten Abend. In der schwarz-roten Koalition geht der Streit über die Pflegereform weiter. SPD-Fraktionschef Miersch nannte die Regierungspläne ein reines Kürzungspaket und drohte damit, sie im Bundestag zu blockieren. Bundesgesundheitsminister Linnemann lehnte seinerseits Forderungen aus der SPD ab, die Eigenanteile bei den Pflegekosten zu deckeln. Den aktuellen Streit nannte der CDU-Politiker nichts Ungewöhnliches. Er schloss eine Einigung bis zur nächsten Kabinettssitzung am Mittwoch nicht aus. Die Grünen-Vorsitzenden Brandner und Banaschak streben eine zweite Amtszeit an. Wie beide Politiker heute mitgeteilt haben, wollen sie beim Bundesparteitag Anfang Dezember in Berlin wieder antreten. Hauptstadtkorrespondent Oliver Neuroth.
2: Banaschak kündigt an, die Partei weiter zu erneuern und er will Vertrauen in die Politik zurückbringen. Brandner spricht davon, kritischer als bisher mit der AfD umzugehen. Dazu möchte sie sich für ein grünes Profil stark machen, das mehr am Alltag der Menschen orientiert ist. Das Führungsduo ist seit Ende 2024 im Amt. Brandner als Vertreterin des real- und wirtschaftspolitischen Flügels, Banaschak als Partei Linker.
1: In Großbritannien haben die Behörden möglicherweise einen Terrorangriff auf einen Luftwaffenstützpunkt vereitelt. 5 Verdächtige wurden festgenommen, die in mehreren Fahrzeugen auf dem Weg zur US-Basis Fairford gewesen sein sollen. Die britische Antiterrorpolizei übernahm die Ermittlungen. Auf Fairford sind amerikanische Langstreckenbomber stationiert, die auch im Irankrieg zum Einsatz kommen. Ob ein Zusammenhang besteht, ist aber bisher noch unklar. Das höchste Windrad der Welt in der Lausitz wird später fertig als geplant. Das hat das Unternehmen GIKON am Nachmittag mitgeteilt. Ingo Janssen, RBB 24.
3: Den Angaben zufolge mussten die geplanten letzten Arbeiten am Windrad in Schipkau witterungsbedingt wieder verschoben werden. Mit den Rotorblättern soll die Anlage insgesamt 365 Meter hoch werden, fast so hoch wie der Berliner Fernsehturm. Zuletzt hatten starke Winde die Arbeiten immer wieder verzögert. Das Windrad soll künftig Strom für bis zu 7500 Haushalte produzieren.
1: Auf dem Spargelhof in Kleistow im Kreis Potsdam-Mittelmark ist heute der schwerste Kürbis Deutschlands gekürt worden. Der Sieg ging an einen Züchter aus dem Elbe-Elster-Kreis. Sein Kürbis brachte über 940 Kilogramm auf die Waage. Mehr als 60 Züchter aus ganz Deutschland waren nach Angaben der Organisatoren beim Kürbiswiegen dabei. In der deutschen Eishockey-Liga haben die Eisbären Berlin Iserlohn 4:0 geschlagen. Soweit die Nachrichten. 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Das Wetter am Abend weiterhin freundlich. Zurzeit in Berlin-Steglitz 23 und in Guben 24 Grad. Nachts Tiefstwerte 12 bis 5 Grad. Morgen heiter bis wolkig, maximal 22 bis 27 Grad. Es ist 18 Uhr.
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1: Vorsicht bitte auf der A9 zwischen Brück und Rastplatz Zauche. In beiden Richtungen Gefahr durch einen Fußgänger auf der Fahrbahn. Stadtverkehr Berlin. Tiergarten. Die Straße des 17. Juni ist zwischen Großer Stern und Brandenburger Tor nach dem Marathon in beiden Richtungen noch bis Dienstagabend gesperrt. Westend. Die Hahnseestraße ist zwischen der Avus-Zufahrt und der Einfahrt zur A100 in Fahrtrichtung Kurfürstendamm. Wegen Bauarbeiten noch bis morgen früh gesperrt, eine Umleitung ist ausgeschildert. Niederschöneweide auf der Schnellerstraße zwischen Brückenstraße und Karlshorst.

0: Straße wegen eines Wasserrohrbruchs nur eine Spur frei. Alt-Hohenschönhausen, Bauarbeiten auf der Hansastraße. Bis zum 5. Oktober ist zwischen Liebermann- und Feldmannstraße pro Richtung nur eine Spur frei. Und Biesdorf, Alt-Biesdorf, in Höhe der Märkischen Allee ist bis Mitte Oktober in beiden Richtungen nur eine Spur frei. Wir wünschen Ihnen weiterhin eine gute Fahrt.
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2: Schönen guten Abend.
3: Guten Abend. Wir starten gleich in die Literaturagenten mit einem Buch, das Ihre Sicht auf die Welt verändern wird. Und haben dazu auch passend schon Musik. Everybody Needs to Be. Kutiman und Deckel.

0: Was, wenn das, was gerade auf dem Balkon zwitschert, nicht einfach irgendein Vogel ist, sondern eine Person? Mit dieser Frage konfrontiert uns die Essayistin, Lyrikerin und Übersetzerin aus dem Chinesischen, Lea Schneider, in ihrem neuen Buch Von Tieren und anderen Menschen.
1: Angefangen hat alles mit der Vogelbeobachtung, doch Lea Schneider ist bald tief eingestiegen in die Ornithologie, die Verhaltensforschung, indigene Philosophien und in eine Frage, die überraschend viel mit uns Menschen zu tun hat. Warum glauben wir eigentlich, dass die Welt vor allem für uns da ist? Wir freuen uns, über diese Frage mit ihr jetzt live im Studio sprechen zu können. Guten Abend, Lea Schneider.
2: Vielen Dank für die Einladung.
0: Hallo, Lea Schneider, Sie haben das Vogelbestimmen Anfang 20 von einer großen Liebe gelernt. Im Buch heißt es, ein Vogel korrekt zu identifizieren ist ein Akt der Liebe. Wie ist aus diesem Akt der Liebe ein ganzes Buch geworden?
2: Das ist eine schöne Eingangsfrage. Ich glaube, das Buch ist eigentlich, ja, der Akt der Liebe kam zuerst und stand aber ganz lange erstmal so für sich und führte gar nicht unbedingt ins Schreiben. Und der Ansatz zum Buch kam eigentlich weniger aus dem Gefühl der Liebe als aus einem Gefühl tiefer Trauer heraus, das wahrscheinlich viele Leute kennen und auch teilen können angesichts der Multikrisen und Katastrophen der Gegenwart, angesichts dieses extremen Gefühls von politischer Handlungsunfähigkeit in einer Welt, in der ja eigentlich alle unsere Institutionen gerade daran scheitern, irgendwie zu reagieren auf die Klimakatastrophe, die ja real passiert. Und ich habe mich irgendwann gefragt, ist ein Teil dieser Unfähigkeit oder liegt vielleicht der Grund dafür eigentlich viel, viel tiefer als sozusagen die politischen Institutionen selbst, nämlich in der Art, wie wir auf die Welt schauen, wie wir die Welt betrachten. Und da ist eben die Frage, wer ist eigentlich eine Person und wer nicht? Woraus besteht die Welt eigentlich? Besteht sie aus Personen, die nur Menschen sind oder aus viel, viel mehr Personen? Glaube ich, einer der grundlegenden Ansatzpunkte, um diese ganz andere Welt denken zu können.
1: Eine bezaubernde Stelle ist die, in der Sie erzählen, was passiert, wenn Sie einen Vogel sehen, den Sie nicht sofort bestimmen können. Sie sagen dann tatsächlich, guten Tag. Wer bist du denn? Das ist ja schon mehr als Vogelbeobachtung. Sie sprechen da jemanden an. Wann haben Sie gemerkt, dass sich durch das Vogelbeobachten Ihr Verhältnis zur Welt verändert?
2: Oh, das ist sehr schnell passiert, glaube ich. Ich glaube sogar schon im allerersten Moment, als ich zum ersten Mal bewusst gemerkt habe, was eigentlich das Schöne an Ornithologie ist. Und es war eine Situation, in der ich mit der Person, die mir gezeigt hat, wie man Vögel sieht, also auch das Sehen ist ja etwas, was man erlernen muss, so wie jede Form von Aufmerksamkeit, vor einem Feld stand mit einem Fernglas und wirklich einfach gar nichts gesehen habe. Ja, also da war diese Brache irgendwo in Mecklenburg-Vorpommern, das war die langweiligste Landschaft, die ich je gesehen habe. Das Fernglas war auch schwer zu halten, es wurde immer anstrengender, ich hatte eigentlich überhaupt keine Lust mehr und habe mir dann gesagt, okay, du versuchst das jetzt 2 Minuten aus Respekt, vielleicht auch 5 Minuten und dann hörst du auf, weil es gibt ja eh nichts zu sehen. Und nach 5 Minuten passierte etwas und meine Augen fokussierten sich und ich sah, dass die ganze Brache voll war mit Kranichen. Also nicht mit irgendwelchen Vögeln, sondern mit wirklich riesigen, wunderschönen Vögeln, Glückssymbolen in ganz vielen Kulturen der Welt und die waren die ganze Zeit da gewesen. Ich hatte sie aber nicht gesehen. Und ich glaube, in dem Moment schon wurde mir klar, was Aufmerksamkeit für die Welt eigentlich bedeutet. Was mich auch in dem Buch interessiert, also die Frage, die ich ja immer wieder stelle, ist, ist es eigentlich möglich, sich so eine radikal andere Welt vorzustellen, als die, in der wir gerade in den Ideen von Kapitalismus, Moderne und so weiter leben, weil diese Welt bereits existiert, weil sie bereits da ist. Und das, was uns eigentlich fehlt, ist die Fähigkeit, Aufmerksamkeit für sie zu haben und zu erkennen, dass diese ganzen anderen Personen da sind und ansprechbar sind für uns und mit uns zusammen die ganze Zeit diese Welt schon gestalten. Wir müssen sozusagen nur wieder lernen, das auch zu bemerken.
0: Sie sagen, es verändert sich was, wenn ich auch andere Lebewesen als Personen betrachte. Was genau kann sich denn verändern, wenn ein Fuchs, eine Krähe, ein Delfin eben nicht mehr Tiere sind, im Gegensatz zum Menschen, sondern Personen?
2: Ja, ich glaube, das Erste, was sich verändert, ist, dass wir fundamental weniger allein sind. Also das ist ja auch schon in den Stellen, die Sie erwähnt haben, was ich ja auch sage, da ist die Welt, durch die ich mich bewege, wenn ich Vögel beobachte, ist eine fundamentale ansprechbare Welt. Und herauszutreten aus diesem Gefühl von menschlicher Überlegenheit, also aus dieser mit dieser Mensch-Tier-Trennung verbundenen Annahme, die wir ja haben, dass nur Menschen intelligent sind, dass nur Menschen die Welt gestalten, sprich, dass auch alle Probleme, die wir in diese Welt gebracht haben, nur Menschen lösen können, das ist extrem erleichternd, wenn wir plötzlich merken, wir sind vielleicht gar nicht überall die Klügsten. Es gibt andere Personen, die zum Beispiel kreative Lösungen finden für die Katastrophen, die wir in die Welt gebracht haben, für die Klimakatastrophe zum Beispiel, die komponieren können, kreativ weiterleben können, Lösungen finden können für die ganzen Zerstörungen von Kapitalismus und Klimakrise, in denen wir uns aufhalten. Und dafür gibt es unendlich viele Beispiele. Und das ist ja erstmal wahnsinnig entlastend, würde ich sagen, und sehr hoffnungsvoll.
0: Nennen Sie mal eins, weil ich glaube, da fällt vielen gar nichts ein zu.
2: Ja, also so ganz konkrete Beispiele von Überleben in kapitalistisch geprägten Räumen, von denen wir denken, dass die anderen das gar nicht können, gibt es zum Beispiel in Berlin eine ganze Menge. Eine meiner Lieblingsgeschichten ist die von den Bibern in Berlin. Biber waren in Deutschland lange eigentlich ausgestorben, weil sie aus verschiedenen Gründen sehr stark bejagt wurden. Und sind dann in den letzten 50 Jahren ungefähr ganz langsam wieder eingewandert nach Deutschland und kamen sozusagen von Osten und Westen nach Berlin rein, also über Oder und Havel. Und in Berlin saß die Umweltschutzbehörde und kriegte totale Panik, weil man eben wusste, um sich zu treffen, ja, für diese beiden Biberbestände mussten sie durch die Hauptstadt, weil da sich eben, die beiden Flüsse sind verbunden durch die Spree, die fließt durch Berlin. Berlin komplett unmöglich zu bewohnen für Biber, die Ufer sind alle sozusagen verbaut. Nirgendwo können Biber ihre Reviere bauen. Und man begann dann, ein Biber-Umleitungsnetz zu entwerfen in den Mitte der 90er, mit denen die Biber großflächig um Berlin herumgeleitet werden konnten. Und noch bevor die Umweltschutzbehörde zur Hälfte fertig war mit diesem Biber-Umleitungsnetzplan, hatten die Biber Berlin schon längst besiedelt. Ja, also an den vermeintlich unbesiedelbaren Ufern von Landwehrkanal und Spree gibt es mittlerweile, glaube ich, über 200 Biberreviere. Solche Beispiele gibt es eben ganz viele, wie andere Tiere in der Lage sind, gerade auch die Orte, die Städte, die wir ja als rein menschliche Räume wahrnehmen, mitzubewohnen und mitzugestalten.
1: Herr Schneider, wo ziehen Sie denn die Grenze? Ist denn zum Beispiel eine Mücke auch eine Person oder die Spinne im Bad? Und was machen wir dann mit unserem Alltag, wenn überall Personen sind?
2: Ich würde sagen, auf jeden Fall. Das ist natürlich eine Frage, an der ganz viele weitere Fragen hängen. Deswegen sage ich auch, an der Frage, wer eine Person ist oder nicht, entscheidet sich, welche Welt wir bewohnen und wie wir glauben, uns in dieser Welt verhalten zu können. Und ich würde auf jeden Fall auch die Mücke oder die Spinne im Bad dazu zählen. Also wie Sie sagen, stellt sich natürlich die Frage, wie gestalten wir unser Leben, wenn das natürlich immer bedeutet, dass wir Bedürfnisse haben, die sich mit denen der anderen Person vielleicht nicht unbedingt decken. Also das zeigt sich ganz konkret natürlich bei den Fragen, was oder dann konkreter wen darf man essen? Auf welche Weise darf man das? Wer darf welche Räume bewohnen? Und für mich ist die sozusagen, ist das, was im Buch entsteht, am Ende gar nicht so was wie eine moralische Anleitung. Was darf man machen oder was nicht? Ich glaube, das sind alles Fragen, die wie in jedem politischen und gesellschaftlichen System ausgehandelt werden müssen. Aber der große Dreh für mich sozusagen ist, dass das politische und gesellschaftliche System sehr viel größer ist als nur menschlich. Mhm. Und wie wir dann konkret umgehen mit der Mücke oder mit der Spinne im Bad, das müssen wir aushandeln mit denen. Und das setzt auch eben voraus, was wir ganz am Anfang gesagt haben, dass wir uns üben in einer Aufmerksamkeit für die Welten, die die auch bauen, mit uns gemeinsam.
0: Sie schreiben an einer Stelle im Buch, mit den Tieren zu träumen ist eine Form, in Beziehung zu leben, statt in Besitz. Ich finde, das ist ein wunderschöner Satz, aber auch ein anspruchsvoller. Was bedeutet das für Ihr Leben ganz konkret?
2: Für mein Leben ganz konkret bedeutet es zum Beispiel, ich sage das immer gar nicht so unbedingt gern, weil das schnell als so eine moralische Verpflichtung von anderen gehört wird, aber dass ich tatsächlich vegan lebe. Das war nicht so, bevor ich angefangen habe, das Buch zu schreiben. Und ich hatte damals sehr viele gute Gründe, warum das nicht so ist. Aber für mich irgendwann sehr klar wurde, dass ich tatsächlich mich nicht in der Lage sehe, andere Personen zu essen. Und ich glaube, das kann man auch anders entscheiden. Also es gibt viele menschliche Personen, die sich entscheiden, andere nichtmenschliche Personen zu essen und das, glaube ich, auch durchaus auf eine würdevolle Art tun. Aber ich habe mich in den sozusagen Rahmenbedingungen, in denen ich bin, also dass ich nicht in der Lage wäre, diese anderen tierischen Personen selber zu töten, dass ich angewiesen wäre auf die industrielle Nahrungsmittelproduktion, eben nicht in der Lage gesehen, das würdevoll zu tun. Und so, dass ich sozusagen auch nicht die Rache dieser anderen Personen, die ich getötet hätte, auf mich nehmen müsste. Ja. Das ist eine ganz konkrete praktische Sache. Die andere ist aber tatsächlich, glaube ich, wirklich, was ich auch schon so ein bisschen erwähnt habe, dass ich mich seitdem sehr viel hoffnungsvoller durch die Welt bewege und an vielen Stellen langsamer, was, glaube ich, im Wesentlichen eigentlich das Gleiche ist.
1: Ja. Von Tieren und anderen Menschen. So heißt das neue Buch von Lea Schneider, das gerade im S. Fischer Verlag erschienen ist. 240 Seiten, kosten 22 Euro.
0: Und wenn Sie Lea Schneider live erleben wollen, das geht am nächsten Samstag, also am 3. Oktober um 14 Uhr. Da liest sie aus Von Tieren und anderen Menschen im Berliner Brücke-Museum und geht gemeinsam mit dem Publikum der Frage nach, wie wir in den Ruinen der Klimakatastrophe neue, mehr als menschliche Welten bauen können. Vielen Dank für den Besuch hier im Studio, Lea Schneider.
2: Ganz herzlichen Dank für das schöne Gespräch.
0: Jetzt hören wir Musik von den Tindersticks. You'll have to scream louder.

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1: Ein Schriftsteller wird zu einer Lesung in Mecklenburg-Vorpommern eingeladen. Die Lesung ist ein Geburtstagsgeschenk. Ausgerechnet für einen ehemaligen Mitschüler, dessen Eltern vor über 40 Jahren die Eltern des Schriftstellers bei der Stasi denunziert haben. Die Lesung ist noch in anderer Hinsicht eine Erkundung der Vergangenheit. Denn der Schriftsteller liest eine Novelle, die in der DDR des Jahres 1979 spielt. Und im Publikum sitzt eine Frau, die in der Novelle eine entscheidende Rolle innehat. Eine Frau, die der Schriftsteller sein ganzes Leben lang nicht vergessen konnte. Das Wasser im August heißt der neue Roman von Ingo Schulze. Die Literaturagenten trafen ihn vor seiner Lesung beim Sommerfest des Literarischen Kolloquiums am Wannsee.
2: Herzlich willkommen bei den Literaturagenten, Ingo Schulze.
3: Hallo, guten Tag.
4: Die Erzählung setzt ein ganz deutlich in der näheren Gegenwart, unmittelbar bevor der Irankrieg ausgebrochen ist. Und von dieser Gegenwart sagt der Erzähler immer wieder, dass sie ihm entgleite, dass Gewissheiten sich auflösen. Und dann gibt es eben diese zweite Ebene, 1979. Und da sagt eine Figur, es sei das Jahr, in dem sich alles entscheide. Warum haben Sie diese beiden Pole, diese zeitlichen Pole gewählt, 1979 und die jüngere Gegenwart?
3: 1979 ist für mich in gewisser Weise auch eine Folie, um das Jetzt und Hier etwas besser zu erkennen. Ich selbst war damals 16 Jahre wie der Protagonist dieser Novelle und ich habe das an meinen Töchtern und überhaupt immer mal wieder erlebt, dieser Ausbruch von Freude, wenn man begreift, dass die Welt, was die Welt für einen bereithält, also an Büchern, an Musik, an Begegnung, Liebe, Malerei. Und ich hatte das große Glück, 1979 bei zwei Malern zu sein, eine Malerin und ein Maler, die mir eigentlich das Sehen beigebracht haben. Also ich schrieb da meine versponnenen Geschichten und die sagten, weißt du, lass das mal, komm mit uns auf den Berg und lerne beobachten und beschreiben. Und das ist schon auch so eine Art Erweckung in vielerlei Hinsicht, auch politisch. Er kommt aus einer dieser Protagonist, aus einer sehr unpolitischen Familie und er begreift eigentlich in dem Moment auch viel besser, in was für einem Land der ist und muss eigentlich von denen geschützt werden, aber bei allem Bedrückung und Aufruhr, aber es ist halt diese Überzeugung, es lässt sich etwas verändern, wir wollen eine bessere Zukunft haben und das ist ein Gedanke, der mir heute fehlt. Wir reagieren bestenfalls noch und agieren nicht und es gibt keinen Entwurf, wo man sagt, das ist notwendig, das wollen wir, da wollen wir auch als Gesellschaft hin.
4: Was ganz interessant ist, wie der Roman konstruiert ist. Die Idee, dass wir lesen, was ein Schriftsteller bei einer Lesung vorliest und was drumherum passiert. Wie ist es zu dieser Idee gekommen?
3: Ich habe mich lange gefragt, wie ich die beiden Ebenen verbinde und habe, glaube ich, dann vielleicht auch die simpelste Variante genommen, die sich sofort nachvollziehen lässt. Und das ist ja auch etwas, wo ich eine gewisse Erfahrung habe. Man fährt irgendwo hin und liest etwas vor. Und wusste nicht, ob das funktioniert. Der vorlesende Ich-Erzähler, der überspringt ja auch immer mal ein paar Kapitel, damit es plausibel bleibt. Ich meine, er liest sowieso bis Mitternacht und am nächsten Tag noch. Aber das war dann für mich die Variante. Und das fand ich dann natürlich schön, dass sofort Gegenreaktionen eingebaut werden konnten. Was geht ihm durch den Kopf, wenn plötzlich da gewissermaßen auch eine der Protagonistinnen dieser Novelle da sitzt? Also das gab dann viele Möglichkeiten von Spannung. Und es ist ja auch sehr schön, wenn einer schreibt, ich kann über die Gegenwart nicht schreiben und schreibt eigentlich über die Gegenwart.
2: Bleiben wir in der Vergangenheit, Ingo Schulze. Wie gesagt, die Familie des Erzählers ist bei der Stasi denunziert worden. Der Erzähler sagt aber, für seinen Alltag heute würde das keine Rolle mehr spielen, diese Erfahrung. Damals gab es eine Hausdurchsuchung, bei der dann die Anschuldigung auch geklärt wurde. Und mehr ist damals nicht passiert. Es gibt aber einen anderen Fall im Buch. Eine Lehrerin, die, wie ihr Mann sagt, vom DDR-System zugrunde gerichtet wurde. Warum haben Sie für Ihren Erzähler diesen doch eher unbedeutenden Fall von Stasi verraten? Gewählt.
3: Es hatte ja nicht jeder in seinem Leben so einen Stasi-Fall. Und das ist auch etwas mit einem autobiografischen Hintergrund. Wir hatten mal sozusagen 2 Tage Besuch von denen und dann war alles wie ungeschehen. Und das war ein vergleichbarer Fall, wo man offenbar Angst hatte, dass wir über einen Flughafen abhauen oder sowas, woran wir tatsächlich nicht gedacht hatten. Aber wie gesagt, es spielte selbst damals so für den Alltag. Man wusste natürlich, du kannst jetzt hier nicht einfach so erzählen, wie du willst. Aber das nahm ja dann auch im Laufe der 70er, aber vor allem auch der 80er Jahre ab, wo man dann gesagt hat, also was ich jetzt sage, kann eigentlich jeder hören. Also man verlor eigentlich auch kollektiv mehr und mehr die Beklemmung. Also man löste sich aus der Beklemmung, man verlor die Angst.
2: Die Frau des Ich-Erzählers nennt den Verräter von damals immer noch den Verräter. Das ist insofern bemerkenswert, als dass der Ich-Erzähler sich selbst im ganzen Buch mit Beurteilung, Etiketten doch eher zurückhält, obwohl die eigentlich ständig in der Luft liegen. Wenn zum Beispiel ein Landarzt im Gespräch mit dem Schriftsteller mit Verschwörungstheorien anfängt, das wissen ja alle. Oder wenn auf einem Geburtstagsfest der Halbbruder des Gastgebers pauschal über die Wessis herzieht. Im Laufe der Handlung zeigen die Figuren plötzlich ganz andere Aspekte ihres Charakters. Der Verräter erscheint immer mehr als Opfer. Der pazifistisch wirkende Erzähler gibt an einer Stelle eine in seine NVA-Zeit zurückreichende Gewaltfantasie preis. Es scheint so, Inge Schulze, als würden sie durchweg im Buch Einstellung zu ihren Figuren triggern, um sie dann zu widerlegen. Betreiben sie hier so eine Art literarische Schulung zur Erweiterung unserer Wahrnehmung anderer?
3: Na, wenn das so wahrgenommen würde, hätte ich da nichts dagegen. Ich glaube halt, dass unser Leben ist halt auch widersprüchlich, nicht nur, aber eben doch auch sehr oft. Oder es sind Haltungen, die schwer zusammenzubekommen sind. Aber man schämt sich dann vielleicht eben für den einen Aspekt und für den anderen nicht. Aber ich empfinde mich auch durchaus als widersprüchlich. Ich glaube, das gehört zum Menschsein. Und dann wäre ich ganz froh, wenn das sich auch in die Figuren verlagert hätte. Ja, das ist ja das Interessante, dass man beim Schreiben auch die Widersprüche nebeneinander stehen lassen kann und dass man eben nicht eine Art und Weise, er hat sich da oder sie hat sich da so verhalten, das ist jetzt für immer abgestempelt, zumal natürlich beim Osten dieser Vorwurf, Geheimdienst gewesen zu sein, das geht ja immer nur an die Ostler und das ist ja dann auch etwas, was wirklich schwierig ist, dass ein Teil der deutschen Bevölkerung sozusagen sich immer dieser Frage stellen muss und der andere Teil, gut, das war ein anderes System, kann man nicht so vergleichen, aber als ich dann mal irgendwann zurückfragte, als mich jemand fragte, ob ich IM gewesen sei, sagte er, und waren Sie beim BND oder sind Sie beim DND? Und da war dann große Empörung, aber wie gesagt, ich setze das nicht gleich, aber für den Einzelnen, man muss einfach mal auch Uwe Jonsson lesen, dann begreift man das sehr schnell, ist das durchaus vergleichbar.
2: Und gleich mehr zu Ingo Schulze und seinem Roman Das Wasser im August.

0: Baxter Dury war das, Mr. W4.
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0: Unser Favorit ist in dieser Woche Ingo Schulzes Roman Das Wasser im August. Darin gibt es eine Figur, einen Landarzt, der heißt Schulenberg. Und er verwickelt den Erzähler in ein sehr grundsätzliches Gespräch über Kunst. Er erhebt dabei den Vorwurf, Schriftsteller, er spricht von Kulturleuten, seien selbstbezogen, hielten sich für was Besseres. Im Gespräch mit Ingo Schulze wollten wir von ihm wissen, inwieweit sein Buch auch um das Selbstverständnis, die blinden Flecken der Selbstwahrnehmung von Autoren kreist.
2: Ja, das ist etwas, was ich an mir bemerke, dass ich natürlich einen sehr eingegrenzten Erfahrungsschatz habe und das empfinde ich als einen großen Nachteil. Als ich noch in der ostdeutschen Provinz lebte oder da jedenfalls immer mal war, habe ich schon eine andere Art und Weise von Leben mitbekommen. Jetzt geht es mir in Berlin gut. Ich fahre auf eine Lesereise. Es ist nicht so, dass ich nichts von diesem Land mitbekomme, aber dieses unmittelbare Verbindung zu dem Ort, wo ich lebe, dass man da auch eine Verantwortung wahrnimmt, das habe ich leider nicht. Und wenn man sich so unsere Fernsehserien und so anschaut, diejenigen, die mit sozusagen mit dem Verschleiß ihres Körpers da arbeiten müssen, die kommen im Prinzip kaum vor. Und das ist etwas, was ich nicht ändern kann oder nicht. Ich kann mir dessen bewusst werden und darauf achten und schauen, wo ich da was anderes hineinbekomme. Aber das sind schon auch blinde Flecken. Deshalb ist, glaube ich, für uns jemand wie Wolfgang Hilbig enorm wichtig.
0: In dem Gespräch mit Schulenberg sagt der Erzähler, es ginge ihm beim Schreiben um alles. Und in diesem Roman hat scheinbar alles Platz, um nur ein paar Elemente zu nennen. Von slapstickartigen Szenen über Kunstgeschichte im Anblick von Kirchenaltären, Diskussion über Christentum als Form von Sozialismus, sehnsuchtsvolle Liebeserinnerungen bis hin zur Erotik. Warum muss es denn um das alles, um alles gehen, Ingo Schulze?
2: Ja, als Leser merke ich relativ schnell, wenn in einem Roman ein Aspekt des Lebens fehlt. Also das ist jetzt vielleicht etwas überspitzt gesagt, aber wenn ich nicht weiß, wie die Figur ihr Geld verdient, wenn nicht irgendwo eine Frage lauert, warum bin ich hier, warum liebe ich, aber werde nicht selbst geliebt. Also all das, was eben die Welt im Wassertropfen ausmacht, womit wir, wenn wir uns mal einen Tag von uns vergegenwärtigen, automatisch zu tun haben, das spielt rein. Und ja, das ist das Schöne an Erzählung zu einer Erzählung oder Gedicht, aber gerade eine Erzählung oder Roman kann sich, glaube ich, jede und jeder mit seinen eigenen Erfahrungen in Bezug setzen und merkt natürlich dann auch relativ schnell, welche Aspekte ihm wichtig sind oder was fehlt bei Begriffen, bei einer Disputation ist das nochmal was anderes.
0: Es gibt ein Detail im Buch, das fand ich irritierend, unerklärlich, da bin ich bis heute noch nicht mit klargekommen. Wie der Erzähler selbst, ein Windsack, den der Erzähler von seinem Fenster aus sieht. Die Nachbarn haben den aufgehängt. Wie kam dieser Windsack ins Buch und was soll der da?
2: Also wie er ins Buch kam, werde ich nicht verraten, aber das war etwas nicht um den Windsack zu beschreiben, sondern um die Wirkung auf diesen Ich-Erzähler. Und indem er diesen Windsack jetzt regelrecht zu einer Person oder zu einer Art Autorität macht, die auf ihn zeigt, die sich strafft und genau auf ihn zeigt, er kann durch ihn hindurch schauen, macht offenbar, er ruft in ihm etwas ab, wo mit dem Finger auf ihn gezeigt wurde, ob jetzt im übertragenen Sinne oder nicht. Und er verbindet ja das sofort mit Krieg. Und das ist ein Thema, was ja heute leider Gottes wieder so präsent ist, die Angst vor Krieg, dass wir in einer Situation sind, wie wir sie eigentlich das letzte Mal vor 89 oder sogar noch früher hatten, dass es hier zu einem ganz großen Knall kommt. Und das ist etwas, was ihn beschäftigt. Das gehört da rein. Er ist sich durchaus bewusst. Er sagt, also ich sollte da jetzt gar nicht drüber reden, das schadet meiner Glaubwürdigkeit, das schadet natürlich auch ihm, es stößt ihn gewissermaßen auch aus dem Kollektiv oder aus dem großen Kollektiv aus.
3: Ihr Buch erzeugt durchweg Spannung durch Begegnungen zwischen Menschen. Der Erzähler und zwei junge Partyfrauen, der Erzähler und der Landarzt, der Erzähler und die Pfarrerin und der Landarzt und so weiter. Auf der Ebene der Novelle setzt sich das besonders deutlich fort. Die Hauptfigur der Novelle, der 16-Jährige, der Thomas, der wechselt seine Haltung zum Leben eigentlich mit jedem Menschen, den er trifft. mit jedem Buch, das er liest, mit jedem Gespräch, das er führt. Was hat Sie so besonders interessiert am Einfluss, den ein Mensch auf den anderen hat?
2: Das ist eine schöne Frage, weil ich finde, für mich gibt es keinen Fixpunkt. Also ich bin jemand, der sagt, also das ist der Maßstab, von da an sehe ich alles, auch wenn es für mich natürlich bestimmte Menschen gibt, die für mich wichtig sind, aber es löst sich doch immer alles in Beziehungen auf und ich bin ihm gegenüber ein kleines bisschen anders als ihm gegenüber und gegenüber, ich weiß nicht, meiner Mutter oder einem Freund oder Verleger. Und gerade in der Pubertät habe ich das so in Erinnerung, dass man ja fast jede Woche eine vielleicht nicht ganz neue Welt sich, aber doch solche Einsichten glaubte jetzt zu haben, die man auch sofort für endgültig hielt und nach denen man endlich jetzt auch wirklich konsequent zu handeln hatte. Und nach ein paar Tagen war das wieder anders. Und je nachdem, wer einem da etwas erzählte oder auch schon auch, ja, man könnte heute fast sagen, übergriffig erzählte und motivierte, ändert sich da etwas. Und das fand ich gerade bei einem 16-Jährigen sehr interessant. Und der Ich-Erzähler sagt ja auch, ich fühle mich viel wohler, wenn ich mit Menschen bin. Wenn ich alleine bin, weiß ich eigentlich gar nicht so richtig, wer ich bin. Aber sobald ich Menschen da habe, in Abgrenzung, Zustimmung, fühle ich mich selbst sofort viel besser.
0: Nochmal zurück zu dem, was wir vorhin gesagt haben. Dann wäre doch eigentlich zu wünschen, dass wir alle die Offenheit von 16-Jährigen hätten in der Begegnung miteinander.
2: Naja, dagegen stehen viele Erfahrungen, dass man manches, dass man sich nicht so drauf einlässt, dass man natürlich aber auch vieles durchdacht hat. Also der Ich-Erzähler stellt ja auch die Frage, wann habe ich mich das letzte Mal wirklich verändert? Und ich würde diese Frage ganz schwer beantworten. Natürlich, jede neue Erfahrung bringt irgendetwas in einem in Bewegung, ändert auch den Blick auf die Vergangenheit, aber auch auf Gegenwärtiges. Aber in der Pubertät oder halt so in diesem jugendlichen Alter geschieht das doch sehr viel mehr. Und diese Menschen sind natürlich dann aber auch besonders gefährdet, finde ich. Also besonders interessant, aber auch gefährdet. Und manchmal sagt ja, also ich kenne das ja von den Kindern, das weiß jeder, plötzlich sagt dann so jemand einen Satz, wo man völlig ausgehebelt ist und sagt, ja, hast recht.
0: Im Buch taucht immer wieder der Ausdruck große Lesung auf. So nennt die Gastgeberin den Auftritt des Erzählers, der sich viel länger ausdehnt als übliche Lesungen. Zunächst gibt's am Abend eine Pause, dann wird bis Mitternacht gelesen, dann wird die Lesung sogar noch am nächsten Tag fortgesetzt. Und um diese Lesung herum klären sich Verhältnisse, gibt es Einsichten, aber auch weitere Verwirrungen. Ist das auch ein Ideal von Lesungen, das Sie hier ausmalen, Ingo Schulze, dass Lesungen solche Wirkung haben können?
2: Ich habe das noch nie erlebt, zumindest nicht bei einer Lesung von mir, wisst es jetzt auch nicht von anderen, aber es gibt ja Kolleginnen und Kollegen, die sagen, ich lese jetzt das ganze Buch vor, das halte ich dann schon fast für eine sportliche Leistung, also insbesondere auch für das Publikum, aber hier brauchte ich das, um Raum zu schaffen, auch für Gespräche, auch dass man übernachtet, zusammen übernachtet, was ja doch was sehr Besonderes ist. Es ist ein großes Missverständnis, er fühlt sich ja geschmeichelt, als von großer Lesung die Rede ist und sagt, naja, gut, also aber eigentlich hat sie ja recht, das ist ja schon ein guter Ausdruck für mich. Aber dann wird das sehr profan, also er muss weiterlesen und dann kommt eine chinesische Germanistin, die sagt, ach, ich bitte morgen noch weiter. Und es hat natürlich auch, muss ich vielleicht auch was, ist mir noch gar nicht so bewusst gewesen, aber doch auch etwas mit mir zu tun. Ich freue mich eigentlich über jede Lesungseinladung und habe das sehr gerne, wenn man so gefragt wird, ob man liest. Und insofern habe ich da wohl bewusst, unbewusst meinen eigenen Sehnsüchten den Lauf gegeben. Ja.
0: Sie erfüllen mit Ihrem Buch alle Sehnsüchte, die man als Lesender haben kann. Vielen Dank, Ingo Schulze.
2: Vielen Dank.
3: Dankeschön.

0: Und das war Joe Jackson, Be My Number Two.
1: 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Ein Buch, das mich umgehauen hat.
0: Der schwedische Autor Alex Schulman, dessen Roman Jetzt beginnt das Leben, wie wir jüngst vorgestellt haben, begann seine Karriere als Journalist bei einer schwedischen Lokalzeitung.
2: Und bei der Entscheidung, überhaupt Journalist zu werden, dabei hat ein Buch eine wichtige Rolle gespielt. Es war ein Wirkungstreffer im lebensentscheidenden Sinn.
3: A book that knocked me out is, in English I think the title is Albert Speer and the Truth.
4: Ein Buch, das mich absolut umgehauen hat. Auf Englisch heißt es Albert Speer und die Wahrheit. Geschrieben von der Journalistin Gitta Sereni. Es ist ein ziemlicher Wälzer, hat wohl an die 1000 Seiten. Ich habe es während einer Reise gelesen. Ich war per Anhalter durch Europa unterwegs und hatte dieses Buch dabei. Es war genau dieses Buch, das in mir den Wunsch weckte, Journalist zu werden. Vor allem wegen der Art und Weise, wie Gitta Sereni unermüdlich Fragen stellte und Albert Speer immer wieder aufsuchte. Es ging ihr darum, herauszufinden, was er, den man Hitlers Architekten nannte und der bei den Nürnberger Prozessen nicht zum Tode verurteilt wurde, tatsächlich über die Vorgänge im Nazi-Deutschland wusste. Dieses Leseerlebnis werde ich nie vergessen.
3: I will never forget that reading experience.
0: Alex Schulman empfiehlt Gitta Sereni, Albert Speer, seine Ringen mit der Wahrheit. Das Buch ist erschienen im Kindler Verlag, nur noch antiquarisch erhältlich.
2: Und jetzt gibt's Musik, die sich um einen rumlegt wie eine warme Decke aus Merino-Wolle. Michael Kiwanuka, Tell Me a Tale.

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1: Und jetzt gibt's Musik, da braucht man nicht mal eine Decke, um sich warm zu fühlen. Hier kommt Jungle, The Heat.

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1: Um 19 Uhr mit Miriam Berger. Guten Abend. In der schwarz-roten Koalition geht der Streit über die Pflegereform weiter. In der ARD erteilte Bundesgesundheitsminister Linnemann Forderungen aus der SPD eine klare Absage, die Eigenanteile bei den Pflegekosten zu deckeln. Das löse nicht die eigentlichen Probleme bei der Pflegeversicherung. Hauptstadtkorrespondent Oliver Neuroth.
2: Morgen sollen die Gespräche zwischen den Regierungsparteien über einen Kompromiss bei der Pflegereform weitergehen. Am Mittwoch möchte Linnemann sein Konzept ins Kabinett einbringen. Im Kern sieht es vor, den Zugang zu höheren Pflegeleistungen zu bremsen und einzelne Leistungen zu begrenzen. Die SPD sieht darin eine Verschlechterung der Pflege und droht mit einem Boykott der Pläne.
1: Die Grünen-Vorsitzenden Brandner und Banaschak streben eine zweite Amtszeit an. Wie beide Politiker heute mitgeteilt haben, wollen sie beim Bundesparteitag Anfang Dezember in Berlin wieder antreten. Brandner schrieb, sie und Banaschak hätten die Partei in den vergangenen 2 Jahren inhaltlich weiterentwickelt und Strukturen reformiert. Banaschak erklärte, die Grünen hätten es geschafft, eine neue Kampagnenfähigkeit und Dynamik herzustellen. Das höchste Windrad der Welt in der Lausitz wird später fertig als geplant. Das hat das Unternehmen GIKON am Nachmittag mitgeteilt. Ingo Janssen, RBB 24.
3: Den Angaben zufolge mussten die geplanten letzten Arbeiten am Windrad in Schipkau witterungsbedingt wieder verschoben werden. Mit den Rotorblättern soll die Anlage insgesamt 365 Meter hoch werden, fast so hoch wie der Berliner Fernsehturm. Zuletzt hatten starke Winde die Arbeiten immer wieder verzögert. Das Windrad soll künftig Strom für bis zu 7500 Haushalte produzieren.
1: In Berlin sind die Sperrungen wegen des Marathons bis zum frühen Abend weitgehend aufgehoben worden. Nur noch die Straße des 17. Juni im Tiergarten ist vorerst noch nicht befahrbar. In diesem Jahr haben mehr als 50.000 Menschen an dem Laufevent über rund 42 Kilometer teilgenommen. Hunderttausende verfolgten den Wettkampf am Streckenrand. Bei den Männern kam der Äthiopier Guy Adola als erster ans Ziel. Bei den Frauen war Tigist Assefa am schnellsten. Auf dem Spargelhof in Kleistow im Kreis Potsdam-Mittelmark ist heute der schwerste Kürbis Deutschlands gekürt worden. Der Sieg ging an einen Züchter aus dem Elbe-Elster-Kreis. Sein Kürbis brachte über 940 Kilogramm auf die Waage. Mehr als 60 Züchter aus ganz Deutschland nahmen an dem Wettbewerb teil. Bei der Handball-Club-WM in Ägypten haben die Füchse Berlin gegen Veszprem 33-34 verloren und in der Deutschen Eishockey-Liga besiegten die Eisbären Berlin Iserlohn 4-0. Soweit die Nachrichten. 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Das Wetter. Nachts meist klar, Abkühlung auf 12 bis 5 Grad. Morgen heiter bis wolkig, maximal 22 bis 27 Grad. Auch am Dienstag viel Sonne bei ähnlichen Werten.
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1: A10 westlicher Berliner Ring Richtung Dreieck-Havelland zwischen Großkreuz und Havelbrücke Stau plus 10 Minuten. Stadtverkehr Berlin. Westend. Die Halenseestraße ist zwischen der Arbus Zufahrt und der Einfahrt zur A100 in Fahrtrichtung Kurfürstendamm wegen Bauarbeiten noch bis morgen früh gesperrt. Eine Umleitung ist ausgeschildert. Tiergarten. Die Straße des 17. Juni ist zwischen Großer Stern und Brandenburger Tor in beiden Richtungen bis Dienstagabend gesperrt. Aktuelles zur S-Bahn. Nach mehreren Polizei- und Feuerwehreinsätzen kommt es auf vielen Linien zu Verspätungen und Ausfällen. Betroffen sind aktuell die S1, S25, S3, S41, 42, S5, S7, S8, S85 und S9. Soweit die Verkehrsmeldungen. Wir wünschen Ihnen weiterhin gute Fahrt.
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0: Willkommen zur zweiten Stunde.
1: Und in der geht's um verschiedene Spielarten der Liebe und dazu passend auch noch um Katastrophen.
0: Katastrophen, auch das Stichwort für die Eels. I'm on standby.

0: Autorinnen sind auch nur Leserinnen.
1: Alma kommt aus einer Patchwork-Familie und ist aufgewachsen in Berlin-Biesdorf. Anton stammt aus einer großbürgerlichen jüdischen Akademikerfamilie. Die beiden verlieben sich, ziehen zusammen, entzweien sich, studieren zusammen, bis Anton nach New York aufbricht und die Ereignisse der Gegenwart, wie der 7. Oktober, über das Paar hereinbrechen.
2: In ihrem Roman Anton und Alma erzählt Dana Vohwinkel von einem Liebespaar, das versucht, einen Weg zueinander und durch das Leben zu finden. Die Berliner Autorin und Journalistin Jackie Tomei hat Dana Vohwinkels Roman, der auf der Shortlist zum Deutschen Buchpreis steht, für die Literaturagenten gelesen. Hallo Jackie.
3: Hallo ihr beiden.
1: Wenn ein Roman oder ein Film daherkommt mit dem Namen eines Paares, dann lässt sich schon ahnen, hier kommt die große Geschichte, hier kommt das tolle Paar, Bonnie und Clyde, Bernhard und Bianca, Paul und Paula. Was macht die Geschichte von Anton und Alma groß? Was macht die beiden zu einem besonderen Paar?
3: Das Großartige und Herzzerreißende ist, dass die beiden sich wirklich lieben, dass sie mit allen Zweifeln und Hindernissen und Missverständnissen und Sex und Alltag und Fragen, die jeder hat, versuchen, mit dem Menschen, den sie lieben, zusammen zu sein. Und die sind beide erst in ihren 20ern, müssen noch sehr viel mit sich selbst klären. Zum Beispiel eben, wie man eine Beziehung führt. Und Dana Vohwinkel erzählt das alles mit einer Ehrlichkeit und Furchtlosigkeit, auch einer Furchtlosigkeit vor Kitsch- und Sexszenen, die so beeindruckend ist und die ich lange nicht so gelesen habe. Ich habe lange nicht einen wirklichen Liebesroman gelesen, fiel mir dann auf.
2: Wir haben gehört, Anton kommt aus einer jüdischen Akademikerfamilie. Er hat sich mal im Vollrausch in einem Tattoo-Studio in Tel Aviv einen Davidstern am Knöchel stechen lassen. Das sollte ein Gag sein. Was sagt das über Anton? Wie wird überhaupt das Verhältnis, sein Verhältnis zum Judentum dargestellt? Und wie das der Nicht-Jüdin Alma?
3: Anton als junger Jude, und das ist interessant, weil es so unglaublich emotional und empathisch erzählt ist, kann sich seiner Herkunft natürlich viel schlechter entziehen als beispielsweise jemand, der mal evangelisch war und dann ausgetreten ist. Es geht einfach nicht, sich dem komplett zu entziehen. Und seine Eltern sind beide Juden, seine Mutter ist Ärztin, sein Vater ein intellektueller Hausmann. Und weil er so jung ist, hat er auch noch beide Großelternpaare. Eins lebt in Haifa, eins in New York. Und wie alle Familien ist auch diese Familie so eine Tragikomödie oder eine lustige Tragödie. Das ist fantastisch beschrieben in seiner Komplexität und auch diesem Gefühl, das gerade junge Leute haben, oft dieses: Meine Familie ist die Schlimmste, da möchte ich meine Partner gar nicht mit hinnehmen. Und Alma wiederum kommt aus Biesdorf, ihr Stiefvater ist Westberliner und sie ist das einzige Kind der Familie mit einem anderen Vater. Und was auch kommt, total normal und sehr schön beschrieben ist, ist, dass man dann oft die Familie des anderen idealisiert oder beneidet, ne? Die eigenen Verhältnisse natürlich immer in Frage stellt. Und Alma beginnt dann aber, im Gegensatz zu Anton, der nur einen intellektuellen Zugang zum Judentum hat, oder mehr oder weniger, und natürlich einen familiären, Alma sucht nach einer spirituellen Heimat und versucht sich dann mit der jüdischen Religion auseinanderzusetzen. Und das wird zu einem wichtigen Teil des Buches.
2: Der Terroranschlag der Hamas am 7. Oktober 2023 ist eine Zäsur im Buch. Wie könnte das auch anders sein? Die Welt ist seit diesem Tag nicht mehr die gleiche. Israel hat einen Krieg begonnen, den der UN-Menschenrechtsrat als Genozid bezeichnet. Die polarisierenden Kräfte dieses Konflikts reichen zum Beispiel in die Seminarräume von deutschen Universitäten. Gibt es in dem Roman Momente, Ansätze, Gedanken, wo du dachtest, so wie Anton und Alma, dieses Paar, wie du vorhin gesagt hast, um seine Liebe kämpft, das ist beispielhaft, da können wir uns was von abschneiden?
3: Es ist ja sowieso extrem realistisch und gleichzeitig extrem romantisch, wie die beiden um ihre Liebe kämpfen. Bei dieser Zäsur durch den 7. Oktober ist es dann so, ich habe gelesen, dass Dana Vohwinkel sich zusammen mit ihrer Lektorin bewusst entschieden hat, alle Positionen zu diesem Thema drinnen zu lassen oder zuzulassen in diesem Roman, was wirklich ein unglaublich schwieriges Unterfangen ist, was sie mit einer Leichtigkeit, für sie war das wahrscheinlich nicht eine Leichtigkeit, aber es liest sich leicht. Sie macht das im Dialog. Sie, also alle Positionen, die Leute dürfen verängstigt, wütend, angekotzt, traurig, tolerant, intolerant, ratlos sein. Alles, was so herumschwirrt zu diesem Thema und was dieser Überfall eben auch ausgelöst hat, darf da vorkommen. Und Anton entflieht schließlich dem universitären Klima an der Columbia in New York, wo er da gerade ist. Und Alma hat schon vor diesem Vorfall Zuflucht gesucht in einer jüdischen Gemeinde in Berlin, möchte nämlich konvertieren. Und das Paar kreist also jeder auf seine Art um diese Ereignisse. Und dann gibt es natürlich immer wieder diese Momente, in denen die sagen, du bist meine Liebe, du bist mein Mensch, du bist mein Zuhause. Aber es ist natürlich nicht konfliktfrei.
2: Bei aller Relevanz für die Gegenwart, lass uns noch mal ein bisschen sprechen über die Sprache, die Erzählweise des Buches. Was hat dir da besonders gefallen?
3: Mir hat sehr gut gefallen die Alltagssprache, der Dialog. Mhm. Es ist unter den Leuten, die ja jung sind, ein Gemisch aus Englisch und Deutsch oft auch, aber auch in Antons Familie, die ja auch Englisch zu Hause spricht. Da muss man aber jetzt keine Angst davor haben. Also das liest sich einfach wirklich gut weg. Und das Buch geht nach vorn. Also es erzählt eine große Liebe von Anfang bis zum Ende und ist dabei so empathisch. Und die Autorin hat sich so tief in ihre Figuren hineingedacht, regelrecht hineingeschmissen, dass man sie am Ende wirklich kennt. Mit dem Lustigen und dem Todtraurigen und dem Peinlichen und dem Kleinen und dem Großen. Also man vermisst die wirklich, wenn man fertig ist mit dem Buch. Und dazu gibt es halt Fakten, geschichtlich, philosophisch, religiös. Der Anton versucht, seine Masterarbeit zu schreiben über ein Volk, das als ganzes Volk konvertiert ist, bei dem man nicht weiß, ob es das gab. Mhm. Und das ist sehr, sehr viel. Das merke ich jetzt schon beim Sprechen, wie viel Holz das ist, das da verarbeitet wird. Und deshalb die Tendenz zum dünnen Buch, konnte man hier nicht erfüllen. Das Buch hat über 500 Seiten, aber es fühlt sich zu keinem Zeitpunkt zu viel an.
2: Dann zum Schluss, wie immer, ein Kurzurteil für den Buchaufkleber. Das ist ja dann auch schon der zweite Aufkleber, denn der erste ist ja Shortlist Deutscher Buchpreis. Und der zweite?
3: Genau, das ist ein super Aufkleber, den wünscht man sich und drückt die Daumen. Und ich habe lange überlegt und dann schlicht gehalten, Liebe ist das Größte. Danach kommt gleich das Lesen.
1: Jackie Thome empfiehlt Dana Vohwinkels Roman Anton und Alma, ist erschienen im Surkamp Verlag, hat 542 Seiten und kostet 24 Euro.

0: So hört es sich an, wenn ein Liebespaar, ein Ehepaar Musik macht. Das ist Musik aus L.A. von Freedom Fry. Le Point Zero heißt der Song.
1: Und jetzt einer der schönsten Songs aller Zeiten. Marvin Gaye, What's Going On?

0: Das Verhältnis zwischen Männern und Frauen steht unter Spannung. Besonders deutlich zeigt sich das in Südkorea. Da gibt es eine Bewegung, da wenden sich Frauen bewusst von Männern ab und verzichten auf Dating, Sex, Ehe und Kinder. Gleichzeitig wenden sich immer mehr Männer Sexpuppen zu. Weltweit wächst der entsprechende Markt. Laut einer aktuellen Marktanalyse wurden damit im vergangenen Jahr, also mit Sexpuppen, fast 6 Milliarden Euro umgesetzt. Doch was passiert, wenn sich nun auch die Technik weiterentwickelt und es in Zukunft Roboterfrauen gibt, die von echten Menschen kaum noch zu unterscheiden sind, die sprechen, sich bewegen, Sex haben und sich ganz den Wünschen ihres Besitzers anpassen? Genau dieser Frage geht die amerikanische Schriftstellerin Sarah Greer in ihrem Roman Any Robot nach, den du gelesen hast, liebe Marie. Und ich sehe, du bist noch ein Mensch, der mir hier gegenübersteht.
1: Wer weiß. Also so sicher kannst du dir nicht sein, aber ja, bin ich.
0: Dann verrat mir doch mal bitte schön, was für eine Art Roboterfrau ist die Annie im Roman?
1: Das ist eine sogenannte Stella, die hergestellt wurde von der US-amerikanischen Firma Stella Handy und die gibt es für unterschiedliche Zwecke. Da gibt es das Modell Abigail, das wird eingesetzt für Haushalt und Kochen. Dann gibt es die Nanny-Ausgabe, die natürlich die Kinder betreut. Und dann gibt es noch den Cuddle Bunny, das Kuschelhäschen, heißt das in der deutschen Übersetzung, für Sex und Kuscheln. Und die Annie im Roman, die ist so ein Kuschelhäschen. Aber sie ist auf einen besonders fortgeschrittenen Modus eingestellt, nämlich auf den Autodidakt-Modus. Das heißt, sie kann lernen, sich erinnern, ihr Verhalten weiterentwickeln und äußerlich ist sie wirklich von einer echten Frau kaum zu unterscheiden. Selbst Dougs bester Freund Roland, der merkt zunächst überhaupt nicht, dass diese Frau Annie ein Roboter ist.
0: Das ist ja ein Zukunftsszenario. Wann genau spielt dieser Roman eigentlich?
1: Also Sarah Greer, die legt sich nicht auf ein bestimmtes Jahr fest. Das ist eine nicht näher bestimmte Zukunft, die aber offenbar nah ist. Also der Alltag wirkt erstaunlich vertraut. Annie und Doug, die leben in New York. Nur was eben anders ist, dass Roboterfrauen wie Annie bereits auf dem Markt sind. Und genau diese Nähe zu unserer Zeit macht die Geschichte so interessant, weil Greer, die baut keine ferne Science-Fiction-Welt, sondern sie verschiebt unsere Gegenwart wirklich nur so ein kleines Stückchen. Und die Annie soll eben funktionieren wie eine perfekte Partnerin. Der Besitzer im Roman, Doug, der hat sie sich maßschneidern lassen für viel Geld nach dem Modell seiner Ex-Frau Gwen, über die er offenbar immer noch nicht hinweg ist. Und ich finde, allein das hat was sehr Unheimliches. Mhm. Und das treibt so diese Debatte um Deepfakes nochmal auf die Spitze. Also die hat wirklich die Gesichtszüge dieser Ex-Frau, ist aber nicht schwarz, sondern hat ein bisschen hellere Haut, hat statt brauner grüne Augen. Aber gleichzeitig ist sie dann eben komplett programmiert auf Anpassung und Unterwürfigkeit. Also dieser Doug, der bekommt gewissermaßen die Frau zurück, die er verloren hat, aber in einer Version, die sich ihm nicht mehr widersetzt.
0: Gottes Willen. Wie würdest du denn die Beziehung beschreiben, die die beiden miteinander führen?
1: Also die Annie kocht und putzt. Sie begleitet ihn, hat Sex mit ihm und vor allen Dingen versucht sie ständig, ihn glücklich zu machen. Aber es wird schnell klar, wie ungleich diese Beziehung ist. Also sie ist eben auf ihn programmiert. Sie beobachtet seine Stimmung, versucht immer möglichst, ihn nicht zu verärgern, fragt sich ständig, was sie falsch gemacht hat. Beim Sex errät sie alle seine Wünsche und täuscht routiniert Orgasmen vor. Und ich habe das beim Lesen als sehr bedrückend empfunden. Also ich musste an alle Frauen denken, die heute, aber auch in früheren Zeiten so abhängig waren von Männern, finanziell, gesellschaftlich und sich ähnlich angepasst verhalten mussten und müssen. Und bei Greer ist es natürlich im Roman nochmal ja, krasser. Ne? Also Doug hat sie gekauft für viel Geld, die Annie. Sie ist sein Eigentum. Und Greer hat über die Figur gesagt, dass Annie ihm unbedingt gefallen wolle und glaube, sie könne das erreichen, indem sie immer menschlicher werde. Aber genau das bringt sie in Konflikt dann mit ihm am Ende. Es passiert nämlich was, das ihr System durcheinander bringt. Dougs bester Freund kommt zu Besuch, Roland, und er verführt Annie dazu, Doug zu belügen und mit ihm Sex zu haben. Obwohl sie weiß, dass Doug das nicht will, macht sie das. Und von da an hat Annie ein Geheimnis und das ist für sie neu. Zum ersten Mal macht sie was, was ihr Besitzer nicht weiß, nicht kontrollieren kann. Sie entdeckt, ich kann was für mich behalten, dass sie lügen kann und das ist ein wichtiger Schritt zu einem eigenen Willen, aber frei ist sie deshalb noch lange nicht.
0: Haben die beiden dann nach diesem Betrug wie ein fast menschliches Paar eine Beziehungskrise?
1: haben sie. Also es kriselt in der Beziehung und Doug beginnt sie zu bestrafen. Er kauft eine zweite Stella, eine zweite Roboterfrau, versucht sie eifersüchtig zu machen. Und eine Szene, die dieses Eigentumsverhältnis wirklich besonders brutal sichtbar macht: Doug hat dann Sex mit einer echten Frau, während Annie eingesperrt in einem Schrank warten muss. Und sie erlebt sich dabei wirklich wie so ein ausrangierter Staubsauger, den man irgendwo abstellt, wenn man ihn gerade nicht braucht. Das ist schon eine krasse Szene.
0: Da stellt sich ja die Frage nach der Perspektive, wenn die Roboterfrau im Schrank ist. Wie erzählt Sierra Greer diesen Roman? Aus welcher Perspektive und welche Sprache vor allen Dingen findet sie dafür?
1: Wir sind immer ganz nah bei Annie, obwohl der Roman in der dritten Person erzählt ist und wir erleben, was sie denkt, was sie fühlt, und manchmal verstehen wir als menschliche Leser schon, was gerade mit ihr passiert, während sie selber es noch gar nicht so richtig weiß. Also sie wird immer menschlicher während der Lektüre, und das ist das Interessante an der Perspektive. Sprachlich ist das jetzt nicht besonders auffällig oder besonders. Es sind kurze, klare Sätze, wenig Spielereien, und es ist wirklich eher so, es geht ihr darum, den Blick ganz bei Annie zu behalten. Mhm. Und das gelingt ihr, und sie wurde ja auch ausgezeichnet für den besten Science-Fiction-Roman mit dem Arthur C. Clarke Award. Das ist einer der wichtigen Preise.
0: Allerdings, es gibt ja schon einige Bücher über künstliche Menschen, von Kazuo Ishiguros Clara und die Sonne bis zu Ian McEwans Maschinen wie ich. Was macht Any Robot anders?
1: Na, auch in diesen Romanen, die du genannt hast, geht es um künstliche Menschen, die Frage, was sie von uns unterscheidet. Aber bei Greer geht es noch viel stärker in Richtung Geschlecht, Sexualität, Besitz und auch das Verhältnis von Mann und Frau heute, mal jenseits von künstlicher Intelligenz und Robotern. Und sie selber sagt, dass Richard Powers Galatea 2.2 für sie eine Inspiration war. Ja. Und das Besondere ist wirklich an Any Robot, diese Fantasie einer künstlichen Frau, die einem Mann jederzeit zur Verfügung steht. Auch um Schönheitsideale geht's und darum, was passiert, wenn diese Frau dann eben auch beginnt, sich dieser Rolle zu entziehen und wenn sie einen eigenen Willen entwickelt. Und das zu lesen, ist wirklich verstörend und macht mich an manchen Stellen übrigens genauso wütend wie Annie selbst.
0: Sierra Greer, Any Robot, wurde aus dem Englischen übersetzt von Stephanie Schäfer, ist im Liebeskind Verlag erschienen, 352 Seiten, kosten 25 Euro.
1: Und jetzt machen wir uns auf nach Norwegen mit Røyksopp. So easy.

0: Und das ist neue Musik bei den Literaturagenten. Agnes Obel, Limely.
1: Katastrophen gehören nicht ins Kinderzimmer. Oder doch? Ein neues Buch nimmt Erdbeben, Vulkanausbrüche und Waldbrände ernst, erzählt aber so witzig und alltagsnah, dass Kinder am Ende eher lachen als zittern. Verena Hochleitner und Laura Momo auf der Haar haben mit Was tun, wenn? Ein Mutmachbuch geschrieben, das gerade ausgezeichnet wurde mit dem Preis der Stiftung Buchkunst, einem der renommiertesten Preise in Deutschland für Buchgestaltung.
0: In leuchtenden Neonfarben mit rauem Kreide Strich, feinen Zeichnungen und Frottagen sei ein Stil entstanden, der genauso vielfältig ist wie die Katastrophen selbst. So die Begründung der Jury. Herzlich willkommen bei den Literaturagenten, Verena Hochleitner.
2: Herzlichen Dank für die Einladung.
1: Ja, und herzlichen Glückwunsch an Sie beide erstmal.
2: Dankeschön, Dankeschön.
1: Wieso wollten Sie ein Buch machen für Kinder, das sich komplett um Katastrophen dreht? Also von der Begegnung mit einem Bären im Wald bis zu Erdbeben, Flut, Vulkanausbruch oder das Haus brennt.
2: Also die Geschichte ist so entstanden, dass Laura Momo auf der Haar diesen Vorschlag unterbreitet hat, gemeinsam an einem Buch zu arbeiten. Und der Hintergrund dieses Buches ist, dass der Sohn von Laura Momo auf der Haar in der Schule beim Morgenkreis, da hatten wir eine Lehrerin, die hat im Morgenkreis jedes Mal eine Katastrophe behandelt und wie man sich verhalten soll, dass man da heil rauskommt aus so einer Katastrophe. Sie selber war da inspiriert von einem Bericht aus England, wo ein Kind aufs Meer hinausgezogen worden ist und das überlebt hat, weil er genau gewusst hat, was er tun muss.
0: Diese Geschichte vom Meer kommt ja im Buch vor, wie auch andere reale Ereignisse. Kinder nach einem Flugzeugabsturz im Regenwald, die Fußballmannschaft in der thailändischen Höhle. Das haben wir ja vor einigen Jahren mitbekommen und mitgefiebert. Warum war es Ihnen wichtig, diese Geschichten nicht nur als, sag ich mal, Faktenkasten zu erzählen, sondern was Sie ja auch machen, Sie reichern das an mit persönlichen Erzählungen, mit Angst, Mut und Hoffnung.
2: Ja, also die Form des Buches ist natürlich dadurch entstanden, dass wir selber ja in einen Dialog getreten sind. Mhm. Also wir hatten uns festgelegt, dass wir eine Geschichte finden und recherchieren, die tatsächlich passiert ist und gut ausgegangen ist, weil eben das jeweilige Kind sich richtig verhalten hat. Wir haben selber in der Recherche festgestellt, dass das eine sehr bedrückende Sache sein kann. Darum wollten wir erstens einmal den positiven Ausgang und irgendwie auch ein bisschen Humor mit reinbringen, weil wir selber haben eigentlich das Element des Humors ein bisschen gebraucht, etwas Spielerisches, damit wir das auch selber besser verkraften können.
1: Ja, Sie haben es gerade schon gesagt, Erdbeben, Tsunami, Vulkanausbruch, keine leichten Themen, aber Sie zeichnen das eben voller Witz und auch mit Leichtigkeit. Da fliegt beim Sturm zum Beispiel ein Dackel im Himmel rum und die Kinder scheinen auf ihren Skateboards fast abzuheben. Wie haben Sie diese Bilder gefunden, die eben auch vermitteln, okay, es geht hier um Gefahr, aber es soll nicht überwältigend sein?
2: Ja, wir spielen diese ganzen Geschichten ja über die Bande, durch die beiden Kinder, die uns durch das Buch begleiten. Weil die erzählen sich ja die Geschichten und sie erleben sie nicht selbst. Und das ist eigentlich der springende Punkt. Kinder erzählen sich solche Geschichten auch gern, also so spannende Geschichten, oder stellen sich gegenseitig die Frage, was würdest du tun denn? Also das ist ja auch aus einem kindlichen Spiel heraus gedacht. Und dadurch ist es auch möglich, es ist leichter damit umzugehen.
0: Sie haben es schon erwähnt, im Buch gibt es zwei Hauptfiguren, die sehr unterschiedlich sind. Eine ist vorsichtig und gewissenhaft, die andere übermütig und chaotisch. Was lässt sich anhand dieser beiden Kinder, die ganz unterschiedlich auf Katastrophen reagieren, zeigen?
2: Naja, ich würde mal meinen, dass einfach Kinder auch unterschiedlich sind. Und es ist auch wieder aus unserem Dialog entstanden, weil wir selber ja unterschiedliche Aspekte reingebracht haben und unterschiedlich agiert haben. Irgendwann haben wir festgestellt, bezeichnen uns eigentlich selbst.
1: Welches Kind sind Sie, Verena Hochleitner?
2: Ja, ich bin das mit der Brille, weil ich hatte als Kind so eine dicke Brille. Wir haben uns dann gedacht, es wäre vielleicht ganz gut, wenn man so eine Vernunftstimme hat und eine draufgängerischere Stimme.
0: Bei Flut, Brennen und Stürmen wird ja deutlich, dass sich die Bedingungen auf der Welt verändern. Böden trocknen aus, Starkregen nimmt zu, Wälder werden geschwächt. Ihr Buch ist in dem Sinne auch ein Klimabuch. Wäre es eine zu ernste Lesart dieses Buches, das ausdrücklich sagt, keine Panik, dass es ein Klimabuch ist und vor der großen Weltkatastrophe warnt?
2: Naja, also das ist natürlich eine eine der hauptsächlichen Intentionen auch dieses Buches. Wir wollten es nicht so ganz im Vordergrund haben, aber ich glaube, man liest das sehr deutlich mit, dass es kommt in den Texten explizit vor, dass nach einer Trockenperiode die Regen und Stürme stärker sind und wir erleben das ja auch täglich. Und uns ist es halt irgendwie ja schon wichtig, dieses Thema, aber wir wollten jetzt nicht irgendwie groß das aufs Cover schreiben oder so, weil wir der Meinung sind, dass man das sehr wohl begreift, worum es da geht. Und das Keine Panik, es ist halt ein Douglas Adams Zitat, der Anhalter durch die Galaxis, der Leitspruch.
1: Der Leitspruch ist keine Panik, dazu passt aber meine nächste Frage, nämlich an welcher Stelle gelingt das vielleicht schlechter, keine Panik zu haben? Gibt es eine Katastrophe, vor der Sie persönlich trotzdem noch Angst haben, obwohl Sie auf die jetzt nach der Arbeit am Buch so gut vorbereitet sind?
2: Ja, generell gibt es einige Katastrophen, die ich nicht gerne erleben möchte, aber speziell würde ich da jetzt zum Beispiel den Vulkanausbruch heraufnehmen. Es gibt verschiedene Vulkanausbrüche, aber der pyroklastische Strom, da kann man nicht das viel tun. Der ist einfach 700 km/h schnell und 1000 Grad heiß, also da kann man sich irgendwie schwer in Sicherheit bringen. Bei einem Vulkanausbruch hat man es aber wieder ein bisschen im Griff, ob man sich dieser Gefahr aussetzt oder nicht, denn man muss nicht unbedingt auf einen Vulkan steigen.
0: Und am Ende geht es in Ihren 10 Szenarien ja letztlich um immer ähnliche Dinge. Ruhig bleiben, beobachten, nachdenken, Hilfe holen, als Team handeln. Wenn Sie Kindern und Erwachsenen nur einen einzigen Satz aus Ihrem Buch mitgeben dürften, welcher wäre das?
2: Keine Panik, ruhig bleiben, Überblick verschaffen, genau, nicht planlos in der Gegend herumlaufen, sondern mal kurz nachdenken, kurz schauen.
1: Wenn Sie sich gemeinsam mit Ihren Kindern auf kleine und große Katastrophen vorbereiten wollen, auf sehr humorvolle und mutmachende Weise, dann empfehlen wir das Kinderbuch Was tun, wenn? Kleine Hilfe bei großen Katastrophen, das Verena Hochleitner gemacht hat, zusammen mit Laura Momo auf der Haar. Erschienen ist das Buch im Verlag Kunstanstifter, hat 72 Seiten, kostet 25 Euro und wird empfohlen für Kinder ab etwa 6 Jahren. Wir sagen vielen, vielen Dank für die Katastrophenvorbereitung, Verena Hochleitner.
2: Ja, herzlichen Dank, sehr gerne.
0: Danke, tschüss.
2: Tschüss.
1: Und jetzt singt Robert Plant, Sänger von Led Zeppelin, zusammen mit Alison Krauss. Quattro heißt der Song.

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1: Das Lesegold kommt in dieser Woche von Safia al-Baghdadi in ihrem Roman Unser Haus mit Rutsche. Erzählt sie eine Familiengeschichte, die inspiriert ist von ihrem eigenen Leben. Heute lebt Safia al-Baghdadi in Paris, aber geboren wurde sie in Saarbrücken in einer Paradiesvogelfamilie. Der Vater Iraker, die Mutter Französin.
2: Und in Unser Haus mit Rutsche, da erzählt sie die Geschichte aus der Perspektive der Tochter der Familie, Laila, die gemeinsam mit ihrem Bruder, genannt der Seestern, aufwächst. Ihr Vater Babe, der jagt ständig neuen Geschäftsideen nach, die dann scheitern, ganz schnell meistens und spektakulär. Aber er macht eben immer so ganz große Versprechungen. Die Familie soll ein Haus bekommen im Irak, ein Haus mit Rutsche in den Tigris, in den Fluss. Also er verspricht die große Zukunft. Ihre Mutter dagegen, Claire, stammt aus dem nobelsten Elsässer Bürgertum und allein, dass sie sich diesen Mann gesucht hat, damit rebelliert sie schon gegen ihr Elternhaus.
1: Als dann der zweite Golfkrieg ausbricht, gerät das Familienleben ins Wanken. Wir lesen also einen Familienroman über das Leben zwischen den Kulturen, das die Schriftstellerin und Schauspielerin Safia al-Baghdadi selbst eingesprochen hat. Und wir hören jetzt einen Ausschnitt aus dem abenteuerlichen Alltag der Familie.
3: Für mich war Babe damals ein großer Abenteurer und Maman war eine ebenso anmutig schöne wie unnahbare Prinzessin, die stets ein wenig besorgt schien, auch über die Grenzen unseres heimeligen kleinen Reiches hinaus. Er war ständig unterwegs, bereiste die gesamte Welt und kehrte dann mit exotischen Schätzen heim. Goldschmuck und sonderbaren Früchten, Raubkopien, Gadgets und sperrigen elektronischen Geräten, die entweder uralt anmuteten oder so raumschiffartig waren, dass ihr Zweck mir erst viel später klar wurde. Wenn Babe zu Hause war, tauschte er seinen feinen Anzug gegen Jeans und Hemd und spielte ganze Nachmittage mit dem Seestern und mir im kunterbunten Spielzeug durcheinander auf dem Parkettboden unseres Kinderzimmers. Am liebsten mochte ich, wenn Babe von hier aus den Start einer Expedition zum Mittelpunkt der Erde verkündete und wir dann durch alle Winkel und Ecken unserer weitläufigen Wohnung zogen. Die wuchernde Elefantenohrpflanze mit ihren großen herzförmigen Blättern und mit ihr alle weiteren Pflanzen am Fenster der Diele verwandelten sich in einen dichten Dschungel, wo der Tiger von Eschnapur sich uns in den Weg stellte, also unser scheuer Kater Mim, den wir bezähmen mussten, damit er uns den Weg leitete. Aber immer machte er sich aus dem Staub. Wir folgten ihm ins Wohnzimmer, dort über den Grand Canyon, unseren alten Ohrensessel, bis zur Antarktis, unserem Flokati-Teppich, wo wir in einen wüsten Schneesturm gerieten. Doch Maman, die vom höchsten Gletscher aus den Überblick behielt, unserem hellblauen Sofa, war unser Kompass. Das Klimpern ihrer Armreifen lotste uns durch das Schneeinferno. »Könnt ihr nicht woanders spielen?«, fragte sie zwar, während Babe bäuchlings den schneespuckenden Seestern auf seinem Rücken und mich gleich neben sich über den Flokati robbte. »Ich sehe fern.« »Gut, dass du fern siehst«, rief Babe dann. »Dank dir finden wir aus dem Blizzard heraus.« Und schon purzelten wir auf ein vereistes Meer, den Dielenboden, schlitterten zur Tür hinaus, stolperten dann durch die Steppe, den Perserteppich in der Diele, bis wir endlich das wild pochende Herz der Welt fanden, unsere Küche mit dem feuerroten Linoleumboden, wo wir uns über den Schatz hermachten. Mamans selbstgebackene Rosinenschnecken.
2: Safia al-Baghdadi hat gelesen aus ihrem Roman Unser Haus mit Rutsche. Das gesamte Hörbuch können Sie sich anhören auf ARD Sounds.

0: Katastrophen hatten wir in der Sendung, Liebesgeschichten und Tiere, die zu Personen werden. Fehlt noch irgendwas, Thomas?
1: Ja, etwas, was mit allem zusammenpasst. Ich habe diese Woche im Guardian gelesen, dass die künstlichen Intelligenzen, die sich selbstständig machen, angefangen haben, eine eigene Sprache zu entwickeln. Und die liest sich wie James Joyce Ulysses. Also mit diesen ganzen Wortspielen, mit diesen seltsamen Metaphern und so weiter und so weiter. Also mag sein, dass die künstliche Intelligenz uns an den Weltuntergang bringt, aber vorher kriegen wir noch was Geiles zu lesen.
0: Auf literarisch hohem Niveau, immerhin.
1: Ja, so ist es.
0: Okay, ein guter Gedanke für den Sonntagabend. Tschüss, machen Sie es gut.

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2: Um 20 Uhr mit Miriam Berger. Guten Abend. In der schwarz-roten Koalition geht der Streit über die Pflegereform weiter. In der ARD erteilte Bundesgesundheitsminister Linnemann Forderungen aus der SPD, eine klare Absage, die Eigenanteile bei den Pflegekosten zu deckeln. Das löse nicht die eigentlichen Probleme bei der Pflegeversicherung. Hauptstadtkorrespondent Oliver Neuroth.
3: Morgen sollen die Gespräche zwischen den Regierungsparteien über einen Kompromiss bei der Pflegereform weitergehen. Am Mittwoch möchte Linnemann sein Konzept ins Kabinett einbringen. Im Kern sieht es vor, den Zugang zu höheren Pflegeleistungen zu bremsen und einzelne Leistungen zu begrenzen. Die SPD sieht darin eine Verschlechterung der Pflege und droht mit einem Boykott der Pläne.
2: Die Grünen-Vorsitzenden Brandner und Banaschak streben eine zweite Amtszeit an. Wie beide Politiker heute mitgeteilt haben, wollen sie beim Bundesparteitag Anfang Dezember in Berlin wieder antreten. Brandner schrieb, sie und Banaschak hätten die Partei in den vergangenen 2 Jahren inhaltlich weiterentwickelt und Strukturen reformiert. In Großbritannien haben die Behörden möglicherweise einen Terrorangriff auf einen US-Luftwaffenstützpunkt vereitelt. 5 Verdächtige wurden festgenommen. Die Antiterrorpolizei übernahm die Ermittlungen. Aus London, Franziska Hoppen.
4: In der Nacht zu Sonntag, kurz vor 1 Uhr morgens, war bei der Polizei ein Anruf über 3 verdächtige Fahrzeuge eingegangen, die offenbar in Richtung des Luftwaffenstützpunktes RAF Fairfort fuhren. Dieser wird von den USA genutzt, um Angriffe auf iranische Raketenstellungen zu fliegen. Ob ein Zusammenhang besteht, ist derzeit nicht bestätigt. Die iranischen Revolutionsgarden hatten Großbritannien im Juli gewarnt, US-Bombern den Abflug von Fairfort zu gestatten.
2: In Berlin hat es wieder einen schwulenfeindlichen Angriff gegeben. Nach Angaben der Polizei wurde ein Männerpaar gestern Abend im Stadtteil Schöneberg von 2 anderen Männern attackiert. Einer der Angreifer schlug dabei einem der Opfer mit der Faust ins Gesicht und verletzte den 31-Jährigen so schwer, dass er ins Krankenhaus kam. Die Täter konnten unerkannt flüchten. Die deutsche Fußballnationalmannschaft tritt am Abend bei der Nations League zu ihrem ersten Heimspiel unter dem neuen Bundestrainer Klopp an. Gegner im ausverkauften Augsburger Stadion ist Griechenland. Die Partie startet in einer Dreiviertelstunde, übertragen wird sie von der ARD. Bei der Handball-Club-WM in Ägypten haben die Füchse Berlin gegen Vesh Brem 33-34 verloren und in der deutschen Eishockey-Liga besiegten die Eisbären Berlin Iserlohn 4-0. Soweit die Nachrichten. 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Das Wetter nachts meist klar, Abkühlung auf 12 bis 5 Grad. Morgen heiter bis wolkig, maximal 22 bis 27 Grad. Und auch am Dienstag viel Sonne bei ähnlichen Temperaturen. Abschließend die Zeit, es ist 20.03 Uhr.
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2: Vorsicht bitte auf der A113 Richtung Schönefelder Kreuz. Zwischen Flughafen Berlin-Brandenburg und Schönefeld Süd gibt es Gefahr durch ein liegen gebliebenes Fahrzeug. Vorsicht auch auf der A24 Berlin Richtung Hamburg. Zwischen Kremmen und Fähr Berlin fährt ein Fahrzeug ohne Licht. A115 Dreieck-Nutetal Richtung Dreieck-Funkturm. Zwischen Kleinmachnow und Spanischer Allee stockender Verkehr an einer Baustelle. Stadtverkehr Berlin. Westend, die Halenseestraße, ist zwischen der Avus-Zufahrt und der Einfahrt zur A100 in Fahrtrichtung Kurfürstendamm wegen Bauarbeiten noch bis morgen früh gesperrt. Eine Umleitung ist ausgeschildert. Tiergarten, die Straße des 17. Juni, ist zwischen Großer Stern und Brandenburger Tor in beiden Richtungen bis Dienstagabend gesperrt. Niederschöneweide auf der Schnellerstraße ist zwischen Brückenstraße und Karlshorster Straße wegen eines Wasserrohrbruchs nur eine Spur frei. Wir wünschen Ihnen weiterhin eine gute Fahrt.
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5: Schönen guten Abend.

Kleiner Gruß an alle Marathonläuferinnen und Läufer, die sich heute durchgekämpft haben über die 42,195 Kilometer quer durch Berlin. Herzlichen Glückwunsch und gute Erholung. Ich laufe doch schon so schnell ich kann, haben wir gehört, von Husten. Und damit herzlich willkommen zu einer neuen Ausgabe von 1000 Texte tief. Eine Stunde lang nur deutschsprachige Songs auf Radio 1. Heute wieder mit mir, mit Simon Brauer. Wir hören jetzt neue Musik aus Österreich, einen Song, der wie dafür gemacht ist, am Anfang dieser Sendung zu laufen. Hier ist Mita Mataro mit Grüße Sie. Servus.

Muita Mataro mit Grüße Sie. Sein Debütalbum, das heißt, wie eben im Song schon gehört, Austro-Drama und erscheint in knapp einem Monat am 23. Oktober. Sie hören 1000 Texte tief auf Radio 1 und ich weiß natürlich nicht, wie das bei Ihnen ist, aber ich könnte selbst jetzt um diese Uhrzeit noch einen Kaffee vertragen. Wir hören Invest.

Vielleicht haben Sie die Stimme erkannt. Maurice Summen war das, der Chef des Berliner Indie-Labels Staatsakt. Er hat eine neue Band unter Vertrag, die er auch gleich mitgegründet hat und der auch mit singt und mitspielt. Investment heißt die Band, wieder nur Lieder, das Debütalbum, das gerade erschienen ist. Und wir haben den Song Kaffee gehört. Musikalisch geht's da durch die unterschiedlichsten Genres, mal punkig, mal psychedelisch. Wir hören noch ein Stück von diesem Album mit einer ganz toll gespielten Querflöte. Hier ist Investment mit dem Parlament der Liebe.

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0: Yvonne mit Im Kreis der Liebe gehört hier in 1000 Texte tief auf Radio 1. Anfang dieses Jahres ist der große Ruhrpott-Poet Stefan Stoppock 70 Jahre alt geworden. Das feiert er ausgiebig mit einem Tribute-Album, das schon erschienen ist. 2670, die Songs von Stoppock heißt es. Mit einer ausgiebigen Tour, die ihn im November auch nach Berlin führt. Und mit einem ganz neuen Album, das in knapp 2 Wochen erscheint. Hoppla Hoppla wird es heißen. Und den Titelsong, den können wir jetzt schon hören. Hier ist Stoppock mit Hoppla Hoppla.
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bombastisch, wie wir es von ihr kennen, aber trotzdem ein bisschen anders. Mine war das mit Relativ, ein Stück von ihrem neuen Album Killer, das vor kurzem erschienen ist. Und Mine hat sich für dieses Album in die, wie sie selbst sagt, analoge Synthesizer-Welt reingefuchst. Und textlich wird sie auch ziemlich deutlich, hat sie da auch in diverse Themen reingefuchst. Es geht um die vielen Dinge, die erschreckend schief laufen im Privaten, in der Gesellschaft, in der Politik. Ab November ist Mine auf Tour mit ihrem Album, also auf Killer-Tour. Und am 21. November ist sie live in Berlin in der Uber Eats Music Hall, präsentiert von Radio 1. Und hier ist noch ein Song von diesem neuen Album, Mine mit Bis einer weint.

0: zack, zu Ende. Max Herre zusammen mit Antonio und einem extravaganten Outro von Joy Denalani. Jeder Tag zu viel. Ein Song aus dem Jahr 2012 und jetzt ein Song aus dem Jahr 2026. Ganz frisch, gerade am Freitag erschienen, der Titelsong eines neuen Trettmann-Albums. Stimmungsmäßig ein bisschen anders unterwegs als der eben gehörte Max Herre. Hier ist Trettmann mit Stadt aus Gold.
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0: Stadt aus Gold, so heißt dieser neue Song von Trettmann und so heißt auch sein neues Album, das im Januar 2027 erscheinen soll. Sie hören 1000 Texte tief auf Radio 1 und jetzt will ich Sie nochmal mitnehmen in die frühen Morgenstunden dieses Tages oder vielleicht auch nicht ganz so früh, jedenfalls geht's ums Frühstück, da gibt es so einen Brotaufstrich, der Kinder und Erwachsene gleichermaßen süchtig machen kann. Ich bin da auch gefährdet, könnte diesen Brotaufstrich auch locker ohne Brot essen, dafür mit großem Löffel direkt aus dem Glas. Und deshalb kommt sie einfach nicht mehr ins Haus. Die Nuss-Nougat-Creme, hier ganz wunderbar besungen von den Baked Beans.
1: Für ein Frühstück ohne Zuckerrausch.

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Wenn er genau so gespielt wird, dann lieb ich ihn auch. Trio haben wir gehört mit Ich lieb den Rock'n'Roll. War damals drauf auf dem zweiten Album der Band. Bye Bye hieß das Album von Trio im Jahr 1983. Und während möglicherweise Stefan Remmler kurz vor seinem 80. Geburtstag den Rock'n'Roll noch immer liebt, finden andere, dass man für manche Musik vielleicht zu alt sein könnte irgendwann. Das bringt uns zurück zur Band eher vom Anfang dieser Sendung, zu Investment, auch ein Trio, das gerade sein Debütalbum veröffentlicht hat, obwohl die Bandmitglieder schon gemeinsam oder in leicht veränderten Besetzungen und mit anderen Bandnamen schon unzählige Alben gemeinsam veröffentlicht haben. Zum Beispiel auch die vor Trio gehörten Baked Beans, die offiziell Kindermusik machen. Dahinter steckt in vielen Fällen, also sowohl bei den Baked Beans als auch bei der Band Investment, die wir gleich hören werden, Maurice Summen, schon viele Jahre dabei im Berliner und deutschen Indie-Geschäft. Und vermutlich singt er im nächsten Song auch so ein bisschen über sich, über mich, vielleicht auch über Sie, liebe Radio 1 Hörer, und ich sage bewusst nicht Hörerinnen, denn im nächsten Song werden die Herren besungen. Hier ist Investment mit Indie Opa.

0: Sie hören 1000 Texte tief auf Radio 1 und die Band Investment mit Indie-Oper vom neuen Album Investment. Und hier kommt ein Mann, den man auch schon fast als Indie-Oper bezeichnen könnte, aber ich glaube, dieses Amt nimmt er nicht an. Hier ist Frank Spilker und seine Band. Die Sterne.
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Vor genau 10 Jahren kam es raus, Les Hormones, das vorletzte offizielle Studioalbum von Stereo Total. Und darauf auf dieser Song, Zu schön für dich. Ja, zu schön wäre es auch manchmal, wenn die Zeit nicht so schnell verginge. Aber die heutige Ausgabe von 1000 Texte tief ist schon fast wieder zu Ende. Hier gibt's gleich die Nachrichten auf Radio 1. Und bis dahin hören wir noch ein Stück von International Music und gehen gemeinsam in den Dschungel. Ich bin Simon Brauer. Danke fürs Zuhören. Tschüss. Bis zum nächsten Mal.

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0: zukünftige Kosten zu deckeln.
1: Ich warne nur davor, dass wir jetzt so tun, als ob damit auch nur im Ansatz ein Problem gelöst ist. Die Pflegeversicherung ist strukturell unterfinanziert. Jedes Jahr fehlen 10% der Ausgaben, das sind rund 10 Milliarden. Und wenn wir das nicht strukturell ändern, werden wir die Zukunft im Pflegesystem nicht gewinnen.
0: Bundesgesundheitsminister Carsten Linnemann, CDU. In Großbritannien haben die Behörden möglicherweise einen Terrorangriff auf einen Luftwaffenstützpunkt vereitelt. 5 Verdächtige wurden festgenommen, die in mehreren Fahrzeugen auf dem Weg zur US-Basis Fairford gewesen sein sollen. Die britische Antiterrorpolizei übernahm die Ermittlungen. Auf Fairford sind amerikanische Langstreckenbomber stationiert, die auch im Irankrieg zum Einsatz kommen. Ob ein Zusammenhang besteht, ist bisher aber noch unklar. Serbiens Staatspräsident Vucic hat erwartungsgemäß sein Amt niedergelegt, um Regierungschef werden zu können. Vucic erklärte seinen Rücktritt am Abend in einer Ansprache im staatlichen Fernsehen. Der teils autokratisch regierende Politiker will als Spitzenkandidat seiner Fortschrittspartei bei der vorgezogenen Parlamentswahl am 25. Oktober antreten. Im Falle eines Wahlsieges will er Ministerpräsident werden. Das höchste Windrad der Welt in der Lausitz wird später fertig als geplant. Das hat das Unternehmen GIKON am Nachmittag mitgeteilt. Ingo Janssen, RBB 24.
2: Den Angaben zufolge mussten die geplanten letzten Arbeiten am Windrad in Schipkau witterungsbedingt wieder verschoben werden. Mit den Rotorblättern soll die Anlage insgesamt 365 Meter hoch werden, fast so hoch wie der Berliner Fernsehturm. Zuletzt hatten starke Winde die Arbeiten immer wieder verzögert. Das Windrad soll künftig Strom für bis zu 7500 Haushalte produzieren.
0: In der Fußball Nations League läuft gerade das 2. Spiel der deutschen Nationalmannschaft unter ihrem neuen Trainer Klopp. Gegner im ausverkauften Augsburger Stadion ist Griechenland. Aktuell steht es noch 0:0. Bei der Handball-Club-WM in Ägypten haben die Füchse Berlin gegen Fesch Brem 33:34 verloren und in der deutschen Eishockey-Liga besiegten die Eisbären Berlin Iserlohn 4:0. Soweit die Nachrichten. 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Das Wetter nachts meist klar, Abkühlung auf 12 bis 5 Grad, morgen heiter bis wolkig, maximal 22 bis 27 Grad. Auch am Dienstag viel Sonne bei ähnlichen Temperaturen. Am Mittwoch und Donnerstag bleibt es spätsommerlich warm. Die Zeit 21.03 Uhr.
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4: Zeiten des Umbruchs lassen sich auch immer gut in Popkultur und Musik wiederfinden. Und die aktuellste gibt's heute in dieser Ausgabe Electricity zu hören. Schön, dass Sie dabei sind.

Während ihr neues Album Get Mean entstanden ist, haben Boy Harsha, also Jay Matthews und Augustus Müller, ihre Beziehung beendet. Erstaunlicherweise hört man das Musikalische in den neuen Tracks nicht unbedingt raus, die sich doch stärker dem Pop hinwenden. Es ist auch das Debüt von Boy Harsha bei einem Major-Label, aber wie gewohnt bleiben die Texte eher düster. Themen wie Verlassenheit, Verrat oder Sehnsucht sind da die zentralen, auch im gerade gehörten Tough Luck. Kommen wir damit zu neuer Musik von John Beltran. Der hat ein neues Album rausgebracht, bisher nur physisch als Doppel-LP, mit dem Titel Sunrise and the Way We Live. Digital erscheint das Ganze dann erst im Oktober auf den gängigen Plattformen oder eben zum Download. Aber wer halt einen Plattenspieler zu Hause hat, kann jetzt schon zuschlagen bei den insgesamt 10 Tracks, die Beltran eher zu seinem Ambient-Sound der 90er Jahre zurückführt. Das hier ist der Track Soft Rain. 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

0: Gemixt von Joe Goddard, der neue Track Restart von Justin Strauss, der ja mit seiner ersten Band und im Alter von 17 Jahren direkt einen Plattenvertrag bei Island Records bekommen hatte, hat sich mittlerweile als DJ durch New Yorks Clubs gespielt und dann auch noch als Produzent für LCD Sound System, Beyoncé oder auch La Rue gearbeitet und seit längerem eben auch mit Joe Goddard, den man ja durch Hot Chip unter anderem kennen könnte. Der Track Restart ist auf jeden Fall in London entstanden und zwar sehr schnell, wie Strauss erklärt hat. Die aktuelle Weltlage lastete schwer auf mir, sagt er, was wiederum die Texte inspirierte, die ich einfach niederschrieb, während der Track lief. Und noch am selben Tag nahmen wir den Gesang auf, fügten etwas Live-Percussion hinzu und der Track war fertig. Wir waren beide sehr zufrieden mit dem Ergebnis. So heißt es in der Promo von eben Justin Strauss. Und damit verbleiben wir kurz in London, wo eben dieser Track produziert wurde von Justin Strauss gemeinsam mit Joe Goddard, und kommen jetzt aber zu einer anderen EP, einer neuen EP mit einem sehr anderen Vibe als der von Strauss. Red Rocks heißt die, von Koki. Produzent mit dem bürgerlichen Namen Dean Harris, der unter anderem das Duo Digital Mystics und das Label DMZ gegründet hat. Den Track We Not Business hat er gemeinsam mit dem Grime-Rapper Dirty Goods gemacht.
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Donato Dozzi hat sein Album Astro für November bei Tresor Records angekündigt. Das hier gerade schon gehört. Der Titeltrack als Vorgeschmack auf dieses Album. Und davor House It Up von DJ Phil und Hiwi. Das Trio aus Henrik Waag, Thorsten Litschko und Alexander Luckert produziert als Sender Berlin bereits seit Ende der 90er Jahre Musik. 14 Jahre lang kam unter diesem Namen aber gar nichts mehr, bis jetzt eben. Sie haben 4 Tracks unter dem Titel Masana veröffentlicht mit Studio 416 zusammen, wohinter wiederum ein anderes Projekt von Henrik Waag steckt, das er gemeinsam mit Sven Elmlund hat. Anyway, inspiriert von der Umgebung dieses Studios in Marzahn, das sie gemeinsam haben, sind eben nun diese 4 Tracks rausgekommen, von denen folgende Masana und Concrete Rush heißen.

In August hat sie ihre neueste Single veröffentlicht, Rose Holland Solid on the Ground. Und Rose Holland aus Bristol nannte sich bis vor 2 Jahren noch Dutchie. Ein Spitzname in Anspielung natürlich auf den Nachnamen Holland. Ihr richtiger Name ist aber eigentlich auch nicht Rose, sondern Ellie. Also das sind ja auch eigentlich nur Feinheiten. Wichtiger ist, dass sie konstant versucht, ja eine Balance zwischen Melodien und Bass zu finden, wie gerade eben im neuesten Track Solid on the Ground gehört. Von einem Dutchie damit aber zum nächsten. Tolle moderative Übergänge habe ich mir heute hier wieder zurechtgelegt. Joris Feiertag, der in vielen Projekten Musik macht, hat mit seinem wohl elektronischsten gerade diesen neuen Track released. Something I Shouldn't Be featuring Femi von Feiertag. 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

Wir glauben, dass Musik die Kraft hat, das Licht in jedem Zuhörer zu wecken. Das sagen Nana Koloda und Say Hello, die diesen Track Krakatoa auf ihrer EP Lift Him Up gerade veröffentlicht haben. Beide sind ukrainische Künstler, Nana Koloda, Produzentin, DJ, die vom Tanz- und Performance-Kunst herkommt, Say Hello. Dahinter steckt Dimitro Schnitzko, hat viel für Film und Werbung gemacht und sich gemeinsam mit Nana Koloda immer mehr dem melodischen Techno gewidmet. Sehr melodisch daran schließt nun dieser Track von Beach House an, ein Cover des Songs April Suzanne, haben sie gerade rausgebracht, im Original von Robert Lester Folsom, US-amerikanischer Singer-Songwriter, dessen Album Music and Dreams in den 70er Jahren entstanden ist und erst viel später durch einen neuen Release Aufmerksamkeit bekam. Und anlässlich des 50. Geburtstags dieses Albums kommt im Oktober ein Reissue raus und Beach House sind dem zuvor gekommen mit einem Cover von April Suzanne.

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2: Um 22 Uhr mit Ida Leinfelder. Guten Abend. In der schwarz-roten Koalition geht der Streit über die Pflegereform weiter. In der ARD erteilte Bundesgesundheitsminister Linnemann Forderungen aus der SPD eine Absage, die Eigenanteile bei den Pflegekosten zu deckeln. Das löse nicht die eigentlichen Probleme bei der Pflegeversicherung. Hauptstadtkorrespondent Oliver Neuroth.
3: Morgen sollen die Gespräche zwischen den Regierungsparteien über

0: Streckenbomber stationiert, die auch im Irankrieg zum Einsatz kommen. Ob ein Zusammenhang besteht, ist bisher aber noch unklar. In Berlin hat es wieder einen schwulenfeindlichen Angriff gegeben. Nach Angaben der Polizei wurde ein Männerpaar gestern Abend im Stadtteil Schöneberg von zwei anderen Männern attackiert. Einer der Angreifer schlug dabei einem der Opfer mit der Faust ins Gesicht und verletzte den 31-Jährigen so schwer, dass er ins Krankenhaus kam. Die Täter konnten unerkannt flüchten. Der polizeiliche Staatsschutz ermittelt. Das höchste Windrad der Welt in der Lausitz wird später fertig als geplant. Das hat das Unternehmen GIKON am Nachmittag mitgeteilt. Ingo Janssen, RBB 24.
1: Den Angaben zufolge mussten die geplanten letzten Arbeiten am Windrad in Schipkau witterungsbedingt wieder verschoben werden. Mit den Rotorblättern soll die Anlage insgesamt 365 Meter hoch werden, fast so hoch wie der Berliner Fernsehturm. Zuletzt hatten starke Winde die Arbeiten immer wieder verzögert. Das Windrad soll künftig Strom für bis zu 7500 Haushalte produzieren.
0: In der Fußball Nations League läuft gerade das zweite Spiel der deutschen Nationalmannschaft unter ihrem neuen Trainer Klopp. Gegner im ausverkauften Augsburger Stadion ist Griechenland. Aktuell steht es kurz nach der ersten Halbzeit noch 0:0. Bei der Handball-Club-WM in Ägypten haben die Füchse Berlin gegen West-Prem 33:34 verloren. Und in der deutschen Eishockeyliga besiegten die Eisbären Berlin Iserlohn mit 4:0. Soweit die Nachrichten. 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Das Wetter. Nachts meist klar, Abkühlung auf 12 bis 5 Grad. Zurzeit in Berlin Adlershof 18 und in Klettwitz 11 Grad. Morgen heiter bis wolkig, maximal 22 bis 27 Grad. Auch am Dienstag viel Sonne bei ähnlichen Temperaturen. Am Mittwoch und Donnerstag bleibt es spätsommerlich warm. Die Zeit, es ist 22.03 Uhr.
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3: Hallo.

Musik hier in Electricity vom französisch-amerikanischen Musiker Mascolo. Long Time hat er gerade am Mittwoch rausgebracht, der wohl nicht so kompliziert zu dechiffrieren ist. Mit der sich immer wiederholenden Textzeile ist eine Weile her, dass ich dich so gebraucht habe. Henry Murray, a.k.a. FKA Boursin, hat sich für seinen Track From Space Between versucht, auf die Lücken in seiner Musik zu konzentrieren, also eher minimalistisch zu arbeiten und nicht alles mit Sounds oder Inhalt zu füllen. Entstanden sei der Track während eines Auslandsaufenthalts und ich zitiere aus Meditationen über das Leben an und zwischen unbekannten Orten, Jahreszeiten, Sprachen, Währungen, Beziehungen, Medikamenten, Wirtschaft, Absichten, Geistesständen und Räumen. FKA Boursin, From Space Between, das in dieser Version nochmal weiter bearbeitet wurde in Richtung Deep House von Frank and Tony.

Gents on the Way von Agnes Obel in dieser Woche Album der Woche auf Radio 1. Und mit The Meaning of Flowers hat sie auf unkonventionelle Weise viele Ohrwürmer produziert. Und besonders faszinierend ist, dass wie Agnes Obel ihre Stimme und auch die Synthesizer für die Tracks des Albums in alle möglichen Richtungen pitcht, um vor allem ihre Stimme zu verfremden und so die Botschaften, die sie darauf platziert, nicht mit ihrer Person direkt so in Verbindung zu bringen, sondern universeller zu machen. Zentralste Botschaft ist der Wandel auf diesem Album. Obel ist sehr philosophisch daran gegangen, hat sich vom Philosophen Emanuele Kocha inspirieren lassen, sowie von Hannah Arendt. Dann wiederum auch von der Filmmusik von Ennio Morricone und ist dabei auch der Vorstellung gefolgt, dass alle Lebewesen sich in keinem festen, fixierten Zustand befinden, sondern in einem permanenten Übergang und sich stetig verändern. Das beschreibt sie auch in diesem Track »Lay Mellie«.

Gary Ellis produziert in Florida Musik als South Beach Recycling und hat sich für diesen Track Adjazz dazu geholt, wo hinter Martin Iveson steckt, der seit den 90er Jahren IDM macht und in England lebt. Reset heißt der gerade gehörte Track. Und damit kommen wir hier gegen Ende dieser Ausgabe Electricity nochmal zu etwas treibenderem Techno, zu den Dirtbirds aus Dublin, die mit War Crimes eine neue EP rausgebracht haben. Das hier ist Extraction.

Nachdem Boards of Canada ja gerade erst mit ihrem Album überrascht haben, stößt man unweigerlich auch auf wieder Altes, also ich zumindest. Man fängt an, wieder nachzuhören oder nachzustöbern. Und dabei ist mir die EP High Scores wieder mal vor die Füße gefallen, könnte man so sagen. Feiert nämlich in diesem Jahr den 30. Geburtstag und darauf befindet sich auch der gerade gehörte Track N-Log AX. Schön, dass Sie wieder Electricity gehört haben. Ich bin Laurina Schräder und das hier ist ein Jacques Green Remix zum Abschluss von Alopak's Song Heaven, der so auch auf der Deluxe-Version drauf sein wird von ihrem Album Ambiguous Desire, die demnächst rauskommen wird. Machen Sie es gut!

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2: Um 23 Uhr mit Ida Leinfelder. Guten Abend. In der schwarz-roten Koalition geht der Streit über die Pflegereform weiter. SPD-Fraktionschef Mirsch nannte die Regierungspläne ein reines Kürzungspaket und drohte damit, sie im Bundestag zu blockieren. Bundesgesundheitsminister Linnemann lehnte seinerseits Forderungen aus der SPD ab, die Eigenanteile bei den Pflegekosten zu deckeln.
3: Ich warne nur davor, dass wir jetzt so tun, als ob damit auch nur im Ansatz ein Problem gelöst ist. Die Pflegeversicherung ist strukturell unterfinanziert. Jedes Jahr fehlen 10% der Ausgaben. Das sind rund 10 Milliarden. Und wenn wir das nicht strukturell ändern, werden wir die Zukunft im Pflegesystem nicht gewinnen.
2: Bundesgesundheitsminister Carsten Linnemann, CDU. In Großbritannien haben die Behörden möglicherweise einen Terrorangriff auf einen US-Luftwaffenstützpunkt vereitelt. 5 Verdächtige wurden festgenommen. Die Antiterrorpolizei übernahm die Ermittlungen. Aus London, Franziska Hoppen.
4: In der Nacht zu Sonntag.

0: einer Ansprache im staatlichen Fernsehen. Der teils autokratisch regierende Politiker will als Spitzenkandidat seiner Fortschrittspartei bei den vorgezogenen Parlamentswahlen am 25. Oktober antreten. Im Falle eines Wahlsieges will er Ministerpräsident werden. Das höchste Windrad der Welt in der Lausitz wird später fertig als geplant. Das hat das Unternehmen Gicon am Nachmittag mitgeteilt. Ingo Janssen, RBB 24.
1: Den Angaben zufolge mussten die geplanten letzten Arbeiten am Windrad in Schipkau witterungsbedingt wieder verschoben werden. Mit den Rotorblättern soll die Anlage insgesamt 365 Meter hoch werden, fast so hoch wie der Berliner Fernsehturm. Zuletzt hatten starke Winde die Arbeiten immer wieder verzögert. Das Windrad soll künftig Strom für bis zu 7500 Haushalte produzieren.
0: In der Fußball Nations League verlor die deutsche Nationalmannschaft in Augsburg mit 0:1 gegen Griechenland. Es war das erste Heimspiel unter dem neuen Bundestrainer Klopp. Bei der Handball-Club-WM in Ägypten haben die Füchse Berlin gegen Westbrem 33:34 verloren. In der deutschen Eishockeyliga besiegten die Eisbären Berlin Iserlohn mit 4:0. Soweit die Nachrichten. 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Das Wetter. Nachts meist klar, Abkühlung auf 12 bis 5 Grad. Zurzeit in Berlin-Wannsee 18 und in Altdöbern 12 Grad. Morgen heiter bis wolkig, maximal 22 bis 27 Grad.
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3: Und John Cale schlägt hier erstmal Gideon's Bible auf. Der Song kommt schön von Schallplatte.

DJ Eggs Delicious. Schön, dass Sie am Sonntagabend hier dabei sind zu 2 Stunden Elevation. Ist eine Sendung wie ein guter Griff in eine 70er Jahre Plattenkiste. Also die Hohepriesterin des Soul, Nina Simone zum Beispiel, ist dabei. Dann werden wir auch mal die Pforten Richtung britischen Progressive Rock weit aufstoßen. Und die eine oder andere Neuerscheinung, die ist aber natürlich auch dabei. Nach diesem Opener von John Cale aus dem Jahr 1970 kommt jetzt ein neuer Song von Levitation Room. Tolle Band aus L.A., die haben im Sommer die neue EP Equinox rausgebracht. Levitation Room heißt die Band und der Song heißt Light Me Up. Herzlich willkommen zu Elevation.

Neuer Song von The Black Keys, It's a Dream. Kommen wir zu neuer Musik von der Band Arcane Allies. Das ist eine Band im Spagat zwischen den Städten Köln und Berlin. Und das ist eine Band, bei der analoge Rockwucht auf die repetitive, hypnotische Kraft von elektronischer Musik trifft. Da stehen nicht zuletzt auch Bands so der 70er Jahre wie Can und Neu, Pate, aber auch minimalistische Komponisten wie Terry Riley werden als Vorbilder genannt. Terry Riley, der hatte ja einst auch mit John Cale zusammengearbeitet. Von John Cale kam der erste Song dieser Sendung, da schließt sich so ein Kreis. Und die erste Veröffentlichung vom Album Aesthesia von den Arcane Allies, die im November dann erscheinen soll, die Platte, die erste Veröffentlichung von den Arcane Allies, das ist Callisto.

Für unter anderem Elton John ist es das großartigste Album aller Zeiten, nämlich Songs in the Key of Life von Stevie Wonder. Und davon haben Sie schön von Schallplatte Black Man gehört. Die wirkliche Überraschung im Moment ist, dass Stevie Wonder 2 Konzerte in Deutschland spielen wird. Überhaupt steht eine Tour an mit 18 Konzerten. Leider nicht in Berlin-Brandenburg. Er wird live spielen Ende Oktober in Hannover und Köln. Und ich habe mal online nachgeschaut, das sind die ersten Konzerte in Deutschland von Stevie Wonder seit 2010. Das ist schon eine kleine Sensation, würde ich sagen, für Soul-Fans. Und diese Platte Songs in the Key of Life, dieses umfangreiche Doppelalbum, wird da im Zentrum stehen und viele, viele Songs werden davon gespielt von Stevie Wonder. Der nächste Song hier bei Elevation auf Radio 1 kommt von der Butterfield Blues Band, schön von Schallplatte No Amount of Loving.

Sie haben die High Priestess of Soul gehört vom ebenso benannten Album Nina Simone mit dem Work Song. Und jetzt geht's nach New Orleans mit The Explosions Hip Drop.

The New Eve is Rising, so heißt das tolle Debütalbum des Quartetts The New Eves aus Südengland. Und diese Platte ist vor einem Jahr erschienen. Ich bin aufmerksam geworden Anfang des Jahres auf diese Band The New Eves, weil sie Vorband waren von Kim Gordon beim Konzert im Berliner Huxleys. Tolle, tolle Band. Sie haben mir den Song A River Runs Red gehört von The New Eves. Und neue Musik kündigt sich an von Steven Wilson, dem Kopf von Porcupine Tree. Und das ist schon erstaunlich, wie der in den letzten Jahren, also Progressive Rock, ausladende, lange, dynamische Stücke wieder so populär und hoffähig gemacht hat. Und seine Platte The Overview zum Beispiel ist vor anderthalb Jahren auf Platz 1 der deutschen Albumcharts gewesen. Finde ich erstaunlich für ein Album, was nur aus 2 Songs besteht, mit jeweils 20 Minuten Spielzeit. Also eigentlich total gegen den Spotify 2-Minuten-Song Zeitgeist. Und nach dieser Weltraumplatte gibt es jetzt eine Dorfplatte, Requiem for Village. Und da soll es also menschlich und nahbar zugehen thematisch. Die Musik ist aber Progressive Rock und teilweise auch ziemlich hart. Packt ordentlich zu. Neuer Song von Steven Wilson. Hier ist der Titelsong und die Platte dann, wie gesagt, im November.

Nach diesem epischen Brett von Stephen Wilson, Requiem for a Village, hören Sie jetzt noch Quatermass. Das ist britischer Progressive Rock, aber Machart 1970. Beim Song Up on the Ground gibt's eine mächtige Orgel zu hören. Und danach hören wir uns noch zu einer zweiten Stunde von Elevation hier auf Radio 1.

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2: Um 0 Uhr mit Ida Leinfelder. In der schwarz-roten Koalition geht der Streit über die Pflegereform weiter. In der ARD erteilte Bundesgesundheitsminister Linnemann Forderungen aus der SPD eine Absage, die Eigenanteile bei den Pflegekosten zu deckeln. Das löse nicht die eigentlichen Probleme bei der Pflegeversicherung. Hauptstadtkorrespondent Oliver Neuroth.
3: Morgen sollen die Gespräche zwischen den Regierungsparteien über einen Kompromiss bei der Pflegereform weitergehen. Am Mittwoch möchte Linnemann sein Konzept ins Kabinett einbringen. Im Kern sieht es vor, den Zugang zu höheren Pflegeleistungen zu bremsen und einzelne Leistungen zu begrenzen. Die SPD sieht darin eine Verschlechterung der Pflege und droht mit einem Boykott der Pläne.
2: In Großbritannien haben die Behörden möglicherweise einen Terrorangriff auf einen Luftwaffenstützpunkt vereitelt. 5 Verdächtige wurden festgenommen, die in mehreren Fahrzeugen auf dem Weg zur US-Basis Fairford gewesen sein sollen. Die britische Antiterrorpolizei übernahm die Ermittlungen. Auf Fairford sind amerikanische Langstreckenbomber stationiert, die auch im Irankrieg zum Einsatz kommen. Ob ein Zusammenhang besteht, ist bisher aber noch unklar. Schweizerinnen und Schweizer haben mit deutlicher Mehrheit dagegen gestimmt, das Neutralitätsgebot zu verschärfen. Offiziellen Angaben zufolge stimmten in einer Volksabstimmung 70,2% gegen die Neutralitätsinitiative. ARD Studios Schweiz, Sandra Bieger.
4: Die abgelehnte Vorlage sah vor, die Übernahme wirtschaftlicher Sanktionen sowie die Kooperation mit Militärbündnissen wie der NATO verfassungsrechtlich zu verbieten. Die Schweiz

0: haben. Zuletzt hatten starke Winde die Arbeiten immer wieder verzögert. Das Windrad soll künftig Strom für bis zu 7500 Haushalte produzieren.
1: In der Fußball Nations League verlor die deutsche Nationalmannschaft in Augsburg mit 0:1 gegen Griechenland. Es war das erste Heimspiel unter dem neuen Bundestrainer Jürgen Klopp. Bei der Handball-Club-WM in Ägypten haben die Füchse Berlin gegen West Bremen 33:34 verloren. In der deutschen Eishockey-Liga besiegten die Eisbären Berlin Iserlohn mit 4:0. Soweit die Nachrichten. 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Das Wetter. Nachts meist klar, Abkühlung auf 12 bis 5 Grad. Zurzeit in Berlin Buch 15 und in Perleberg 18 Grad. Heute am Montag heiter bis wolkig, maximal 22 bis 27 Grad. Die Zeit 0:03 Uhr.
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3: Ich begrüße Sie zur zweiten Stunde von Elevation hier auf Radio 1. Und auf dem Plattenteller liegt eine Platte von Taj Mahal. Der hat allerdings schlechte Nachrichten für Sie. 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

Sie haben die Band El Saguaro aus Portugal gehört und der Song Viaje, der kommt von der EP mit dem verrückten Titel Enthusiastasy, ist vor einem Jahr erschienen, Musik von El Saguaro. Und nach dieser vollen Ladung 70s Rocksound hören Sie jetzt volle Ladung 90s Sound. Es geht um die Band Tool und vor 30 Jahren, ja, ziemlich erstaunlich, hat Tool ihr zweites Album Aenima rausgebracht und das gilt eigentlich als modernes Rock- und Metal-Meisterwerk-Album. Bei Tool, da kommt einfach alles zusammen, also es ist eine düstere visuelle Seite. Der Gitarrist Adam Jones hat nicht zuletzt bei Filmen wie Terminator 2 mitgearbeitet und dementsprechend sind dann auch die Videos von Tool sehr eigen und gelungen. Und dann gibt es dann natürlich noch den Überschlagzeuger Danny Carey und dazu dann die ziemlich abgefahrene, lyrische, düstere, smarte und oft auch sarkastische Seite von Tool mit den Texten und dem starken Gesang von Maynard James Keenan. Diese Platte Aenima ist wirklich ihr erstes Meisterwerk, wo sie alles das zusammengeführt haben. Wie gesagt, vor 30 Jahren erschienen und Sie hören jetzt den Song Eulogy.

Ja, wenn man so weit rausschwimmt, wird man es dann jemals wieder ans Ufer schaffen. Ja, das ist hier der Sog, der sich entfaltet bei der Band Zone 6. Haben Sie gehört, schön von Schallplatte vom Album Full Mental Jacket. Und das war der Titelsong dieser Platte, 2023 rausgekommen. Das ist Space Rock Made in Germany von dieser Band Zone 6 rund um den Psychedelic Rock Guru Sula Bassana. Jetzt wird's bluesy und entspannt und auch herbstlich. Hier ist Rainy Day Dream Away von der Jimi Hendrix Experience.

Hier bei Elevation auf Radio 1 haben Sie Sergio Mendes and Brazil 66 gehört mit dem Titel Crystal Illusions, Memorias de Marta Saar. Und auch immer wieder ein spannendes Thema ist, wie verschieden man ein Stück eigentlich interpretieren kann. Zum Beispiel I Just Don't Know What to Do with Myself haben The White Stripes sehr schön als Garage Rock Drama inszeniert, diesen Burt Bacharach-Titel. Und Sie hören jetzt schön von Schallplatte Isaac Hayes. Der bringt I Just Don't Know What to Do with Myself als fluffige Soul-Oper rüber.

Wenn Sie Feedback haben zu dieser Sendung Elevation auf Radio 1, ja, dann schreiben Sie mir immer gerne eine E-Mail an elevation@radio1.de. Ja, und jetzt noch aus der Kategorie unnützes Popkulturwissen: Isaac Hayes, den Sie hier gerade gehört haben, und Robert Plant, der legendäre Led Zeppelin-Sänger, haben den gleichen Geburtstag, nämlich den 20. August. Tja, jetzt hören Sie Robert Plant mit seiner Band Saving Grace und der Sängerin Susie Dean. Zusammen interpretieren sie den Titel Two Coats. Das ist ein altes Traditional. Und die Stimme von Robert Plant, die ist wirklich toll gealtert. Und dann hören wir uns gerne am nächsten Sonntagabend wieder, wenn Sie Lust haben. Immer 23 Uhr hier bei Elevation auf Radio 1. Mein Name ist DJ X Delicious. Ich bin raus und machen Sie's gut. Tschüssi.

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2: Um 1 Uhr mit Ida Leinfelder. In der schwarz-roten Koalition geht der Streit über die Pflegereform weiter. SPD-Fraktionschef Mirsch nannte die Regierungspläne ein reines Kürzungspaket und drohte damit, sie im Bundestag zu blockieren. Bundesgesundheitsminister Lindemann lehnte seinerseits Forderungen aus der SPD ab, die Eigenanteile bei den Pflegekosten zu deckeln.
3: Ich warne nur davor, dass wir jetzt so tun, als ob damit auch nur im Ansatz ein Problem gelöst ist. Die Pflegeversicherung ist strukturell unterfinanziert. Jedes Jahr fehlen 10% der Ausgaben, das sind rund 10 Milliarden. Und wenn wir das nicht strukturell ändern, werden wir die Zukunft im Pflegesystem nicht gewinnen.
2: Bundesgesundheitsminister Carsten Lindemann, CDU. In Großbritannien haben die Behörden möglicherweise einen Terrorangriff auf einen Luftwaffenstützpunkt vereitelt. 5 Verdächtige wurden festgenommen, die in mehreren Fahrzeugen auf dem Weg zur US-Basis Fairford gewesen sein sollen. Die britische Antiterrorpolizei übernahm die Ermittlungen. Auf Fairford sind amerikanische Langstreckenbomber stationiert, die auch im Irankrieg zum Einsatz kommen. Ob ein Zusammenhang besteht, ist bisher aber noch unklar. Schweizerinnen und Schweizer haben mit deutlicher Mehrheit dagegen gestimmt, das Neutralitätsgebot zu verschärfen. Offiziellen Angaben zufolge stimmten in einer Volksabstimmung 70,2% gegen die Neutralitätsinitiative. ARD-Studio Schweiz, Sandra Bieger.
4: Die abgelehnte Vorlage sah vor, die Übernahme wirtschaftlicher Sanktionen sowie die Kooperation mit Militärbündnissen wie der NATO verfassungsrechtlich zu verbieten. Die Schweizer Regierung und fast alle politischen Parteien waren gegen das Vorhaben, unter anderem mit dem Hinweis darauf, dass regelmäßige militärische Übungen mit der NATO überlebenswichtig für die Schweiz seien.
2: Das höchste Windrad der Welt in Schipkau in der Lausitz wird heute doch noch nicht fertig. Das hat das Unternehmen Gicon am Nachmittag mitgeteilt und sprach von witterungsbedingten Gründen. Das Rad soll samt Rotorblättern 365 Meter hoch werden. Das sind nur 3 Meter weniger als beim Berliner Fernsehturm. Die Abschlussarbeiten hatten vorgestern begonnen, sie verzögerten sich aber schon.

0: Vogelsee 13 und in Wiesenburg 16 Grad. Heute am Montag heiter bis wolkig, maximal 22 bis 27 Grad. Auch am Dienstag viel Sonne bei ähnlichen Temperaturen. Die Zeit, es ist 1.03 Uhr.
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2: Schönen guten Abend, herzlich willkommen zu Kaleidoskop. Heute gibt es mal wieder einen Abstecher nach Brasilien und den unternehme ich vor allem heute mit Musik des Musikers Cessa aus Sao Paulo.

Danziado Prazer Jede von der Lust heißt dieses Stück von Sergio Sayek alias Sessa. Ein Stück von seinem ersten Album Grandessa aus dem Jahr 2019. Am kommenden Montag, am 28. September, spielt Sessa schon zum zweiten Mal in diesem Jahr in Berlin. Und für dieses Konzert im Gretchen in Kreuzberg habe ich zweimal zwei Freikarten für Sie. Wie Sie die bekommen, verrate ich Ihnen im Laufe der Sendung. Hier kommt noch mehr Musik von jungen brasilianischen Musikern auf den Spuren der großen Alten der 60er und 70er. Das ist Bruno Berle.

Marla Cather war das, Produzentin und Bassistin aus London. Auch sie eine große Liebhaberin brasilianischer Musik. Reverse hieß ihr Stück von ihrer neuen Luso EP, die sie in Lissabon und auch Brasilien aufgenommen hat. Sophia Grant war hier am Gesang zu hören und die war auch schon auf Marla Cathers Debüt-EP aus dem Jahr 2023 mit dabei, nämlich bei diesem Stück hier, All That We Have, Marla Cather featuring Sophia Grant.

Hidden Village hieß dieses Stück von einem jungen Multi-Instrumentalisten aus Manchester. Dobbö nennt er sich. Das war ein Stück von seiner kommenden Debüt-EP. Hier ist nochmal Musik von Sergio Sayek alias Cesar. Am kommenden Montag spielt er in Berlin im Gretchen. 2x2 Freikarten können Sie gewinnen. Schreiben Sie eine Mail an musik@radio1.de. Kennwort Kaleidoskop. Und dort wird es auf alle Fälle viel Musik vom neuen Album von Cesar zu hören geben. Pequeña Vertigem de Amor. Und davon kommt hier auch ein Stück Cesar mit Dodoy.

Bantu A Favor ist dieses Stück, das war die Instrumentalversion von Sessa, aufgenommen in den Köln Sessions im Jahr 2021. Hier kommt alte Musik aus Brasilien, neue 7-inch Reissue auf Vampy Soul Records. Das ist das Trio Ternura mit Rassau de Sé.

Rassau Dessert, das war das Trio Ternura, auch von Marcos Valles Album Rancho Sul aus dem Jahr 1972. Gibt es eine Neuauflage bei Vampy Soul Records. Von diesem Album kommt dieses Stück, Marcos Valles mit Rostu Barbado.

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1: Markus Waller mit Demo Acustico aus dem Jahr 1972. Das dazugehörige Album Vento Sul gibt's gerade als neues Reissue beim Label Vampisaur Records aus Madrid. Auch dort frisch erschienen ein Reissue von Vibrations, dem Album der Roy Ayers Ubiquity aus dem Jahr 1976. Davon kommt dieser Track, The Memory.

aus Sao Paulo kommt Felipe Puperi und sein Projekt Tagua. Tagua Fessa Minha Onda Bater hieß dieses Stück. Die nächste Sendung kommt zwar aus Buenos Aires, singt aber auf Portugiesisch und hat in Rio auch ein neues Album Minha Bilessa aufgenommen. Das ist Sofia Campos mit Você Vai Estar

Sofia Campos war das von ihrem neuen Album Você Vai Estar Bem ist dieses Stück. 2019 erschien ihre Debüt-EP Rosa Laranja. Davon kommt hier das Titelstück.

Sofia Campos, sie kommt aus Buenos Aires, singt auf Portugiesisch und ihre Musik erscheint bei einem Label aus Kolumbien, aus Bogota, stammt das Label Incorrecto Records. Auch aus Kolumbien kommt das Label Tra Tra Tracks und dort ist das neue Album von Luca Duran, einem Produzenten aus New York, erschienen. Davon kommt dieses Stück, Luca Duran mit Arusi.

Das war nochmal Luca Duran mit dem Titelstück seines neuen Albums Killing Mariposas. Nach den Nachrichten geht's hier weiter mit der zweiten Stunde Kaleidoskop. Viel brasilianische Musik, vor allem auch von Sessa 2x2. Freikarten gibt's für das Konzert am kommenden Montag, 28. September im Berliner Gretchen. Bis zu Nachrichten hier noch ein entspannter Track von My Friend Dario, einem Produzenten aus Catania. Acid Panorama heißt dieses Stück. Bis gleich.

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2: Um 2 Uhr mit Ida Leinfelder. In der schwarz-roten Koalition geht der Streit über die Pflegereform weiter. SPD-Fraktionschef Miersch nannte die Regierungspläne ein reines Kürzungspaket und drohte damit, sie im Bundestag zu blockieren. Bundesgesundheitsminister Linnemann lehnte seinerseits Forderungen aus der SPD ab, die Eigenanteile bei den Pflegekosten zu deckeln.
3: Ich warne nur davor, dass wir jetzt so tun, als ob damit auch nur im Ansatz ein Problem gelöst ist. Die Pflegeversicherung ist strukturell unterfinanziert. Jedes Jahr fehlen 10% der Ausgaben, das sind rund 10 Milliarden. Und wenn wir das nicht strukturell ändern, werden wir die Zukunft im Pflegesystem nicht gewinnen.
2: Bundesgesundheitsminister Carsten Lindemann, CDU. Bei den Teilwahlen zum französischen Senat hat die rechtsnationale Partei Rassemblement National 9 neue Mandate gewonnen. Damit stellt die Partei künftig 12 Senatoren und kann eine Fraktion im Oberhaus gründen. Die Parteivorsitzende und Präsidentschaftskandidatin Marine Le Pen sprach von einem historischen Sieg. Die Teilwahlen waren die letzten bedeutenden Wahlen in Frankreich vor der Präsidentschaftswahl im kommenden Frühjahr. Schweizerinnen und Schweizer haben mit deutlicher Mehrheit dagegen gestimmt, das Neutralitätsgebot zu verschärfen. Offiziellen Angaben zufolge stimmten in einer Volksabstimmung 70,2% gegen die Neutralitätsinitiative. ARD-Studio Schweiz, Sandra Bieger.
4: Die abgelehnte Vorlage sah vor, die Übernahme wirtschaftlicher Sanktionen sowie die Kooperation mit Militärbündnissen wie der NATO verfassungsrechtlich zu verbieten. Die Schweizer Regierung und fast alle politischen Parteien waren gegen das Vorhaben, unter anderem mit dem Hinweis darauf, dass regelmäßige militärische Übungen mit der NATO überlebenswichtig für die Schweiz seien.
2: Das höchste Windrad der Welt in der Lausitz wird später fertig als geplant. Das hat das Unternehmen Gicon gestern Nachmittag mitgeteilt. Ingo Janssen, RBB 24.
5: Den Angaben zufolge mussten die geplanten letzten Arbeiten am Windrad in Schipkau witterungsbedingt wieder verschoben werden. Mit den Rotorblättern soll die Anlage insgesamt 365 Meter hoch werden, fast so hoch wie der Berliner Fernsehturm. Zuletzt hatten starke Winde die Arbeiten immer wieder verzögert. Das Windrad soll künftig Strom für bis zu 7500 Haushalte produzieren.
2: In der Fußball-Nations League verlor die deutsche Nationalmannschaft in Augsburg am Abend mit 0:1 gegen Griechenland. Bei der Handball-Club-WM in Ägypten haben die Füchse Berlin gegen Fes Bremen 33:34 verloren. In der deutschen Eishockey-Liga besiegten die Eisbären Berlin Iserlohn mit 4:0. Soweit die Nachrichten. 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